0: Der deutsche Außenminister Wadephul, es widerspreche den Werten, für die Deutschland mit Israel gemeinsam stehen wolle, fundamental. Kritik kam auch aus anderen europäischen Ländern, den USA und Israel selbst. Die USA klagen den früheren kubanischen Präsidenten Raúl Castro an. Das US-Justizministerium teilte mit, Castro werde mitverantwortlich gemacht für den Abschuss von 2 Flugzeugen von Exilkubanern im Jahr 1996 in Miami. Jenny Barke berichtet.
1: Dabei kamen 4 aus Kuba stammende Piloten ums Leben. Zur Zeit des Vorfalls vor 30 Jahren war Raúl Castro Verteidigungsminister. Am Sonntag warfen die USA Kuba vor, mehr als 300 Militärdrohnen erworben zu haben und deren Einsatz gegen US-Ziele zu erwägen. Kritiker vermuten, dass die Vorwürfe gegen Kuba und die Anklage gegen Raúl Castro als Vorwand für einen erzwungenen Regierungswechsel oder ein militärisches Eingreifen dienen könnten.
0: In der Fußball-Europa League hat der SC Freiburg den Titelgewinn verpasst. Das Team musste sich im Finale in Istanbul dem englischen Club Aston Villa mit 0:3 geschlagen geben. Die deutschen Eishockeymänner haben bei der WM in der Schweiz auch das 4. Gruppenspiel verloren. Aber beim 3:4 nach Penaltyschießen gegen Titelverteidiger USA holte das deutsche Team den 1. Punkt. Der Einzug ins Viertelfinale ist damit noch möglich. Deutschland muss dafür die restlichen Partien gegen Ungarn, Österreich und Großbritannien gewinnen. Das Wetter für Deutschland. In der Nacht klingen die Schauer ab, im Südosten fällt anfangs noch etwas Regen, die Tiefstwerte 12 bis 5 Grad. Tagsüber im Nordosten und im Südosten wechselnd bewölkt und örtlich Schauer, sonst wolkig. Dazu Temperaturen von maximal 19 bis 26 Grad. Die Zeit 2:03.
2: Und das ist der Verkehrsservice in der ARD-Hitnacht mit folgenden Sperrungen. Die A1 Bremen Richtung Hamburg zwischen Harburg und Stillhorn bis um 5 gesperrt. A39 Braunschweig Richtung Salzgitter zwischen Salzgitter-Wartenstedt und Lichtenberg. Die A40 Essen Richtung Duisburg zwischen Essen-Huttrup und Essen-Zentrum. A44 Düsseldorf Richtung Essen zwischen dem Kreuz Düsseldorf-Nord und Ratingen-Schwarzbach. Die A45 Dortmund Richtung Hagen zwischen Westhofener Kreuz und Schwerte-Ergste. Dann die A61 Ludwigshafen Richtung Koblenz zwischen Laudert und Pfalzfeld nach einem Unfall hier die Vollsperrung. A66 Frankfurt Richtung Fulda zwischen Neuhof Süd und Nord. Dann auf der A71 Richtung Schweinfurt zwischen Gräfenroda und Oberhof. Auf der A535 Wuppertal Richtung Velbert zwischen Sonnborner Kreuz und Wuppertal-Dornab. Dann die A861, auch die ist gesperrt. Dreieck Hochrhein Richtung Grenze zwischen dem Dreieck Hochrhein und Rheinfelden Mitte wegen Tunnelwartungsarbeiten. Ich wünsche eine gute Fahrt.
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2: Mit Markus Poschlott. Hallo zusammen, ich grüße aus Erfurt ins ganze Land. Gleich mit Joe Cocker, vorher noch Musik von Cloud.

Heute reden wir über Trinkgeld. Hier in der ARD-Hitnacht und Herbert schreibt die nächste Mail. Vor Jahren hatte ich den Geldbeutel einer Frau gefunden. Die Adresse war ja in Portemonnaie. Ich brachte ihr ihn und sie bedankte sich und sagte, ich könnte sie küssen. Und sie tat es auch. Ah, herrlich. Also, es macht wirklich Spaß, heute Nacht ihre Mails hier zu lesen. Deswegen schreiben Sie gerne weiter rund ums Thema Trinkgeld. Ne? ard-hitnacht@mdr.de. Es ist meine E-Mail-Adresse.

Guten Morgen. Das ist die ARD Hit nach 2.22 Uhr. Gleich gibt's Musik von Stevie Wonder. Phil Collins kommt davor noch und CCR hat man auch noch nicht heute Nacht. Who'll Stop the Rain? Und damit wünsche ich einen schönen Donnerstag. Ganz früh morgen.

0: Part-Time-Lover um 2.31 Uhr. So, da ist es schon 2:30 durch. Sehr schön. Das ist der Verkehrsservice in der ARD-Hitnacht mit folgenden Sperrungen. Die A1 Bremen Richtung Hamburg zwischen Harburg und Stillhorn. Die A6 Nürnberg Richtung Heilbronn zwischen dem Kreuz Weinsberg und Heilbronn-Neckars-Ulm. Da gab es einen Unfall. A39 Braunschweig Richtung Salzgitter zwischen Salzgitter-Wartenstedt und Lichtenberg. Die A40 Essen Richtung Duisburg zwischen Essen-Huttrop und Essen-Zentrum. Die A44 Düsseldorf Richtung Essen zwischen dem Kreuz Düsseldorf-Nord und Ratingen-Schwarzbach. Die A45 Dortmund Richtung Hagen zwischen dem Westhofener Kreuz und Schwerte-Ärgste. Da wird noch eine Ölspur gebunden, deswegen die Vollsperrung. Weiter A61 Ludwigshafen Richtung Koblenz zwischen Laudert und Pfalzfeld. Die A66 Frankfurt Richtung Fulda zwischen Neuhof Süd und Nord. Die A71 Richtung Schweinfurt zwischen Gräfenroda und Oberhof. Die A535 Wuppertal Richtung Velbert zwischen Sonneborner Kreuz und Wuppertal-Dornab. Und noch eine Vollsperrung betrifft die A861 Dreieck Hochrhein Grenzübergang zwischen Dreieck Hochrhein und Rheinfelden Mitte beidseitig gesperrt. Da wird der Tunnel gewartet. So. Na dann, gute Fahrt.
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0: Mit Markus Poschlott und gleich geht's hier um 21.500 D-Mark. In unserer Sendung, die sich heute um Trinkgeld dreht. 21.500 D-Mark. Gleich.

wie viel Trinkgeld wohl Sir Elton John gibt. Das ist die ARD-Hitnacht, heute am Tag des Trinkgelds. Und die Frage ist, wann hat Ihnen ein Trinkgeld schon mal den Tag gerettet? So, und da kommen eine Menge Mails, unter anderem auch die von Wolfgang. Geht zurück, Anfang der 80er Jahre, schon ganz schön ein Stück her. Er war damals hat im Hotel gearbeitet und Folgendes ist passiert. Eine Dame am Empfang wollte 10.000 US-Dollar in Form von Traveler-Checks, die es damals noch gab, in Deutsche Mark umtauschen lassen. Aber so viel Bargeld gab es nicht im Haus, also hat er ihr angeboten, die Summe auf der Bank umzutauschen. War dann auch dort, hat die 10.000 US-Dollar gewechselt. Der Kurs damals, auch spannend, 1 US-Dollar, 2 Mark 15. Das heißt, er hat insgesamt 21.500 D-Mark ausgezahlt bekommen, hat es ins Hotel zu der Dame, zu der Kundin zurückgebracht, hat sie ihr vorgezählt und sie gibt ihm wahnsinnige 500 D-Mark mit den Worten, it's for you. So, jetzt hat er 500 Mark Trinkgeld bekommen, was damals ja, also ich glaube 1.000 Euro sind heute nicht so vom emotionalen Wert, so wie damals 500 Mark. Was hat er gemacht, der gute Wolfgang? Er hat seine ganze Abteilung, 7 oder 8 Personen, schreibt er hier, zum Dreigangmenü eingeladen und auch der Kellner hat noch ein üppiges Trinkgeld bekommen. Das ist spannend auf mehreren Ebenen, wie ich finde. Also erstmal danke für die Geschichte. Zum einen, also wie gut die Idee ist, das Trinkgeld gleich in der Gastro zu lassen und dann auch das Trinkgeld zum Trinkgeld werden zu lassen, für wen anders eben. Und für 8 Personen ein 3-Gänge-Menü für 500 Mark. Was kriegst du denn heute noch für 8 Leute für umgerechnet 250 Euro? Taxiteller?

Das ist New Order. True Face in der ARD-Hitnacht. Es ist 3:08 und jetzt gibt's einen Song, der eine Botschaft hat, nämlich genieß den Moment. Die Band kennen wir alle. Im Jahr 98 hat sie Life is a Flower rausgebracht. Und der kommt jetzt in voller Schönheit bei uns. Das sind Ace of Base. Und damit hallo und guten Morgen.

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1: Um 3 Uhr mit Christine Beidt. Der Deutsche Tierschutzbund zieht gegen die Bundesrepublik Deutschland vor Gericht. Der Verein will mit einer Klage vor dem Verwaltungsgericht Köln erreichen, dass die Bundesregierung Tierheime finanziell stärker unterstützt. Aus Berlin berichtet Jan Zimmermann.
2: Das Problem ist nicht neu, wird aber immer größer. Viele Tierheime sind finanziell am Limit. Die Belastungen seien nicht mehr zu schultern, sagt der Präsident des Deutschen Tierschutzbundes Thomas Schröder. Die Kosten sind zuletzt massiv gestiegen, auch wegen bundesrechtlicher Vorgaben, zum Beispiel ein strengerer Seuchen- und Arbeitsschutz und gestiegene Tierarztkosten. Demgegenüber soll ein Investitionsstau in dreistelliger Millionenhöhe stehen. Der Tierschutzbund kritisiert, der Staat wälze seit Jahrzehnten zentrale Aufgaben des Tierschutzes auf gemeinnützige Vereine ab, ohne einen ausreichenden finanziellen Ausgleich zu schaffen.
1: Deutschland und Frankreich haben sich über den Einstieg des Bundes beim Rüstungskonzern KNDS geeinigt. Zurzeit halten zwei deutsche Familien eine Hälfte, Frankreich die andere Hälfte der Aktien. Die privaten Eigentümer wollen jetzt verkaufen. Die Bundesregierung will zunächst 40% der Aktien kaufen, ihren Anteil aber später reduzieren. Vereinbart ist, dass Deutschland und Frankreich gleiches Stimmrecht bekommen. Rettungskräfte haben nach dem Hauseinsturz im sächsischen Görlitz in den Trümmern die Leiche einer Frau gefunden. Eine Polizeisprecherin sagte, es handle sich um die vermisste 25-jährige Touristin aus Rumänien. Nach den beiden anderen Vermissten werde weiter gesucht. Das Haus war am Montagabend aus bisher ungeklärter Ursache eingestürzt. Vermutet wird eine Gasexplosion. In der Fußball-Europa League hat der SC Freiburg den Titelgewinn verpasst. Das Team musste sich im Finale in Istanbul dem englischen Club Aston Villa mit 0:3 geschlagen geben. Die Trauer sei für den Moment sehr groß, sagt SC-Trainer Julian Schuster.
3: Aber ich bin mir sicher, und das hat diese Saison eben auch gezeigt, dass wir auch aus dieser Erfahrung, die wir heute machen durften und mussten, werden wir daraus lernen. Uns weiterhin entwickeln. Wir wissen genau, wer wir sind. Wir wissen genau, zu was wir eben auch in der Lage sind. Und auch dieser Moment wird uns sportlich helfen, in der Zukunft eine bessere Mannschaft dann eben auch zu sein.
1: Der deutsche Tennisprofi Jannik Hanfmann hat das Viertelfinale des ATP-Turniers in Hamburg verpasst. Der 34-Jährige verlor gegen den Italiener Luciano Darderi in 2 Sätzen. Das Wetter für Deutschland. In der Nacht klingen die Schauer ab, später ist es teils aufgelockert, im Südosten fällt anfangs noch etwas Regen. Die Tiefstwerte 12 bis 5 Grad. Tagsüber im Nordosten und im Südosten wechselnd bewölkt und örtlich Schauer, sonst wolkig im Südwesten länger sonnig, dazu bis 26 Grad. Die Zeit 3.03 Uhr.
4: Und das ist der Verkehrsservice in der ARD-Hitnacht. Folgende Autobahnen sind gesperrt, und zwar auf diesen Abschnitten. Die A1 Bremen Richtung Hamburg zwischen Harburg und Stillhorn. A39 Braunschweig Richtung Salzgitter zwischen Salzgitter-Wartenstedt und Lichtenberg. A40 Essen Richtung Duisburg zwischen Essen-Huttrop und Essen-Zentrum. A44 Düsseldorf Richtung Essen zwischen dem Kreuz Düsseldorf-Nord und Ratingen-Schwarzbach. A45 Dortmund Richtung Hagen zwischen dem Westhofener Kreuz und Schwerte-Ergste. A61 Ludwigshafen Richtung Koblenz zwischen Laudert und Pfalzfeld, da gab es einen Unfall. A66 Frankfurt Richtung Fulda, Vollsperrung zwischen Neuhof Süd und Nord. A71 Richtung Schweinfurt zwischen Gräfenroda und Oberhof. Auf der A535 Wuppertal Richtung Velbert zwischen Sonnborner Kreuz und Wuppertal-Dornob. Dann die A861, den Dreieck Hochrhein-Grenze zwischen dem Dreieck Hochrhein und Rheinfelden-Mitte beidseitig eine Vollsperrung. Ich wünsche eine gute Fahrt.
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4: Mit Markus Poschlott aus Erfurt. Ich grüße Sie recht herzlich. Hier, die Stones hat man heute Nacht noch nicht dabei. Na dann, start me up.

Ultravox mit Him hier in der ARD-Hitnacht. Es ist 3.11 Uhr. So, und auch wenn wir heute erst den 21. Mai haben, so gibt es ja Leute, die sagen, naja, der Mai ist langsam vorbei und dann kommt der Juni und dann ist Sommer, ist dann auch schon alles da. Die Temperaturen jetzt am Wochenende sind ja schon in sehr vielen Regionen bei uns im Land, also hochsommerlich mit 30 Grad plus X zum Teil. Naja, und dann guckt man dann schon mal auf den August und da freut man sich vor allem in England, im Örtchen Liverpool, sehr auf die Beatles Week. Die gibt es dann nämlich vom 26. August bis zum 1. September. Es gilt als das größte Beatles-Festival der Welt. 70 Live-Coverbands der Beatles aus der ganzen Welt. Also man kann sagen, die Besten der Besten kommen dort 7 Tage lang zusammen, spielen Beatles-Konzerte an den Original-Schauplätzen. Und auch drumherum ist einfach alles Beatles. Es wird keine Ecke geben, an der man vorbeiläuft. Und da sitzt nicht irgendjemand und spielt unter anderem diesen Klassiker. Die Beatles Week in Liverpool. Ende August ist es wieder soweit.

Desiree und live ist das. Hier ist die ARD-Hitnacht. Und jetzt gibt's eine alte Weisheit in musikalischer Form. Chris de Burgh besingt ja Don't Pay the Ferryman. Und die Geschichte dahinter ist tatsächlich, bezahl den Fährmann nicht, bevor du drüben bist. Geht auf eine ganz alte irische Geschichte zurück. Besingt er jetzt hier, der gute Chris de Burgh.

0: dauert nicht mehr lange. Dann hier bei uns in der Sendung die Eagles mit Hotel California. Hubert K. mit dem Sternenhimmel ist auch dabei. Und Whitney Houston gibt es gleich. Vorher aber der Blick auf die Straßen. 3.31 Uhr ist es. Das ist der Verkehrsservice für die ARD-Hitnacht. Und da gibt es Vollsperrung auf folgenden Abschnitten. Die A1 Bremen Richtung Hamburg zwischen Harburg und Stillhorn. Das Ganze bis ca. 5 Uhr. A4 Dresden Richtung Görlitz zwischen Ottendorf, Hochrilla und Pulsnitz nach einem Unfall. A4 Köln Richtung Aachen zwischen dem Kreuz Köln-Gremberg und Köln-Poll. Löscharbeiten. A39 Braunschweig Richtung Salzgitter zwischen Salzgitter-Wartenstedt und Lichtenberg. A40 Essen Richtung Duisburg zwischen Essen-Huttrop und Essen-Zentrum. A44 Düsseldorf Richtung Essen zwischen dem Kreuz Düsseldorf-Nord und Ratingen-Schwarzbach. Auf der A45 Dortmund Richtung Hagen gibt es auch eine Sperrung, und zwar zwischen dem Westhofener Kreuz und Schwerte-Ärgste. A61, Ludwigshafen Richtung Koblenz zwischen Laudert und Pfalzfeld. Die A66, Frankfurt Richtung Fulda zwischen Neuhof Süd und Nord. Der Tunnel Neuhof ist hier wegen Reparaturarbeiten gesperrt. A71 Richtung Schweinfurt, Sperrung zwischen Gräfenroda und Oberhof. A535 Wuppertal Richtung Velbert zwischen Sonnborner Kreuz und Wuppertal Dornab und die A861, Dreieck Hochrhein, Grenzübergang Rheinfelden, zwischen Dreieck Hochrhein und Rheinfelden Mitte beidseitig gesperrt. Ich wünsche eine gute Fahrt.
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0: Mit Markus Poschlott am Mikrofon. Und das hier ist Whitney Houston. How will I know? Grüße aus Erfurt ins ganze Land.

Jetzt entscheiden Sie sich in der ARD-Hitnacht, ein Ticket to Heaven von den Dire Straits oder doch lieber ein Zimmer im Hotel California?

0: Das ist die ARD-Hitnacht. Es ist 9:09. Jetzt musste ich selber schon gucken. Ja, heute reden wir über Trinkgelder. Heute ist ja Trinkgeldtag und die Frage ist, wann hat Ihnen ein Trinkgeld wirklich den Tag gerettet? Oder wann haben Sie jemanden durch ein Trinkgeld den Tag gerettet? Und Renate schreibt eine schöne Mail. Sie war bei einem Herrenausstatter, hat dort als Schneiderin gearbeitet und dann kamen halt Kunden, ein Pärchen, die sich auf eine Hochzeit vorbereitet haben und sie hat entsprechend da an den Anzügen und an den Sachen alles so gemacht, was man macht, also anpassen, auslassen etc. Haben sich nett unterhalten, hat auch erzählt, ich habe auch einen Partner, aber verheiratet bin ich nicht. Und dann ging das alles nachher so schnell, so schön, dass sich das Hochzeitspärchen, das dort beim Schneider gewesen ist, am Ende bedankt hat mit einem Blumenstrauß bei ihr, der aussah wie ein Brautstrauß und überreicht wurde er ihr mit den Worten, der ist für sie, damit sie schon mal einen Vorgeschmack auf ihre eigene Hochzeit bekommen. Ist doch was Schönes, oder? Und die Hochzeit ließ auch so lange nicht mehr auf sich warten.
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0: Was für eine schöne Trinkgeldgeschichte. Und die nächste ist Ihre ard-hitnacht@mdr.de. Das ist die E-Mail-Adresse.

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1: Um 4 Uhr mit Christine Beidt. Deutschland und Frankreich haben sich über den Einstieg des Bundes beim Rüstungskonzern KNDS geeinigt. Zurzeit halten zwei deutsche Familien eine Hälfte, Frankreich die andere Hälfte der Aktien. Die privaten Eigentümer wollen jetzt beim Börsengang verkaufen. Aus der Nachrichtenredaktion Heike Lüttich.
2: Zunächst will der Bund 40% der Aktien kaufen und später auf 30% reduzieren. Parallel soll auch Frankreich Anteile abgeben. Vereinbart ist, dass beide Länder gleiches Stimmrecht haben sollen, unabhängig von ihrem Anteil, damit wichtige Entscheidungen gemeinsam getroffen werden müssen. Der Konzern baut unter anderem den Kampfpanzer Leopard 2 und die Panzerhaubitze 2000. Das Unternehmen wird aktuell mit 18 bis 20 Milliarden Euro bewertet. Es hat mehr als 11.000 Beschäftigte an 34 Standorten.
1: Der Deutsche Tierschutzbund zieht gegen die Bundesrepublik Deutschland vor Gericht. Der Verein will mit einer Klage vor dem Verwaltungsgericht Köln erreichen, dass die Bundesregierung Tierheime finanziell stärker unterstützt. Dabei beruft sich der Verein auf das Staatsziel Tierschutz, das im Grundgesetz verankert ist. Der Deutsche Tierschutzbund sagt, der Staat wälze seit Jahrzehnten zentrale Aufgaben des Tierschutzes auf gemeinnützige Vereine ab, ohne einen ausreichenden finanziellen Ausgleich zu schaffen. Der US-Raumfahrtkonzern SpaceX hat die offiziellen Unterlagen für seinen bevorstehenden Börsengang eingereicht. Das von Tesla-Chef Musk geführte Unternehmen könnte dabei eine Rekordbewertung von 1,75 Billionen US-Dollar erzielen. Das wäre der bisher größte Börsengang der Geschichte. Beobachter erwarten ihn für Mitte Juni. Die deutschen Eishockeymänner haben bei der WM in der Schweiz die mittlerweile vierte Niederlage kassiert. In Zürich stand es gegen Titelverteidiger USA nach Penaltyschießen 3:4. Das bedeutet aber auch, Deutschland hat zumindest einen Punkt geholt. Nationalspieler Frederik Tiffels.
3: Wir hätten natürlich gerne die 3 Punkte mitgenommen, beziehungsweise am Ende dann auch die 2. Nichtsdestotrotz, glaube ich, können wir auch mit einem besseren Gefühl nach Hause gehen. Und das Spiel sollte uns Mut machen für die weiteren Spiele.
1: Durch den einen Punkt ist der Einzug ins Viertelfinale noch möglich. Deutschland muss dafür die restlichen Partien gegen Ungarn, Österreich und Großbritannien gewinnen. Der SC Freiburg musste sich im Finale der Fußball-Europa League dem englischen Club Aston Villa geschlagen geben. Das Spiel in Istanbul ging 0:3 aus. Das Wetter für Deutschland. Die Tiefstwerte liegen am Morgen zwischen 12 und 5 Grad. Tagsüber im Nordosten und im Südosten wechselnd bewölkt und örtlich Schauer, sonst wolkig, im Südwesten länger sonnig. Dazu Temperaturen von maximal 19 bis 26 Grad. Die Zeit 4:03 Uhr.
4: Und das ist der Verkehrsservice in der ARD-Hitnacht. Folgende Strecken sind gesperrt. Die A1 Bremen Richtung Hamburg zwischen Harburg und Stillhorn. Noch circa bis um 5. A4 Dresden Richtung Görlitz zwischen Ottendorf, Hochgriller und Pulsnitz nach einem Unfall. Die A4 Köln Richtung Aachen zwischen dem Kreuz Köln-Gremberg und Köln-Poll. Löscharbeiten. A39 Braunschweig Richtung Salzgitter zwischen Salzgitter-Wartenstedt und Lichtenberg. Bis 5 Uhr noch. A40, Essen Richtung Duisburg, zwischen Essen-Huttrop und Essen-Zentrum, auch die Vollsperrung. Die A44, Düsseldorf Richtung Essen, zwischen dem Kreuz Düsseldorf-Nord und Ratingen-Schwarzbach. Die A45, Dortmund Richtung Hagen, zwischen dem Westhofener Kreuz und Schwerte-Ärgste. Die A61, Ludwigshafen Richtung Koblenz, zwischen Laudert und Pfalzfeld nach einem Unfall, sollte jetzt eigentlich in den nächsten Minuten wieder freigegeben werden, sagt die Polizei. A66 Frankfurt Richtung Fulda zwischen Neuhof Süd und Nord. A71 Richtung Schweinfurt zwischen Gräfenroda und Oberhof. A535 Wuppertal Richtung Velbert zwischen Sonnbonner Kreuz und Wuppertal Dornab. Und die A861 Richtung beidseitig Dreieck Hochrhein Grenze. Zwischen dem Dreieck Hochrhein und Rheinfelden-Mitte dann noch die Tunnelwartungsarbeiten bis um 5, deswegen eine Vollsperrung. Und in Berlin an der Stralauer Allee in Höhe am Oberbaum sind die Ampeln außer Betrieb. Na gut, dann fahren Sie entsprechend vorsichtig. Danke fürs Zuhören und gute Fahrt.
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4: Mit Markus Poschlott und das ist Kylie.

Let's Waste Time singt Snow Patrol hier in ihrem Song Chasing Cars. Das ist die ARD-Hitnacht. Wird nie vergessen, dass eine Leipziger Straßenbahnband, die Mad Hatters, so hießen die damals, auf dem Weihnachtsmarkt gespielt haben. Etliche Jahre her. Das kann wirklich schon gut 8, 9 Jahre her sein. Und genau bei diesem Song haben sie gespielt und natürlich lagen sie originalgetreu auf dem Rücken, hatten die Gitarren vor sich und haben dann diesen Song gespielt. Chasing Cars, Snow Patrol. Und eine liebe Freundin, die mit war, sagte, jetzt ist Weihnachten. Sehr schön. Schöne Erinnerung. So, Wet, Wet, Wet sind die Nächsten bei uns. Um 4:13 Uhr. Guten Morgen.

Das ist eine spannende Sendung heute hier, diese ARD-Hitnacht, weil sie schöne Geschichten erzählen rund um das Thema Trinkgeld. Und es geht eben nicht darum, gibt man 10%, 15%, sondern es sind wirklich die kleinen, schönen Geschichten, die sie hier erzählen. Und dann gibt's auch noch hier und da mal so eine kleine Mail. Heute kommen ganz viele Mails von Leuten, die auch Komplimente gegenüber dem Team machen und auch an meiner Person. Das freut mich natürlich sehr. Vielen Dank. Und Rüdiger hat zum Beispiel auch einen schönen Satz in seiner Mail, in seiner sehr langen Mail geschrieben. Er schreibt, dass er nachts auch gerne die Sendung hört. Und diesen Satz hier, der ist besonders schön. Die Welt scheint nachts einfach in Ordnung zu sein. Und mit dieser Sendung, die ihr hier hört, gibt sie ihm auf jeden Fall immer wieder Kraft für den nächsten Tag. Das ist schön. Rüdiger, tausend Dank für diese E-Mail.

0: Es ist 4.30 Uhr. Und das ist der Verkehrsservice in der ARD-Hitnacht. Mit der A1 Bremen Richtung Hamburg zwischen Harburg und Stillhorn. Nachtbaustelle noch bis um 5 die Vollsperrung. A4 Dresden Richtung Görlitz zwischen Ottendorf, Okrilla und Pulsnitz. 4 Kilometer Stau nach einem Unfall. A4 Köln Richtung Aachen zwischen dem Kreuz Köln-Gremberg und Köln-Poll nach einem Unfall 2 Kilometer Stau. A39 Braunschweig Richtung Salzgitter zwischen Salzgitter-Wartenstedt und Lichtenberg noch bis um 5 gesperrt. A40 Essen Richtung Duisburg zwischen Essen-Huttrop und Essen-Zentrum Wartungsarbeiten, hier die Vollsperrung. Dann die A44 Düsseldorf Richtung Essen zwischen dem Kreuz Düsseldorf Nord und Ratingen-Schwarzbach wegen Tunnelwartungsarbeiten gesperrt. A45 Dortmund Richtung Hagen zwischen dem Westhofener Kreuz und Schwerte-Ärgste Vollsperrung. A66 Frankfurt Richtung Fulda zwischen Neuhof Süd und Nord Sperrung wegen Reparaturarbeiten im Tunnel. A71 Richtung Schweinfurt zwischen Gräfenroda und Oberhof noch bis um 6 gesperrt aufgrund der Wartungsarbeiten. Und die A535 Wuppertal Richtung Velbert zwischen Sonnborner Kreuz und Wuppertal-Dornab noch bis um 5 gesperrt. Ebenso bis um 5 die A861 Dreieck Hochrhein-Grenze zwischen dem Dreieck Hochrhein und Rheinfelde-Mitte beidseitig wegen Tunnelwartungsarbeiten noch eine gute halbe Stunde gesperrt. Ich wünsche eine gute Fahrt.
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0: Mit Markus Poschlott. Und das hier sind Roxette. Grüße aus Erfurt.

0: Es ist 4.38 Uhr am Tag des Trinkgelds. Und deswegen sprechen wir und haben wir in dieser Nacht heute viel über das Thema Trinkgeld gesprochen. Frage war, wann hat Ihnen ein Trinkgeld mal so richtig den Tag gerettet oder wann haben Sie jemandem den Tag gerettet, indem Sie Trinkgeld gegeben haben? Und da reden wir heute wirklich die ganze Nacht schon drüber. Und Detlef hat eine wunderschöne Mail geschrieben. Er war Krankenpfleger in Moers und hatte einiges in Sachen Trinkgeld erlebt. Er schreibt zum Beispiel, es kam oft vor, dass uns Patienten Geld zugesteckt haben. Keine großen Beträge, aber man hat in den Augen der Patienten schon gesehen, dass es ihnen irgendwie wichtig war, sich auf diese Weise auch für unsere Hilfe und Unterstützung zu bedanken. Und dann erzählt er von zwei konkreten Fällen. Das ist sehr spannend. Einmal, wir reden von den 80er Jahren noch, als Krankenpflegerschüler war er viele Tage mit der Versorgung einer älteren Dame, die alleinstehend war, beschäftigt. Die hatte einen Oberschenkelhalsbruch und brauchte also viel Hilfe. Und damals hatte man noch ein bisschen mehr Zeit, schreibt er hier auch, für die Pflege. Und sie hat dann einen unerwarteten Vorschlag eingebracht. Und zwar, die Patientin bat mich, auch nach ihrer Entlassung aus dem Krankenhaus die weitere Pflege zu übernehmen. Dazu, so ihr Wunsch, hätte ich in ihr Haus ziehen sollen, schreibt er hier, dass ich dann später auch erben sollte. Das zum Thema Trinkgeld. Er schreibt aber, hab das Angebot abgelehnt. Und eine zweite Geschichte hat er noch. Und die spielt ein paar Jahre später. Da gab es einen philippinischen Patient. Mit ihm war es schwer zu reden, gebrochenes Englisch. Aber irgendwie haben sich beide aufgrund der Sympathie einfach gut verstanden. Und eines Tages überraschte ihn der Patient mit einem Geschenk. Und das war eine Dose Erdnüsse. Wahrscheinlich, schreibt er hier, hatte ich ihm ein paar Tage vorher erzählt, dass ich gerne Erdnüsse knabbere. Aber er hat dann, auf welchen Wegen auch immer, aus dem Krankenbett diese Erdnüsse besorgt. Und Detlef schreibt am Ende, vor einem Jahr bin ich in Rente gegangen. Die Dose mit den Erdnüssen habe ich nie geöffnet. Sie steht noch heute bei mir und immer wenn ich sie sehe, denke ich an diesen Patienten und bin sicher, dass all die Arbeit in den 41 Jahren nicht vergebens war.
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Das ist OMD. Um 4.52 Uhr, 8 Minuten vor 5 ist es. Sie hören die ARD-Hitnacht. Und heute Nacht haben wir über das Thema Trinkgeld gesprochen. Das war wirklich sehr spannend. Ihre ganzen bewegenden, zum Teil wirklich sehr bewegenden Geschichten, die Sie erzählt haben. Mir so ist es aufgefallen, so zwischendurch, eine ganze Menge Erlebnisse und Geschichten, die Sie hier erzählt haben, sind schon ganz schön lange her. Gerade so die Geschichten aus den 80er Jahren rund um das Thema Trinkgeld und irgendwo ja auch damit verbunden eine gewisse Wertschätzung. Vielleicht wird es ja auch Zeit, dass wir solche schöne Geschichten wieder ins Jahr 2026 bringen. Vielleicht können wir ja heute schon damit anfangen. Haben Sie einen schönen Donnerstag. Musik.

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1: Um 5 Uhr mit Christine Beit. Die Deutsche Post warnt vor unseriösen Angeboten im Internet. Es geht dabei um Nachsendeaufträge. Zurzeit gäbe es rund 20 Drittanbieter, die bei diesem Service abkassieren. Viele davon haben ihren Sitz zum Beispiel in Dubai. Jörg Sauerwein.
2: Wer im Internet einfach Nachsendeauftrag und Post googelt, landet schnell auf den falschen Seiten. Gelber Briefkasten, ein Posthorn, alles sieht nach der Deutschen Post aus. Die Rechnung wird dann allerdings deutlich teurer. Statt der üblichen 31,90 € für 6 Monate Nachsendeservice wird häufig das 3- bis 4-fache fällig. Rechnungen bis zu 170 € sind keine Seltenheit. Die Drittanbieter leiten die Daten dafür einfach nur an die Post weiter. Bei dem Bonner Konzern heißt es, man könne dagegen nicht viel machen, denn man sei verpflichtet, Nachsendeanträge anzunehmen, egal ob sie direkt bei der Post oder über Drittanbieter eingereicht werden.
1: Deutschland und Frankreich haben sich über den Einstieg des Bundes beim Rüstungskonzern KNDS geeinigt. Zurzeit halten 2 deutsche Familien eine Hälfte, Frankreich die andere Hälfte der Aktien. Die privaten Eigentümer wollen jetzt verkaufen. Die Bundesregierung will zunächst 40% der Aktien kaufen, ihren Anteil aber später reduzieren. Vereinbart ist, dass Deutschland und Frankreich gleiches Stimmrecht bekommen. Rettungskräfte haben nach dem Hauseinsturz im sächsischen Görlitz in den Trümmern die Leiche einer Frau gefunden. Eine Polizeisprecherin sagte, es handle sich um die vermisste 25-jährige Touristin aus Rumänien. Nach den beiden anderen Vermissten werde weiter gesucht. Das Haus war am Montagabend aus bisher ungeklärter Ursache eingestürzt. In der Fußball-Europa League hat der SC Freiburg den Titelgewinn verpasst. Das Team musste sich im Finale in Istanbul dem englischen Club Aston Villa mit 0:3 geschlagen geben. Die Trauer sei für den Moment sehr groß, sagt SC-Trainer Julian Schuster.
3: Aber ich bin mir sicher, und das hat diese Saison eben auch gezeigt, dass wir auch aus dieser Erfahrung, die wir heute machen durften und mussten, werden wir daraus lernen und weiterhin entwickeln. Wir wissen genau, wer wir sind. Wir wissen genau, zu was wir eben auch in der Lage sind. Und auch dieser Moment wird uns sportlich helfen, in der Zukunft eine bessere Mannschaft dann eben auch zu sein.
1: Die deutschen Eishockeymänner haben bei der WM in der Schweiz auch das 4. Gruppenspiel verloren. Aber beim 3:4 nach Penalty-Schießen gegen Titelverteidiger USA holte das deutsche Team den 1. Punkt. Der Einzug ins Viertelfinale ist damit noch möglich. Das waren die Nachrichten mit Christine Beitsch.
4: Hier ist der SW1 Verkehrsservice. Aktuell gibt es keine Staumeldungen. Also wenn ihr gerade unterwegs seid, habt ihr freie Fahrt. Allen unterwegs gute Fahrt.
5: Wofür wirst du denn bezahlt?
4: Arbeitsverweigerung.
5: Also das Wetter heute. Es gibt zum Start hier und da nochmal Wolken ab. Und dann ist auch immer noch ein kleiner Schauer dabei. Später setzt sich dann die Sonne überall durch, 19 bis 26 Grad. Und zum Auftakt ins Pfingstwochenende morgen dann, ja, kann man fast schon sagen, Freibadwetter, viel Sonne, 24 bis 29 Grad. Also, mal wieder für die erste Arschbombe in diesem Jahr. Morgen wäre der Tag.
0: 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Guten Morgen, Baden-Württemberg.
4: Wir sind Ingo Lege und Doro Büttner.
5: So ist es, hoch die Hände. Es ist kleiner Freitag vom Pfingstwochenende. Say

0: 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Guten Morgen, Baden-Württemberg. Es ist Donnerstag, 10 nach 5. Und wer jetzt gerade dabei ist, sein Pausenfrühstück zusammen zu ferkeln, ein kleiner Tipp aus der Fachredaktion. Wenn Gurke drauf soll, jetzt noch nicht aufs Brot, besser in der Brotdose separat aufbewahren und erst kurz vorm Reinbeißen drauflegen. Das ist so die Anti-Matschig-Gurken-Strategie.
1: Das ist ein guter Tipp, finde ich. Ja, und preistechnisch, also im Winter waren Salat und Essiggurken ja noch gefühlt so teuer wie Trüffel. Aber aktuell, da gibt es Salatgurken schon für deutlich unter einem Euro, also zuschlagen.
0: Tja, und auch für die kommenden heißen Tage, die im Radio sagen ja das, gibt es einen flotten Gurkenhobel, da kann man nicht einen schönen Salat hobeln. Obwohl, für diesen Salat muss es nicht unbedingt der Hobel sein, sagt SWR1-Pfändlerkoch Eberhard Braun.
2: Anstatt in feine Scheiben zu hobeln, mache ich die sogenannten getigerten Halbmonde. Es geht folgendermaßen. Ich schäle die Gurke rundherum, aber nicht komplett. Das heißt, ein Streifen geschält und wieder einen kleinen Streifen freilassen. Das mache ich rundherum. Das gibt dann später ein wunderbares getigertes Muster. Dann einmal längs halbieren und das Kerngehäuse mit einem Teelöffel ausschaben. Ja, dann verwässert mir das nachher das Dressing nicht so und die Gurkenstückchen sind knackiger. Dann brauche ich nur noch ein schönes Dressing, einfach einen feinen Essig, Salz, Pfeffer. Dann mein Tipp, unbedingt eine Prise Zucker, ein feines Öl. Und der Geheimtipp ist jetzt karamellisierte Zitronenhälfte. Also ich schneide eine Zitrone mittig durch und lege sie mit der Schnittfläche in eine Bratpfanne. Und lass die ungefähr 2 Minuten auf der Schnittfläche karamellisieren. Das gibt dann einen ganz feinen Zitronensaft mit einer rauchigen Note. Und das ist das Tüpfelchen auf dem Gurken-I.
1: Und schon bald beginnt auch die Freilandgurkensaison. Und auf swr1.de, da findet ihr unseren besten Gurkensalatrezepte. Und ich kann nur sagen, das kommt bei einer Grillparty echt immer gut an, so als Mitbringsel.
0: Zum Beispiel der legendäre Klatschgurkensalat, fast so beliebt wie die Blitzmayonnaise. Mehr Infos auf swr1.de.

0: Donnerstag. Hier ist SWR 1. Guten Morgen, Baden-Württemberg. Und das Ganze um 6:10. Es ist der Donnerstag vor den Pfingstferien in Baden-Württemberg. Und das heißt, heute wackelt die Waschmaschine wie die wilde Wutz. Aber richtig.
1: Ja klar, weil die Lieblingsklamotten, die sollen ja auch mit in Urlaub. Und das Gute ist ja, falls ihr da auch immer ziemlich spät dran seid, so wie ich zum Beispiel, bei dem Wetter, das ja bald kommen soll, können wir den Wäscheständer einfach nach draußen stellen. Dann sollte das ratzefatz trocknen.
0: Raudibaudi, schnuppdiwupp. Ja, bis 26 Grad heute. Aktuell würde ich aber noch nichts rausstellen. Hier und da kann es noch ein bisschen regnen. In Reutlingen ist es dazu bedeckt bei 11 Grad, Friedrichshafen bewölkt bei 12 und Leimen bewölkt bei 12 Grad.

0: SWR 1, guten Morgen Baden-Württemberg. Am Donnerstag kommt alle gut in den neuen Tag.
1: Ja, und am Ende muss man wirklich sagen, es war doch eine klare Sache im Finale gestern Abend. Freiburg verliert in der Europa League, wie sich's nach dem Spiel angefühlt hat für Abwehrspieler Philipp Treu. Das hören wir jetzt.
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1: Um 17:30 mit Peter Gramer.
3: Guten Morgen. Der SC Freiburg hat das Finale der Fußball-Europa League verloren. Die Freiburger mussten sich in Istanbul dem englischen Club Aston Villa mit 0:3 geschlagen geben. Freiburg-Abwehrspieler Philipp Treu.
4: Jetzt so direkt nach dem Finale natürlich überwiegt die Enttäuschung. Aber ich glaube, wenn man die Enttäuschung jetzt mal ein klein wenig beiseite schiebt, überwiegt auch der Stolz, was wir für eine tolle Reise wir in Europa gemacht haben, hinter uns hatten. Und ja, umso bitterer, dass wir jetzt heute das letzte Spiel nicht ziehen konnten.
3: Der SC Freiburg stand zum ersten Mal in seiner Vereinsgeschichte im Finale der Europa League. Nach dem tödlichen Unfall nahe der Haltestelle Olga-Eck in der Stuttgarter Innenstadt vor gut einem Jahr ist am ersten Prozesstag das Urteil gefallen. Der 43-jährige Angeklagte wurde am Abend zu einer Haftstrafe von 2 Jahren auf Bewährung verurteilt, unter anderem wegen fahrlässiger Tötung und fahrlässiger Körperverletzung. Doris Hoffmann berichtet.
5: Dieses Strafmaß hatte auch die Staatsanwaltschaft so gefordert. Zudem zahlt der Angeklagte an die Opfer und Angehörigen zusätzlich 400.000 Euro. Der Verteidiger des Angeklagten plädierte auf eine Bewährungsstrafe von 1 Jahr und 8 Monaten. Der Angeklagte räumte zu Prozessbeginn ein, am 2. Mai 2025 das Unfallauto am Olga-Eck gesteuert zu haben. Am Tag zuvor habe er Kokain konsumiert und Schlaftabletten eingenommen. Er übernahm die volle Verantwortung. Bei dem Unfall wurde eine Frau getötet, 8 weitere Personen, darunter auch 5 Kinder, wurden teils schwer verletzt.
3: Die Deutsche Post warnt vor unseriösen Angeboten im Internet. Es geht dabei um Nachsendeaufträge. Es gäbe Drittanbieter, die schwer als solche zu erkennen seien. Die stellen demnach deutlich höhere Rechnungen als die Post selbst. Also statt der üblichen knapp 32 Euro für 6 Monate Nachsendeservice das 3- bis 4-fache. Der deutsche Tennisprofi Jannik Hanfmann aus Karlsruhe hat das Viertelfinale des ATP-Turniers in Hamburg verpasst. Er verlor gegen den Italiener Luciano Dardari in 2 Sätzen. 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
0: Der SWR1-Verkehrsservice: fahrt vorsichtig im Kreis Waldshut auf der Landesstraße zwischen Reckingen und Lienheim. Da liegt ein totes Reh auf der Fahrbahn. Das war's auch schon. Kommt alle gut und sicher ans Ziel.
1: Das Wetter heute Morgen. Hier und da ist es bewölkt. Es kann auch noch mal so ein kleiner Schauer runterkommen. Unsere Katze ist heute Morgen auch sehr nass nach Hause gekommen. Später setzt sich dann aber überall die Sonne durch. Spätestens zum Abend scheint sie fast überall 19 bis 26 Grad. Und zum Auftakt dann morgen ins Pfingstwochenende fast schon Freibadwetter. Viel Sonne, 24 bis 29 Grad. Und am Samstag und Sonntag noch wärmer.
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1: Uwe Schmidt ist auch bereits wach und wünscht einen schönen Vorfreitag. Ja, kann man so machen, Uwe.
0: Ja, also schönen guten Morgen, Uwe. Schönen guten Morgen, Baden-Württemberg. Wir sind Ingo Lege und Doro Büttner.

0: So klingt euer Donnerstag. Es ist 20 Minuten vor 6.
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0: Bühl in der Nähe von Baden-Baden macht's vor. Hier unterstützen viele junge Menschen das Ehrenamt, vor allem wenn es darum geht, Menschen in Armut zu helfen.
2: Dort gibt's eine Tafel, bei der Menschen mit wenig Geld günstig einkaufen können. Und unsere Kollegin Luisa Gisanches, sie hat sich bei dieser Tafel umgeschaut. Und die hat gestaunt, denn Nachwuchssorgen hat die Bühler Tafel überhaupt keine. Wie kommt's, Luisa?
3: Genau, also in Bühl engagieren sich besonders viele junge Menschen bei der Tafel. Etwa jeder vierte Ehrenamtliche dort ist noch Schüler, Azubi oder Bufdi, also Bundesfreiwilliger. Hier übernehmen sie schnell Verantwortung und werden selbst auch gefördert. Das ist der Vorstandsvorsitzenden der Tafel Bühl. Sandra Hüske ist ganz besonders wichtig.
4: Mit Jugendlichen zusammenzuarbeiten ist wunderbar für uns und das gibt uns was zurück. Und natürlich wollen wir der Gesellschaft auch was zurückgeben, indem wir den Jugendlichen helfen und sie fördern und vielleicht bei ihrer Findung für die Zukunft unterstützen.
3: Nach den Sommerferien soll die Zahl der Buftis nochmal von 6 auf 10 steigen.
2: Und die Buftis, die den Bundesfreiwilligendienst machen, die sind ja auch ein gutes Bindeglied zu noch jüngeren Leuten. Wie kommt da der Kontakt eigentlich zustande?
3: Erst neulich haben sie eine Schulklasse eingeladen. Die Siebtklässler haben gerade das Thema Armut durchgenommen und durften dann in der Tafel selbst mit anpacken. Angeleitet durch die Buftis haben sie einen Nachmittag lang Obst sortiert, an der Kasse mitgeholfen, Backwaren ausgegeben und offenbar ist der Funke übergesprungen. Schülerin Luisa zum Beispiel hat Lust bekommen, selbst aktiv zu werden.
5: Mir gefällt es total, also ich denke auch über ein Praktikum nach, wenn ich dann mal ein Praktikum mache, ob ich hier vielleicht ein Praktikum machen möchte. Und ich habe ja auch schon gehört, dass man hier zum Beispiel freiwillig arbeiten kann. Dafür interessiere ich mich total, nur bin halt noch ein bisschen zu jung.
2: Klingt doch richtig gut. Also die Jungs und Mädels, sind die denn zufrieden mit dem potenziellen Nachwuchs, der da an der Tafel vorbeischaut?
3: Das habe ich die freiwillige Lilly Sway gefragt. Sie hat gestrahlt, als sie mir geantwortet hat.
6: Die sind richtig motiviert. Es ist wieder eine neue Gruppe da. Die machen viel mit. Ich sage denen, was sie machen können und erkläre den Sachen. Und die hören aufgeregt zu, stellen Fragen. Das ist richtig toll.
3: Über den Nachwuchs müssen sie sich in Bühl also keine Sorgen machen. Es gibt schon Ideen für neue Projekte. Zum Beispiel ein Jugendcafé, in dem auch kostenlos Nachhilfe angeboten werden soll.
0: Begeistern kann nur, was man hautnah selbst erlebt. Die Bühler Tafel macht's vor. Dort arbeiten ungewöhnlich viele junge Leute ehrenamtlich mit.
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0: Auch so ein Song, ohne den die 80er nie stattgefunden hätten. Fiction Factory, Feels Like Heaven in SWR 1. Guten Morgen Baden-Württemberg, 5:49 Uhr. Der Engelbergtunnel bei Leonberg. Viele von euch Autofahrern werden genervt sein, wenn sie davon hören. Im März gab es ja dort einen schweren Brand. Seitdem immer wieder Verkehrschaos. Und eigentlich sollte besser werden.
1: Ja, erst am Montag war ja die Überleitung von der A8 aus Richtung Karlsruhe kommend in die Westtore geöffnet worden. Jetzt ist sie wieder dicht. Der Grund, ein Defekt am Abluftlüfter.
0: Sind also kurz vor den Pfingstferien keine guten Nachrichten. Wir halten euch dann natürlich auf dem Laufenden, wie es im Moment auf dem Weg zu eurer Arbeit aussieht. Dazu gleich mehr im Verkehr um kurz nach 6.

0: Es ist Donnerstag, der 21. Mai und 6:03.
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2: Heute mit Martina Steinbrecher. Guten Morgen. Ein Prepper, habe ich jetzt gelernt, ist ein Mensch, der darauf achtet, für alle möglichen Notfälle gut gerüstet zu sein. Prepper bereiten sich aktiv auf Krisen, Naturkatastrophen oder den Zusammenbruch der öffentlichen Ordnung vor. Sie legen Lebensmittelvorräte an, bauen Schutzräume und manche stellen für sich sogar eine eigene Wasserversorgung und Energieerzeugung sicher, um notfalls autark überleben zu können. Prepper, das englische Wort klingt auch schon so zupackend. To prepare heißt sich vorbereiten. Be prepared ist der englische Pfadfinderruf, allzeit bereit. Ich überlege, wie gut ich selbst auf mögliche Katastrophen vorbereitet bin und stelle fest, dass ich eher nicht zur Vorratshaltung oder anderen Vorsichtsmaßnahmen neige. Nur während der Corona-Zeit habe ich mich auch von der allgemeinen Verunsicherung anstecken lassen und Sprudel- und Toilettenpapier gehortet. Aber schon die Energiekrisen der 70er Jahre und das aufkommende Problembewusstsein für Umweltverschmutzung in den frühen 80ern haben Prepper hervorgebracht. Und heute sorgen die zahlreichen Erschütterungen einer lange als stabil geglaubten Weltordnung dafür, dass Menschen sich vermehrt Gedanken machen, wie sie drohende Katastrophen überleben können. Erfunden hat das Preppen aber eine biblische Gestalt aus dem Alten Testament mit Namen Josef. Der war ein gefragter Traumdeuter und stand beim Pharao von Ägypten in Dienst. Beunruhigend, was er über 7 fette und 7 magere Kühe zu sagen hat, die durch die Träume des Pharaos spuken. Sie stünden, so Josef, für 7 fette Jahre mit reichen Ernten und Korn und Brot im Überfluss, gefolgt von 7 mageren Jahren, in denen es praktisch nichts zu ernten und zu beißen geben würde. Der Pharao gerät in Panik. Josef hat eine Lösung. Es schlägt die Stunde des ersten Preppers. Josef lässt große Vorratsscheunen bauen und zweigt so viel vom Überfluss der guten Jahre ab, dass man die schlechten damit gut überstehen kann. Ein weiser Mann und ein kluger Plan. Vor allem, denke ich, weil er die gute Vorsorge gesellschaftlich denkt und nicht auf den eigenen Bauchnabel beschränkt. So sollte es auch heute funktionieren, meint Martina Steinbrecher aus Baden von der Evangelischen Kirche.
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3: Um 6 Uhr mit Peter Gramer. Guten Morgen. Der SC Freiburg verliert das Finale in der Fußball-Europa League. Der Tierschutzbund verklagt die Bundesrepublik Deutschland. Das Wetter, Sonne und Wolken im Wechsel, maximal 19 bis 26 Grad. In der Fußball-Europa League hat der SC Freiburg den Titelgewinn verpasst. Die Freiburger verloren im Finale in Istanbul gegen den englischen Club Aston Villa mit 0:3. Freiburg-Abwehrspieler Matthias Ginter.
4: Was soll ich sagen? Wir haben, glaube ich, verdient verloren. Aber auch so hat man, glaube ich, gemerkt, dass einfach so ein bisschen was gefehlt hat. Einfach war fast schon Bayern-Niveau irgendwie auch. Und wir haben es leider nicht geschafft, ihre Qualitäten zumindest ein Stück weit einzudämmen.
3: Der SC Freiburg stand zum ersten Mal in seiner Vereinsgeschichte im Finale der Europa League. Deutschland und Frankreich haben sich über den Einstieg des Bundes beim Rüstungskonzern KNDS geeinigt. Zurzeit halten 2 deutsche Familien eine Hälfte, Frankreich die andere Hälfte der Aktien. Die privaten Eigentümer wollen jetzt verkaufen. Die Bundesregierung will zunächst 40% der Aktien kaufen, ihren Anteil aber später reduzieren. Vereinbart ist, dass Deutschland und Frankreich gleiches Stimmrecht bekommen. Der Deutsche Tierschutzbund zieht gegen die Bundesrepublik Deutschland vor Gericht. Der Verein will mit einer Klage vor dem Verwaltungsgericht Köln erreichen, dass die Bundesregierung Tierheime finanziell stärker unterstützt. Einzelheiten von unserem Hauptstadtkorrespondenten Jan Zimmermann.
5: Das Problem ist nicht neu, wird aber immer größer. Viele Tierheime sind finanziell am Limit. Die Belastungen seien nicht mehr zu schultern, sagt der Präsident des Deutschen Tierschutzbundes Thomas Schröder. Die Kosten sind zuletzt massiv gestiegen, auch wegen bundesrechtlicher Vorgaben, zum Beispiel ein strengerer Seuchen- und Arbeitsschutz und gestiegene Tierarztkosten. Demgegenüber soll ein Investitionsstau in dreistelliger Millionenhöhe stehen. Der Tierschutzbund kritisiert, der Staat wälze seit Jahrzehnten zentrale Aufgaben des Tierschutzes auf gemeinnützige Vereine ab, ohne einen ausreichenden finanziellen Ausgleich zu schaffen.
3: Nach dem tödlichen Unfall in der Stuttgarter Innenstadt nahe der Haltestelle Olga-Eck vor gut einem Jahr ist der Angeklagte zu 2 Jahren Haft auf Bewährung verurteilt worden. Er muss zudem den Opfern und Hinterbliebenen 400.000 Euro zahlen. Sein Führerschein wird für mindestens 9 Monate eingezogen. Im Prozess hatte der Angeklagte zugegeben, am Tag vor dem Unfall Kokain konsumiert und Schlaftabletten genommen zu haben. Bei dem Unfall wurden eine Frau getötet und 8 weitere Menschen teils schwer verletzt. Unter den Verletzten waren mehrere Kinder. Die deutschen Eishockeymänner haben bei der WM in der Schweiz auch das 4. Gruppenspiel verloren. Aber beim 3:4 nach Penalty-Schießen gegen Titelverteidiger USA holte das deutsche Team den 1. Punkt. Der Einzug ins Viertelfinale ist damit noch möglich. Soweit die Nachrichten. Die Zeit, es wird 6.03 Uhr.
6: Hier ist der SW1 Verkehrsservice. Fahrt vorsichtig auf der A81 Stuttgart Richtung Singen. Zwischen Ingen und Kreuz Hegau, da liegt eine Gummimatte auf der linken Spur. Das war's auch schon. Euch allen unterwegs gute und sichere Fahrt.
0: Der Start in den Tag, der ist heute vielfach bewölkt, aber es gibt auch großflächig Sonne. Das ist so ein Mix. Es ist trocken, die letzten Schauer sind in der Nacht geblieben. Später dann, Richtung Mittag und Nachmittag, setzt sich fast überall die Sonne durch. 19 bis 26 Grad und morgen zum Auftakt ins Pfingstwochenende lohnt vielleicht der Besuch schon im Freibad. 24 bis 29 Grad, am Wochenende dann aber sicher. Samstag und Sonntag wird es noch wärmer.
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6: Hallo, wir sind Ingo Lege und Doro Büttner.
0: Ja, und seit kurz nach 17:30 ist die Sonne draußen und wir prognostizieren, davon gibt es später noch viel, viel mehr.

0: Comet, Udo Lindenberg und Apache 207 in SWR 1. Guten Morgen, Baden-Württemberg. 6:10 haben wir es am Donnerstag und wir helfen heute mit, gerade schön Frühstücksschnittchen für die Arbeit machen. Wir sprechen über den Klassiker auf dem Pausenbrot, die Gurke Göksges. Eingelegt in Essig oder auch groß geworden im Gewächshaus. Und die Gurken im Freiland sind doch bald erntereif.
1: Ja, schön lecker und erfrischend, aber vor allem sind Gurken ja auch gesund. Also gesund vor allem die Schale. Und wer die nicht mag, für die hat SWR 1 Ernährungsexpertin Sabine Schütz einen Trick.
2: Wenn wir den Stielansatz großzügig abschneiden und mit dem Sparschäler nur jeden zweiten Streifen Schale abziehen, dann ist das vielleicht ja ein guter Kompromiss. Die Schale komplett dran lassen ist natürlich besser, zumal die Bitterstoffe gut fürs Herz-Kreislauf-System sind, die Niere durchspülen, entzündungshemmende Eigenschaften haben und die Insulinproduktion anregen sollen, was besonders Diabetikern nützt. Allerdings, wenn selbstgezogene Gurken aus eigenem Saatgut deutlich bitter schmecken, dann sollten sie nicht gegessen werden. Dann ist zu viel von einem Stoff enthalten, mit dem sich die Gurke vor Fraßfeinden schützt und der in hohen Mengen etwa Übelkeit auslösen kann.
1: Ja, und auch das viele Wasser in der Gurke kann genutzt werden, bei Krämpfen zum Beispiel. Wo es da aber auch auf ein Detail ankommt, Sabine Schütze.
2: Das klappt nicht mit einem einfachen Wasser, in dem ein paar Gurkenscheiben schwimmen, sondern nur mit der Flüssigkeit von eingelegten Gurken. Da haben Studien gezeigt, dass diese Flüssigkeit zuverlässiger was gegen Krämpfe ausrichtet als Magnesium. Und zwar nicht aufgrund der Nährstoffe im Gurkenwasser, dafür wirkt es ja viel zu schnell, sondern weil in dieser Einlegeflüssigkeit Essig enthalten ist. Es ist also eigentlich nicht Gurkenwasser, sondern Essigwasser, das krampflösend wirken kann.
0: Also Gurkenessigwasser kann eine Lösung bei Krämpfen sein. Viele tolle Rezepte um die Gurke findet ihr auf swr1.de. Wie wäre es zum Beispiel in den kommenden Tagen mit einer Gurken-Basilikum-Limo? Klingt lecker. Kann man auch mit Sekt aufkippen? Ja, findet ihr alles im Netz.

0: Ladies and gentlemen, the marvelous Pointer Sisters.
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0: gut in den Donnerstag. Es ist 19 Minuten nach 6.
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2: Die Premiere der neuen Show Viva la Vida am Pfingstsonntag auf dem Stuttgarter Schlossplatz.

0: Der Donnerstagmorgen, hier ist SWR1 Baden-Württemberg. Schön, dass ihr dabei seid.
1: Das war eine lange Debatte gestern in Modau. Am Ende die Entscheidung des Kreistags vom Neckar-Odenwald-Kreis. Die Krankenhäuser in Buchen und Mosbach, die werden weiter betrieben, ist eines unserer Themen gleich in den SWR1 Nachrichten.
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1: Um 6:30 mit Peter Kramer.
18: Guten Morgen. Der SC Freiburg hat das Finale der Fußball-Europa-League verloren. Die Freiburger mussten sich dem englischen Club Aston Villa geschlagen geben. Das Spiel in Istanbul ging 0-3 aus. Freiburg stand zum ersten Mal in seiner Vereinsgeschichte im Finale der Europa-League. Die Wirtschaft in der Region Bodensee-Oberschwaben entwickelt sich besser als im landesweiten Trend. Das ist das Ergebnis der Konjunkturumfrage der Industrie- und Handelskammer in Weingarten für das Frühjahr. Entwarnung gebe man aber noch nicht. SWR-Reporter Dirk Polzin berichtet.
19: Weiter angespannt sei die Lage im Einzelhandel und der Gastronomie, so die IHK Bodensee-Oberschwaben. Wegen hoher Preise konsumieren die Leute weniger. Die Industrie aber stabilisiere die heimische Wirtschaft langsam wieder. Der Umfrage zufolge bewerten knapp 30% der Betriebe ihre Geschäftslage als gut, rund die Hälfte als befriedigend. Man könne Waren wieder besser exportieren, sogar in die USA. Allerdings hohe Energie-, Rohstoff- und Arbeitskosten schmälern die Ertragslage. Und das könnte laut IHK zur Abwanderung von Betrieben führen.
18: Die beiden Krankenhäuser in Mosbach und Buchen im Neckar-Odenwald-Kreis sollen trotz eines Millionendefizits für die nächsten 3 Jahre erst einmal unverändert weiterbetrieben werden. Das hat der Kreistag am Abend entschieden. Einzelheiten von Friederike Kreutsch.
3: In den kommenden 3 Jahren wolle man sich die Zeit nehmen, um die Belegungszahlen in den Krankenhäusern deutlich zu verbessern und um in Ruhe zu planen, wie eine zukunftsfähige medizinische Versorgung im ländlichen Neckar-Odenwald-Kreis aussehen könnte. Der Kreistag folgte damit einem Antrag von Mosbacher Kreisrätinnen und Kreisräten aus mehreren Fraktionen. Der Vorschlag der Kreisverwaltung, aus finanziellen Gründen so schnell wie möglich einen Umbau der Neckar-Odenwälder Krankenhauslandschaft auf den Weg zu bringen, wurde vom Kreistag abgelehnt.
18: Der deutsche Tennisprofi Jannik Hanfmann aus Karlsruhe hat das Viertelfinale des ATP-Turniers in Hamburg verpasst. Er verlor gegen den Italiener Luciano Dardari in 2 Sätzen. 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
1: Hier ist der SW1-Verkehrsservice mit einer Meldung von der A8 Karlsruhe Richtung Stuttgart. Fahrt da vorsichtig zwischen Karlsbad und Pforzheim-West. Da steht ein defektes Auto auf der rechten Spur. Das war's auch schon. Euch allen unterwegs gute Fahrt.
0: Hartmut Mühlbauer aus dem SWR1-Wetterteam. SWR1-Hörer Roland aus Lorch im Remstal hat ein wunderschönes Bild geschickt. Sonnenaufgang und nasse Straßen vor roter Motorhaube. Ein Stillleben. Wie ist heute das Verhältnis Sonne und Wolken?
9: Also die Sonne, die kommt heute ganz gut zum Einsatz. Es gibt allerdings noch ein paar dichtere Wolken und die werden jetzt vor allem in Württemberg sich noch sozusagen länger aufhalten. Das ist hier dann auch insgesamt etwas bewölkter, aber von Westen her lockert es immer wieder auf. Die Verteilung ist so 7-8 Sonnenstunden im östlichen Württemberg und bis zu 13 Sonnenstunden in Südbaden. Da ist es insgesamt am freundlichsten, da wird es auch am wärmsten mit 26 Grad. 20 Grad gibt es Richtung Schwarzwald und 19 Grad auf der Ostalb.
0: Ab morgen dann verbindlich Sommer. Was passiert da?
9: Die Luft kommt dann aus Süden vom Mittelmeerraum und da lauert die Wärme und die breitet sich dann bei uns auch aus. Bis 29 Grad gibt es morgen schon und dann an Pfingsten, da ist es teils über 30 Grad am Oberrhein und am unteren Neckar. Dazu scheint die Sonne, also ein Grill- und Badewochenende.
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0: Einen schönen Donnerstag.
1: Wir starten mit euch in den Tag. Wir sind Ingo Lege und Doro Büttner.

0: Musik der Marke Schubrakete für diesen Donnerstag, Donnersummer und Hot Stuff. 6.39 Uhr, hier ist SWR 1. Guten Morgen, Baden-Württemberg. Und wenn ihr einen Freiburg-Fan in eurem Team auf der Arbeit habt, hey, fragt mal, ob ihr ihm was Gutes tun könnt heute. Einen Kaffee mitbringen, ihn in den Arm nehmen, so eine Sachen halt. Denn da wird erstmal viel Enttäuschung drin sein.
1: Ja, erstmal Enttäuschung über die 0:3-Niederlage gestern Abend im Finale der Europa League gegen Aston Villa. Aber ich hoffe, liebe SC-Fans, dass ihr in ein paar Tagen auch ein bisschen stolz seid. Denn ganz Fußball-Europa weiß jetzt, dass es einen tollen Club aus Freiburg gibt.
0: Tja, wie war der Fußballabend auf der Freiburger Messe beim größten Public Viewing? SWR1-Reporter Fritz Verbitzki war dabei und vor dem Spiel war die Stimmung bei den 15.000 Fans natürlich überragend.
2: Wir holen den Pokal! Wir holen den Pokal!
3: Freiburg fährt das erste Mal!
4: Die Stimmung ist jetzt doch ziemlich schnell gekippt. 2 Tore für Aston Villa in unter 10 Minuten. Man sieht hier in den Gesichtern, das ist gerade einfach eine 180-Grad-Wende in der Stimmung.
5: Immer vor der Halbzeit. Die kommen noch, die Stimmung kommt. Die machen jetzt 2-1 und dann geht's weiter.
4: Der SC schafft es einfach nicht, das Ding hier irgendwie noch zu drehen. Jetzt steht's 3-0 und man sieht hier tatsächlich schon vereinzelt Leute, die sogar schon Richtung Ausgang gehen.
6: Ich hoffe, Freiburg gewinnt, wenn ich nach Hause laufe. Das ist immer das Beste.
4: Das war's. Mit dem Traum vom Pokal. Schauen wir mal, wie sportlich die Freiburger das nehmen.
6: Das Wunder scheint leider ausgeblieben, aber trotzdem dickes Kompliment an SC.
7: Ich bin ein bisschen enttäuscht, aber der Stolz überragt mich. Ich bin richtig stolz auf die Mannschaft.
1: So nämlich, ihr könnt auch stolz sein. Und nächste Saison wird wieder auf der europäischen Bühne gekickt, weil sich die Freiburger ja den 7. Platz in der Bundesliga geholt haben, wird in der Conference League gespielt. Heißt für alle Fans wieder schöne Auswärtsfahrt.
0: Und beim nächsten Schalala ist es 6.41 Uhr. Schalala!

0: mit Aha der Sonne entgegen. You are the one in SWR 1. Guten Morgen, Baden-Württemberg. Und damit das auch reibungsvoll klappt, gibt's ein Update von den Straßen. Doro.
1: Vorsicht auf der A7 Ulm Richtung Würzburg zwischen Ahlen-Westhausen und Ellwang. Da liegen mehrere Unterlegkeile auf der Fahrbahn.
0: Fahrt hier besonders vorsichtig. Allen unterwegs eine gute und sichere Fahrt in den Donnerstag. Es ist 6.49 Uhr.

0: Das ist euer Donnerstag. Es ist 7:03.
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2: Heute mit Martina Steinbrecher. Guten Morgen. Ein Prepper, habe ich jetzt gelernt, ist ein Mensch, der darauf achtet, für alle möglichen Notfälle gut gerüstet zu sein. Prepper bereiten sich aktiv auf Krisen, Naturkatastrophen oder den Zusammenbruch der öffentlichen Ordnung vor. Sie legen Lebensmittelvorräte an, bauen Schutzräume und manche stellen für sich sogar eine eigene Wasserversorgung und Energieerzeugung sicher, um notfalls autark überleben zu können. Prepper, das englische Wort klingt auch schon so zupackend. To prepare heißt sich vorbereiten. Be prepared ist der englische Pfadfinderruf, allzeit bereit. Ich überlege, wie gut ich selbst auf mögliche Katastrophen vorbereitet bin und stelle fest, dass ich eher nicht zur Vorratshaltung oder anderen Vorsichtsmaßnahmen neige. Nur während der Corona-Zeit habe ich mich auch von der allgemeinen Verunsicherung anstecken lassen und Sprudel- und Toilettenpapier gehortet. Aber schon die Energiekrisen der 70er Jahre und das aufkommende Problembewusstsein für Umweltverschmutzung in den frühen 80ern haben Prepper hervorgebracht. Und heute sorgen die zahlreichen Erschütterungen einer lange als stabil geglaubten Weltordnung dafür, dass Menschen sich vermehrt Gedanken machen, wie sie drohende Katastrophen überleben können. Erfunden hat das Preppen aber eine biblische Gestalt aus dem Alten Testament mit Namen Josef. Der war ein gefragter Traumdeuter und stand beim Pharao von Ägypten in Dienst. Beunruhigend, was er über 7 fette und 7 magere Kühe zu sagen hat, die durch die Träume des Pharaos spuken. Sie stünden, so Josef, für 7 fette Jahre mit reichen Ernten und Korn und Brot im Überfluss, gefolgt von 7 mageren Jahren, in denen es praktisch nichts zu ernten und zu beißen geben würde. Der Pharao gerät in Panik. Josef hat eine Lösung. Es schlägt die Stunde des ersten Preppers. Josef lässt große Vorratsscheunen bauen und zweigt so viel vom Überfluss der guten Jahre ab, dass man die schlechten damit gut überstehen kann. Ein weiser Mann und ein kluger Plan. Vor allem, denke ich, weil er die gute Vorsorge gesellschaftlich denkt und nicht auf den eigenen Bauchnabel beschränkt. So sollte es auch heute funktionieren, meint Martina Steinbrecher aus Baden von der Evangelischen Kirche.
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3: Um 7 Uhr mit Peter Gramer. Guten Morgen. Der SC Freiburg verpasst den Titelgewinn in der Fußball-Europa League. Nach dem tödlichen Unfall am Stuttgarter Olga-Eck bekommt der Angeklagte eine Bewährungsstrafe. Das Wetter, Sonne und Wolken im Wechsel, maximal 19 bis 26 Grad. In der Fußball-Europa League hat der SC Freiburg das Finale gegen den englischen Club Aston Villa verloren. Das Spiel ging 0:3 aus. Die Trauer sei nur für den Moment sehr groß, sagt SC-Trainer Julian Schuster.
4: Ich bin mir sicher, und es hat diese Saison eben auch gezeigt, dass wir auch aus dieser Erfahrung, die wir heute machen durften und mussten, werden wir daraus lernen und weiterhin entwickeln. Wir wissen genau, wer wir sind. Wir wissen genau, zu was wir eben auch in der Lage sind. Und auch dieser Moment wird uns sportlich helfen, in der Zukunft eine bessere Mannschaft dann eben auch zu sein.
3: Freiburg stand zum ersten Mal in seiner Vereinsgeschichte im Finale der Europa League. Das Renteneintrittsalter soll laut einem Medienbericht stufenweise angehoben werden. Eine von der Bundesregierung eingesetzte Expertenkommission schlägt demnach vor, Anfang der 2040er Jahre auf 68 zu erhöhen, 10 Jahre später auf 69 und weitere 10 Jahre später auf 70 Jahre. Wie die Bild-Zeitung weiter berichtet, empfiehlt die Kommission zudem ein schrittweises Absenken des Rentenniveaus von 48 auf 46%. Die Bundesregierung hat für diesen Sommer eine Rentenreform angekündigt. Der Deutsche Tierschutzbund zieht gegen die Bundesrepublik Deutschland vor Gericht. Der Verein wirft dem Staat vor, seit Jahrzehnten zentrale Aufgaben des Tierschutzes auf gemeinnützige Vereine abzuwälzen, ohne einen ausreichenden finanziellen Ausgleich zu schaffen. Er beruft sich darauf, dass Tierschutz als Staatsziel im Grundgesetz verankert ist. Nach dem tödlichen Unfall nahe der Haltestelle Olga-Eck in der Stuttgarter Innenstadt vor gut einem Jahr ist am ersten Prozesstag das Urteil gefallen. Der Angeklagte wurde am Abend zu einer Haftstrafe von 2 Jahren auf Bewährung verurteilt, unter anderem wegen fahrlässiger Tötung und fahrlässiger Körperverletzung. Loris Hoffmann berichtet.
5: Dieses Strafmaß hatte auch die Staatsanwaltschaft so gefordert. Zudem zahlt der Angeklagte an die Opfer und Angehörigen zusätzlich 400.000 Euro. Der Verteidiger des Angeklagten plädierte auf eine Bewährungsstrafe von 1 Jahr und 8 Monaten. Der Angeklagte räumte zu Prozessbeginn ein, am 2. Mai 2025 das Unfallauto am Olga-Eck gesteuert zu haben. Am Tag zuvor habe er Kokain konsumiert und Schlaftabletten eingenommen. Er übernahm die volle Verantwortung. Bei dem Unfall wurde eine Frau getötet, 8 weitere Personen, darunter auch 5 Kinder, wurden teils schwer verletzt.
3: Bei der Eishockey-WM in der Schweiz hat die deutsche Nationalmannschaft auch das 4. Gruppenspiel verloren. Aber beim 3:4 nach Penaltyschießen gegen Titelverteidiger USA holte das deutsche Team den 1. Punkt. Die Zeit? Es wird 7:03 Uhr.
6: Hier ist der S1 Verkehrsservice mit einer Staumeldung von der A81 Heilbronn Richtung Stuttgart zwischen Stuttgart-Zuffenhausen und Dreieck-Leonberg. Baustelle, dadurch 4 Kilometer Stau, das kostet euch 20 Minuten. Und die komplette Verkehrsübersicht, auch mit den kleineren Staus, die findet ihr in der SW1 App. Gute Fahrt.
7: Beim Wetter haben wir zum Start in den Tag hier und da nochmal Wolken. Es ist aber jetzt trocken. Später setzt sich die Sonne dann überall durch, 19 bis 26 Grad. Zum Auftakt ins Pfingstwochenende morgen dann Freibadwetter. Viel Sonne, 24 bis 19, das ist ja heute. Nein, viel Sonne, 24 bis 29 Grad. Und Samstag und Sonntag frohlocket über 30 Grad.
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6: Hallo zusammen, habt einen guten Start in den Donnerstag.
7: Hier sind Doro Büttner und Ingo Lege. Hi!

0: 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Guten Morgen, Baden-Württemberg. Es ist 10 nach 7 und wir wünschen allen gerade, die den Wochenmarkttag beginnen, zum Beispiel in Kressborn, in Baden-Baden, auf dem Augustaplatz und auch auf dem Rathausplatz in Gengebach, einen wunderbaren Start in den Donnerstag.
1: Na und passend zum Gemüse wandern in diesen Tagen die Gurkenpflanzen ins Freibeet. Und wer gleich einkaufen geht, Gurken sind im Moment deutlich günstiger als noch vor einem halben Jahr.
0: Ja, wenn du mal probierst, bis zu 40 Cent beim Discounter oder ab 40 Cent. Wir haben das aber mal ausprobiert gestern und da war eine Menge Matsch dabei. Tipp, die Qualität einer Gurke zeigt sich an den Enden. Wenn es da schon weich ist, ist auch die ganze Gurke nicht mehr knackig.
1: Ah, okay, also online auf swr1.de, da findet ihr eine Menge Rezepte. Zum Beispiel einen Gurken-Erdbeersalat, finde ich ja ganz gut. Und unser SWR1-Pfändlekoch Eberhard Braun, der hat in Tschechien eine besondere Entdeckung gemacht, der schwimmende Gurkensalat.
2: Der schwimmende Gurkensalat geht so, ich muss Gurken entkernen und dann grob raspeln, bisschen salzen, damit das Wasser zieht. Und in der Zwischenzeit bereite ich einen Salatsud vor aus viel Wasser, aus Essig, bisschen Salz, bisschen Zucker, bisschen Zitronensaft. Und die Gurkenraspeln müssen da drin baden und eisgekühlt im Kühlschrank ein bisschen warten. Und dieser eisgekühlte Gurkensalat, der wird bei heißem Sommerwetter gelöffelt. Kann man sogar den Sud nachher trinken.
0: Ja, passt gut zu den heißen Tagen, die anstehen. Mehr Rezepte, wie zum Beispiel den legendären Klatschgurkensalat Asia-Style. Den findet ihr auf swr1.de. Das ist ein Salat, bei dem die Gurke vorab mit einer Pfanne vermobbt wird.
1: Der hat's dir angetan, ne?
0: Ja, ein Schelm, wer Böses dabei denkt. Es ist 12 Minuten nach 7.

0: 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Guten Morgen, Baden-Württemberg. Es ist 17 Minuten nach 7 und liebe Grüße heute raus an die Realschüler, die jetzt vielleicht ein kleines wenig angespannt sind. Heute Abschlussprüfungen in den Wahlpflichtfächern, also sowas wie Französisch oder Technik.
1: Ja, und liebe Eltern, wir hoffen, ihr konntet die Kids etwas beruhigen, vielleicht noch ein leckeres Feschbar gemacht mit Gurke. Und dann sagen wir viel Erfolg euch allen, die heute Abschlussprüfungen haben. Ingo und ich, wir drücken hier alles, ne? Also die Daumen, den großen Zehen, alles.
0: Und auch den nächsten Knopf. Vielleicht eine Frage für das Abschlussfach Musik. Ich weiß nicht, ob das prüfungsrelevant ist. Welche Tonart ist das hier? Keine Ahnung.
1: Aber ich weiß auch nicht.
0: Bryan Adams, Have You Ever Really Loved a Woman? Alles andere ist Schnullibulli.

0: 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Guten Morgen Baden-Württemberg am Donnerstag.
1: Erst mit 70 in Rente gehen?
2: Ja, was Experten der Bundesregierung empfehlen in Sachen Renteneintrittsalter, das klären wir jetzt.
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2: Um 7:30 mit Peter Gramer.
4: Guten Morgen. Das Renteneintrittsalter soll laut einem Medienbericht stufenweise angehoben werden. Eine von der Bundesregierung eingesetzte Expertenkommission schlägt laut Bild vor, Anfang der 2040er Jahre auf 68 zu erhöhen, 10 Jahre später auf 69 und weitere 10 Jahre später auf 70 Jahre. Die Bundesregierung hat für diesen Sommer eine Rentenreform angekündigt. Der Deutsche Tierschutzbund klagt gegen die Bundesrepublik Deutschland. Er will vor dem Verwaltungsgericht Köln erreichen, dass die Bundesregierung Tierheime finanziell stärker unterstützt. Der Mannheimer Tierschutzverein begrüßt die Klage. SWR-Reporterin Esther Uhrig.
5: Der Vorsitzende des Mannheimer Tierschutzvereins, Thomas Gebhardt, findet klare Worte. Es sei an der Zeit, dass der Bund endlich die versprochenen Millionen für den Tierschutz bereitstellt. Schließlich sei der als Staatsziel im Grundgesetz verankert. Und genau darauf zielt die Klage des Deutschen Tierschutzbundes. Mit ihr soll gerichtlich geklärt werden, ob sich aus diesem Staatsziel auch eine Verpflichtung für den Bund ergibt, die Tierheime finanziell mitzutragen. Auch die Stadt Mannheim, die das Tierheim bezuschusst, begrüßt die Klage. Schließlich verfolge sie ja das Ziel, dass der Bund für Leistungen zahlt, zu denen er die Kommunen verpflichtet hat.
4: Die beiden Krankenhäuser in Mosbach und Buchen im Neckar-Odenwald-Kreis sollen trotz eines Millionendefizits für die nächsten 3 Jahre erst einmal unverändert weiterbetrieben werden. Das hat der Kreistag am Abend entschieden. Einzelheiten von Friederike Kreutsch.
6: In den kommenden 3 Jahren wolle man sich die Zeit nehmen, um die Belegungszahlen in den Krankenhäusern deutlich zu verbessern und um in Ruhe zu planen, wie eine zukunftsfähige medizinische Versorgung im ländlichen Neckar-Odenwald-Kreis aussehen könnte. Der Kreistag folgte damit einem Antrag von Mosbacher Kreisrätinnen und Kreisräten aus mehreren Fraktionen. Der Vorschlag der Kreisverwaltung, aus finanziellen Gründen so schnell wie möglich einen Umbau der Neckar-Odenwälder Krankenhauslandschaft auf den Weg zu bringen, wurde vom Kreistag abgelehnt.
4: Der SC Freiburg hat das Finale der Fußball-Europa-League verloren. Die Freiburger mussten sich dem englischen Tabellenvierten Aston Villa geschlagen geben. Das Spiel in Istanbul ging 0:3 aus. 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
0: Hier ist der SW1-Verkehrsservice. Wir starten auf der R8 Karlsruhe Richtung Stuttgart zwischen Karlsbad und Pforzheim-West. Da steht ein defektes Fahrzeug auf der rechten Spur. Dadurch 6 Kilometer stockender Verkehr und bis zu 20 Minuten Verzögerung. A81 Heilbronn Richtung Stuttgart zwischen Stuttgart-Zuffenhausen und Dreieck-Leonberg. Da eine Baustelle, dadurch streckenweise stockender Verkehr. Das kann euch bis zu 20 Minuten kosten. Und passt auf der A81. Ein

0: Unfall auf der Strecke Heilbronn Richtung Stuttgart am Dreieck Leonberg auf der Überleitung zur A8. Da staut es sich auch bereits auf einem Kilometer. Das war's. Kommt alle gut und vor allem sicher ans Ziel.
1: Hartmut Mühlbauer aus dem SWR1 Wetterteam. Heute noch viele Wolken, später Sonne. Wie warm wird es?
2: Das geht bis 26 Grad hoch. Heute in der Ortenau, im Breisgau, dem Markgräflerland 20 Grad sind es im Schwarzwald und 19 Grad auf der Ostalb. Das dann am Nachmittag. Und dazu gibt es eine Mischung aus Sonne und Wolkenfeldern im Osten. Und teilweise in Nordbaden sind die Wolken auch etwas dichter. Am sonnigsten ist es heute in Südbaden.
1: Morgen und am Pfingstwochenende dann Hitze teils über 30 Grad. Erst schwabbelt der Frühling so rum und jetzt auf einmal die geballte Sommerpower. Warum so plötzlich?
2: Das ist Mittelmeerluft, die uns erwartet. Und im Mittelmeer hat sich schon ordentlich aufgeheizt. In Südspanien haben wir jetzt schon Temperaturen über 30 Grad. Teilweise in Andalusien, zum Beispiel in Sevilla, bis 35, 36 Grad. Bisher kam aber die Strömung eben aus Nordwest oder Nord. Und da kommt die Luft aus Skandinavien. Und das war dann schon deutlich unterkühlt. Jetzt dreht's mal einmal rum und geht eben auf Süd. Und dann profitieren wir gleich von der Mittelmeerwärme bis Hitze. Und so wird es an Pfingsten dann auch bei uns knapp über 30 Grad heiß.
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1: Wir sind Doro Büttner und Ingo Lege.
0: Und gleich die Chance auf die gelbe SWR 1 Kaffeetasse. Geweckgecheckt, das Minutenquiz für Baden-Württemberg. Gleich in knapp 10 Minuten.

0: Gleich nachträgliches Geburtstagsgeschenk gestern zu Chers 80. The Schub Schub Song in wenigen Minuten.
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2: Wir quizzen mit Andrea Falk aus Angelbachtal, das ist im Rhein-Neckar-Kreis. Hallo.
3: Hallo, guten Morgen.
2: Morgen. Andrea, wie sieht dein Morgen so aus? Was hast du heute schon so gemacht?
3: Oh, noch nicht so viel. Ich habe mein Kind fertig gemacht. Der geht um 7 Uhr aus dem Hause zur Schule und ich baue jetzt hier mein Homeoffice auf und fange schon ein bisschen an zu arbeiten.
2: Sehr gut. Und vorher noch Quiz spielen. Schule, Stichwort, die Pfingstferien stehen ja an. Was habt ihr da so als Familie geplant?
3: Also am Pfingstwochenende gibt es bei uns in Angelbachtal den ganz großen Pfingstmarkt, überregional bekannt, sehr schön.
2: Ja.
3: Da werden wir uns sicherlich ein bisschen aufhalten, Musik und das gute Wetter genießen, Fahrgeschäfte natürlich. Und dann fahren wir noch auf die Insel Rügen.
2: Also klingt nach einem super Programm und jetzt vorher noch die gelbe SW1-Tasse abstauben.
3: Das wäre was.
0: Andrea, Spielregeln ganz einfach, 60 Sekunden Zeit, so viele Antworten wie möglich und ab 6 gibt's den Kaffeebecher und wenn du eine Antwort mal nicht ad hoc weißt, am besten weitersagen, das spart immer so ein bisschen Zeit, okay?
3: Okay.
0: Dann startet hier deine Spielrunde. Welcher Feiertag war heute vor einer Woche?
3: Das war Christi Himmelfahrt.
0: Mit wie viel T schreibt man Württemberg?
3: Mit 2 T.
0: Wenn man etwas nicht schafft, war das sprichwörtlich ein Schuss in den?
3: Ofen.
0: Welche Zahl ist auf einer Analoguhr gegenüber der 9?
3: Die 3.
0: In welchen Privatschulen wird Eurythmie unterrichtet?
3: Weiter.
0: Waldorfschule. Wer Buchteln macht, braucht er eine Pfanne oder einen Backofen?
3: Einen Backofen.
0: An welchem See liegt Meersburg?
3: Weiter.
0: Bodensee. Wie viele Karten braucht man im gleichnamigen Kartenspiel für ein Kanaster?
3: Weiter.
0: 7. Wer ist berühmt geworden, weil er ein Katzenklo besungen hat?
3: Helge Schneider.
0: Welche Hilton-Tochter heißt wie eine europäische Hauptstadt?
3: Paris.
0: Wer ist amtierender Fußball-Europameister der Herren?
3: Oh je. Italien?
0: Oje wäre ein... es ist Spanien, aber Italien oder Spanien. Hauptsache Italien.
2: Vollkommen egal. Hey, 7 richtige Antworten, du hast gewonnen.
3: Super.
2: Ja, Andrea, wir freuen uns mit dir.
3: Vielen Dank.
0: Sehr gerne, wir wünschen dir schöne Pfingsten. Mach's gut, Andrea. Tschüss.
2: Ciao.
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0: Cheap Trick. I want you to want me, einer der größten Hits aller Zeiten. Und das ist das Schöne an dieser Band. Im letzten Jahr hat es von denen ein neues Album gegeben. Und das, obwohl sie schon ganz, ganz lange dabei sind und zwischendrin lange Pausen hatten. Also ich freue mich, dass sie wieder da sind. Davon genug, hier ist SWR1. Guten Morgen, Baden-Württemberg. 7.49 Uhr haben wir es. Und in der Engelberg-Tunnel bei Leonberg, ja, da gehen viele Nackenhaare hoch. Viele von euch, die da im Kreis Böblingen mit dem Auto unterwegs sind, werden ein bisschen genervt sein. Im Nerz gab es dort einen schweren Brand. Seitdem immer wieder Verkehrschaos. Und eigentlich sollte es ja besser werden.
1: Ja, erst am Montag war die Überleitung von der A8 aus Richtung Karlsruhe kommt geöffnet worden. Jetzt ist sie wieder dicht, ne? Warum? Ein Defekt am Abluftlüfter und deshalb wird wieder über die Anschlussstelle Leonberg Ost umgeleitet.
0: Wir sind also kurz vor den Pfingstferien. Keine guten Nachrichten. Wir halten euch natürlich auf dem Laufenden im SWR1 Verkehrsservice. Was auf den Straßen los ist, dazu gleich mehr um kurz nach 8.

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1: Wenn ihr heute Morgen an der Ampel steht, in Hainingen im Kreis Göppingen, in Westerheim im Alb-Donau-Kreis oder in Münsingen und ihr denkt, nanu, winkt mir da nicht gerade der Bundespräsident aus einer schicken Limousine neben mir zu? Könnte sein. Der kommt nämlich zu Besuch. Und warum? Das klären wir gleich bei uns in den Nachrichten in 2 Minuten.
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11: Um 8 Uhr mit Peter Gramer. Guten Morgen. Die Rentenkommission empfiehlt wohl eine Anhebung des Renteneintrittsalters. Der SC Freiburg verliert das Finale in der Fußball-Europa League. Das Wetter, Sonne und Wolken im Wechsel, maximal 19 bis 26 Grad. Das Renteneintrittsalter soll weiter steigen. Das empfiehlt laut einem Medienbericht die von der Bundesregierung eingesetzte Expertenkommission. Sie erarbeitet derzeit Vorschläge für eine Reform der gesetzlichen Rente. Aus Berlin berichtet Philipp Eckstein.
12: Die Bild-Zeitung berichtet jetzt, die Kommission werde empfehlen, das Renteneintrittsalter von 67 Jahren schrittweise zu erhöhen. Und zwar bis Anfang der 2040er Jahre auf 68, bis Anfang der 2050er auf 69 und dann Anfang der 2060er schließlich auf 70 Jahre. Außerdem soll die Kommission dazu raten, das Rentenniveau nach dem Jahr 2031 schrittweise leicht abzusenken. Von 48% auf dann 46%.
11: Deutschland und Frankreich haben sich über den Einstieg des Bundes beim Rüstungskonzern KNDS geeinigt. Zurzeit halten 2 deutsche Familien eine Hälfte, Frankreich die andere Hälfte der Aktien. Die privaten Eigentümer wollen jetzt verkaufen. Die Bundesregierung will zunächst 40% der Aktien kaufen, ihren Anteil aber später reduzieren. Vereinbart ist, dass Deutschland und Frankreich gleiches Stimmrecht bekommen. Viele Menschen in Deutschland haben einer Studie der Internationalen Hochschule in Erfurt zufolge digitalen Stress, also Stress, der im Zusammenhang mit digitalen Geräten wie Smartphones entsteht. 81% der Befragten schauten demnach mindestens einmal pro Stunde auf ihr Gerät. Etwa 50% der jüngeren Altersgruppe haben angegeben, Angst zu haben, etwas zu verpassen, wenn sie offline sind. Bundespräsident Steinmeier kommt heute auf die Schwäbische Alb. Der Besuch ist Teil seiner Deutschlandreise aus Anlass des Inkrafttretens des Grundgesetzes vor 77 Jahren. An verschiedenen Orten nimmt Steinmeier deshalb seit Tagen an Mitmachaktionen teil. Geplant ist unter anderem eine Wanderung am Alpsteig mit Stationen.

0: Ich gebe es offen zu, wenn ich ein Laugenweckle habe mit Leberwurst, dann habe ich da oben drauf ganz gerne eine Gurke da drauf.
1: Ja, aber was für eine? Eine Essiggurke?
0: Eine Essiggurke. Ich liebe Gurken. Ja, darauf, das harmoniert so schön mit dem Geschmack. Mümmeln jetzt auch viele jetzt bei euch beim Frühstück bestimmt. Und wir sind ein Land der Gurkenesser zwischen Ulm und Kehl und Friedrichshafen und Mannheim. Wir in Baden-Württemberg essen jährlich über 95.000 Tonnen Gurken. Wahnsinn, Güterzugweise.
1: Hast du gerade gesagt täglich?
0: Hat dir jemand täglich gesagt?
1: Okay, also geschält, gehobelt, geschnitten. Es gibt ja so viele Möglichkeiten. Und es war eins Fennle-Koch Eberhard Braun, der kennt den schnellen Weg zum Ziel.
0: Ja, hier sind drei Tipps für den einfachen, leckeren Gurkensalat. Und da schon mal ganz wichtig, eine Gurke für den Salat muss nicht immer erst gehobelt werden.
2: Anstatt in feine Scheiben zu hobeln, mache ich die sogenannten getigerten Halbmonde. Es geht folgendermaßen. Ich schäle die Gurke rundherum, aber nicht komplett. Das heißt, ein Streifen geschält und wieder einen kleinen Streifen freilassen. Das mache ich rundherum. Das gibt dann später ein wunderbares getigertes Muster. Dann einmal längs halbieren und das Kerngehäuse mit einem Teelöffel ausschaben. Ja, dann verwässert mir das nachher das Dressing nicht so und die Gurkenstückchen sind knackiger. Dann brauche ich nur noch ein schönes Dressing, einfach einen feinen Essig, Salz, Pfeffer. Dann mein Tipp, unbedingt eine Prise Zucker, ein feines Öl. Und der Geheimtipp ist jetzt karamellisierte Zitronenhälfte. Also ich schneide eine Zitrone mittig durch und lege sie mit der Schnittfläche in eine Bratpfanne. Und lass die ungefähr 2 Minuten auf der Schnittfläche karamellisieren. Das gibt dann einen ganz feinen Zitronensaft mit einer rauchigen Note. Und das ist das Tüpfelchen auf dem Gurken-I.
1: So. Also, wenn ihr so ein paar Tonnen Gurken wie Ingo essen wollt, dann empfehle ich swr1.de. Da findet ihr unsere besten Gurkensalatrezepte. Zum Beispiel die kalte Buttermilchgurkensuppe mit Ei. Das ist ja vielleicht was für die warmen Tage am kommenden Wochenende, Ingo, ne?
0: Oh, guck mal da unten. Der LKW, der packt links ein. Was hat er denn geladen? Oh, Gurken. Doro, ich muss raus. 8:13 Uhr.

0: 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Guten Morgen, Baden-Württemberg. 8:50 haben wir es. Und solltet ihr dieser Tage was Besonderes vorhaben, zum Beispiel heiraten, zieht euch bitte nicht zu warm an. Über 30 Grad sind angesagt am Wochenende für Baden-Württemberg.
1: Und warum sagen wir das? SWR 1-Hörerin Theresa hat sich bei uns gemeldet. Sie wird morgen ihren Nikolai heiraten. Und sie schreibt, Nikolai liebt SWR 1 und hört euch jeden Tag während der Arbeit und wir beide gemeinsam am Wochenende beim Frühstück oder Abendessen. Ey, Theresa, das freut uns. Dio Nikolai, alles, alles Gute.
0: Und nochmal der extra Reminder, wer am Wochenende heiratet, zieht euch luftig an und, wichtig, nutzt ein gutes Deo. Es wird heiß. Was da genau im Himmel passiert, dazu gleich mehr im Wetter um halb mit Hartmut Mühlbauer.

0: 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Guten Morgen, Baden-Württemberg. Donnerstag, kommt gut in den neuen Tag.
1: Der Deutsche Tierschutzbund verklagt die Bundesrepublik Deutschland. Er will nämlich mehr Geld zur Unterstützung. Was der Vorsitzende des Tierschutzvereins in Mannheim dazu sagt, das klären wir jetzt.
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1: Um 8:30 mit Peter Kramer.
3: Guten Morgen. Das Renteneintrittsalter soll laut einem Medienbericht stufenweise angehoben werden. Eine von der Bundesregierung eingesetzte Expertenkommission schlägt laut Bild vor, Anfang der 2040er Jahre auf 68 zu erhöhen, 10 Jahre später auf 69 und weitere 10 Jahre später auf 70 Jahre. Der Deutsche Tierschutzbund klagt gegen die Bundesrepublik Deutschland. Er will vor dem Verwaltungsgericht Köln erreichen, dass die Bundesregierung Tierheime finanziell stärker unterstützt. Der Mannheimer Tierschutzverein begrüßt die Klage. SWR-Reporterin Esther Uhrig.
4: Der Vorsitzende des Mannheimer Tierschutzvereins, Thomas Gebhardt, findet klare Worte. Es sei an der Zeit, dass der Bund endlich die versprochenen Millionen für den Tierschutz bereitstellt. Schließlich sei der als Staatsziel im Grundgesetz verankert. Und genau darauf zielt die Klage des Deutschen Tierschutzbundes. Mit ihr soll gerichtlich geklärt werden, ob sich aus diesem Staatsziel auch eine Verpflichtung für den Bund ergibt, die Tierheime finanziell mitzutragen. Auch die Stadt Mannheim, die das Tierheim bezuschusst, begrüßt die Klage. Schließlich verfolge sie ja das Ziel, dass der Bund für Leistungen zahlt, zu denen er die Kommunen verpflichtet hat.
3: Der SC Freiburg wird heute nach dem Finale in der Fußball-Europa League von der Stadt empfangen. Die Freiburger hatten am Abend in Istanbul 0:3 gegen den englischen Club Aston Villa verloren. Am Nachmittag wird das Team zurückerwartet. Aus dem SWR-Studio Freiburg, Ulrike Lischkowski.
5: Der Traum ist geplatzt und die Enttäuschung riesig. Und trotzdem feiert Freiburg seinen SC. Die Stadt lädt zum gemeinsamen Fanfest für Freiburg und die ganze Region, und zwar auf das Messegelände und nicht etwa auf den Rathausplatz. Denn da hätten weniger als 5.000 Fans Platz. Und auf dem Messegelände können bis zu 25.000 feiern. Der Eintritt ist kostenlos. Fans müssen sich aber vorher online anmelden. Einlass ist ab 16 Uhr. Der SWR überträgt den städtischen Empfang live ab 18.15 Uhr im TV und online im Stream.
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1: Hier ist der SWR1 Verkehrsservice. Vorsicht auf der B298 Galdorf, Schwäbisch Gmünd zwischen Unterroth und Reipersberg. Da sind große Tiere unterwegs, nämlich Rinder. Da bitte vorsichtig fahren. Wir schauen auf die A8 Karlsruhe Richtung Stuttgart zwischen Karlsbad und Pforzheim West. Ein defekter LKW auf der rechten Spur und im Standstreifen. Dadurch stockt es auf 5 Kilometern und dauert eine Viertelstunde länger. A81 Heilbronn Richtung Stuttgart zwischen Stuttgart-Zuffenhausen und Dreieck Leonberg. Eine Baustelle plus ein Unfall auf der mittleren Spur, deshalb streckenweise Stau. Das dauert aktuell über 20 Minuten länger. Und die komplette Verkehrsübersicht gibt es wie immer auch online zum Nachlesen. swr1.de. Gute und sichere Fahrt.
0: Hartmut Mühlbauer aus dem SWR1 Wetterteam. Heute zum Start viele Wolken, Sonne ist auch da. Wie verteilt sich das heute?
6: Im Augenblick haben wir vor allem in Nordbaden, aber auch im nördlichen Württemberg einige dichte Wolken, so von Stuttgart und Karlsruhe etwa nach Norden. Aber auch Richtung Oberschwaben gibt es noch ein paar Wolken. Und von Westen her, da lockert es auf. In Südbaden strahlt schon die Sonne. Da gibt es heute bis zu 13 Sonnenstunden. Ansonsten sind es so 8 bis 10. Also nach Osten zu immer etwas mehr Wolken. Bei 26 Grad am südlichen Oberrhein und um die 19 Grad auf der Ostalb.
0: Ab morgen ist dann Sommer. Was passiert da genau?
6: Genau, die Sonne strahlt und sie bringt auch Wärme zu uns. Die Luft kommt aus dem Mittelmeerraum und dann sind es morgen schon bis etwa 30 Grad am Oberrhein stellenweise. Aber über 30 Grad gehen wir dann ab Pfingstsamstag bis 32 sogar.
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0: Auf geht's, Packmas, der zweite Kaffee wartet.
1: Ingo Lege und Doro Büttner hier, hallo.

0: Aerosmith und Crazy auf dem Weg durch den Donnerstagmorgen. 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Guten Morgen, Baden-Württemberg. 8.39 Uhr und 15.000 Fußballfans allein beim Public Viewing in Freiburg an der Messe. Auch sonst Sonderschichten in den Bars und Kneipen. Bis in die Nacht war Freiburg im Ausnahmezustand, weil Europa League Finale das größte Spiel des SC Freiburg.
1: Ja, und alle haben mitgefiebert. Also ich meine, selbst Prinz William war im Stadion in Istanbul, um Aston Villa zu supporten. Und dann, da war da noch eine Katze, der eigentliche Star gestern Abend. Es ist nicht bekannt, für welchen Verein sie die Pfote gedrückt hat. Aber ja, für die Freiburger hat es auf jeden Fall nichts gebracht. Ne? 0-3 Niederlage leider.
0: Ja, und trotzdem, nach dem Abpfiff waren die Fans in Freiburg einfach nur stolz.
2: Ich finde es schade, dass wir verloren haben, aber ich bin trotzdem unfassbar stolz auf den SC.
3: Viel mehr als man gedacht hat das ganze Jahr.
4: Bei dem 2-0 war ich ein bisschen traurig. Aber ich sag so, in einem halben Monat werde ich glücklich sein, dass wir überhaupt das Finale erreicht haben.
2: Ich bin so stolz, was dieser Verein gerissen hat. Jeder in ganz Freiburg ist stolz darauf.
5: Dass sie jetzt verloren haben, ist eigentlich egal. Es ist einfach eine Spitzenleistung.
6: Der Stärkere hat heute gewonnen, aber ich habe absoluten Respekt vor der Leistung von unserer Mannschaft.
7: Sie sind Zweiter geworden. Niemand hat es gedacht, dass sie ins Finale kommen.
8: Morgen Schule, aber ich sag dir ehrlich, also Herr Gravesner, ich liebe Sie wirklich bis zum Tod, aber morgen können Sie wirklich nichts von mir erwarten.
1: Also, weiß der Lehrer schon mal Bescheid, ne? Vielleicht heute ein bisschen nachsichtiger sein. Das war ein langer, emotionaler Abend. Und was seid ihr für tolle Fans?
0: Oder? Unglaublich. Und die Katze? Darüber sprechen wir noch. So geht's ja nicht. 8.41 Uhr haben wir's.

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1: Erst mit 70 in Rente gehen? Ja, was Experten der Bundesregierung empfehlen in Sachen Renteneintrittsalter, das hören wir gleich in den Nachrichten.
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17: Da müssen wir schnell auf die Straße gehen. Achtung, Falschfahrer auf der B3, Freiburg-Weil am Rhein, zwischen dem Gewerbegebiet Heid in Freiburg und Freiburg-St. Georgen. Da kommt ein Falschfahrer entgegen. Bitte äußerst rechts fahren, nicht überholen. Nochmal, auf der B3, Freiburg-Weil am Rhein, zwischen dem Gewerbegebiet Heid in Freiburg und Freiburg-St. Georgen. Da ist ein Falschfahrer unterwegs. Vorsicht in beiden Richtungen.
18: Stets außer Reichweite von Kindern aufbewahren.
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0: Um 9 Uhr mit Peter Gramer. Guten Morgen. Arbeitgeber warnen vor einem weiteren Jobabbau in der baden-württembergischen Metall- und Elektroindustrie. Fußball-Bundestrainer Nagelsmann stellt den WM-Kader vor. Das Wetter, Sonne und teils dichte Wolkenfelder, maximal 19 bis 26 Grad. In der baden-württembergischen Metall- und Elektroindustrie sind im ersten Jahresquartal 9.000 Stellen verloren gegangen. Das teilte der Arbeitgeberverband Südwestmetall in Stuttgart mit. Aus der SWR-Wirtschaftsredaktion Petra Thiele.
1: Seit dem Höchststand der Mitarbeiterzahl vor 7 Jahren sind somit in Baden-Württemberg fast 80.000 Jobs in der Metall- und Elektrobranche abgebaut worden. Nur noch knapp 930.000 Menschen arbeiten derzeit in dieser Schlüsselindustrie, so die Angaben von Südwestmetall. Der Chef des Arbeitgeberverbandes Krause warnt, dass weitere Stellen wegfallen könnten, wenn sich die Rahmenbedingungen nicht verbessern. Das Grundproblem sei die Wettbewerbsfähigkeit.
0: Das Renteneintrittsalter soll laut einem Medienbericht stufenweise angehoben werden. Eine von der Bundesregierung eingesetzte Expertenkommission schlägt laut Bild vor, Anfang der 2040er Jahre auf 68 zu erhöhen, 10 Jahre später auf 69 und weitere 10 Jahre später auf 70 Jahre. Die Bundesregierung hat für diesen Sommer eine Rentenreform angekündigt. Die Bundesregierung will bei dem deutsch-französischen Rüstungsunternehmen KNDS einsteigen. Mehrere Nachrichtenagenturen berichten, dass der Bund noch vor dem geplanten Börsengang des Konzerns im Sommer 40% erwerben will. Später soll der Anteil verringert werden. KNDS stellt unter anderem den Kampfpanzer Leopard 2 her und soll auch den Radpanzer Boxer in großen Stückzahlen für die Bundeswehr produzieren. Der Bundestag entscheidet heute über die Empfehlung zu 3 Schienenverkehrsprojekten. Darunter ist auch die für Baden-Württemberg wichtige Strecke zwischen Ulm und Augsburg. Aus Berlin, Jan-Friedrich Willems.
2: Die Deutsche Bahn hat vor, eine komplett neue Strecke zu bauen, auf der ICEs mit 300 km/h unterwegs sein können. Mit dem Neubau würde sich die Fahrzeit zwischen Ulm und Augsburg von einer knappen Dreiviertelstunde fast halbieren auf nur noch 26 Minuten. Die Bahn rechnet damit, dass das Projekt am Ende bis zu 13,3 Milliarden Euro kosten könnte. Die Finanzierung ist allerdings noch nicht gesichert. Weiterhin ist völlig unklar, wann die Strecke in Betrieb genommen werden kann, selbst wenn der Bundestag dem Schienenprojekt heute zustimmt.
0: Fußball-Bundestrainer Julian Nagelsmann hat dem SC Freiburg zu einer, so wörtlich, herausragenden Europapokalsaison gratuliert. Die Gesamtleistung des Teams von Trainer Julian Schuster nötige ihm großen Respekt ab. Freiburg unterlag mit 0:3 im Finale der Europa League dem englischen Favoriten Aston Villa. Am Mittag wird Nagelsmann den Kader für die Weltmeisterschaft in den USA, Mexiko und Kanada bekannt geben. Soweit die Nachrichten, die Zeit. 9:03 Uhr.
17: Hier ist der S1 Verkehrsservice und wir müssen noch mal warnen vor dem Falschfahrer auf der B3 Freiburg-Weil am Rhein. Zwischen dem Gewerbegebiet Heid in Freiburg und Freiburg-St. Georgen, da kommt ein Falschfahrer entgegen. Bitte äußerst rechts fahren und nicht überholen. Ich sag's noch mal, auf der B3 Freiburg-Weil am Rhein. Zwischen dem Gewerbegebiet Heid in Freiburg und Freiburg-St. Georgen, da ist ein Falschfahrer unterwegs. Vorsicht in beiden Richtungen. Und eine Meldung von der A6 Heilbronn Richtung Mannheim. Da bitte vorsichtig fahren. Zwischen Heilbronn unter Eisesheim und Bad Rapp genau, da liegen Fahrzeugteile auf der linken Spur. A8 Karlsruhe Richtung Stuttgart, zwischen Karlsbad und Pforzheim-West, da steht immer noch der defekte LKW, deshalb stockt es da auf 3 Kilometern. A81 Heilbronn Richtung Stuttgart, zwischen Stuttgart-Zuffenhausen und Dreieck-Leonberg, da eine Baustelle, deshalb teilweise stockender Verkehr, das dauert aktuell über 20 Minuten länger. Und zum Schluss noch ein kleiner Stau auf der B10 Mühlacker Richtung Stuttgart, zwischen Münchingen-Ost, Kallenberg und Korntal, da steht ein defektes Auto auf der rechten Spur, dadurch 2 Kilometer Stau, da müsst ein bisschen mehr Zeit einplanen. Das war's. Gute Fahrt.
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3: Thomas hat eben noch ein Bild aus Löwenstein geschickt. Da sind so kleine Schäfchenwolken und dahinter sieht man schon die Sonne. Und das ist heute auch so das Thema. Wir haben noch einige Wolken, die dabei sind, aber im Laufe des Tages verkrümeln die sich. Und spätestens ab dem späten Nachmittag scheint fast überall die Sonne. 19 bis 26 Grad bekommen wir. Morgen dann zum Auftakt ins lange Pfingstwochenende viel Sonne. 24 bis 29 Grad und über die Feiertage dann teils über 30 Grad.
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17: Euer Donnerstagmorgen kommt gut rein.
3: Wir sind Doro Büttner und Ingo Lege. Hi.

0: letzte Woche ein großartiges Konzert in Mannheim gegeben. Eric Clapton, Tears in Heaven. SWR 1, guten Morgen Baden-Württemberg. Gute Nachrichten von den Straßen, Doro.
1: Ja, wir können Entwarnung geben, denn auf der B3 Freiburg-Weil am Rhein, da ist kein Falschfahrer mehr unterwegs.
0: Ja, vielleicht geht er heute noch einkaufen. Dann kleiner Tipp, Salatgurken sind aktuell wirklich günstig zu kriegen.
1: Da freut sich der Schwabe doch. Also, und Gurken können auch noch bei Krämpfen helfen. Ich wusste das nicht, aber SWR1-Hörer Jochen aus Rottweil, der wusste das. Er schreibt, die starke Säure des Gurkenwassers reizt bestimmte Nervenrezeptoren im Mund. Dieser Reiz löst blitzschnell ein neurologisches Signal aus, das an das Rückenmark gesendet wird. Mhm. Das hemmt die überaktiven Nervenzellen, die für den Krampf verantwortlich sind, wodurch sich der Muskel dann wieder entspannt. Ey, wieder was gelernt? Danke an Jochen.
0: Ich schätze, der Mann ist vom Fach. Aber Gurken können also genutzt werden bei Krämpfen. Aber da kommt es auf ein Detail an, sagt Sabine Schütze.
2: Ja, aber das klappt nicht mit einem einfachen Wasser, in dem ein paar Gurkenscheiben schwimmen, sondern nur mit der Flüssigkeit von eingelegten Gurken. Da haben Studien gezeigt, dass diese Flüssigkeit zuverlässiger was gegen Krämpfe ausrichtet als Magnesium. Und zwar überraschenderweise schon rund eine Minute, nachdem wir ein paar Schlucke getrunken haben. Es ist also eine Sofortmaßnahme, die Krämpfe deutlich verkürzen kann. Und zwar nicht aufgrund der Nährstoffe im Gurkenwasser, dafür wirkt es ja viel zu schnell, sondern weil in dieser Einlegeflüssigkeit Essig enthalten ist. Dieser saure Geschmack, der hemmt im Rachen offenbar den Impuls der Nervenzellen, die die Muskulatur verkrampfen lassen. Es ist also eigentlich nicht Gurkenwasser, sondern Essigwasser, das krampflösend wirken kann.
0: So im Nachhinein, vielleicht hätte ich gestern statt der Tüte Chips beim Fußballspiel auch eine Schale Gurken essen sollen.
1: Hey, fürs gute Gewissen geht's einfach auf swr1.de. Da gibt's leckere, leichte Gurkenrezepte, auch für dich, Ingo, ne?
0: Ich werde mich dran halten. Viertel nach neun.

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0: Donnerstagmorgen, 10:50.
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1: Ja, und jetzt schaut mal kurz an der Ampel daneben euch. Genau da, in der schönen schwarzen Limousine. Na, wer winkt euch da? Genau, der Herr Bundespräsident in etwa, in Geislingen an der Steige oder in Blaubeuren. Warum Frank-Walter Steinmeier heute auf der Schwäbischen Alb zu Besuch ist, das klären wir jetzt.
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1: Um 9:30 mit Peter Gramer.
3: Guten Morgen. Die baden-württembergische Metall- und Elektroindustrie hat im ersten Quartal dieses Jahres mehr als 9000 Stellen abgebaut. Laut dem Arbeitgeberverband Südwestmetall sind seit dem Höchststand vor 7 Jahren damit fast 80.000 Jobs in der Metall- und Elektrobranche im Land verloren gegangen. Der Arbeitgeberverband fordert bessere Rahmenbedingungen, sonst werde sich der Trend fortsetzen. Das Grundproblem seien die hohen Produktionskosten in Baden-Württemberg. Nach dem tödlichen Unfall nahe der Haltestelle Olga-Eck in der Stuttgarter Innenstadt vor gut einem Jahr ist das Urteil gefallen. Der Angeklagte wurde am Abend zu einer Haftstrafe von 2 Jahren auf Bewährung verurteilt, unter anderem wegen fahrlässiger Tötung und fahrlässiger Körperverletzung. Loris Hofmann berichtet.
4: Dieses Strafmaß hatte auch die Staatsanwaltschaft so gefordert. Zudem zahlt der Angeklagte an die Opfer und Angehörigen zusätzlich 400.000 Euro. Der Verteidiger des Angeklagten plädierte auf eine Bewährungsstrafe von 1 Jahr und 8 Monaten. Der Angeklagte räumte zu Prozessbeginn ein, am 2. Mai 2025 das Unfallauto am Olga-Eck gesteuert zu haben. Am Tag zuvor habe er Kokain konsumiert und Schlaftabletten eingenommen. Er übernahm die volle Verantwortung. Bei dem Unfall wurde eine Frau getötet, 8 weitere Personen, darunter auch 5 Kinder, wurden teils schwer verletzt.
3: Bundespräsident Steinmeier kommt heute auf die Schwäbische Alb, um zu wandern und sich an verschiedenen Aktionen zu beteiligen. Der Besuch ist Teil einer bundesweiten Mitmachaktion, die der Bundespräsident zum Inkrafttreten des Grundgesetzes vor 77 Jahren ausgerufen hat. Sabrina Kirr berichtet.
5: Geplant ist eine Wanderung am Albsteig mit Stationen beim Schwäbischen Albverein und beim NABU Neuffenbeuren. Dort soll Steinmeier beim Frühjahrsputz, bei kleineren Reparaturen und bei einer Baumschnittaktion an der Burg Hohenneuffen mit anpacken. Am Nachmittag wird der Bundespräsident im Biosphärenzentrum Münsingen erwartet. Jugendliche des Naturschutzjugendzeitlagers des Bund Naturschutz Alb Neckar wollen mit ihm dort über ihre Arbeit reden. Anschließend will der Bundespräsident auf der Terrasse des Biosphärenzentrums beim Bau von Wildbienenhotels mitmachen.
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0: Hier ist der S1 Verkehrsservice. Wir starten auf der A6 Heilbronn Richtung Mannheim zwischen Schwetzingen-Hockenheim und Mannheim-Schwetzingen. Da eine Baustelle, deshalb ist nur eine Spur frei. 3 Kilometer streckenweise Stau, müsst ihr mindestens mit 10 Minuten plus rechnen. Weiter geht's auf der A8 Karlsruhe Richtung Stuttgart zwischen Pforzheim West und Ost. Wegen der Baustelle 7 Kilometer streckenweise stockender Verkehr, 1/4 Stunde Verzögerung. Auf der A8 Stuttgart Richtung München eine Baustelle zwischen Ulm West und Ulm Ost. Dadurch 3 Kilometer Stau. Und der längste Stau, den haben wir zum Schluss, kommt von der B29 Aalen Richtung Nördlingen. Zwischen Hüttlingen und der A7 Aalen-Westhausen aktuell 7 Kilometer Stau, 20 Minuten Verzögerung. Das war's, kommt alle gut und sicher ans Ziel.
1: Hartmut Mühlbauer aus dem SWR1 Wetterteam. Es gibt noch ein paar Wolken heute im Portfolio, später Sonne. Wie warm wird das dann?
6: Das wird so 19, 20 Grad auf der Alb. Also Frank-Walter Steinmeier wandert da bei angenehmen Temperaturen und auch Sonnenschein. Und wir tun das natürlich auch. Etwas wärmer wird sogar noch am Oberrhein und am unteren Neckar. Da geht's rauf bis 26 Grad. Es gibt schon reichlich Sonne. Hin und wieder tauchen mal ein paar Wolken auf. Die spenden dann beim Wandern Schatten.
1: Ein Tipp für den Bundespräsidenten: in Münsingen kann man auch prima Mofa fahren. Also das ist vielleicht auch ein gutes Wetter. Gucken wir aber erstmal aufs Pfingstwochenende. Vielleicht brettert da noch auf seiner kleinen Puchte herum. Teils über 30 Grad bekommen wir und das ist ziemlich plötzlich, Hartmut. Wo kommt das her?
6: Das ist mit der Winddrehung oder der Strömungsdrehung auf Süd ist dieses passiert oder passiert dieses. Wir hatten ja bisher im Mai, der deutlich zu kühl war, nämlich fast 2 Grad zu kühl bisher, immer wieder Nord- oder Nordwestströmungen. Also da kam die Luft halt dann vom Nordmeer oder von Skandinavien. Und da ist es noch nicht allzu warm, da liegt ja teilweise sogar noch Schnee. Und deswegen eben diese kühlen Temperaturen. Jetzt kommt die Luft vom Mittelmeerraum her. Da haben wir teilweise in Südspanien schon über 30 Grad, deutlich über 30 Grad. Und deswegen wird es auch bei uns heiß, 32 am Sonntag und vielleicht sogar bis 33 am Montag. Wow. Also ein heißes Pfingstwochenende.
1: Da dampft die Bluse, ne?
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1: Freiburg pendelt zwischen Katerstimmung und Freude. Mit dem großen Sieg in der Europa League hat es leider nicht geklappt.
0: Egal, SC-Fan Markus, der hat es live in Istanbul erlebt. Was ihn besonders beeindruckt hat, darüber reden wir gleich mit ihm.

0: größten Hits aller Zeiten. Simon & Garfunkel, Mrs. Robinson in SWR 1. Guten Morgen, Baden-Württemberg. Es ist 9.40 Uhr. Teamgeist, Leidenschaft und der Glaube, dass alles möglich ist. Der SC Freiburg. Gestern Abend im großen Europa-League-Finale in Istanbul gegen Aston Villa.
1: Ey, und davon werden viele Freiburg-Fans wahrscheinlich noch ihren Kindern und Enkelkindern erzählen. Auch wenn das Spiel am Ende deutlich verloren gegangen ist. 11.000 Fans haben sich auf den Weg nach Istanbul gemacht, um ihren Verein zu supporten.
0: Und einer von ihnen ist der Markus Giesecke vom SC Fanclub Spreebobbele. Markus, am Tag nach dem 0:3. Wie geht's denn dir?
2: Ja, man ist dann schon ziemlich fertig und groggy erstmal nach so einer Niederlage. Aber auf dem Rückweg dann hier zum Hotel und so sind wir wirklich von vielen Villa-Fans angesprochen worden. Es wäre der beste Support gewesen, den sie in der ganzen Serie jetzt im Europapokal erlebt hätten. Insofern hat es so ein bisschen gemildert. Dann kam dann doch dann auch bei vielen dann die Dankbarkeit wieder hoch, dass man hier in so einem unfassbaren Finale in so einer gigantischen Stadt, in so einer Kulisse, in so einem tollen Stadion sein konnte und dass wir auf dem Höhepunkt des Vereins mit dabei sein konnten.
0: Freiburg, die Stadt hat eingeladen zum Empfang der Mannschaft. 25.000 Leute werden dann dabei sein. Das wirst du aus der Ferne verfolgen, aber im Herzen bist du wahrscheinlich dabei, oder?
2: Na, aber ganz natürlich. Also ich bedauere es auch sehr. Ich kann es aus beruflichen Gründen leider nicht. Mit Sicherheit ein ganz toller Event, ganz tolles Event heute da in Freiburg. Und ich glaube, die haben alles vorbereitet und das wird eine geile Sache.
1: Ja, und wenn man nicht persönlich vor Ort sein kann, kann man das ja einfach beim SWR streamen. Das ist ja auch noch eine Möglichkeit, wenn man unterwegs ist.
2: Ah, okay.
0: So, siehst du.
2: Ja, danke, danke.
1: Mensch, Markus. Ich finde, du hörst dich echt ganz gut an dafür, dass das Finale gestern Abend verloren gegangen ist und du da auch eine weite Reise hinter dir hast.
2: Ja, was soll's. Ne? Ich meine, ich bin ja seit 36 Jahren SC-Fan und da hat man schon die ein oder andere Niederlage mal miterlebt.
1: Und hier, nächste Saison, ne? Sie spielen ja wieder europäisch, dann Conference League.
2: Ja,
1: was sagst du dazu?
2: Ja, finde ich spannend. Ich finde das auch sehr nett, mal so kleinere Vereine zu besuchen. Ich war bei Bačka Topola zum Beispiel bei Serbien und so. Das fand ich total nett auch, so kleine Sachen mal zu machen.
1: Ah ja, so kann man auch Europa kennenlernen, ne?
2: Genau.
0: Wie hieß der Verein?
2: Bačka Topola, ja genau.
0: Ich wollte gerade sagen, Bačka ist eine Veranstaltungslocation in Frankfurt gewesen. Aber ich bin im Fußball nicht drin. Man sieht es mir.
1: Ego sein Eisel.
0: Markus, vielen Dank. Genau.
1: Gute Heimreise.
2: Ja, alles klar. Ja, danke, danke.
0: Flieg vorsichtig. Grüße. Danke dir. Tschüss.
1: Und den Spielbericht, den gibt es bei uns auf swr1.de zum Nachlesen. Und wie gesagt, heute Abend 18:15 den Fernseher einschalten. Der SWR überträgt den Empfang der Freiburger Mannschaft live.
0: Es ist 9:43 Uhr.

0: 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Es ist 10 vor 10. Kurzes Update von den Straßen. Doro.
1: Bitte vorsichtig fahren auf der B27 Tübingen Richtung Balingen. Zwischen Wessingen und Biesingen, da steht ein defektes Fahrzeug auf der rechten Spur. Und Vorsicht auch auf der A98 Schaffhausen Richtung Weil am Rhein. Zwischen Eimeldingen und Dreieck Weil am Rhein, da liegt ein Reifen.
0: Kommt gut an, fahrt vorsichtig und wir haben vorhin alle Realschüler gegrüßt, die heute noch den letzten Teil ihrer Abschlussprüfung schreiben.
1: Ja, und dann hat sich SWR1-Hörerin Claudia aus Nürtingen bei uns gemeldet. Sie schreibt: Guten Morgen, ihr beiden. Ich fand es schön, dass ihr den Prüflingen viel Glück gewünscht habt. Diesem Wunsch schließe ich mich an. Schmunzeln musste ich über den Kommentar zur Beruhigung der Schüler. Ich glaube eher, dass wir Eltern beruhigt sein können, wenn heute alles vorbei ist. Die Schüler, einschließlich unserem Sohn, die scheinen mir doch recht gechillt zu sein.
0: Ja, die stehen halt im Stoff, Claudia. Wir drücken die Daumen. Zu nervös ist ja dann auch nichts. Und an dieser Stelle auch liebe Grüße natürlich an alle Eltern. 9.51 Uhr.

0: Das war Guten Morgen Baden-Württemberg mit uns, Ingo Lege und Doro Büttner. Schönen Donnerstag euch und wir hören uns dann morgen wieder.
1: Und wir nehmen uns 2 Stunden Zeit für den interessanten Menschen und das ist heute ein Künstler in SWR 1. Leute zu Gast, Alexander Höller. Er ist noch nicht mal 30 und trotzdem besitzt zum Beispiel schon Arnold Schwarzenegger eines seiner Werke. Was er zu erzählen hat, gleich in SWR 1. Leute mit Jens Wolters.
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22: Um 10 Uhr mit Simone Stephan. Guten Tag. In der Metall- und Elektrobranche im Land setzt sich der Stellenabbau fort. Viele Menschen in Deutschland schauen stündlich aufs Handy. Das Wetter Sonne und teils dichte Wolkenfelder bei 19 bis 26 Grad. In der baden-württembergischen Metall- und Elektroindustrie sind im ersten Quartal dieses Jahres 9.000 Stellen verloren gegangen. Das teilte der Arbeitgeberverband Südwestmetall in Stuttgart mit. Aus der SWR-Wirtschaftsredaktion Petra Thiele.
0: Seit dem Höchststand der Mitarbeiterzahl vor 7 Jahren sind somit in Baden-Württemberg fast 80.000 Jobs in der Metall- und Elektrobranche abgebaut worden. Nur noch knapp 930.000 Menschen arbeiten derzeit in dieser Schlüsselindustrie, so die Angaben von Südwestmetall. Der Chef des Arbeitgeberverbandes Krause warnt, dass weitere Stellen wegfallen könnten, wenn sich die Rahmenbedingungen nicht verbessern. Das Grundproblem sei die Wettbewerbsfähigkeit.
22: Bundeskanzler Merz plädiert dafür, dass die Ukraine mehr Einfluss in der EU bekommt. In einem Brief an die EU-Kommission schlägt er als Zwischenschritt zur EU-Mitgliedschaft einen neuen Sonderstatus vor, berichtet die Nachrichtenagentur Reuters. Ukrainische Regierungsvertreter könnten demnach an EU-Gipfeln und Ministertreffen teilnehmen, hätten aber kein Stimmrecht. Die EU-Mitglieder sollten sich laut Merz außerdem dazu verpflichten, die Beistandsklausel der Gemeinschaft auf die Ukraine anzuwenden. Eine solche Sicherheitsgarantie soll ein Abkommen zur Beendigung des Krieges erleichtern. Viele Menschen in Deutschland haben einer Studie der Internationalen Hochschule in Erfurt zufolge digitalen Stress. 81% der Befragten schauen demnach mindestens einmal pro Stunde auf ihr Gerät. Dagmar Freudenreich.
1: Bei den unter 30-Jährigen lag der Anteil der stündlichen Handychecker sogar bei rund 90%. Als Grund nannten die meisten die Angst, etwas zu verpassen. Über alle Altersgruppen hinweg besteht bei einer Mehrheit das Gefühl, es werde erwartet, zeitnah auf Nachrichten zu antworten. Jeder dritte Arbeitnehmer gab zudem an, sich verpflichtet zu fühlen, auch außerhalb der Arbeitszeit für den Arbeitgeber erreichbar zu sein. Diese ständige Erreichbarkeit geht aber offenbar auf Kosten der Konzentration. Viele gaben bei der Umfrage an, schnell den Faden zu verlieren, wenn sie durch digitale News unterbrochen werden.
22: Die süditalienischen Stadt Neapel und ihre Umgebung sind am Morgen von einem Erdbeben erschüttert worden. Viele Menschen flüchteten ins Freie. Über Schäden ist bisher nichts bekannt. Das Beben hatte nach Angaben des Nationalen Instituts für Geophysik und Vulkanologie eine Stärke von 4,4 und ist damit eines der stärksten Beben der vergangenen Jahre. Das Epizentrum lag in den Phlegräischen Feldern, einem Gebiet mit hoher vulkanischer Aktivität. Die Zeit 10.03 Uhr.
18: Wir schauen auf die Straßen in S1 Baden-Württemberg, A6 Heilbronn Richtung Mannheim, zwischen Schwetzingen-Hockenheim und Mannheim-Schwetzingen eine Baustelle. Da ist nur eine Spur frei, deshalb 3 Kilometer streckenweise Stau. Das macht plus 10 Minuten. A8 Karlsruhe Richtung Stuttgart, zwischen Pforzheim-West und Pforzheim-Ost Baustelle. 6 Kilometer, auch hier streckenweise stockender Verkehr. Da muss eine Viertelstunde mehr eingeplant werden. A81 Heilbronn Richtung Stuttgart, zwischen Stuttgart-Zuffenhausen und dem Dreieck Leonberg Baustelle. Auch hier stockender Verkehr streckenweise. Auch da eine Viertelstunde plus. B29 Aalen Richtung Nördlingen, zwischen Hüttlingen und der A7 Aalen-Westhausen, 7 Kilometer Stau. 20 Minuten müsst ihr da draufpacken. Das sind alle Meldungen. 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Wir werden Sonnenschein haben, allerdings auch ein paar Wolkenfelder sind mit dabei und die können dann hin und wieder örtlich auch ein wenig dichter sein. Es bleibt allerdings meist trocken.
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18: Mit Jens Wolters, hallo zusammen. Alexander Höller ist zu Gast, ein Künstler, der in seine Werke jede Menge Emotionen packt. Deshalb nennst du dich selbst The Emotion Artist, wirst aber auch als eine Art Kunstpunk bezeichnet. Welche Umschreibung hörst du gern? Welche geht gar nicht?
24: Ja, also letztendlich ist es natürlich auch ein bisschen meinem Aussehen geschuldet, dass ich da natürlich schon irgendwie so eine Vorerwartung für vielleicht beim einen oder anderen erziele. Und ich sage immer, für mich ist es eigentlich gerade das Spannende, wie die Leute mich dann erkennen oder sehen, wenn sie dann sich mit mir unterhalten. Nämlich eigentlich ein total zurückhaltender, ruhiger Mensch mit einer relativ roughen, rockigen Fassade.
18: Aufs Aussehen kommen wir nachher auch zu sprechen. Wie arbeitet Alexander Höller? Was will der Künstler mit seinen Werken erreichen? Und was steckt alles in seiner Kunst von ihm? Darum geht's dann hier gleich. Und das Gespräch mit dem Künstler Alexander Höller, das haben wir aus Termingründen aufgezeichnet.
25: Wir nehmen uns die Zeit.
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So, und an dieser Stelle müssen wir das Programm unterbrechen. Wir haben einen Alarm im Haus und deshalb müssen wir auch das Studio räumen und schalten das Programm um auf die Kolleginnen und Kollegen von SWR 1 Rheinland-Pfalz.

0: Der Donnerstag, SWR1 Rheinland-Pfalz. Ich habe ja schon lange keine Glühwürmchen mehr gesehen. Und dem Biosphärenreservat Pfälzerwald Nordvogesen scheint es ähnlich zu gehen. Sarah Könngeter ist dafür die Forschung zuständig. Sie machen heute einen großen Infoabend rund um diesen kleinen Leuchtkäfer. Und das alles, weil sie Leute suchen, die Glühwürmchen zählen im Sommer.
1: Warum?
2: Das hat den Hintergrund, dass die Bestände von Glühwürmchen leider rückläufig sind. Und das liegt eben daran, dass es nachts häufig nicht mehr richtig dunkel ist, dass Lebensräume verloren gehen durch Versiegelung zum Beispiel oder eben auch durch den Einsatz von Pestiziden. Und weil wir eben einfach wissen wollen, wie viele Glühwürmchen bei uns überhaupt noch vorhanden sind, haben wir jetzt zum ersten Mal diesen Artensichtungsaufruf gestartet.
0: Wann ist denn die beste Zeit, Glühwürmchen zu sehen?
2: Also tatsächlich natürlich abends, wenn es dunkel ist. Also die leuchten auch nur dann, wenn es wirklich dunkel ist. Und so vom Monat her, so ab Mitte Juni.
0: Ist es so, dass die Männchen leuchten und die Weibchen zurückblinken?
2: Das ist tatsächlich unterschiedlich. Das kommt auf die Glühwürmchen.

0: Glühwürmchenart an. Also wir hier bei uns im Pfälzerwald haben 3 verschiedene Glühwürmchenarten und je nach Art ist es ja tatsächlich unterschiedlich mit dem Leuchten. Also beim kleinen Leuchtkäfer ist es zum Beispiel so, dass sowohl die Männchen als auch die Weibchen leuchten.
1: Da bin ich ja beruhigt.
0: Ja, genau. Und beim großen Leuchtkäfer aber beispielsweise, dass die Weibchen sehr stark leuchten und die Männchen kaum bis gar nicht.
1: Gleicht sich das wieder aus. Und das Licht können Sie an- und ausschalten.
0: Genau, richtig.
1: Jetzt sind Glühwürmchen Käfer. Käfer, da macht man nicht unbedingt Juhu normalerweise, aber Glühwürmchen sind irgendwie Sympathieträger, oder?
0: Genau. Das haben wir uns tatsächlich auch zunutze gemacht, um eben auch auf dieses Thema Schutz der Nacht, bedrohter Lebensraum hinzuweisen, weil das eben Sympathieträger sind, genau.
1: Und es wäre schön, so viele Glühwürmchen wie möglich zu haben. Warum? Weil sie gut sind?
0: Ja, das kann man tatsächlich sagen. Also gerade zum Beispiel als Gärtner, wenn man jetzt kein besonders großer Schneckenfreund ist, dann ist es so, dass Glühwürmchen Larven tatsächlich Schnecken fressen. Und Glühwürmchen sind generell auch einfach gute Indikatorarten für intakte Naturlandschaften, intakte Nachtlandschaften. Also wenn wir Glühwürmchen haben, wissen wir, dass es der Natur da nicht so schlecht gehen kann.
1: Und auf einmal sind wir alle Glühwürmchen-Fans. Sarah Könngeter vom Biosphärenreservat Pfälzerwald-Nordvogesen. Dankeschön.
0: Ja, vielen lieben Dank auch meinerseits.
1: Glühwürmchen zählen. Heute Abend 19 Uhr der Infoabend in Lambrecht, falls ihr es eben nochmal persönlich alles hören wollt. Und auf der Homepage des Reservats findet ihr auch alles dazu.
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Der Donnerstag und wir sagen jetzt mal Hallo Nachbarn. Wir haben uns mal kurz vergrößert, weil SWR1 Baden-Württemberg gerade Stress mit der Technik hat. Es wird dran gearbeitet. Solange seid ihr hier alle herzlich willkommen.

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1: Um 10:30 mit Simone Stephan.
2: Guten Tag. Die Bundesregierung hat einen Medienbericht über ein geplantes höheres Renteneintrittsalter zurückgewiesen. Kanzleramtschef Frey sprach im Fernsehsender Welt von Spekulationen. Auch Mitglieder der Rentenkommission dementierten den Bericht. Der CDU-Bundestagsabgeordnete Rettig sagte, es gebe noch keine Beschlüsse. Die Bild-Zeitung hatte berichtet, die Rentenkommission wolle eine schrittweise Anhebung des Renteneintrittsalters auf 70 Jahre bis Anfang 2060 empfehlen. Der Bundestag entscheidet heute über die Empfehlungen zu drei Schienenverkehrsprojekten. Darunter ist auch die für Baden-Württemberg wichtige Strecke zwischen Ulm und Augsburg. Aus Berlin berichtet Jan-Frederik Willems.
3: Die Deutsche Bahn hat vor, eine komplett neue Strecke zu bauen, auf der ICEs mit 300 km/h unterwegs sein können. Mit dem Neubau würde sich die Fahrzeit zwischen Ulm und Augsburg von einer knappen Dreiviertelstunde fast halbieren auf nur noch 26 Minuten. Die Bahn rechnet damit, dass das Projekt am Ende bis zu 13,3 Milliarden Euro kosten könnte. Die Finanzierung ist allerdings noch nicht gesichert. Weiterhin ist völlig unklar, wann die Strecke in Betrieb genommen werden kann, selbst wenn der Bundestag dem Schienenprojekt heute zustimmt.
2: Die süditalienische Stadt Neapel und ihre Umgebung sind am Morgen von einem Erdbeben erschüttert worden. Viele Menschen flüchteten ins Freie. Über Schäden ist bisher nichts bekannt. Das Beben hatte nach Angaben des Nationalen Instituts für Geophysik und Vulkanologie eine Stärke von 4,4 und ist damit eines der stärksten Beben der vergangenen Jahre. 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
1: Und die Lage auf den Straßen sieht so aus. Vorsicht auf der A8 München Richtung Stuttgart. Zwischen Kirche am Teck Ost und Kirche am Teck West, da liegt ein Metallteil auf der rechten Spur. Vorsicht auch auf der A81 Stuttgart Richtung Singen. Zwischen Herrenberg und Rottenburg ein kaputtes Auto, dort auf der rechten Spur. A5 Frankfurt Richtung Karlsruhe, zwischen Ladenburg und dem Kreuz Heidelberg eine Baustelle. Es ist nur eine Spur frei, deshalb 4 Kilometer Stau, macht eine Viertelstunde plus aktuell. A6 Heilbronn Richtung Mannheim, zwischen Schwetzingen-Hockenheim und Mannheim-Schwetzingen eine Baustelle, auch da nur eine Spur frei, 2 Kilometer stockender Verkehr. A7, Würzburg Richtung Ulm, zwischen Dinkelsbühl-Fichtenau und der Raststätte Ellwanger Berge West, 4 Kilometer Stau, plant auch hier eine Viertelstunde mehr ein. A8, Karlsruhe Richtung Stuttgart, zwischen Pforzheim West und Pforzheim Ost, Baustelle 6 Kilometer, streckenweise stockender Verkehr, eine Viertelstunde plus auch da. A81, Heilbronn Richtung Stuttgart, zwischen Stuttgart-Zuffenhausen und dem Dreieck Leonberg, Baustelle, streckenweise stockender Verkehr, was die Reiseplanung angeht, eine Viertelstunde plus. Gute Fahrt ansonsten. Das Wetter für Baden-Württemberg, Sonnenschein haben wir mehr als in den vergangenen Tagen. Allerdings ein paar Wolkenfelder sind auch mit dabei. Örtlich sind dann die Wolken auch ein wenig dichter. Es bleibt allerdings verbreitet trocken. Die Temperaturen, die gehen rauf auf sommerliche 26 Grad maximal.
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1: Und wir sortieren uns nach unserem Alarm, den wir im Haus hatten, ein wenig neu und starten dann gleich unsere Leute-Sendung mit dem Künstler Alexander Höller. Hallo zusammen.
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0: Wir sehen ein Bild und sind begeistert oder wir sehen ein Bild und sind vielleicht auch verwirrt. Wenn es um Kunst geht, dann stellt sich oft die Frage, ob wir das in einem Werk auch erkennen, was der Künstler damit zeigen möchte. Alexander Höller ist zu Gast in SWR 1 Leute. Du zeigst gerade als Künstler eine Serie von Bildern unter dem Titel Demons. Aktuell zu sehen in der Stuttgarter Galerie Better Go South. Was sind oder waren deine Dämonen im Leben?
1: Also die Demons-Serie habe ich 2022 begonnen zu malen und das war so ein Punkt gewesen, wo ich relativ lange in den USA gelebt habe, ein halbes Jahr fast. Das war eine sehr wilde Zeit gewesen. So, es war verknüpft mit großen Ausstellungen in Chicago, in Miami, in Los Angeles und dann bin ich zurückgekommen nach München in mein Atelier, wo ich meinen Hauptstandort seit jetzt knapp 10 Jahren habe und habe mich irgendwie gefragt, so, was will ich als nächstes malen? Was berührt mich? Und ich war irgendwie so ein Punkt gewesen, wo ich das erste Mal in meinem Leben ein bisschen so einen Anflug von einer Schaffensfliese hatte, der sich dann aber relativ schnell in eine sehr positive Schaffensphase ausgewirkt hat. Und da ist irgendwie so das rausgekommen. Ich schreibe dann auch immer sehr, sehr viel drüber, was ich bei ganz vielen gerade beobachtet habe. Wir alle sind irgendwie so ein bisschen, wie soll ich sagen, wir sollten mehr zu unseren Emotionen stehen. Ja? Also ich bin jemand, der eigentlich schon seit meiner ganzen Karriere immer wieder also auf die Echtheit des Menschen irgendwie hinter der Fassade geschaut hat und da eben auch das über meine Kunst transportieren und vermitteln wollte. Und wir alle versuchen immer so eine perfekte Fassade nach außen hin zu zeigen und irgendwie bloß keine Schwächen, keine Ängste, keine Zweifel irgendwie zu zeigen, preiszugeben. Aber ich glaube, genau das macht uns menschlich und genau das ist auch irgendwie wichtig, dass das die eigentliche Stärke ist, die wir Menschen zeigen sollten. Nämlich auch mal zu sagen, hey, bei mir ist nicht alles super duper, sondern ich habe vielleicht auch mal Tage, wo es nicht so toll ist und einfach darüber zu reden. Und so war das bei mir eben auch gewesen. Ich hatte meine Dämonen gehabt, meine Zweifel, meine Ängste, nämlich kann ich das Level halten? So, ich bin sehr, sehr jung noch. Wie sehen die Menschen mich? Wie sehen die Menschen meine Werke so? Und vor allem auch, kann ich das auch transportieren in der Zukunft? So, und dann habe ich relativ düster gestartet am Anfang. Also die Bilder waren sehr, sehr dunkel gewesen und sind dann jetzt die letzten Jahre immer bunter, immer farbenfroher, immer lebensbejahender geworden. Und das ist auch so ein bisschen meine Reise gewesen dahinter.
0: War dann damals Auslöser wirklich der Druck, dein Dämon?
1: Unter anderem, ja. Also zum Beispiel einer meiner größten Ängste ist tatsächlich, dass ich in dem Leben irgendwie es nicht schaffen werde, zeitlich all meine Ideen, die in meinem Kopf rumschwirren, auf die Leinwand zu bringen, auszudrücken. Und da habe ich mir sehr, sehr viel Druck gemacht, eigentlich schon immer, seitdem ich mit dem Ganzen begonnen habe. Dann habe ich für mich aber relativ schnell herausgefunden, mich von diesem Druck, von dieser Angst, von diesen inneren Stimmen, die mir irgendwie sagen, hey, du hast nicht genug Zeit oder du bist noch zu jung oder keine Ahnung was, mich davon abzukoppeln, einfach zu machen.
0: Du bist keine 30, ne?
1: Ja, habe ich dieses Jahr die 3 vorne dran stehen, ja.
0: Aber dauert noch ein bisschen.
1: Dauert noch ein paar Wochen, ja.
0: Genau. Lebst du denn dann jetzt angstfrei oder angstfreier?
1: Ich würde die Betonung auf angstfreier tatsächlich legen, weil ich glaube, ein Leben ohne Angst wäre auch irgendwie langweilig. Und letztendlich leben wir Menschen ja alle irgendwie aus der Angst heraus. Ja? Wir schnallen uns im Auto an, damit wir irgendwie sicher sind, wenn ein Unfall kommt.
0: Auch weil wir es müssen.
1: Weil wir es müssen, natürlich. Und weil es auch sinnvoll ist. Aber was ich damit sagen will, ist, ein bisschen Angst gehört ja auch dazu. So, und sonst wären ja auch diese spannenden Momente nicht da, wo wir dann tatsächlich unsere Angst überwinden und im Nachhinein dann schauen können, hey, ich habe das geschafft. Ich habe zum Beispiel mit 17 ein Jahr vom Abitur die Schule abgebrochen. Nicht um Künstler zu werden, sondern um Künstler zu sein. Und natürlich waren da auch ganz viele Ängste in mir drin. So, kann ich irgendwie von meiner Kunst auf Dauer leben? Bin ich zu jung dafür, um jetzt schon irgendwie in den Kunstmarkt, in die Kunstwelt einzusteigen? Schaffe ich es trotz nicht vorhandenen Abiturs trotzdem auf eine Akademie der Bildenden Künste? Tatsächlich hat das alles dann auch zum Glück funktioniert. Also ich habe alles auf Plan A gesetzt. Bin dann aufgrund von Hochbegabung auch an der Akademie der Bildenden Künste in Nürnberg angenommen worden mit 18. Und das sind so Momente, wo ich mir denke, die Angst ist überwunden worden. Und wenn es aber nicht da gewesen wäre als, ich sage jetzt mal, als Treibstoff, als Druck, dann wäre ich vielleicht auch nicht so dahinter, so mit so einer Energie, mit so einer Power irgendwie auch meine Ziele zu erreichen.
0: Hattest du denn überhaupt jemals einen Plan B?
1: Nope. Also tatsächlich war das nie zur Debatte gestanden, weil ich der Meinung bin, wenn es einen Plan B gäbe, dann wäre ich nicht so konsequent in den Entscheidungen gewesen, die ich getroffen habe.
0: Er hat alles auf die Karte Kunst gesetzt und ist bisher auch ganz gut damit gefahren. Mehr von Alexander Höller gleich hier in SWR1, Leute.

0: Kurzer Blick auf die Straße. Vorsicht auf der A67 Darmstadt Richtung Mannheim zwischen Gernsheim und Lorsch. Da liegen mehrere Plastikteile auf allen Fahrstreifen.
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2: Das könnte bisher in SWR 1 Leute so klingen, dass Alexander Höller, der Künstler, mit seiner Demons-Serie für so emotionale Runterzieher sorgt. Du hast es eben schon deutlich gemacht, dass eigentlich das Gegenteil deine Absicht ist. Du willst nämlich eben Mut machen. Du willst uns auffordern, ey Leute, sprecht über eure Gefühle. Musstest du für dich selber lernen, einen offenen Umgang mit deinen Gefühlen zu haben, auch da so eine gewisse Ehrlichkeit zu zeigen?
3: Total. Also es hat sich jetzt die letzten Jahre natürlich auch bei mir sehr viel entwickelt. Und was mir wichtig ist, je echter und je authentischer die Bilder sind, also je mehr sie quasi auch eine gewisse Verletzlichkeit, eine Fragilität zulassen, desto besser und ehrlicher kommen sie auch rüber.
2: Das ist ja auch in deinen Bildern dann, finde ich, was anderes, eine Ehrlichkeit zu zeigen. Aber worauf ich hinaus wollte, ist so dieses Unehrliche auch im Alltag, was wir ja so haben. Ne? Wenn du mich fragst, und wie geht's, so diese klassische Floskel, dass ich dir wahrscheinlich in den seltensten Fällen sagen würde, wenn es nur so mittelmäßig geht und man immer irgendwie eher so eine Fassade aufzieht. Und das ist ja halt auch so ein Punkt, wo ich denke, darüber müssten wir echt mal hinwegkommen, weil du ja zu Recht sagst, es ist auch völlig in Ordnung, wenn es einmal nicht okay geht.
3: Absolut. Das zieht sich ja durch alle Altersgesellschaftsschichten durch. Also, weil immer gesagt wird, ja, die junge Generation, die jungen Menschen, was haben die für Probleme? So, ich weiß nicht, also wenn ich jetzt so die letzten Jahre zurückschaue, ich werde jetzt dieses Jahr 30, dann haben wir auch schon einiges erlebt. So. Und es ist, finde ich, wichtiger denn je, auch irgendwie gerade jungen Menschen auch Mut zu machen, zu sagen, hey, es ist eben nicht alles nur Scheiße oder die Welt geht unter oder wo sind wir in 20 Jahren, sondern das, was jetzt ist, ist entscheidend. Und jetzt können wir noch eine Welt erschaffen, in der wir leben, die vielleicht nicht nur irgendwie durch Roboter gesteuert ist, sondern wo eben der Mensch nicht auf der Strecke bleibt. Und das ist, also finde ich zumindest mir extrem wichtig, weil ich glaube, wenn es keine Gefühle mehr gibt und wenn man die nicht zeigen kann oder darf, was sind wir dann? Wer sind wir? Was für eine Identität nehmen wir an?
2: Bekommst du von den Menschen, die deine Bilder sehen, die Reaktionen, die du dir wünschst, das, was du auch zum Ausdruck bringen möchtest, dass sozusagen deine Absicht irgendwo auch aufgeht, oder musst du manchmal aufklären, weil du nicht ganz sauber verstanden wirst?
3: Es ist mal so. Also natürlich ist es so, dass bei manchen Menschen das sofort Bing macht und die sagen, hey, ich fühle mich total abgeholt, total verstanden. Bei anderen, die vielleicht auch gerade irgendwie eine etwas härtere Außenfassade haben, aber trotzdem weichen Kern, dauert es ein bisschen länger, bis die Bilder wirklich wirken und auch die Chance dafür gegeben wird, sich darauf einzulassen. Und da schließt sich, glaube ich, wieder der Kreis so mit dem Thema auch Vorurteile. Also ich habe in einer vorherigen Serie, Der stumme Schrei, die auch gerade in den USA mir dann meinen Durchbruch verschafft hat, wo ich bewusst Figuren, Charaktere, Gesichter gemalt habe, die einen doppelten Mittelfinger zeigen, das eben mein stummer Schrei an die Gesellschaft war. Eine neue Interpretation von Edvard Munchs legendärem Schrei, weltbekanntes Bild. Und natürlich fühlen sich die Menschen da erstmal so ein bisschen angegriffen irgendwie, weil ich meine, ein Bild siehst, das jetzt irgendwie Mittelfinger zeigt oder irgendwie schreiende Gesichter, die ein wassendes Wort ist, leise oder stumm anbrüllen, fühlt man sich erstmal so, wow, so was will der Künstler? So. Und genau da sind wir beim Punkt. Und wenn das catcht, wenn irgendwie, also ich finde zumindest, wenn mich ein Werk catcht gleich und ich stelle eine Frage, das Bild stellt mir eine Frage, dann ist es, finde ich, ein spannendes Werk. Und genau das ist es ja, dieses Vorurteildenken, ja, dieses, was wir in der Gesellschaft auch oft sehen oder was mir auch oft widerfahren ist, gerade in jüngeren Jahren, aufgrund meines Aussehens, meiner sichtbaren Gesichtstattoos und so weiter, dass ich irgendwie so einen Stempel bekommen habe. Und genau das ist, darum geht es mir, eben jemanden nicht zu verurteilen, weil er vielleicht anders aussieht, weil er vielleicht gerade irgendwie eine schwierige Phase durchmacht. Und oft sehen wir auch diese unsichtbaren Krankheiten, werden nicht akzeptiert, werden nicht gesehen. So. Verstehst du, was ich meine?
2: Ja, ja,
3: das, ein gebrochenes Bein zum Beispiel, das sieht man, dass jemand krank ist. Aber wenn vielleicht irgendwie jemand ein Trauma hat oder irgendwie eine Depression durchmacht oder keiner, es gibt ja x verschiedene psychische Krankheiten auch, das wird, finde ich, immer noch nicht ernst genug genommen.
0: Also lasst uns mehr über unsere Gefühle reden, auch die nicht so schön, denn es kann nicht allen Menschen immer super gehen. Das ist die Botschaft von Alexander Höller hier in SWR 1 Leute. Gleich nach 11 geht's weiter mit dem Künstler.

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20: Um 11 Uhr mit Simone Stephan. Guten Tag. Die Bundesregierung weist einen Medienbericht zur Anhebung des Renteneintrittsalters zurück. Bundespräsident Steinmeier ist zu Besuch auf der Schwäbischen Alb. Das Wetter Sonne und teils dichte Wolkenfelder bei 19 bis 26 Grad. Die Bundesregierung hat einen Medienbericht über ein geplantes höheres Renteneintrittsalter zurückgewiesen. Auch Mitglieder der Rentenkommission dementierten den Bericht. Aus Berlin berichtet ARD-Korrespondent Gabor Hallas.
21: Die Bild-Zeitung hatte berichtet, die Kommission würde dazu raten, dass die Rente in Zukunft erst mit 70 beginnt. Schrittweise solle das erreicht werden. Erstmals greifen würde das für Menschen, die nach 1990 geboren sind. Mehrere Mitglieder der Rentenkommission dementieren das. Der CDU-Politiker Pascal Rettig zum Beispiel sagte, das treffe schon deshalb nicht zu, weil über die beschriebenen Punkte keine Beschlüsse getroffen wurden. Kanzleramtsminister Thorsten Frey sprach bei Welt von Spekulationen, man müsse mit solchen Wasserstandsmeldungen sehr vorsichtig sein.
20: Die baden-württembergische Metall- und Elektroindustrie hat im ersten Quartal dieses Jahres mehr als 9000 Stellen abgebaut. Laut dem Arbeitgeberverband Südwestmetall sind damit in den vergangenen 7 Jahren fast 80.000 Jobs in der Metall- und Elektrobranche im Land verloren gegangen. Der Arbeitgeberverband fordert bessere Rahmenbedingungen, sonst werde sich der Trend fortsetzen. Das Grundproblem seien die hohen Produktionskosten in Baden-Württemberg. Bundespräsident Steinmeier kommt heute auf die Schwäbische Alb, um zu wandern und sich an verschiedenen Aktionen zu beteiligen. Der Besuch ist Teil einer bundesweiten Mitmachaktion, die der Bundespräsident zum Inkrafttreten des Grundgesetzes vor 77 Jahren ausgerufen hat. Einzelheiten von SWR-Reporterin Sabrina Kier.
14: Geplant ist eine Wanderung am Albsteig mit Stationen beim Schwäbischen Albverein und beim NABU Neuffenbeuren. Dort soll Steinmeier beim Frühjahrsputz, bei kleineren Reparaturen und bei einer Baumschnittaktion an der Burg Hohenneuffen mit anpacken. Am Nachmittag wird der Bundespräsident im Biosphärenzentrum Münsingen erwartet. Jugendliche des Naturschutzjugendzeitlagers des Bund Naturschutz Alp Neckar wollen mit ihm dort über ihre Arbeit reden. Anschließend will der Bundespräsident auf der Terrasse des Biosphärenzentrums beim Bau von Wildbienenhotels mitmachen.
20: Viele Menschen in Deutschland haben einer Studie der Internationalen Hochschule in Erfurt zufolge digitalen Stress. 81% der Befragten schauen demnach mindestens einmal pro Stunde auf ihr Gerät. Mehr als die Hälfte der Befragten stimmte der Aussage zu, das Gefühl zu haben, dass ihr Umfeld zeitnahe Antworten von ihnen auf digitale Nachrichten erwarte. Bei den jüngeren Befragten gab außerdem rund die Hälfte an, Angst zu haben, etwas zu verpassen, wenn man offline ist. Die Zeit, 11.03 Uhr.
17: Wir schauen auf die Straßen in SWR1 Baden-Württemberg. Vorsicht auf der B27 Schaffhausen Richtung Balingen zwischen Schwenningen-Messegelände und A81 Villingen-Schwenningen. Da liegen mehrere Plastikteile auf den Fahrstreifen. A5 Frankfurt Richtung Karlsruhe zwischen Ladenburg und dem Kreuz Heidelberg. Eine Baustelle, da ist nur eine Spur frei, also eine. 4 Kilometer Stau sind die Folge und eine Verzögerung von bis zu einer Viertelstunde. 20 Minuten mehr müssen eingeplant werden auf der A7 Würzburg Richtung Ulm zwischen Dinkelsbühl-Fichtenau und der Raststätte Ellwanger Berge West. Das Ganze dort wegen 4 Kilometer aktuellem Stau. A8 Stuttgart Richtung Karlsruhe zwischen Heimsheim und Pforzheim Ost. 6 Kilometer stocken das Ganze dort, auch da plus 20 Minuten. A8 Karlsruhe Richtung Stuttgart zwischen Pforzheim West und Pforzheim Ost. Baustelle 5 Kilometer streckenweise stockender Verkehr. Auch hier müsst ihr eine Viertelstunde mehr einplanen. A81 Stuttgart Richtung Singen zwischen dem Dreieck Bad Dürrheim und Geisingen läuft eine Unfallaufnahme, deshalb 1 Kilometer Stau momentan. Die rechte Spur ist gesperrt. Vorsicht, das Stauende ist hinter einer Kurve. Die B9 Kandel Richtung Neulauterburg ist zwischen Kandel Süd und dem Grenzübergang Neulauterburg nach einem LKW-Unfall gesperrt und das Ganze voraussichtlich bis 14.30 Uhr. Gute Fahrt ansonsten. Die Wetterlage in Baden-Württemberg, es ist sommerlich anmutend. Wir haben Temperaturen, die raufschießen bis auf maximal 26 Grad. In der Nacht geht's auch gar nicht so weit runter. Da haben wir dann Werte von 12 bis 5 Grad. Und tagsüber viel Sonnenschein, ein paar Wolkenfelder. Und wenn es hier und da örtlich mal ein wenig dichter wird von den Wolken, kann es auch Regen oder ein paar Tröpfchen geben. Aber es bleibt verbreitet trocken.
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17: Weiter mit Jens Wolters. Hallo. Der Künstler Alexander Höller hat uns im Leute-Studio besucht und der Mann ist ja schon ein Hingucker. Es gibt kaum eine Stelle an seinem Körper, die nicht tätowiert ist.
23: Ich habe mich halt dafür entschieden, dass ich selber auch zum Kunstwerk werden will. Vielleicht auch so ein bisschen mit den ganzen Tattoos irgendwie so eine zweite Schutzhaut haben möchte, weil ich eben durch die Werke eine extreme Verletzlichkeit, eine extreme Offenheit auch den Menschen zeige.
17: Mehr Persönliches von Alexander Höller hier bis 12 Uhr.

0: Leute, geht weiter mit dem Künstler Alexander Höller. Du machst dich, wie ich finde, mit deinen Werken auch ziemlich nackt. Du gibst viel von dir preis. Was erzählst du mir von dir in deinen Werken? Schwäche, wenn du dich mit deinen Krisen, Zweifeln, Sorgen, Dämonen auseinandersetzt. Stärke aber genauso, um da halt rauszukommen. Lebensfreude, Lebenskraft, was ist es noch?
1: Ich würde vor allem sagen, auch eine gewisse Ruhe. So konträr, wie es jetzt klingt.
0: Ich hatte überlegt, so, du hast es eben schon mal deutlich gemacht, du hast als 17-Jähriger die Schule abgebrochen, um dich der Kunst zu widmen, hast dich dann halt wirklich bis zum Diplom da reingearbeitet, bist ein international gefragter Künstler. Diesen Kämpfergeist, erst dann aufzuhören, wenn du dein gestecktes Ziel erreicht hast, spielt das in deinen Bildern auch eine Rolle?
1: Ja, ich glaube schon. Also was sich bei mir jetzt, sage ich mal, schon wie so ein relativ lupenreiner Lebenslauf anhört oder nach einer schönen Geschichte, sage ich mal, war nicht immer so easy, wie es aussieht. Es gehört viel dazu, das auch irgendwie alles so auszuhalten auch. Ja. Mir haben auch ganz viele gesagt, da wo ich herkomme aus meiner Heimatstadt, oh, willst du das wirklich versuchen als Künstler? Und natürlich das Stichwort brotlose Kunst, was oft gefallen ist. Was machst du, wenn das nicht funktioniert? Und keine Ahnung. Das sind alles so Sachen, wenn ich mich darauf, auf diese Stimmen, auf diese Dämonen konzentriert und fokussiert hätte, dann hätte es wahrscheinlich erst recht nicht geklappt. Natürlich kann man auf die Fresse fallen, natürlich kann es nicht funktionieren, natürlich kann man irgendwann, was weiß ich, wo landen, aber es ist, man kann es zumindest versuchen.
0: Was ich mich gefragt habe, wirst du eigentlich gerne unterschätzt oder falsch eingeschätzt aufgrund von möglichen Vorurteilen, die man dir gegenüber auch haben könnte? Hast du da Bock drauf mitzuspielen?
1: Ja, also ich ist die Antwort bewusst ja, weil das Ding ist, bei mir natürlich schwinge ich als Person, als Künstler immer mit. So, und viele denken dann irgendwie, ja, der will sich durch sein Aussehen vielleicht irgendwie zusätzliche Attention holen. Das ist aber nicht der Fall. Also ich habe mich halt dafür entschieden, dass ich selber auch zum Kunstwerk werden will. Vielleicht auch so ein bisschen mit den ganzen Tattoos irgendwie so eine zweite Schutzhaut haben möchte, weil ich eben durch die Werke eine extreme Verletzlichkeit, eine extreme Offenheit auch den Menschen zeige. So, und das ist so ein Ding, mit dem ich eigentlich immer ganz gern spiele. So, und wer sich auch, wie soll ich sagen, mit meinem Werk wirklich auseinandersetzt und beschäftigt, der sieht, glaube ich, oder hoffe ich, wünsche ich mir auch die Qualität darin.
0: Ich habe mich mit deinem Lebenslauf vor allen Dingen auseinandergesetzt und da ist mir dann aufgefallen, dass Fußball eine große Leidenschaft von dir war. Torwart warst du, war der Fußballprofi mal ein Berufswunsch von dir?
1: Ich könnte jetzt sagen, du, ich hätte es fast zum Profi geschafft.
0: Ja, danke die Verletzung.
1: So den Klassiker. Ja. Tatsächlich war Fußball eine Zeit lang, hat eine Rolle gespielt in meinem Leben. Ich habe bis ich 13, 14 war, bis ich dann tatsächlich mit dem Graffiti-Sprayen angefangen habe, bei uns in Schweinfurt als Torwart gespielt. Ich habe im Nachwuchsleistungszentrum gespielt und bin da als Kind schon, ich war ja noch ein Kind gewesen, sehr früh auch mit Druck und mit Konkurrenzkampf, weil ich war Torwart gewesen, da kann nur einer spielen, irgendwie in Verbindung gekommen. So. Und damals hat mir das auch oft wehgetan, gerade wenn irgendwie dann jemand anders besser war und eben am Wochenende aufgestellt worden ist. Gleichzeitig hat es mir auch eine unglaubliche Disziplin gegeben, nämlich 4-5 Mal die Woche Training, am Wochenende Spiel. Und das kann ich heute noch in meiner Kunst, in meiner Arbeit anwenden.
0: Mit dem Mindset, mit der Einstellung ging wahrscheinlich dann im Fußball auch nur der Torwart.
1: Ja, also auch da ist die Einzelposition.
0: Absolut. Hattest du ein Idol?
1: Ganz klar, Oliver Kahn war mein.
0: So, und wenn der ein Bild von dir kauft, ist das dann nochmal ein ganz besonderes Ding? So ist es passiert übrigens.
1: Also, dass dann Jahre später der Oliver selber auch ein Bild von mir hat, war natürlich für mich ein riesen Fan-Moment, gebe ich ganz klar zu. Wenn dein Kindheitsidol irgendwie dann vor dir steht und dich anlacht und mit einem Bild von dir. Aber für mich spielt es primär keine Rolle, wer meine Bilder besitzt. Also mir geht es immer darum, dass die Werke bei einem guten Besitzer sind. Ja, also ich meine, Kunst ist dafür da, dass sie gesehen wird und bei Menschen ist und nicht nur bei mir im Depot liegt und vielleicht in 50, 80, 100 Jahren.

0: anders gezeigt wird. Und von daher, ich bin einfach glücklich, dass die Menschen Teile von mir haben. Ja, und das ist ein aufbauendes Gefühl.
1: Ja, und nicht nur Oliver Kahn besitzt einen echten Höller, auch Arnold Schwarzenegger. Die Aufzeichnung mit dem Künstler, die geht gleich weiter hier in SWR1 Leute.

0: SWR1 Leute-Gast Alexander Höller hat schon erzählt, dass er als Künstler in einer Schaffenskrise hing. Wie lässt sich diese Zeit beschreiben? Ist das, dass du vor einer leeren Leinwand stehst und denkst, mir fällt nichts ein? Hattest du keine Lust mehr, Künstler zu sein?
1: Also so eine Schaffenskrise, wie ich sie hatte, sage ich jetzt mal, das hat sich entwickelt. Also es hat sich dann so angebahnt, dass ich tatsächlich im Atelier war und überlegt habe, was male ich jetzt so? Weil natürlich hätte ich mich drauf ausruhen können und weiterhin irgendwie der stumme Schrei die Werksreihe fortsetzen können. Nur war die Geschichte für mich oder das Thema damit irgendwie abgehandelt. Also ich habe das für mich ermalt und das war dann auch, sage ich mal, es hatte seine Zeit gehabt so. Und dann war die Frage, was kommt jetzt als nächstes? Und ich mache das dann eigentlich immer so, dass ich ein riesengroßes Plakat mir an die Wand hänge und einfach alles aufschreibe, was mir gerade in den Kopf kommt. Und es hat dann so irgendwie einen Monat gedauert tatsächlich. Das war ein riesen Teil gewesen mit allen möglichen Notizen.
0: Was stehen dann da für Begriffe dran?
1: Ja, zum Beispiel Zukunft, Fragezeichen oder Weg, Erfolg, Misserfolg, Existenzangst, solche Sachen. Also da war unglaublich viel drauf gestanden und das sind dann meistens die Dinge, die ich dann zusammensetze, wo ich dann merke, das ist das, was ich gerade fühle, was mich beschäftigt und das will ich jetzt auf die Leinwand bringen.
0: Hat dich diese Serie Demons auch irgendwo stabiler gemacht, dass du jetzt weißt, Schaffenskrise, die darf gerne nochmal kommen oder die kann ruhig kommen. Ich weiß, damit umzugehen, ich weiß, da wieder rauszukommen.
1: Ich glaube ja. Also dadurch, dass ich das erste Mal irgendwie so dieses Gefühl hatte, war es für mich ein neues Gefühl. Und alles, was neu ist, macht einem wiederum Angst vielleicht und erzeugt aber auch gleichzeitig irgendwie so einen Reiz, das irgendwie zu erkunden. Also so geht es mir zumindest, dass ich dann, wenn ich irgendwie von einer Aufgabe oder einer Prüfung gestellt werde, dann will ich sie annehmen. So ein Mensch war ich schon immer gewesen, dass ich nicht einfach irgendwie so gesagt habe, ja, schaffe ich eh nicht, will ich nicht, lass ich lieber gleich sein, sondern ich lasse mich drauf ein.
0: Jetzt hast du deutlich gemacht, dass du am liebsten gerne alleine im Atelier bist und arbeitest. Hast Frau und Hund. Wann in so einer Schaffenskrise teilt man sich denn da eigentlich mit? Sitzt du abends beim Abendbrottisch und denkst, Svenja, scheiße, ich glaube, ich habe eine Schaffenskrise?
1: So kann man sich es ungefähr vorstellen.
0: Also wirklich?
1: Dadurch, dass ich ja schon quasi in und mit der Kunst lebe, also ich in meinem Atelier lebe, ist es so, dass die Svenja, meine Frau, das schon wahrnimmt, wenn ich irgendwie einfach gerade so ein bisschen kopflos im Atelier rumgeister. Mhm. Ja. Für mich ist es auch wichtig, dass ich einen Gesprächspartnerin habe mit ihr, weil das mir wiederum auch einfach allein das drüber sprechen, wie es mir gerade geht, zeigt, okay, da und da kann ich ansetzen. Da und da habe ich vielleicht gerade selber gecheckt, ich stehe vor einer Tür, die ich eigentlich öffnen könnte, aber ich habe gerade noch so ein bisschen nach dem Schlüssel am Schlüsselbund gesucht. Und das ist so das, worum es auch in der Serie geht, so nämlich dieses drüber sprechen. Und dann ist es schon so, dass es mir sehr direkt hilft, mit meiner Frau drüber zu reden, klar.
0: Dein Vater ist ein bekannter Motivationscoach. Da habe ich mich gefragt, wenn der Sohn, dessen Arbeit er ja anscheinend wirklich von Beginn an gefördert hat, auch oder unterstützt hat oder es für gut befunden hat, wenn der Sohn in der Schaffenskrise steckt, spielt das dann irgendwie eine Rolle? Hast du dich mit deinem Vater ausgetauscht oder ist der dann halt in der Familie halt nicht der Motivationscoach, sondern der Vater?
1: Also ich habe mit meinem Vater ein ganz normales Vater-Sohn-Verhältnis. Okay. Natürlich ist es so, dass wir da auch persönliche Dinge austauschen, sowohl er mit mir als auch ich mit ihm. Aber in erster Linie ist er mein Papa und das ist, finde ich, auch das Schöne, dass ja ich da einfach immer jemanden habe, mit dem ich reden kann natürlich. Und wir aber versuchen in den Momenten, wo wir uns sehen, dann tatsächlich auch beide unsere Berufe kurz zur Seite zu lassen.
2: Jürgen Höller war in den 90er Jahren einer der führenden Erfolgstrainer im deutschsprachigen Raum. Für Künstler Alexander Höller ist er aber eben nur Papa.

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1: Um gleich 11:30 mit Simone Stephan.
2: Guten Tag. Mitglieder der Rentenkommission haben einen Medienbericht über eine angebliche Festlegung auf ein höheres Renteneintrittsalter auf 70 Jahre zurückgewiesen. Der CDU-Bundestagsabgeordnete Rettig, der der Kommission angehört, sagte, der Medienbericht treffe schon deshalb nicht zu, weil zu diesem Punkt noch keine Beschlüsse getroffen worden seien. Kanzleramtschef Frey sprach im Fernsehsender Welt von Spekulationen. Die Deutsche Post warnt vor dubiosen Drittanbietern für Nachsendeaufträge bei einem Umzug zum Beispiel. Demnach gibt es Internetseiten, die der Post extrem ähnlich sehen. Zurzeit gäbe es rund 20 Drittanbieter, die bei diesem Service abkassierten, so die Post. Viele Tierheime haben zu wenig Geld und können ihre Kosten kaum decken. Deshalb hat der Deutsche Tierschutzbund die Bundesrepublik Deutschland verklagt. Der Mannheimer Tierschutzverein begrüßt die Klage. SWR-Reporterin Esther Uhrig.
3: Der Vorsitzende des Mannheimer Tierschutzvereins Thomas Gebhardt findet klare Worte. Es sei an der Zeit, dass der Bund endlich die versprochenen Millionen für den Tierschutz bereitstellt. Schließlich sei der als Staatsziel im Grundgesetz verankert. Und genau darauf zielt die Klage des Deutschen Tierschutzbundes. Mit ihr soll gerichtlich geklärt werden, ob sich aus diesem Staatsziel auch eine Verpflichtung für den Bund ergibt, die Tierheime finanziell mitzutragen. Auch die Stadt Mannheim, die das Tierheim bezuschusst, begrüßt die Klage. Schließlich verfolge sie ja das Ziel, dass der Bund für Leistungen zahlt, zu denen er die Kommunen verpflichtet hat.
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1: Wir schauen auf die Straßen. Vorsicht im Kreis Breisgau-Hochschwarzwald auf der Schauinslandstraße zwischen Horben und Hofsgrund. Gefahr durch eine Ölspur an einer ungesicherten Unfallstelle. A5 Frankfurt Richtung Karlsruhe zwischen Ladenburg und dem Kreuz Heidelberg. Eine Baustelle. Es ist nur eine Spur dort frei. 1 Kilometer Stau. A7 Würzburg Richtung Ulm zwischen Dinkelsbühl-Fichtenau und der Raststätte Ellwanger Berge West. 5 Kilometer Stau. Macht plus 20 Minuten aktuell. Plus 20 Minuten auch auf der A8 Stuttgart Richtung Karlsruhe zwischen Heimsheim und Pforzheim Ost. 6 Kilometer stockender Verkehr nämlich dort. A8 Karlsruhe Richtung Stuttgart zwischen Pforzheim West und Pforzheim Ost. Baustelle 8 Kilometer stockend das Ganze. Auch hier plus 20 Minuten. Die B9 Kandel Richtung Neulauterburg ist zwischen Kandel Süd und dem Grenzübergang Neulauterburg nach einem LKW-Unfall noch bis 14.30 Uhr gesperrt. Das müsst ihr auch ebenfalls auf dem Verkehrsschirm haben. Gute Fahrt. Das Wetter, wir nehmen diese Mischung aus Sonne und Wolken mit in den Nachmittag. Mal sind die Wolken ein bisschen dichter, mal gewinnt die Sonne. Die Temperaturen liegen im Bereich 19 bis 26 Grad.
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1: Weiter mit Jens Wolters und weiter mit dem Künstler Alexander Höller, diesem, ich sag mal, Gesamtkunstwerk. Warum das so ist und wie er sich so sieht, das hören wir gleich von ihm.

0: Es werden es Leute mit dem Künstler Alexander Höller. Wie definierst du eigentlich für dich den Kunstbegriff? Du hast eben schon deutlich gemacht, dass du dich auch als eine Art Kunstfigur siehst. Ist deine Kunst, sind das alleine deine Werke?
1: Also ich finde, Kunst bietet ja die Freiheit, dass letztendlich alles ja irgendwie möglich ist. So alles, man kann alles zeigen, man kann alles darstellen. Es gibt keine Grenzen. Ja, und das war auch, glaube ich, das, was mich schon immer so fasziniert hat daran, dass es eben keine Limits gibt so, in dem, was man zeigt. Und auch immer wieder was Neues machen kann, was Neues erschaffen kann. So. Und letztendlich versuche ich, eine Art von Tagebuch ja zu gestalten. Mhm. So. Wenn man sich die letzten, sage ich mal, 15 Jahre anschaut, seitdem ich mal, hat sich das ja auch immer wieder geändert. Am Anfang sind die Werke relativ ruhig gewesen, relativ zurückhaltend, weil ich auch noch nicht so diese, wie soll ich sagen, diesen Mut hatte, irgendwie dieses komplett Innere von mir selbst zu zeigen. Das musste ich auch erst lernen, dass ich mich das traue. Also ich bin jetzt nicht irgendwie da eingestiegen, auf die Welt gekommen und habe sofort mich getraut, so hey, ich male jetzt irgendwie Mittelfinger, die Leute anbrüllen, oder ich male jetzt eine Serie, die Demons heißt. Und es ist ja auch was irgendwie erst entsteht, was man erlebt mit der Zeit. Und ich glaube, das ist das, was mich persönlich an der Kunst fasziniert hat. Wo Kunst aber dafür da ist, ist natürlich, um einen Diskurs, eine Diskussion unter den Menschen zu eröffnen. So, es kann eröffnen und sollte es auch. Also ich glaube, dass es jetzt nicht einfach nur dafür gedacht ist, irgendwie dekorative oder schöne Dinge an die Wand zu hängen, sondern es soll ja auch drüber gesprochen werden. So, und gerade wenn man die Chance hat, eben dieses Medium zu nutzen, um auch, sag ich mal, auf aktuelle Themen oder Themen, die vielleicht einen selbst, aber auch die Menschen um einen herum beschäftigen, wenn man das schafft, das irgendwie sichtbar zu machen, dann hat man, glaube ich, den Auftrag als Künstler ganz gut erfüllt.
0: Du hast dich eben selber eine Art Kunstfigur genannt. Ich würde sogar vielleicht sogar noch einen Tick weitergehen, dass du ja selber auch wie ein Kunstwerk auftrittst. Du sitzt mir gegenüber, hast schon gesagt, du bist stark tätowiert. Alleine von deiner Garderobe gibst du mir nur einen kleinen Ausschnitt im Gesicht, am Hals, einen Nasenring. Also du stellst ja auch schon selber etwas dar. Ist dir das ganz wichtig?
1: Also ich muss dir ehrlich gestehen, ich sehe es nicht mehr. Also das ist, wenn ich in den Spiegel schaue oder jetzt irgendwie ältere Fotos von mir angucke, dann erkenne ich mich auch nicht wieder. Also das ist so, ist ein Teil von mir, das bin ich. Und ich habe auch jetzt im Moment keine weiteren Tattoos geplant. Also es ist jetzt erstmal ready so. Aber wie soll ich sagen, das Wichtigste ist ja trotzdem, dass ich neben dem ganzen Künstlersein ja auch ein Mensch bin. Und das ist auch das, was in den neuen Arbeiten ganz extrem zu sehen ist. Nämlich ein Mensch, der sich Gedanken macht um das, was auf der Welt passiert. Und ein Mensch, der auch einfach natürlich, wie soll ich sagen, ein bisschen Angst hat vor dem, was in Zukunft passieren wird mit der Welt. Aber ganz bewusst diesen Blickpunkt darauf setzt, es ist nicht alles scheiße, sondern es ist auch was da, wo man sich drüber freuen kann.
0: Ich habe mich halt nur gefragt, ja, da lasse ich mich leiten von Äußerlichkeiten. Wenn du durchschnittlicher daherkommen würdest, wäre dann deine Kunst so überhaupt möglich?
1: Ich glaube ja, weil das Ding ist ja, ich bin ja quasi der Erschaffer der Werke. So, also wie ich aussehe oder was ich, wenn ich jetzt blaue Haare hätte oder keine Ahnung was, spielt ja eigentlich keine Rolle. So, sondern es ist ja letztendlich ist ja das Werk, was ich zum Konsumieren anbiete. Und wie man sich dann darauf einlässt, was dann der Betrachter, die Menschen daraus sehen, ob sie es für wichtig halten, wie ich aussehe, das ist nicht meine Frage.
0: Aber wahrscheinlich, weil ich mich jetzt schon so damit beschäftige, ist es genau das, was du, nicht was du erreichen möchtest, aber was du gerne in Kauf nimmst, dass man sich mit Kunst und Künstler auseinandersetzt.
1: Ja, also ich finde, es ist halt wichtig, sich nicht von Aussehen leiten zu lassen, ganz klar. Und dafür stehe ich ja mit meiner ganzen Person. Also wenn ich jetzt keine Tattoos hätte, wären die Bilder absolut genauso stark wie mit. So. Und letztendlich glaube ich, dass ich ja durch mein Aussehen vielleicht auch die Message verkörper, die ich ja in den Bildern auch zeige. So. Und deshalb bin ich vielleicht für mich selbst rein vom Aussehen her auch ein Kunstwerk.
0: Ja, das kann ich ohne Zweifel bestätigen. Es werden es Leute mit Alexander Höller. Geht gleich weiter.

0: Jetzt würde ich gerne am Ende noch in SWRs Leute von Künstler Alexander Höller so einen Einblick in deine Arbeitsweise bekommen. Jetzt mit dem Hund in eurem Leben sind die Nachtschichten nicht mehr ganz so oft. Aber du hast alles andere als den geregelten Arbeitsalltag von 9 bis 5.
1: Schon. Also natürlich ist es so, dass ich einteilen kann, wann ich arbeite, wie viel ich arbeite, wie oft ich arbeite, wo ich arbeite. Ich mache es zum Beispiel auch mittlerweile so, dass ich einmal im Jahr eine Artist Residency habe, wo ich dann irgendwo auf der Welt mir einen Ort rauspicke, wo ich gerade das Gefühl habe, da könnte eine Inspiration entstehen. Dieses Jahr ist zum Beispiel Ibiza an der Reihe. Da ist es auch dann ganz gut, zwischendurch mal einen Tapetenwechsel zu haben. Trotzdem ist es so, dass ich darauf achte, dass ich eine gewisse Struktur in meinem Alltag habe. Also ich hatte auch Phasen gehabt, so gerade so, wo ich noch studiert habe und irgendwie seinen Anfängen war, wo das nicht der Fall war. Da habe ich bis früh um 6.30 Uhr, 7 Uhr gemalt im Atelier, habe ein paar Stunden gepennt und war dann irgendwie wieder im Atelier. So, das ist sehr anstrengend. Mittlerweile arbeite ich wesentlich konzentrierter und effektiver, auch einfach mit einer ganz guten Struktur. Ich sage mal so, es ist beides wichtig. Also wenn ich zum Beispiel Bock habe, irgendwie die Nacht durchzumalen, dann kann ich es machen, wenn ich es will, aber ich muss nicht. So, und dieses sich selbst einzuteilen, wann man was macht, das ist, glaube ich, finde ich auch einer der Vorteile, die ich in dem Ganzen habe und was ich auch an der Sache liebe.
0: Hast du gewisse Rituale oder feste Abläufe, wenn du arbeitest? Was weiß ich, immer die gleiche Klamotte an oder erstmal einen Kaffee? Was ist es so?
1: Tatsächlich ist es so, dass ich, so wie ich jetzt gerade vor dir sitze, vielleicht 1% meines Lebens rumlaufe. Also ich bin da immer ganz froh, wenn ich dann auch mal irgendwie meine...
0: Du hast ein Jackett an, schwarzes T-Shirt.
1: Ja, wenn ich dann auch mal mich anders kleiden kann, weil ich eigentlich die komplette Woche immer in der gleichen Hose, immer im gleichen Sweater rumlaufe und einfach von Kopf bis Fuß mit Farbe voll bin. Ja, also daran erkennst du mich tatsächlich, wenn ich im Supermarkt einkaufen gehe. Und das ist ja auch das irgendwie... da wieder diesen Kontrast zu haben. So, also ich mag es dann auch eben, mich mal schön zu kleiden, um auch eine andere Seite von mir zu sehen, zu zeigen.
0: Lass noch mal ein paar Klischees abarbeiten. Arbeit immer mit klarem Kopf. Was ist mit Rauchen, Trinken, andere Drogen?
1: Also ich bin tatsächlich leider noch starker Kettenraucher. Aber ansonsten, es gibt Phasen, da ist man natürlich irgendwie mit einem Gläschen Wein am Malen. Aber andererseits, mir tut es gut, einen klaren, einen nüchternen Kopf zu haben. Also ich mache zum Beispiel auch sehr viel Sport, versuche da auch irgendwie einen Ausgleich zu finden, um eben diese ganzen Eindrücke, diese Farben, die ich jeden Tag habe, auch irgendwie mal rauszulassen. Ich privat lebe zum Beispiel auch sehr, sehr minimalistisch. Also ich habe kein einziges Bild von mir privat in der Wohnung hängen, weil ich einfach ich brauche ein neutrales Umfeld. Also wenn ich jetzt da auch noch irgendwie diese geballte Kraft ständig hätte, da bin ich ganz froh, wenn ich dann mal so ein bisschen abschalten kann. Und ansonsten, ja, let's keep it a secret.
0: Ist in Ordnung. Welche Rolle spielt Musik bei deiner Arbeit?
1: Tatsächlich auch eine sehr große. Also ich höre super viele unterschiedliche Genres. Tagsüber, wenn ich sehr konzentrierte Momente habe oder Stellen an den Bildern habe, wo ich total irgendwie fokussiert im Tunnel arbeite, ist es eher was Ruhiges, was eher im Hintergrund läuft. Mhm. Und wenn ich dann wirklich diese total expressiven Gestusphasen habe, die wirklich, wo ich dann in den großen Formaten eintauche, wo ich dann wirklich auch mit Händen und keine Ahnung was in den Leinwänden rumgreife und so weiter, da ist es dann, darf es dann schon ein bisschen rockiger sein, ja.
0: Was ist es dann so, was auf die 12 gehen muss?
1: Oh, also ich höre tatsächlich viel Stones, ich höre viel Linkin Park, Lil Peep, Machine Gun Kelly, also alles bunt gemixt irgendwie, was gerade so in die Spotify-Playlist reinkommt.
0: Gut. Alexander Höller in SWRs Leute, danke für deine Offenheit. Ich wünsche dir ehrlich gesagt weiterhin sehr, sehr viel Kreativität und dass du sie ordentlich rauslässt.
1: Vielen, vielen Dank. Danke dir.
0: Danke fürs Kommen.
1: Danke.
2: Ja, und als musikalische Anregung haben wir für Alexander Höller jetzt noch frische Ware von den Stones. Die aktuelle Single nämlich In the Stars. Und nach 12 übernimmt dann hier Max Öhl in SWR1 Baden-Württemberg. Und bei ihm spielt dann auch der deutsche Kader für die Fußball-Weltmeisterschaft eine Rolle. Schönen Tag noch. Tschüss.

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12: Um 12 Uhr mit Simone Stefan, guten Tag. Der Tarifkonflikt an den 4 Unikliniken im Land spitzt sich zu. Die Stadt Freiburg empfängt die Fußballer des SC. Das Wetter: Sonne und teils dichte Wolkenfelder. Die Höchstwerte liegen zwischen 19 und 26 Grad. Der Tarifkonflikt an den Unikliniken in Baden-Württemberg verschärft sich. Die Arbeitgeber haben einen speziellen Tarifvertrag gekündigt. Die Gewerkschaft Verdi spricht von einer Eskalation und von Drohungen gegen Streikende. Einzelheiten von Michael Wegmar aus der SWR Wirtschaftsredaktion.
13: Am Montag und Dienstag gab es an den 4 Unikliniken in Freiburg, Heidelberg, Tübingen und Ulm Warnstreiks. Als Reaktion darauf hat der Arbeitgeberverband AGU den sogenannten Tarifvertrag Rationalisierungsschutz gekündigt. Er soll Beschäftigte vor den negativen Folgen von Umstrukturierungen schützen. Begründet wurde dieser Schritt von den Arbeitgebern unter anderem mit den Streikaktionen. Dazu sagte der Verhandlungsführer von Verdi heute, die Bestrafung Beschäftigter für die Wahrnehmung ihres Grundrechts auf Streik sei unwürdig. Der AGU argumentiert, die tarifvertraglichen Regelungen würden aus einer Zeit deutlich anderer wirtschaftlicher Voraussetzungen stammen.
12: Die Europäische Kommission hat ihre Prognose für das Wirtschaftswachstum in Deutschland halbiert. Die Konjunkturexperten erwarten, dass das Bruttoinlandsprodukt in diesem Jahr um 0,6% steigt. Im Herbst hatten sie mit einem Wachstum von 1,2% gerechnet. Auch für die Europäische Union insgesamt hat die Kommission ihre Erwartungen an das Wirtschaftswachstum leicht nach unten korrigiert. Als Grund nannten die Experten die gestiegenen Energiepreise durch den Iran-Krieg. Die Bundesregierung hat einen Medienbericht über eine mögliche Anhebung des Renteneintrittsalters auf 70 Jahre zurückgewiesen. Auch Mitglieder der Bundesregierung äußerten sich. Aus Berlin berichtet ARD-Korrespondent Gabor Hallas.
14: Kanzleramtsminister Thorsten Frey sprach bei Welt von Spekulationen, man müsse mit solchen Wasserstandsmeldungen sehr vorsichtig sein. Die Bild-Zeitung hatte berichtet, die Kommission würde dazu raten, dass die Rente in Zukunft erst mit 70 beginnt. Schrittweise solle das erreicht werden. Erstmals greifen würde das für Menschen, die nach 1990 geboren sind. Mehrere Mitglieder der Rentenkommission dementieren das. Der CDU-Politiker Pascal Rettig zum Beispiel sagte, das treffe schon deshalb nicht zu, weil über die beschriebenen Punkte keine Beschlüsse getroffen wurden. Die Rentenkommission will ihre Vorschläge bis Ende Juni vorlegen.
12: Bundespräsident Steinmeier ist heute auf der Schwäbischen Alb unterwegs. Zum Inkrafttreten des Grundgesetzes vor 77 Jahren hat er bundesweit zu Mitmachaktionen aufgerufen und beteiligt sich selbst daran. So soll Steinmeier heute unter anderem bei kleineren Reparaturen und einer Baumschnittaktion an der Burg Hohenneuffen im Kreis Esslingen mit anpacken. Der SC Freiburg wird heute nach dem Finale in der Fußball-Europa League von der Stadt empfangen. Die Freiburger hatten gestern Abend im Endspiel in Istanbul 0:3 gegen den englischen Club Aston Villa verloren. Am Nachmittag wird das Team zurückerwartet. Aus dem SWR-Studio Freiburg, Ulrike Liskowski.
15: Der Traum ist geplatzt und die Enttäuschung riesig und trotzdem feiert Freiburg seinen SC. Die Stadt lädt zum gemeinsamen Fanfest für Freiburg und die ganze Region und zwar auf das Messegelände und nicht etwa auf den Rathausplatz. Denn da hätten weniger als 5000 Fans Platz und auf dem Messegelände können bis zu 25.000 feiern. Der Eintritt ist kostenlos, Fans müssen sich aber vorher online anmelden. Einlass ist ab 16 Uhr. Der SWR überträgt den städtischen Empfang live ab 18.15 Uhr im TV und online im Stream.
12: Das waren die Nachrichten für Baden-Württemberg. Die Zeit 12.04 Uhr.
16: Damit schauen wir auf die Straßen der SR1 Baden-Württemberg. Verkehrsservice, erstmal vorsichtig fahren bitte auf der B10 Stuttgart Richtung Ulm, Höhe des Blochinger Dreiecks. Hier liegen Holz, Teile auf allen Fahrspuren. Die Staus, einiges los, A5, Karlsruhe Richtung Frankfurt zwischen Ettlingen und Karlsruhe Nord. Hier 5 Kilometer Stau, dauert 20 Minuten länger. Hier steht nämlich ein defekter LKW auf der rechten Spur. Dann auf der A7, Würzburg Richtung Ulm. Zwischen Dinkelsbühl-Fichtenau und der Raststätte Elbanger Berge West 5 Kilometer Stau. Hier seid ihr in 20 Minuten durch. Dauerbaustelle A8 Stuttgart Richtung Karlsruhe zwischen Pforzheim Süd und Ost. 4 Kilometer stockend in Richtung Stuttgart zwischen Pforzheim West und Pforzheim Ost ja ebenfalls Baustelle und 5 Kilometer stocken, jeweils eine Viertelstunde bis 20 Minuten, die es länger dauert. Die B9 Kandel Richtung Neulauterburg ist zwischen Kandel Süd und dem Grenzübergang Neulauterburg nach einem LKW-Unfall bis ca. 14.30 Uhr gesperrt. Alle Infos von den Straßen gibt's auch immer im Netz swr1.de. Kommt gut durch. Das Wetter wird viel besser die nächsten Tage. Es wird richtig heiß. Momentan in Aalen im Ostalbkreis 18 Grad, Breisach am Rhein, Landkreis Breisgau-Hochschwarzwald 22 Grad und im schönen Calw der Hessestadt 20 Grad. Heute Nachmittag wirklich Topwetter, Sonne, Wolken im Mix. Wird noch ein bisschen bewölkter noch hier und da, aber es ist mild warm, 19 Grad auf der Alp, bis zu 26 heute schon an der Bergstraße, schwacher Nordwind. Und der Ausblick, der wird richtig gut. Morgen und über Pfingsten viel, viel Sonne, locker bewölkt. 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
16: Mit Max Öl am Donnerstag. Hi. So, machen wir ein bisschen Musik, oder? Passend zum Wetter. Die Stones haben wir nochmal mit dabei. Bee Gees, Pat Benatar und jetzt der Blue Oyster Cult. Schönen Mittag.

0: Sonne in Baden-Württemberg, 13 Minuten nach 12 am Donnerstag. Ja, früher war es eine Mutprobe, schön durch so einen besonders dicken Busch mit Brennnesseln zu laufen, oder? Kennt ihr das noch? Aber Brennnesseln kann ja so viel mehr als nur wehtun. Ne? Mittlerweile ist es ja ein richtiges Superfood. Als Tee, Smoothie oder auch Salat. Oder tatsächlich als Tinktur in der Krebsmedizin. Die Brennnessel hat es wirklich in sich. Jetzt im Mai ist die beste Erntezeit. Katrin Eisele ist Kräuterexpertin aus Bad Waldsee im Kreis Ravensburg und sie weiß, worauf es bei der Brennnessel ankommt.
1: Man sollte nicht an einer befahrenen Strecke sammeln oder auch nicht an Wegen, wo viele Leute mit Hunden laufen. Man sollte schöne Blätter sammeln, keine Blätter mit braunen Stellen. Und wenn man sammelt, wäre es auch wichtig, dass man auch Teile der Pflanze noch stehen lässt, weil sonst kann sie sich nicht aussamen und verbreitet sich nicht weiter.
0: Ja, was Brennnesseln... Ich stolper beim ersten Mal Brennnesseln. Was Brennnesseln so wertvoll macht, sie haben viel Eiweiß, Eisen und wirklich tatsächlich eine enorme Menge Vitamin C. Dazu unterstützt zum Beispiel Brennnesseltee beim Entwässern des Körpers. Das haben wir alle schon mal probiert, oder? Wenn da nur nicht diese Brennhaare wären. Meine Kinder hassen die, aber die kann man auch abmachen, beziehungsweise das Ganze umgehen. Astrid Fiebig ist Kräuterexpertin aus Stegen bei Freiburg. Sie empfiehlt für die Ernte Handschuhe oder die Blätter in Wuchsrichtung der Brennhaare anzufassen.
2: Ein Trick ist, wenn man zur Blattmitte streicht, also ja, nicht zur Blattspitze, also von unten nach oben, dann macht es einem nichts tatsächlich, genau. Oder wenn man die unbedingt in Salat nehmen wollte, ja, kann man mit dem Nudelholz einfach kräftig walken und dann brechen auch die Härchen ab.
0: Ah, so, also schmerzfrei Brennnesseln ernten, so geht's. Viele Tipps rund um die Brennnessel findet ihr jetzt im Netz swr1.de. Zum Beispiel auch, wie Brennnesseln bei Arthritis oder Gelenkbeschwerden helfen können. swr1.de.
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0: 2:1 Baden-Württemberg am Donnerstagmittag, 8 Minuten vor halb 1. Vorsicht bitte auf der A81 Würzburg Richtung Heilbronn. Zwischen Osterburgen und Möckmühl, hier liegt ein größeres Metallteil auf der rechten Spur. Und Vorsicht auch Metallteile B292 Bad Langenbrücken zwischen Bad Langenbrücken und dem Abzweig nach Bad Mingolsheim. Auch hier Metallteile auf der Fahrbahn.
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0: Es ist 12.30 Uhr, 12:30, alles Wichtige mit Simone Stephan.
2: Guten Tag. Europas größter Zuckerproduzent Südzucker mit Sitz in Mannheim ist im abgelaufenen Geschäftsjahr noch tiefer in die roten Zahlen gerutscht. Laut dem Unternehmen lag der Verlust bei über 360 Millionen Euro nach knapp 80 Millionen Euro im Jahr davor. Der Umsatz sank um fast 14% auf rund 8,4 Milliarden Euro. Nach einer Dividendenkürzung für die Aktionäre bereits vor einem Jahr soll es dieses Mal überhaupt kein Geld mehr geben. Der Tarifkonflikt an den Uniklinikern in Baden-Württemberg verschärft sich. Nachdem die Arbeitgeber einen speziellen Tarifvertrag zur Arbeitsplatzsicherung gekündigt haben, spricht die Gewerkschaft Verdi von einer Eskalation. Der Arbeitgeberverband AGU hatte den Vertrag als Reaktion auf Warnstreiks Anfang der Woche an den Uniklinikern Ulm, Freiburg, Tübingen und Heidelberg gekündigt. Dazu sagte der Verhandlungsführer von Verdi, es sei unwürdig, Beschäftigte für die Wahrnehmung ihres Grundrechts auf Streik zu bestrafen. Auf der Hermann-Hesse-Bahn zwischen Calw und Weil der Stadt funktioniert laut dem Naturschutzbund die Vertreibung der Fledermäuse aus den Tunneln. Seit Februar wird die in den 80er Jahren stillgelegte Bahnstrecke wieder mehr und mehr befahren. SWR-Reporter Markus Bender.
3: Zunächst hatte der Schutz der Fledermäuse die Inbetriebnahme deutlich verzögert. Zu Beginn mussten die Züge noch mit verminderter Geschwindigkeit durch die Tunnel der Hermann-Hesse-Bahn fahren. Grund waren seltene Fledermausarten, die dort ihr Zuhause hatten. Für die Inbetriebnahme der Strecke mussten unter anderem Ausgleichsflächen geschaffen werden. Laut Naturschutzbund haben die Fledermäuse bereits einige von diesen angenommen. Dennoch brauche es Zeit, weil die Tiere die neuen Quartiere erst entdecken müssten. Aus Sicht des Naturschutzbundes kann die Hermann-Hesse-Bahn Mitte Juni ihren Normalbetrieb aufnehmen.
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0: Schauen auf die Straßen am Donnerstagmittag. Ein bisschen was los. Auf der A5 beginnen wir mal Karlsruhe Richtung Frankfurt. Zwischen Ettlingen und Karlsruhe Nord 6 Kilometer Stau, fast eine halbe Stunde, die es hier länger dauert. Das liegt an einem defekten LKW auf der rechten Spur. A7 Würzburg Richtung Ulm, zwischen Dickelsbühl-Fichtenau und der Raststätte Ellwanger Berge West 4 Kilometer Stau, Verzögerung 20 Minuten. Auf der A8 München Richtung Stuttgart beginnt schon ab Märklingen ein Stau, der geht bis Mühlhausen, zwischen Märklingen und Mühlhausen Richtung Stuttgart. 11 Kilometer hier Stau, Verzögerung fast eine Dreiviertelstunde. Dann auf der A81 Singen Richtung Stuttgart, zwischen Böblingen-Hulb und Sindelfing-Ost 4 Kilometer stockend, in 10 Minuten seid ihr hier durch. Und die B9 bleibt gesperrt, Kandel Richtung Neulauterburg, zwischen Kandel Süd und dem Grenzübergang Neulauterburg. Hier hat es nämlich einen LKW-Unfall gegeben, noch ca. 2 Stunden soll die Sperrung dauern bis 14:30. Gute Fahrt. Schnelles Wetter, das ist aber auch schnell erzählt. Es bleibt sonnig, es bleibt warm, es wird wunderbar. 19 bis 26 Grad heute. Heute Nacht klar, Tiefstwerte 12 bis 5 Grad. Morgen kommen wir schon nah an die 30 Grad ran und am Wochenende knacken wir sie wahrscheinlich.
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0: Nach den Nvidia-Zahlen in den USA geht es für die europäischen Chipwerte leicht bergauf. Der europäische Branchenindex gewinnt in der Spitze 0,6%. Im DAX gehört Infineon mit einem Plus von 2%, von fast 2%, zu den stärksten Werten. Auch in Asien haben Anleger bei Chipwerten zugekauft. Der wachsende Bedarf an Hochleistungsprozessoren für künstliche Intelligenz hatte Nvidia zu einem erneuten Wachstumsschub verholfen. Im frühbörslichen US-Handel bewegt sich die Aktie allerdings kaum vom Fleck. Der DAX stand am Mittwoch ca. 0,5% im Plus bei rund 24.864 Punkten. Die Gewinner Merck plus 2,8%, Zalando plus 2,7% und die Verlierer Commerzbank minus 2,6% und Brenntag minus 2,5%. 1 Euro wurde am Mittag mit bisschen mehr als 1,16 Dollar gehandelt.
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0: Gleich die großartigen Skunk Nancy, jetzt erstmal Maggie Reilly und gleich gucken wir mal, was der Nagelsmann da so kocht für die WM. Es gibt schon einige Namen, die jetzt offiziell sind, wen er denn mitnimmt zur WM in Mexiko, Kanada und den USA. Gleich nach 2 Hits. Mein Name ist Max Oehl, hier ist SWR1 Baden-Württemberg.

0: bis 1. Baden-Württemberg am Donnerstag, 12.41 Uhr. Und ja, sind wir ehrlich, Tränen in Freiburg im Breisgau. Nach dem verlorenen Europa-League-Finale gestern Abend. Aber, Leute, Fußball Deutschland, Fußball Baden-Württemberg muss ja nach vorne schauen, so wie es tut. Denn heute in 21 Tagen, ich fühle es ja noch nicht ganz so, aber komme ich gleich zu, in 21 Tagen beginnt schon die Fußball-WM 2026 in Kanada, Mexiko und den USA. Und ich habe gesagt, ich fühle es noch nicht so, aber seit heute Morgen fühle ich es mehr. Ich sag euch warum. Die Spieler, die nämlich für Deutschland am Turnier teilnehmen, die werden heute um 13 Uhr, also in 18 Minuten, bekannt gegeben. Aber alter Falter, seit heute Morgen macht der DFB eine Social-Media-Kampagne. Da schlackern uns die Ohren. Sehr, sehr emotionale Videos, in denen Verwandte, Ehefrauen, die Kinder, die besten Freunde einiger Spieler die Nominierungen derselbigen quasi verkünden. Da wurden bereits bekannt gegeben, Nico Schlotterbeck, Jamal Musiala, Kapitän Joshua Kimmich, ne, der ja aus Baden-Württemberg kommt, Jamie Leveling vom VfB oder auch Kai Havertz vom neuen Meister in England Arsenal und auch der Baden-Württemberger, also vom Verein her, der Baden-Württemberger, der Dennis Undaf heißt, ne? Das klang so, seine Frau Tanja durfte verkünden, dass er zur WM fährt.
1: Hallo Dennis und hallo
2: Papa.
1: Ja, herzlichen Glückwunsch, du bist dabei bei der WM 2026 und wir können es nicht in Worte fassen, wie glücklich wir sind und wie sehr wir uns für dich freuen, weil wir genau wissen, wie viel du dafür gegeben hast und jetzt hast du es dir wirklich mehr als verdient. Deswegen wünschen wir dir für das Turnier ganz, ganz viel Glück und ganz viel Freude und Spaß, so wie man dich kennt, mit deiner positiven Energie. Und bleib so, wie du bist. Egal, was kommt, egal, was passiert. Für uns hast du schon gewonnen.
0: Oh, hat dir jemand Zwiebeln geschnitten? Dann spricht auch noch Nationaltrainer Julian Nagelsmann, wieso er Undaf mitnimmt. Genau hinhören, ne? Wir denken an seine Aussagen zurück nach dem Länderspiel in Stuttgart vor kurzem über Dennis Undaf. Jetzt sagt er das.
3: Dennis, deine größte Fähigkeit ist es, ein Straßenflieger zu sein, auf engstem Raum kreative Lösungen in Sechsen zu finden und Torgefahr auszustrahlen. Du bist ein echter Torjäger. Eine weitere riesige Fähigkeit von dir ist, mit deinen lockeren Sprüchen, mit deinen Witzen, mit deinem Charme Stimmung aufzulockern, eine Gruppe auf deine Seite zu ziehen. Diese Stimmung werden wir auch bei dieser hoffentlich sehr, sehr langen WM brauchen.
0: Ja, wieso nicht gleich so, Julian Nagelsmann? Was sollte das? Nun gut, Gänsehaut, oder? Gleich um 13 Uhr gibt es dann den kompletten WM-Kader vom DFB. Spannend. Wird das was bei der WM? Sind wir mal gespannt, oder? Größtes Turnier jemals? Es könnte schwierig werden. Oder ganz toll.

Erstmal ins Baden-Württemberg Verkehrsservice, passt auf der A7 Ulm-Würzburg zwischen Wörnitz und Rotenburg ob der Tauber. Dämmwolle auf der Fahrbahn und Vorsicht A81 Singen-Stuttgart in der Einfahrt vom Rastplatz Geiern. Hier liegen mehrere Plastikteile auf der Fahrbahn. Komplette Übersicht gleich kurz nach 1. Gute Fahrt.

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20: Um 13 Uhr mit Simone Stephan. Guten Tag. Der Bund steigt beim Rüstungskonzern KNDS ein. Bundestrainer Nagelsmann stellt den Kader für die Fußball-WM vor. Das Wetter Sonne und teils dichte Wolkenfelder. Die Höchstwerte liegen zwischen 19 und 26 Grad. Der Bund will sich am deutsch-französischen Rüstungsunternehmen KNDS beteiligen. Verwaltungsratschef Enders bestätigte, dass die Bundesregierung 40% der Anteile erwerben will, genauso viele wie Frankreich hat. Aus dem ARD-Hauptstadtstudio Mario Kubina.
21: Der SPD-Abgeordnete Andreas Schwarz spricht von einer richtigen Entscheidung. Deutschland sei damit gleichauf mit Frankreich bei dem Rüstungskonzern engagiert. Und aus Sicht des verteidigungspolitischen Sprechers der Unionsfraktion Thomas Erndl werden damit deutsche Industrie- und Sicherheitsinteressen gewahrt. Der Anlass für den geplanten Staatseinstieg: KNDS dürfte demnächst an die Börse gehen. Die Firma stellt zum Beispiel Kampf- und Schützenpanzer sowie Artilleriegeschütze her. Deshalb spielt KNDS eine wichtige Rolle bei der Modernisierung der Bundeswehr.
20: Die Europäische Kommission hat ihre Prognose für das Wirtschaftswachstum in Deutschland halbiert. Die Konjunkturexperten erwarten, dass das Bruttoinlandsprodukt in diesem Jahr um 0,6% steigt. Im Herbst hatten sie mit einem Wachstum von 1,2% gerechnet. Auch für die Europäische Union insgesamt hat die Kommission ihre Erwartungen an das Wirtschaftswachstum leicht nach unten korrigiert. Als Grund nannten die Experten die gestiegenen Energiepreise durch den Iran-Krieg. Der Tarifkonflikt an den Unikliniken in Baden-Württemberg verschärft sich. Die Arbeitgeber haben einen speziellen Tarifvertrag gekündigt. Die Gewerkschaft Verdi spricht von einer Eskalation und von Drohungen gegen Streikende. Einzelheiten von Michael Wegmar aus der SWR Wirtschaftsredaktion.
2: Am Montag und Dienstag gab es an den 4 Unikliniken in Freiburg, Heidelberg, Tübingen und Ulm Warnstreiks. Als Reaktion darauf hat der Arbeitgeberverband AGU den sogenannten Tarifvertrag Rationalisierungsschutz gekündigt. Er soll Beschäftigte vor den negativen Folgen von Umstrukturierungen schützen. Begründet wurde dieser Schritt von den Arbeitgebern unter anderem mit den Streikaktionen. Dazu sagte der Verhandlungsführer von Verdi heute, die Bestrafung Beschäftigter für die Wahrnehmung ihres Grundrechts auf Streik sei unwürdig. Der AGU argumentiert, die tarifvertraglichen Regelungen würden aus einer Zeit deutlich anderer wirtschaftlicher Voraussetzungen stammen.
20: Die Opposition im baden-württembergischen Landtag hat die Pläne der neuen grün-schwarzen Landesregierung kritisiert. Die AfD mahnte unter anderem als Reaktion auf die gestrige Regierungserklärung von Ministerpräsident Özdemir einen fairen Umgang mit der Opposition an. Aus der SWR-Redaktion Landespolitik Ruben Moratz.
14: Der AfD-Fraktionsvorsitzende Rothweiler kritisierte erneut, dass Grün-Schwarz den Posten des zweiten Landtagsvizepräsidenten gestrichen hat, mit der Konsequenz, dass die AfD leer ausgeht. Rothweiler sieht dadurch die Kontrollfunktion der Opposition beschnitten. Der Vorsitzende der SPD-Fraktion Binder hielt der Regierung vor, alle Vorhaben im Koalitionsvertrag unter Finanzierungsvorbehalt zu stellen, aber nicht bei sich selbst zu sparen. Bezug nehmend auf die Anzahl der Ministerien und Staatssekretäre, sagte Binder, es werde viel von Bürokratieabbau und Verschlankung gesprochen. Doch die Regierung habe es verpasst, bei sich selbst zu beginnen.
20: Bundestrainer Julian Nagelsmann stellt in diesen Minuten in Frankfurt am Main den Kader für die Fußball-WM vor. Vorab wurden in Videos schon erste Namen bestätigt. Neben Kapitän Joshua Kimmich auch Dennis Undaff und Jamie Leveling vom VfB Stuttgart. Insgesamt stehen 26 Namen auf der Kaderliste. Die Fußball-WM findet in den USA, Kanada und Mexiko statt. Die Zeit 13.04 Uhr.
22: SW1 Baden-Württemberg Verkehrsservice. Auf der A5 Basel Richtung Karlsruhe dauert es länger zwischen Baden, Baden und Rastatt Nord. Hier 3 Kilometer stockender Verkehr. A5 Karlsruhe-Frankfurt zwischen Ettlingen und Karlsruhe Nord. 5 Kilometer Stau. Es dauert hier 20 Minuten länger. Hier steht immer noch ein defekter LKW auf der rechten Spur. A7 Würzburg Richtung Ulm zwischen Dinkelsbühl-Fichtenau und der Raststätte Ellwanger Berge West. 4 Kilometer Stau. 20 Minuten Zeitverlust. A8 München in Richtung Stuttgart zwischen Märkling und Mühlhausen nach einem Unfall. 10, knapp 11 Kilometer streckenweise Stau. Es dauert hier fast eine Dreiviertelstunde länger Richtung Stuttgart. 81 Singen Richtung Stuttgart zwischen Böbling-Sindelfing und Sindelfing-Ost. 3 Kilometer stocken seit dann 10 Minuten durch und weiterhin gesperrt noch circa 1,5 Stunden. Die B9 Kandel Richtung Neulauterburg zwischen Kandel Süd und dem Grenzübergang Neulauterburg nämlich gesperrt nach einem LKW-Unfall. Alle Verkehrsinfos gibt's auch immer in der SWR1 App. Kommt gut durch. Das Wetter ist schön. Eppingen, Landkreis Heilbronn 21 Grad, Landkreis Rottweil in Schenkenzell auch 21 Grad, Gaggenau, Landkreis Rastatt schon 22 Grad. Heute Nachmittag ein Mix aus Sonne und Wolken. Ja, es gibt auch mal ein paar dichtere Wolken, es bleibt aber trocken und mild. 19 Grad auf der Alb, 26 an der Bergstraße. Heute Nacht oft klar, 12 bis 5 Grad und morgen und über Pfingsten viel Sonne, locker bewölkt. Morgen 24 bis 30 Grad, Samstag 26 bis 32 Grad.
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22: Mit Max Öhl am Donnerstag. Hallo. Was kann man alles aus Brennnessel machen und wieso sind die Brennnesseln eigentlich so gesund? Klar, wir kennen das, dass sie an der Haut wehtun, aber sie sind ein wahrer Kräftelieferant. Was wir alles aus den Brennnesseln machen können und wie wir sie am besten ernten, das könnt ihr jetzt schon mal nachlesen auf swr1.de und mehr Tipps gibt's gleich.

0: Großartiger Fotograf, noch besserer Musiker, Bryan Adams mit Heaven. Es ist 14 Minuten nach 1 gleich. Hier ist SWR1 Baden-Württemberg am Donnerstag. Und ja, wir tun es oft ab als Unkraut oder das, was da halt so am Wegesrand im Graben wächst. Aber es ist ein tatsächliches Superfood aus Baden-Württemberg. Die Rede ist von Brennnesseln. Ja? Absoluter Alleskönner, der jetzt im Mai geerntet werden kann. Astrid Fiebig ist Kräuterexpertin aus Stegen bei Freiburg. Und bei ihr kommen die Blätter zum Beispiel einfach so erntefrisch in den Mixer.
1: Man kann sie als Smoothie genießen. Ganz einfacher mit Äpfeln und mit Zitronensaft. Ist eher was zum Löffeln, also weniger. Das ist fast wie eine Mahlzeit. Aber so kann man Brennnessel sehr gut verarbeiten und trotzdem eben gut einnehmen, ohne dass sie dann noch piekst oder so.
0: Anders macht das Katrin Eisele aus Bad Waldsee im Kreis Ravensburg, auch Brennnessel-Fan. Die Allgäuer Wildkräuterführerin nutzt nämlich einen anderen Teil der Brennnessel.
2: Also wir sammeln jetzt heute Brennnesselsamen und diese Brennnesselsamen, die kann man einfach direkt an der Pflanze pflücken. Wenn man ein bisschen vorsichtig ist, braucht man auch keine Handschuhe. Die zupfen wir einfach ab, trocknen sie dann und wenn die trocken sind, kann man die dann ganz einfach und dann auf ein Butterbrot oder einfach in jedes Müsli streuen.
0: Für Karin Buchhardt hingegen, da steht ein ganz medizinischer Aspekt der Pflanze im Vordergrund. Das kann die nämlich auch, die Brennnessel. In einer Leute-Sendung vor kurzem erzählte die Ernährungswissenschaftlerin, dass aus der Brennnesselwurzel eine Tinktur gewonnen wird, die tatsächlich zum Beispiel bei Prostatakrebs Anwendung findet.
3: Man erntet die Wurzel, wenn sich die Pflanze zurückgezogen hat. Dann gräbt man sie aus, putzt sie und zerkleinert sie und setzt sie gleich in 40-prozentigem Alkohol an. Volksmedizinisch sagt man, man lässt das einen Monat ziehen, eine Mondphase lang. Und dann kann man abseihen und in eine dunkle Flasche geben. Dann nimmt man so 10 bis 30 Tropfen. Und eigentlich weiß man immer noch nicht ganz genau, warum diese geringe Dosis so eine gute Wirkung hat.
0: Das ist unglaublich, oder? Die Brennnessel, wahre Alleskönner aus Baden-Württemberg. Nutzt ihr sie ebenfalls? Habt ihr Erfahrung mit Brennnessel? Ich würde mich jetzt noch schwer tun, aber nachdem ich das gehört habe, denke ich so, ach, mal ausprobieren wäre doch was. 0711 26 27 28. Habt ihr Brennnessel-Erfahrung? Das Rezept übrigens für den Brennnessel-Apfelsmoothie, den bekommt ihr natürlich bei uns im Netz, swr1.de.
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großartige Falco mit Vienna Calling. 13.22 Uhr, 8 Minuten vor halb zwei. Passt auf der B31N Überlingen Richtung Stockach. Hier zwischen Überlingen und der A98 liegen nämlich Fahrzeugteile auf der rechten Spur und dem Standstreifen. Fahrt ihr besonders vorsichtig. Gerade hatten wir es von der Brennnessel. Ja, es gibt viele Brennnessel-Rezepte. Eins davon bei uns im Netz, swr1.de. Und auch, warum die Brennnessel so gesund ist. Und da schreibt Ralf ins Studio 0711 26 27 28. Meine Oma ließe sich bei Waldspaziergängen immer nicht nehmen, sich mit frischen Brennnesseln sanft auf die Arme zu schlagen. Sie war überzeugt davon, dass dies gut für die Durchblutung sei. Bestimmt. Ralf, die Frage ist, ob es auch ohne Brennnessel funktioniert hätte mit anderen Zweigen. Aber wir wollen die Oma da nicht. Also Brennnessel kann auch das machen, klar.

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1: Donnerstagmittag, 13.30 Uhr, alles Wichtige mit Simone Stephan.
2: Guten Tag. Deutschlands Rekordtorwart Manuel Neuer kehrt in die deutsche Fußballnationalmannschaft zurück. Bundestrainer Julian Nagelsmann hat den 40-Jährigen in seinen Kader für die WM in den USA, Mexiko und Kanada berufen. Tim Brockmeier über weitere Nominierungen.
3: So darf sich Youngster Lennart Karl auf die Reise zur WM freuen. Nicht dagegen der Kölner Said El Mala, der zuletzt auch oft als WM-Fahrer genannt wurde. Der zuletzt viel diskutierte Dennis Undorf im Sturm ist ebenso dabei wie etwas überraschend Angreifer Maxi Bayer. Sonst finden sich im Grunde die bekannten und erwartbaren Namen wie Kimmich, Musiala, Tah oder auch Schlotterbeck. Die DFB-Elf fliegt am 2. Juni in die USA. Am 14. Juni steigt dann das erste WM-Spiel gegen Curaçao.
2: Und auch Angelo Stiller und Alexander Nübel vom VfB sind für den WM-Kader nominiert. Außerdem vom baden-württembergischen Club Hoffenheim Oliver Baumann. Die Bundesregierung will bei dem deutsch-französischen Rüstungsunternehmen KNDS einsteigen. Verwaltungsratschef Enders bestätigte, dass die Bundesregierung 40% der Anteile erwerben will, genauso viele wie Frankreich hat. Das Unternehmen soll unter anderem einen Radpanzer in großen Stückzahlen für die Bundeswehr produzieren. Die Kriminalpolizei hat eine mutmaßliche Bande ermittelt, die im Raum Stuttgart, aber auch in Karlsruhe, Offenburg, Mannheim und in Rheinland-Pfalz zahlreiche Einbrüche begangen haben soll. Katja Trautwein mit Einzelheiten.
4: Betroffene können nun online bei der Polizei Baden-Württemberg nachschauen, ob unter dem beschlagnahmten mutmaßlichen Diebesgut etwas dabei ist, was ihnen gehört. Noch ist bei viel Schmuck, Datenträgern und weiteren Gegenständen nicht klar, wem sie eigentlich gehören. Entdeckt hatte die Polizei die Gegenstände bei Durchsuchungen nach der Festnahme eines Mannes im August 2025 in Esslingen. Er war dort bei einem Einbruch auf frischer Tat ertappt worden. Seine Komplizen konnten laut Polizei fliehen. Die Bande soll in Baden-Württemberg und Rheinland-Pfalz aktiv gewesen sein. Den Gesamtschaden kann die Polizei nicht beziffern.
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1: Der Blick auf die Straßen am Donnerstagmittag. Erstmal aufpassen, B27, Tübingen, Stuttgart. Hier zwischen Tübingen Nord und Kirchentellensfurt liegt ein totes Tier auf der Fahrbahn. Auch aufpassen, B31N, Überlingen Richtung Stockach. Zwischen Überlingen und der A98 liegen Fahrzeugteile auf der rechten Spur und der Standspur. Zu den Staus. A5, Basel Richtung Karlsruhe. Momentan stocken zwischen Baden-Baden und Rastatt Nord auf 4 Kilometern. A5, Karlsruhe-Frankfurt. Zwischen Ettlingen und Karlsruhe Nord. Defekter LKW, die rechte Spur gesperrt. 5 Kilometer stockend. Dauert hier 20 Minuten länger. A7 Würzburg Richtung Ulm, zwischen Dinkelsbühl-Fichtenau und Ellwang 5 Kilometer Stau. Hier plant ihr am besten eine halbe Stunde mehr Zeit ein. Dann auf der A8 Problem München Richtung Stuttgart nach einem Unfall. Zwischen Märklingen und Mühlhausen immer noch 12 Kilometer Stau und stockender Verkehr. Ihr braucht hier fast eine Dreiviertelstunde länger. Dann auch gesperrt die B9 Kandel Richtung Neulauterburg, und zwar zwischen Kandel Süd und dem Grenzübergang Neulauterburg nach einem LKW-Unfall bis ca. 14.30 Uhr. Das war's, allen unterwegs, wo es geht, eine gute Fahrt. Das Wetter ist schön, freundlich ist der Ausdruck, ein Mix aus Sonne und Wolken, warm, 19 Grad auf der Laichinger Alb, bis zu 26 Grad heute. Dann an der Bergstraße, nördlicher Wind. Heute Nacht dann meist klar, 12 bis 4 Grad in der Nacht. Und ab morgen wird es richtig frühsommerlich. Morgen schon über 26 Grad, am Wochenende dann nah an den 30 Grad.
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1: Mit Max Öl, und es war sicher nicht so, dass Julian Nagelsmann so eine Blume genommen hat und dann immer abgezupft hat und gesagt hat, den nehme ich mit, den nehme ich nicht mit. Nein, da wurde natürlich monatelang drüber gegrübelt, wer fährt für Deutschland zur Männer-Fußball-WM in Amerika, Mexiko und Kanada. Und jetzt steht da fest, der Kader. Wir analysieren das gleich mal mit unserem Sportkollegen. Ist das ein guter Kader? Was steckt da dahinter? Warum jetzt doch der Neuer? Alles gleich nach Christopher Cross und Simply Red. Ich bin Max Öl. Schönen Mittag.

0: Christopher Cross, hier ist SWR 1 Baden-Württemberg, 20 Minuten vor zwei. Ja, jetzt ist es klar, wer mit darf zur Fußball-WM der Männer 2026, Mexiko, Kanada, USA. In den sozialen Medien, da kursierten ja schon Videos und jetzt eben um 13 Uhr hat Bundestrainer Julian Nagelsmann den Kader offiziell bekannt gegeben. Im Studio jetzt Kersten Eichhorn vom SWR Sport, der Sportredaktion. Fangen wir doch mal ganz lokalpatriotisch an, wer darf aus Baden-Württemberg mit?
1: Also, da zählen wir mal durch, Max. Es sind 4 Stuttgarter dabei, vom VfB allerhand. Dennis Undaff, Jamie Leveling, die beiden Angreifer, Angelo Stiller, der Sechser im Mittelfeld und Alex Nübel, der ist auch dabei, der Torhüter, als nominelle Nummer 3. Also 4 Stuttgarter, das ist klasse. Nur der FC Bayern, der stellt mehr Spieler, und zwar 7. Also da kann man sich schon auf die Schulter klopfen hier im Schwabenland. Leider nicht geschafft hat es Maxi Mittelstädt. Er ist nicht im 26er Kader mit dabei. Und noch ein Baden-Württemberger natürlich, Oliver Baumann. Einer von 3 Torhütern, die nominiert wurden. Also unterm Strich 5 aus Baden-Württemberg. Ich glaube, das ist ganz okay, oder?
0: Ich finde es okay. Ich bin bei Führich ein bisschen enttäuscht, aber das ist vielleicht persönlicher Geschmack. Was sagst du zu Undaff und Stiller? Über Undaff wird ja immer wieder gesprochen. Aber eigentlich die beiden, die müssen dabei sein, oder?
1: Ja, absolut. Undaff ist ein Typ für sich. Der hatte in der Bundesliga knapp 20 Tore gemacht in der Saison. Bester Knipser mit deutschem Pass in dieser Saison. Und auch Angelo Stiller ist einfach ein fantastischer Fußballer. Hansi Müller hat letzte Woche mal zu mir gesagt, der hat den Hauch von Genialität und der muss einfach dabei sein im Kader. Angelo tut dieser Mannschaft gut mit seinem Können und das hat auch der Bundestrainer Julian Nagelsmann so gesehen.
0: Reden wir über den Elefant im Raum. Der Elefant, der ist jetzt 40 und jetzt doch die neue Nummer, alte Nummer 1 als Torwart, Manuel Neuer. Der war 2 Jahre weg aus der Nationalmannschaft, der war sogar auch lange verletzt. Jetzt ist er dabei. Ordne uns das mal ein. Warum, wieso, weshalb?
1: Ich sag mal so, sportlich ist Manuel Neuer auch im zarten Alter von 40 Jahren für mich und für viele andere nach wie vor der Beste. Das hat auch Julian Nagelsmann vorhin bei dieser Pressekonferenz so gesagt. Also er meinte, Zitat, der Manuel, der hat was, was kein anderer hat. Eine Riesenaura, eine Riesenerfahrung. Und jeder Stürmer, der auf ihn zuläuft, der wird plötzlich von diesem, ich sag mal, großen schwarzen Vogel, wird der eingenommen und zuckt zusammen. Neuer ist furchteinflößend, ist für mich, für viele andere noch immer absolute Weltklasse. Von daher, es ist bitter für Oliver Baumann, der natürlich davon ausgegangen ist, dass er als Nummer 1 zur WM fährt. Das war auch nicht glücklich, wie das gelaufen ist, die ganze Kommunikation. Für mich, für viele andere auch ein Desaster in den letzten Tagen, dass Baumann diese, ich sag mal, Degradierung aus den Medien erfahren musste. Das war nicht gut von Nagelsmann. Das ist sehr, sehr unglücklich gelaufen. Aber es ist in der Tat jetzt so, dass Manuel Neuer, er ist auch die Nummer 1, das hat Nagelsmann so gesagt, er fährt nicht nur mit, sondern ist die Nummer 1 und Baumann ist, wie er sagte, die 1B-Lösung, ebenfalls Weltklasse.
0: Es gibt viele Bundestrainer in Deutschland, das können wir festhalten. Wenn du der Bundestrainer wärst, was glaubst du, was wäre deine Prognose, wie weit kommen wir dieses Jahr?
1: Ja, wenn ich Bundestrainer wäre, dann würde ich natürlich sagen, wir wollen Weltmeister werden, wenn wir schon dabei sind.
0: Wollen wir alle.
1: Also wenn ich in den Wettbewerb gehe, dann will ich ihn auch gewinnen. Und dann würde ich sagen, natürlich wollen wir als Fußball-Deutschland Weltmeister werden. Aber ich denke mal, unterm Strich, wenn wir Halbfinale spielen, dann wäre das ein Riesenerfolg. Und da wäre ich fein mit.
0: Ich auch. Baden-Württemberg auch.

0: 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Verkehrsservice, Vorsicht, A7 Ulm Richtung Würzburg zwischen Kreuz Feuchtwang-Kreilsheim und Wörnitz. Hier liegt ein Kantholz auf der rechten Spur. Fahrt hier besonders vorsichtig. 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
1: 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Und deshalb kann ich sagen, Leute, gebt's euch. 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
0: So, wenn jetzt noch das Wetter... Oh, jetzt höre ich gerade, das Wetter wird richtig gut.
1: Da, ja.
0: Gut, dann ist es ja perfekt. Ja. Also 30 Grad Samstag und Sonntag.
1: So, was ziehe ich denn an? Das ist jetzt die nächste Frage. Aber auf jeden Fall...
0: Klären wir intern.
1: Machen wir es intern?
0: Wir machen es intern.
1: Nein, aber kommt. Und guck bei uns im WhatsApp-Kanal vorbei.
0: Genau.
1: Pop und Poesie.
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20: Um 14 Uhr mit Simone Stephan. Guten Tag. Bundestrainer Nagelsmann nimmt 5 Fußballspieler aus Baden-Württemberg mit zur WM. Europas größter Zuckerproduzent Südzucker aus Mannheim macht Verluste. Das Wetter Sonne und teils dichte Wolkenfelder. Die Höchstwerte liegen zwischen 19 und 26 Grad. Deutschlands Rekordtorwart Manuel Neuer kehrt in die Fußballnationalmannschaft zurück. Bundestrainer Julian Nagelsmann hat den 40-Jährigen vom FC Bayern München in seinen Kader für die WM in den USA, Mexiko und Kanada nominiert. Als einer von 3 Torhütern neben Oliver Baumann vom Bundesligisten Hoffenheim und Alexander Nübel vom VfB Stuttgart. Nagelsmann sagte bei der Kadervorstellung in Frankfurt:
21: Wir planen mit ihm als Nummer 1, mit dem Wissen, dass wir eine Weltklasse 1B-Lösung, die wir installiert haben, ebenfalls dabei haben. Plus Alex, der auch eine super stabile Saison gespielt hat. Die Entscheidung steht so und sie ist in meiner Meinung auch die richtige.
20: 3 weitere Spieler vom VfB Stuttgart gehören dem WM-Kader an. Angelo Stiller, Dennis Undorf und Jamie Leveling. Der Bund will sich am deutsch-französischen Rüstungsunternehmen KNDS beteiligen. Verwaltungsratschef Enders bestätigte, dass die Bundesregierung 40% der Anteile erwerben will, genauso viele wie Frankreich hat. Aus dem ARD-Hauptstadtstudio Mario Kupina.
1: Der SPD-Abgeordnete Andreas Schwarz spricht von einer richtigen Entscheidung. Deutschland sei damit gleichauf mit Frankreich bei dem Rüstungskonzern engagiert. Und aus Sicht des verteidigungspolitischen Sprechers der Unionsfraktion, Thomas Erndl, werden damit deutsche Industrie- und Sicherheitsinteressen gewahrt. Der Anlass für den geplanten Staatseinstieg: KNDS dürfte demnächst an die Börse gehen. Die Firma stellt zum Beispiel Kampf- und Schützenpanzer sowie Artilleriegeschütze her. Deshalb spielt KNDS eine wichtige Rolle bei der Modernisierung der Bundeswehr.
20: Das Land Berlin will sich für die Olympischen Spiele bewerben. Das hat das Abgeordnetenhaus beschlossen. Geplant ist demnach eine Bewerbung gemeinsam mit Brandenburg, Sachsen, Mecklenburg-Vorpommern, Sachsen-Anhalt und Niedersachsen. Auch andere Städte und Regionen wollen sich bewerben. In München und Nordrhein-Westfalen fielen entsprechende Bürgerentscheide positiv aus. In Hamburg ist ein solcher Entscheid noch vorgesehen. Deutschland peilt die Austragung der Olympischen Sommerspiele in den Jahren 2036, 2040 oder 2044 an. Der Olympische Sportbund entscheidet Ende September, mit wem er sich bewirbt. Der Mannheimer Zuckerproduzent Südzucker hat im vergangenen Jahr hohe Verluste gemacht. Laut dem Unternehmen lag das Minus bei rund 360 Millionen Euro. Grund ist unter anderem ein Zuckerüberschuss. Aus dem SWR-Studio Mannheim, Oliver Diesem mit den Einzelheiten.
16: Der Umsatz ist nach Angaben des Unternehmens um über 13% eingebrochen. Den Zuckerüberschuss hatten im vergangenen Jahr auch Landwirte im Raum Heilbronn zu spüren bekommen. Die Südzucker AG hatte den Rübenanbau eingeschränkt. Im Gegenzug wurden Prämien angeboten. Durch den Zuckerüberschuss sind die Preise drastisch eingebrochen, heißt es im Unternehmensbericht. Zudem ist der Zuckerverbrauch in Europa gesunken. Auch für das laufende Jahr rechnet Südzucker mit weniger Umsatz als in den vergangenen Jahren.
20: Die dänischen Behörden wollen den toten Buckelwal vor der Insel Arnholt heute ans Festland bringen. Die Umweltbehörde teilte mit, der Kadaver solle in einen Hafen in Jütland gezogen werden. Die Aktion werde wahrscheinlich den ganzen Tag dauern. Zur Begründung hieß es, im Hafen sei es leichter, das tote Tier zu untersuchen. Der Wal war mehrfach an der deutschen Ostseeküste gestrandet. Vor einigen Wochen hatte eine private Initiative das Tier in die Nordsee transportiert. Wenig später wurde der Wal tot vor der dänischen Insel Arnholt angeschwemmt. Die Zeit, es wird 14.04 Uhr.
22: Ja, Zeit für den SWR1 Baden-Württemberg Verkehrsservice auf der A5. Basel Richtung Karlsruhe steht ja an zwischen Baden-Baden und Rastatt Nord. Hier 4 Kilometer stockender Verkehr. Dann auf der 5 Karlsruhe-Frankfurt, defektes Fahrzeug zwischen Ettlingen und Karlsruhe Nord. Die rechte Spur deswegen gesperrt, 6 Kilometer stockend. Dauert Richtung Norden ca. 20 Minuten länger. A7, Würzburg Richtung Ulm, zwischen Dinkelsbühl-Fichtenau und Ellwang, 5 Kilometer Stau, halbe Stunde Zeitverlust. Auf der A8, München Richtung Stuttgart, zwischen Merkling und Mühlhausen, nach einem Unfall 12 Kilometer Stau und stockender Verkehr, hier einen Zeitverlust von einer knappen Dreiviertelstunde einplanen. Dann Dauerbaustelle A8, Karlsruhe-Stuttgart zwischen Pforzheim-West und Ost, momentan 6 Kilometer stockend. Und immer noch gesperrt bis ca. 14.30 nach einem LKW-Unfall die B9 Kandel Richtung Neulauterburg zwischen Kandel-Süd und dem Grenzübergang Neulauterburg. Und Info aus und für die Schweiz, A2 Luzern Richtung Gotthard zwischen Amsteg und Göschnen, 3 Kilometer Stau, halbe Stunde obendrauf. Allen unterwegs eine gute Fahrt. Im schönen Leutkirch im Allgäu im Landkreis Ravensburg 19 Grad, 22 Grad bereits im Neckar-Odenwald-Kreis in Mosbach und in Radolfzell am Bodensee, Landkreis Konstanz, auch schon 21 Grad. Die Temperaturen, sie klettern heute bis zu 26 Grad, zum Beispiel an der Bergstraße. Auf der Alp kommen wir so auf 19 bis 20 Grad. Sonne-Wolken-Mix, bisschen betrübt hier und da, aber es bleibt trocken und vor allem, wie gesagt, auch mild. Heute Nacht oft klar, 12 bis 5 Grad und der Ausblick wird frühsommerlich, morgen und über Pfingsten viel Sonne, locker bewölkt, morgen 24 bis 30 Grad, Samstag 26 bis 32 Grad.
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22: Mit Max Öl, hallo. Ja, da plant man schon mal das Wochenende, oder? Was ihr so machen könnt am Wochenende, wenn ihr nicht zum SWR Sommerfestival nach Stuttgart kommt, das hören wir gleich nach den Man at Work und FR David.

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0: Noch ein bisschen trüb hier und da, aber der Frühsommer, der kommt, der Spätfrühling. Hier ist SWR1 Baden-Württemberg. Das Wetter wird großartig am Wochenende. Und ihr könntet aufs SWR-Sommerfestival nach Stuttgart kommen, ja. Mit der Bahn geht das leicht, mit dem Auto an den Park-and-Ride-Plätzen parken, dann mit der U-Bahn runter in die Stadt. Oder ihr macht was ganz anderes. Wir haben ein paar Tipps für euch.
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0: Schwarzwälder Soul-Stimme trifft auf einen der besten Trompeter Europas. Max Mutzke und Rüdiger Baldauf spielen heute eine Show für euch in Gaggenau.
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0: Auf der Bühne heute Abend nur richtig gute Musiker, Live-Musik zum Genießen. Wer Lust hat auf die Rüdiger Baldauf Trumpet Night mit Max Mutzke, ein paar Tickets gibt's noch für die Jahnhalle Gaggenau. Los geht's um 20 Uhr. Die nächste Band hat sich nach einer legendären Stuttgarter Unternehmerin benannt und tritt heute in Herrenberg im Kreis Böbling auf. Bertha Epple.
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0: Drei Männer an Klavier, Geige und Kontrabass. Texte zum Mitsingen und Mitlachen.

0: Donnerstagmittag, hier ist SWR1 Baden-Württemberg, 14.22 Uhr, 8 Minuten vor 3:30. Ja, und Sie sind immer wirklich relativ weit oben mit dabei, mit mehreren Songs in der SWR1 Baden-Württemberg-Hitparade. Die Toten Hosen, ja, natürlich mit ihren Songs. Sie sind eine feste Größe, seit Jahrzehnten feste Größe in der deutschen Musikszene. Sie sind eigentlich schon deutsche Musikgeschichte, aber, und dann werden sie vielleicht zur Geschichte, sie hören auf. Das letzte Album, Trink aus, wir müssen gehen, das kommt jetzt Ende des Monats, 29. Mai, das ist nächsten Freitag. Begleitet wurden die Aufnahmen zu diesem letzten Album von der ARD. Die Doku dazu könnt ihr ab sofort schauen in der ARD Mediathek. Die heißt auch so, die Toten Hosen, das letzte Album. Und eins wurde bei den Dreharbeiten überraschend klar. Sänger Campino, der hat schon eine neue Aufgabe für die Zeit nach den Toten Hosen. Er ist nämlich nochmal Papa geworden und freut sich über diese, wir sagen mal, unerwartete Wendung.
1: Ja, ich weiß nicht, ist vielleicht der schönste Beweis, den man haben kann, dass das Leben sich was anderes überlegt als du. Du kannst Pläne machen, wie du willst, morgen oder innerhalb einer Sekunde kann es plötzlich völlig anders sein. Und ich glaube, ein Kind zu kriegen ist dann wohl die schönste Umkehrung. Es kann ja auch Katastrophen geben oder Schlimmes. Also wir müssen das Leben immer so nehmen, wie es kommt. Und insofern sehe ich mich jetzt gerade wieder selber Autos über den Teppich schieben und so, und ich fühle mich gut dabei.
0: Ja, das ist auch das Schönste im Leben, das muss man mal sagen. Die Toten Hosen hören auf und von ihrem letzten Album hören wir jetzt: Die Show muss weitergehen. Hier sind die Hosen.

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1: Um 14.30 Uhr, alles Wichtige mit Simone Stephan.
2: Guten Tag. Fußball-Bundestrainer Julian Nagelsmann hat in Frankfurt den Kader für die Weltmeisterschaft in Mexiko, Kanada und den USA bekannt gegeben. Von den 26 nominierten Spielern sind 5 aus Baden-Württemberg. Achim Scheu hat die Einzelheiten.
3: Torhüter Oliver Baumann von der TSG Hoffenheim wurde vom Bundestrainer kurz vor dem Turnier zur Nummer 2 degradiert. Die Nummer 1 bei der WM wird Manuel Neuer von den Bayern sein, über dessen Rückkehr intensiv spekuliert wurde. Insgesamt 4 Akteure vom VfB Stuttgart sind bei der WM dabei. Julian Nagelsmann hat Dennis Undaf, Jamie Leveling, Angelo Stiller und Alexander Nübel in den WM-Kader berufen. Chris Führig und Maxi Mittelstädt hingegen fehlen, ebenso wie Matthias Ginter vom SC Freiburg.
2: Der Tarifkonflikt an den Unikliniken in Baden-Württemberg verschärft sich. Nachdem die Arbeitgeber einen speziellen Tarifvertrag zur Arbeitsplatzsicherung gekündigt haben, spricht die Gewerkschaft Verdi von einer Eskalation. Der Arbeitgeberverband AGU hatte den Vertrag als Reaktion auf Warnstreiks Anfang der Woche an den Unikliniken Ulm, Freiburg, Tübingen und Heidelberg gekündigt. Dazu sagte der Verhandlungsführer von Verdi, es sei unwürdig, Beschäftigte für die Wahrnehmung ihres Grundrechts auf Streik zu bestrafen. Auf der Hermann-Hesse-Bahn zwischen Calw und Walderstadt funktioniert laut dem Naturschutzbund die Vertreibung der Fledermäuse aus den Tunneln. Seit Februar wird die in den 80er Jahren stillgelegte Bahnstrecke wieder mehr und mehr befahren. SWR-Reporter Markus Bender.
4: Zunächst hatte der Schutz der Fledermäuse die Inbetriebnahme deutlich verzögert. Zu Beginn mussten die Züge noch mit verminderter Geschwindigkeit durch die Tunnel der Hermann-Hesse-Bahn fahren. Grund waren seltene Fledermausarten, die dort ihr Zuhause hatten. Für die Inbetriebnahme der Strecke mussten unter anderem Ausgleichsflächen geschaffen werden. Laut Naturschutzbund haben die Fledermäuse bereits einige von diesen angenommen. Dennoch brauche es Zeit, weil die Tiere die neuen Quartiere erst entdecken müssten. Aus Sicht des Naturschutzbundes kann die Hermann-Hesse-Bahn Mitte Juni ihren Normalbetrieb aufnehmen.
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1: Donnerstagmittag, der SW1 Baden-Württemberg Verkehrsservice. Passt auf der A5 Basel-Karlsruhe. Hier liegen zwischen Bühl und Baden-Baden Metallteile auf der linken Spur. Auch vorsichtig fahren auf der A6 Mannheim-Heilbronn zwischen Bad Rappenau und Heilbronn und der Eisesheim. Hier liegt ein Warndreieck auf der linken Spur. Plastikteile auf der A8 Stuttgart-München zwischen Esslingen und Wendlingen rechte Spur. Und vorsichtig fahren, bitte, Fahrradfahrer auf der Fahrbahn B9 Ludwigshafen Richtung Mainz, B9 Ludwigshafen-Mainz Höhe Oggersheim. Da sind die Fahrradfahrer auf der Fahrbahn. Dann kommen wir zu den Staus. A5 Karlsruhe Richtung Frankfurt. Zwischen Ettlingen und Karlsruhe Nord alle Spuren wieder frei. Noch 6 Kilometer stocken, 20 Minuten Zeitverlust. A7 Würzburg Richtung Ulm. Zwischen Dinkelsbühl-Fichtenau und Ellwang 6 Kilometer Stau. Hier braucht ihr eine halbe Stunde länger. A8 Karlsruhe-Stuttgart. Zwischen Pforzheim West und Ost in der Dauerbaustelle 6 Kilometer stockend. B9, Kandel Richtung Neulauterburg, hier zwischen Kandel Süd und dem Grenzübergang Neulauterburg nach einem LKW-Unfall noch gesperrt. Und Info aus der Schweiz, A2 Luzern Richtung Gotthard, zwischen Amsteg und Göschnen 3 Kilometer Stau, halbe Stunde seid ihr da durch. Alle Infos von den Straßen zum Nachlesen jederzeit im Netz swr1.de. Kommt gut durch. Schönes Wetter, wenn auch noch hier und da ein bisschen betrübt, aber es ist schon sehr mild, sehr warm und es wird noch wärmer, vor allem bleibt es trocken. 19 Grad auf der Laichinger Alb, bis zu 26 Grad an der Bergstraße. Der nördliche Wind, der weht meist schwach, heute Nacht dann klar, tiefstwerte in der Nacht 12 bis 5 Grad und dann wird es richtig gut die nächsten Tage, muss man mal sagen. Morgen und über Pfingsten viel Sonne, morgen bis 30 Grad, Samstag bis 32 Grad.
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1: Ein bisschen beleidigt bin ich noch, dass ich nicht nominiert wurde für die WM. Aber gut, Julian Nagelsmann, das musst du wissen. Mach ich halt weiter Radio. Müsst ihr mich noch ertragen. Chris Rea gleich. Das in Kansas. Dust in the Wind. Passt zu meiner Stimmung. Ich wäre gern mitgeflogen. Naja, gut. Kann auch richtig gut kicken. Nicht wirklich. Egal.

0: Donnerstag vor Pfingsten, hier ist SWR1 Baden-Württemberg. 19 Minuten vor drei haben wir's. Ja, die meisten von uns, die immer mal wieder draußen sind in der Natur, kennen das vielleicht. Es passiert immer wieder. Mitten im Wald oder auf einer Wiese oder im Feld, da sitzt auf einmal ein anscheinend verlassenes Tierbaby. Klar, der erste Impuls ist natürlich hinzugehen und zu schauen, ist alles okay, aber genau da fängt ja auch das Problem an. SWR1-Kollegin Annette Loris, du warst unterwegs und hast unter anderem mit der Tierärztin und Betreiberin einer Falkenauffangstation Sophie Strothbeck darüber gesprochen, wie man sich in so einem Fall verhalten soll.
1: Genau, denn du hast es ja schon gesagt, der erste Impuls ist nachzuschauen. Aber wenn keine schweren Verletzungen zu sehen sind, dann endet das auch meist genau hier. Sophie Strothbeck hat dazu was ganz Grundsätzliches zu sagen.
2: Also, dass man unbedingt fachkundige Hilfe für die Aufzucht von jungen Vögeln oder überhaupt Wildtieren braucht. Die sterben zum Beispiel sofort, wenn man denen Wasser eingibt oder Futter eingibt, wozu Leute neigen. Oder wenn es das falsche Futter ist. Eine Meise frisst eben was anderes als eine Amsel. Das heißt, es macht immer Sinn, fachkundige Hilfe zu suchen. Und es gibt Wildtiernot. Es gibt Greifvogel-Auffangstationen und da ist man gut betreut und da findet man Nummern im Netz und da würde ich mich immer an Fachmann wenden.
0: Ja, die Versuchung ist groß, die Kleinen einzusammeln, klar, muss ich schon zugeben, aber gilt das denn immer, dass man sie in Ruhe lassen soll?
1: Das gilt natürlich vor allem jetzt in der Brut- und Setzzeit für alle Wildtiere. Egal ob Rehkitze, junge Füchse, Vögel oder Hasen, die werden ja regelmäßig bei den Tiernothilfen abgegeben. Und genau das sollte man erstmal nicht tun.
2: Hase, ganz wichtig, die werden ja ständig eingesammelt, weil man sagt, die Mutter ist weg, die sitzen hier ganz alleine. Es ist normal, Hasenmütter, Feldhasenmütter, setzen die Jungen ab in einer sogenannten Sasse, in einer kleinen Kuhle, in der Wiese und kommen nur ein paar Mal am Tag vorbei, um sich zu kümmern und halten sich ansonsten fern. Die Jungtiere haben keinen Eigengeruch, werden so nicht von Füchsen oder Ähnlichem gefressen. Und dann kommen Menschen und sagen, ach Gott, die lagen da, die haben wir gleich eingesammelt, wir wollten sie retten. Also ganz wichtig, Wildtiere immer erstmal in Ruhe lassen, gilt auch für junge Vögel. Es ist normal bei vielen Vogelarten, dass sogenannte Ästlinge außerhalb des Nestes noch versorgt werden. Das heißt, man würde sich erstmal auf die Lauer legen und 2-3 Stunden schauen, ob Elterntiere kommen.
0: Annette, du hast auch schon deine Erfahrung gemacht mit einem kleinen Vogel, ne?
1: Bei mir zu Hause saß mal ein Waldohreulenjunges vor der Haustür. Übrigens ganz wunderschöne Tiere. Und ja, ich musste dann zwar einen halben Tag rumtelefonieren, bis ich eine Auffangstation gefunden hatte. Aber wie ich später erfahren habe, ist sie zu einer großen Eule herangewachsen und konnte ausgewildert werden. Und manchmal, wenn ich nachts eine Eule höre, bin ich mir fast sicher, dass sie wiedergekommen ist.
0: Sehr schön. Danke dir, Annette Loris, unsere Tier- und Hunde-Expertin. Mehr Tipps übrigens für den Umgang mit Hunden. Ganz viele Fragen beantwortet. Bekommt ihr jetzt im Netz. swr1.de. Schönen Donnerstag euch.
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Eilmeldung, Achtung Autofahrer, Vorsicht im Bodenseekreis. Auf der Landesstraße zwischen Mehetzweiler und Neukirche sind in beiden Richtungen Kinder auf der Fahrbahn. Bitte fahrt vorsichtig. Bodenseekreis, Landesstraße zwischen Mehetzweiler und Neukirche, in beiden Richtungen Kinder auf der Fahrbahn.

Espresso 1 Baden-Württemberg am Donnerstag, am Tag nach der Niederlage, aber nach der sehr würdevollen Niederlage. Oder Baden-Württemberg ist stolz auf euch Jungs, auf den SC Freiburg. Gestern Abend das Europa-League-Finale in Istanbul verloren, aber der Abend, das Erreichen des Finales, das war alles historisch und das werden wir für immer haben, für immer in der baden-württembergischen Geschichte niedergeschrieben sozusagen. Und wir feiern die Helden von Istanbul, egal ob sie verloren haben oder vielleicht mit dem Pott nach Hause gekommen wären. Und zwar in Freiburg, heute auf dem Messegelände, da wo gestern das Public Viewing stattfand, da sind die Mannschaft und viele Fans heute Nachmittag. Der SWR überträgt das Ankommen der Mannschaft und diese Feier ab 18:15 Uhr live im Fernsehen.

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25: Um 15 Uhr mit Ramin Movasakian. Guten Tag. Manuel Neuer ist bei der Fußball-WM die deutsche Nummer 1 im Tor. Südzucker verzeichnet hohe Verluste. Das Wetter am Nachmittag Sonne und teils dichte Wolken, dazu 19 bis 26 Grad. Rekordtorwart Manuel Neuer feiert sein Comeback in der deutschen Fußballnationalmannschaft. Bundestrainer Julian Nagelsmann hat den 40-Jährigen in seinen Kader für die WM in den USA, Mexiko und Kanada berufen. Tim Bruckmeier über die weiteren Nominierungen.
26: So darf sich Youngster Lennart Karl auf die Reise zur WM freuen. Nicht dagegen der Kölner Said Elmaler, der zuletzt auch oft als WM-Fahrer genannt wurde. Der zuletzt viel diskutierte Dennis Undorf im Sturm ist ebenso dabei wie etwas überraschend Angreifer Maxi Bayer. Sonst finden sich im Grunde die bekannten und erwartbaren Namen wie Kimmich, Musiala, Tah oder auch Schlotterbeck. Die DFB-Elf fliegt am 2. Juni in die USA. Am 14. Juni steigt dann das erste WM-Spiel gegen Curaçao.
25: Nummer 2 im Tor ist Oliver Baumann von der TSG Hoffenheim. Im Kader steht auch VfB-Torwart Alex Nübel sowie die VfB-Spieler Angelo Stiller und Jamie Leveling. Die Bundesanwaltschaft hat 2 Männer angeklagt, die im Auftrag des iranischen Geheimdienstes Anschläge in Berlin geplant haben sollen. Zu den möglichen Opfern hätte demnach auch der Grünen-Politiker Volker Beck gehören sollen. ARD-Terrorismus-Experte Holger Schmidt berichtet.
0: Am hanseatischen Oberlandesgericht angeklagt sind ein Däne mit afghanischen Wurzeln und ein Afghane. Sie sollen mehrere Anschläge in Berlin geplant haben, und zwar im Auftrag der iranischen Revolutionsgarden und gegen israelische und jüdische Ziele in Berlin. Dabei soll es einerseits um jüdische Geschäfte, aber auch um die Ermordung von Repräsentanten des jüdischen Lebens in Deutschland gegangen sein. Vorgeworfen wird den Angeklagten unter anderem die Anstiftung zur Begehung eines Verbrechens, nämlich des Mordes. Der eigentliche Mörder für einen Anschlag in Berlin sollte allerdings laut den Ermittlungen erst noch gefunden werden. Das Oberlandesgericht Hamburg muss nun über die Zulassung der Anklage und die Eröffnung des Hauptverfahrens entscheiden.
25: Die Europäische Kommission hat ihre Prognose für das Wirtschaftswachstum in Deutschland halbiert. Die Konjunkturexperten erwarten, dass das Bruttoinlandsprodukt in diesem Jahr um 0,6% steigt. Im Herbst hatten sie mit einem Wachstum von 1,2% gerechnet. Auch für die Europäische Union insgesamt hat die Kommission ihre Erwartungen an das Wirtschaftswachstum leicht nach unten korrigiert. Als Gründe nannten die Experten die gestiegenen Energiepreise durch den Iran-Krieg. Der Mannheimer Zuckerproduzent Südzucker hat im vergangenen Jahr hohe Verluste gemacht. Laut dem Unternehmen lag das Minus bei rund 360 Millionen Euro. Grund ist unter anderem ein Zuckerüberschuss. Oliver Diesel mit den Einzelheiten.
1: Der Umsatz ist nach Angaben des Unternehmens um über 13% eingebrochen. Den Zuckerüberschuss hatten im vergangenen Jahr auch Landwirte im Raum Heilbronn zu spüren bekommen. Die Südzucker AG hatte den Rübenanbau eingeschränkt. Im Gegenzug wurden Prämien angeboten. Durch den Zuckerüberschuss sind die Preise drastisch eingebrochen, heißt es im Unternehmensbericht. Zudem ist der Zuckerverbrauch in Europa gesunken. Auch für das laufende Jahr rechnet Südzucker mit weniger Umsatz als in den vergangenen Jahren.
25: Die dänischen Behörden wollen den toten Buckelwal vor der Insel Arnholt heute ans Festland bringen. Die Umweltbehörde teilte mit, der Kadaver solle in einen Hafen in Jütland gezogen werden. Die Aktion werde wahrscheinlich den ganzen Tag dauern. Zur Begründung hieß es, im Hafen sei es leichter, das tote Tier zu untersuchen. Morgen könnte der Wal dann obduziert werden. Beim Fußball-Bundesligisten Union Berlin steht der neue Trainer offiziell fest. Der Verein hat nach eigenen Angaben Mauro Lustrinelli vom Schweizer Erstligisten FC Thun verpflichtet. Er wird Nachfolger von Marie-Louise Ether, die als erste Frau in Deutschland in diesem Job interimsmäßig die Mannschaft übernommen hatte. Lustrinelli hatte Aufsteiger Thun in dieser Saison erstmals zur Meisterschaft geführt. Und noch die Zeit, es ist gleich 15.04 Uhr.
2: Es war in Baden-Württemberg. Verkehrsservice, nochmal Achtung, im Bodenseekreis, Landesstraße zwischen Mechelsweiler und Neukirch in beiden Richtungen, Kinder auf der Fahrbahn. Die Staus A7 Würzburg Richtung Ulm. Zwischen Dinkelsbühl-Fichtenau und Ellwang 6 Kilometer Stau, dauert eine halbe Stunde länger. A8 Stuttgart Richtung Karlsruhe, zwischen Heimsheim und Pforzheim-Ost, 6 Kilometer immer wieder stockend. Auf der 8 Karlsruhe Richtung Stuttgart, auch hier zwischen Pforzheim-West und Ost, auch 6 Kilometer stockend. Dann auf der A8 Stuttgart Richtung München zwischen Esslingen und Wendlingen 5 Kilometer stockender Verkehr, seid aber in einer Viertelstunde durch. Auf der A81 Stuttgart Richtung Heilbronn dauert es länger zwischen Ludwigsburg Nord und Mundelsheim, hier 7 Kilometer stockend, gute halbe Stunde Verzögerung hier. Und die B9 Kandel Richtung Neulauterburg ist jetzt länger gesperrt. Es war ursprünglich geplant, zwischen Kandel Süd und dem Grenzübergang Neulauterburg die Sperrung aufzuheben um 14.30 Uhr. Das wurde jetzt verlängert. Hier hatte es einen LKW-Unfall gegeben. Das Ganze noch bis ca. 18 Uhr gesperrt jetzt. Info noch aus und für die Schweiz. A2 Luzern Richtung Gotthard zwischen Amsteg und Göschnen 3 Kilometer Stau, dauert eine halbe Stunde länger. Das war's und ihr könnt alles nochmal nachlesen im Netz swr1.de. Kommt gut durch.
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2: Die Temperaturen, die klettern langsam. Schwäbisch Hall 21 Grad, Tübingen 22 Grad und im Ortenaukreis in Wald-Ulm 23 Grad. Bis zu 26 sind heute schon möglich an der Bergstraße, auf der Alp so um die 19. Es ist noch ein bisschen dichter bewölkt hier und da, aber vielerorts kommt auch schon die Sonne raus und das geht dann auch so weiter. Heute Nacht oft klar, 12 bis 5, aber morgen dann wieder viel Sonne, vor allem über Pfingsten, weiter locker bewölkt und schönen Morgen. 24 bis 30 Grad, Samstag 26 bis 32 Grad.
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2: Donnerstagmittag mit Max Öhl, hallo. 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Liebling, One Direction, Mark Morrison, Cyndi Lauper und Nickelback für euch. Gut, na dann machen wir das jetzt.

S1, Baden-Württemberg, pass auf der A5, bitte Frankfurt-Karlsruhe zwischen Kronau und Bruchsal. Hier läuft in beiden Richtungen eine Entenfamilie auf der Fahrbahn. Pass auf! Wir haben es heute Mittag ja von Brennnessel. Ja, die einen sagen, oh, bäh, das sticht, das juckt, das tut weh. Und die anderen sagen, hey, das ist ein Superfood. Ja, es ist ein Tausendsasser. Klar, ein Tausendsasser, der dicke Quaddeln machen kann. Aber liefert auch ganz viel Eiweiß, Eisen und Vitamin C. Ein Rezept zum Beispiel für einen Brennnessel-Apfelsmoothie gibt es im Netz, swr1.de. Jetzt im Mai ist nämlich die beste Erntezeit, aber nicht zu viel mitnehmen, denn auch für Insekten ist die Brennnesselpflanze wichtig. Die Gartenjournalistin Melanie Oehlenbach sagte das mal bei uns in einer Leute-Sendung.

SWR 1 Baden-Württemberg. Achtung, im Kreis Karlsruhe auf der Landesstraße zwischen Wattkopftunnel und Ettlingen B3. Hier sind in beiden Richtungen auch Kinder auf der Fahrbahn. Vorsicht im Kreis Karlsruhe, Landesstraße zwischen Wattkopftunnel und Ettlingen B3. In beiden Richtungen Kinder auf der Fahrbahn. Bitte vorsichtig fahren.

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2: Gleich ganz genau 15:30, halb vier, alles Wichtige mit Ramin Movasakian.
3: Guten Tag. Fußball-Bundestrainer Julian Nagelsmann hat in Frankfurt den Kader für die Weltmeisterschaft in Mexiko, Kanada und den USA bekannt gegeben. Von den 26 nominierten Spielern sind 5 aus Baden-Württemberg. Achim Scheu mit den Einzelheiten.
2: Torhüter Oliver Baumann von der TSG Hoffenheim wurde vom Bundestrainer kurz vor dem Turnier zur Nummer 2 degradiert. Die Nummer 1 bei der WM wird Manuel Neuer von den Bayern sein, über dessen Rückkehr intensiv spekuliert wurde. Insgesamt 4 Akteure vom VfB Stuttgart sind bei der WM dabei. Julian Nagelsmann hat Dennis Undaff, Jamie Leveling, Angelo Stiller und Alexander Nübel in den WM-Kader berufen. Chris Führig und Maxi Mittelstädt hingegen fehlen, ebenso wie Matthias Ginter vom SC Freiburg.
3: Der ICE-Sprinter zwischen Stuttgart und Berlin fährt ohne Einschränkungen weiter. Das hat eine Sprecherin der Bahn mitgeteilt. Hierfür sei der Fahrplan für das zweite Halbjahr entsprechend angepasst worden. Die Sprinterstrecke zwischen Stuttgart und Berlin wurde erst vor einem halben Jahr in Betrieb genommen. In den vergangenen Wochen gab es Spekulationen um ein Aus des Sprinters. Am Wochenende beginnen die Pfingstferien. Das nutzen viele Menschen für den ersten Urlaub des Jahres. Das bedeutet aber auch, es wird ab morgen voll auf den Straßen. Aus der SWR-Verkehrsredaktion Raphael Roth.
4: Aus fast allen Bundesländern rollt der Urlaubsverkehr oder die Menschen nutzen das lange Wochenende für einen Kurztrip. Der morgige Freitag könnte deshalb zu einem der staureichsten Tage des ganzen Jahres werden. Viele Menschen zieht es Richtung Süden oder an die Küsten von Nord- und Ostsee. Besonders voll kann es dann unter anderem auf der A5 Karlsruhe-Basel, der A7 Ulm-Füssen-Reute und der A8 Karlsruhe-Stuttgart-München-Salzburg werden. Dazu kommen aktuell rund 1000 Baustellen auf den deutschen Autobahnen. Wer kann, fährt deshalb am besten erst am Sonntag los.
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2: SWR1 Baden-Württemberg Verkehrsservice, bitte erstmal aufpassen auf der A5 Frankfurt-Karlsruhe. Hier liegt Höhe Ladenburg ein Abschleppseil auf der linken und mittleren Spur. Auf der A7 Würzburg-Ulm zwischen Nickelsbühl-Fichtenau und Elwang 6 Kilometer Stau, Verzögerung bis zu 30 Minuten. A8 Stuttgart Richtung Karlsruhe zwischen Heimsheim und Pforzheim Ost, Dauerbaustelle 6 Kilometer stockend, in Richtung Stuttgart auch 6 Kilometer stockend. A8 Stuttgart Richtung München, dann weiter zwischen Esslingen und Wendlingen, stocks auf 5 Kilometern, seid ihr in einer Viertelstunde durch. A81 Stuttgart Richtung Heilbronn, zwischen Ludwigsburg Nord und Mundelsheim, stockt auf 7 Kilometern, hier eine gute halbe Stunde mehr Zeit einplanen. Und weiterhin gesperrt nach einem LKW-Unfall bis ca. 18 Uhr die B9 Kandel Richtung Neulauterburg, und zwar zwischen Kandel Süd und dem Grenzübergang Neulauterburg. Und Info aus und für die Schweiz, A2 Luzern Richtung Gotthard, zwischen Amstieg und Göschnen 3 Kilometer Stau, halbe Stunde kommen hier oben drauf. Halbe Stunde kommt hier oben drauf. So, Grüße an meinen Deutschlehrer. Alle Verkehrsinfos gibt es wie immer auch jederzeit im Netz nachzulesen, swr1.de. Kommt gut und sicher durch. Jetzt überlege ich, wie mein Deutschlehrer hieß. Herr Raschke hatte ich, Herr Schladerbusch, mehr fallen mir nicht ein. Nun gut, Wetter ziemlich angenehm, Sonne und Wolken wechseln sich locker ab. Die Temperaturen liegen zwischen 19 Grad auf der Leichinger Alb und bis zu 26 Grad an der Bergstraße. Der Wind aus Norden, der ist schwach unterwegs, den beachten wir mal nicht so. Heute Nacht wird es dann klar, Tiefstwerte zwischen 12 und 5 Grad. Und ab morgen wird es richtig frühsommerlich, morgen bis 26 Grad. Samstag, Sonntag schon nah, beziehungsweise auch teilweise schon über 30 Grad.
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2: Mit Max Öhl und großartiger Musik. Boy meets Girl und diese Herrschaften, die kennt ihr auch, oder? Könnt ihr laut machen, ja? Es wird warm, es ist fast Sommer. 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

0: 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Baden-Württemberg am Donnerstagmittag. Yep, die Sonne macht sich auf den Weg. Bei uns im Land stehen die Pfingstferien vor der Tür. Das läuft, also auf den Straßen morgen eventuell nicht so, aber sonst läuft's. Und es ist auch die Zeit, in der wir alle wieder raus wollen, oder? Deswegen ist es auch gut, dass es ganz viele Veranstaltungen bei uns im Land gibt. Am Wochenende zum Beispiel. Kleine Eigenwerbung, aber das ist auch wirklich immer cool. In Stuttgart das SWR Sommerfestival. Sonntag großer SWR1-Tag mit abends der Premiere von Pop und Poesie. Kleine, darf ich das noch sagen? Ja. Kleiner Tipp, in unserem WhatsApp-Kanal verlosen wir dafür Tickets. Seit gestern gibt es übrigens aber auch wieder das Ulmer Zelt, ehrenamtlich gestemmt und sowas wie das Wohnzimmer der Stadt Ulm, wenn es um Live-Kultur geht. Und das seit fast 40 Jahren. Gestern ging es los, Reporter Peter Schmidt war für uns mittendrin im Festivaltrubel.
1: Ja, das rot-blaue Rundzelt in der Friedrichsaue, das ist voll. Die Stimmung, die ist grandios und 1000 Menschen passen hier rein. Und das Team dahinter, das ist echt wahnsinnig engagiert. Bis auf ein paar Ausnahmen sind es hier lauter Ehrenamtliche. Eine, die alles zusammen und vor allem im Blick behält, ist Programmmanagerin Mareike Welte. Was erwartet denn die Besucherinnen und Besucher in den nächsten 7 Wochen hier?
2: Genau, wir haben in unserem Hauptprogramm eine bunte Vielfalt zwischen Pop-Rock, Comedy, Kabarett und Varieté. Ist alles dabei. Ebenso haben wir ein kostenloses Kinderprogramm und unsere Zeltlounge.
1: Danke, Frau Welte. Um das Zelt herum ist ein großer Biergarten aufgebaut. Ja, und auch die Besucherinnen und Besucher, die freut es, dass es wieder losgeht.
3: Wir haben einen tollen Biergarten, wir haben tolle Konzerte, wir haben Comedy und man kann viel entdecken hier auch.
4: Sehr familiär. Kommen immer gute Gäste.
5: Es ist ein tolles Flair hier in dem Zelt. Also man verbindet damit gleich irgendwie einen lauen Sommerabend. Heute fehlt es jetzt nur ein bisschen, aber es kann ja nur warten.
1: Also drin gibt es Kabarett, Live-Musik und Akrobatik. Draußen den Biergarten. Bis zum 4. Juli gibt es hier Abend für Abend Live-Kultur in der Ulmer Friedrichsau.
0: Das klingt nach Spaß. Das Ulmer Zelt hat eröffnet. Viel Spaß.
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Es wäre in Baden-Württemberg, nochmal kurz auf die Straßen. Wir wollen ja, dass ihr gut und sicher ankommt. Vorsicht, A6 Mannheim-Heilbronn zwischen Sinsheim und Bad Rappenau. Hier liegt ein Reifen auf allen Spuren. Muss ein großer Reifen sein. Und Vorsicht auf der 81 Heilbronn Richtung Stuttgart zwischen Ilsfeld und Mundelsheim. Defekte LKW-Standspur. Dort liegen auch Reifenteile rum. Fahrt dort bitte besonders vorsichtig. So, Donnerstagnachmittag. Die Sonne kommt langsam raus. Die Temperaturen klettern und trotzdem sind die Spieler des SC Freiburgs traurig. Und es ist verständlich, auch wenn ganz Baden-Württemberg sehr, sehr stolz auf sie ist, nach dem verlorenen Finale gestern Abend in der Europa League. Die Spieler kommen zurück nach Freiburg. Was dort alles heute abgeht beim Empfang gleich nach 16 Uhr mit Jochen Klink. Mein Name ist Max Öhl. Wir hören uns morgen. Bleibt gesund.

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6: Um 16 Uhr mit Ramin Movasakian. Guten Tag. 4 Spieler vom VfB Stuttgart stehen im WM-Kader. Die ICE-Schnellstrecke zwischen Berlin und Stuttgart bleibt in Betrieb. Das Wetter, Sonne und Wolken in der Nacht, sternenklar bei 12 bis 5 Grad. Bundestrainer Julian Nagelsmann hat 5 Spieler von Bundesligisten aus Baden-Württemberg für die Fußball-WM im Sommer nominiert. Vom VfB Stuttgart sind Dennis Undaff, Jamie Leveling, Angelo Stiller und Alex Nübel dabei. Die TSG Hoffenheim wird von Oliver Baumann vertreten. Für Nagelsmann spielte bei der Auswahl nicht nur Leistung eine Rolle.
7: Der allerwichtigste Punkt ist Überzeugung, dass die 26 das beste Team für uns Deutschland sind, die den deutschen Fußball verkörpern, die gemeinsam mit den Fans in der Lage sind, ein tolles Turnier zu spielen, die als Gruppe gut funktionieren, die natürlich zu großen Teilen sich auch als Gruppe und auch das war ein ganz, ganz wichtiges Kriterium bei der Auswahl der Spieler über die letzten 3 Jahre auch gefunden haben. Natürlich haben wir auch ein paar neue dabei, aber auch viele, die schon längere Zeit zusammen sind und einfach schon als Team zusammengewachsen sind.
6: Die Weltmeisterschaft in den USA, Mexiko und Kanada startet in 3 Wochen. Deutschland trifft im ersten Spiel am 14. Juni auf Curaçao. Die weiteren Gruppengegner sind Ecuador und die Elfenbeinküste. Die EU-Kommission hat ihre Prognose für die deutsche Wirtschaft nach unten korrigiert. Für das laufende Jahr erwartet sie jetzt 0,6% Anstieg des Bruttoinlandsprodukts, halb so viel wie noch im Herbst. Für die EU insgesamt geht die Kommission von 1,1% Wachstum aus. Vincent Tandler-Schneider berichtet aus Brüssel.
8: Viele europäische Staaten liegen bei unter 1% erwartetem Wirtschaftswachstum, so auch Deutschland. Manche Länder schneiden aber besser ab, zum Beispiel Polen, Litauen und Malta. Auch für Verbraucher wird es teurer. Für dieses Jahr schätzt die Kommission die Inflationsrate auf 3,1%. Ein ganzer Prozentpunkt mehr als in der letzten Prognose. Für 2027 erwartet die Kommission wieder mehr Wachstum. Das sei allerdings abhängig von den Energiepreisen und der Entwicklung in Nahost.
6: Nach dem Hauseinsturz am Montag im sächsischen Görlitz ist eine 2. Tote gefunden worden. Helfer haben die Leiche laut Polizei bei der Suche nach Verschütteten aus den Trümmern geborgen. Gestern Abend war die Leiche einer ersten vermissten Frau gefunden worden. Ein Mann wird jetzt noch unter den Resten des eingestürzten Gebäudes gesucht. Die Polizei prüft, ob ein Gasleck für das Unglück in Görlitz verantwortlich sein könnte. Der ICE-Sprinter zwischen Stuttgart und Berlin fährt ohne Einschränkungen weiter. Das hat eine Sprecherin der Bahn mitgeteilt. Demnach haben die Bauarbeiten in der Hauptstadt doch keine Auswirkungen auf die Direktverbindung. SWR-Reporterin Stefanie Reinhardt mit den Einzelheiten.
9: Dass das nun doch möglich ist, liegt daran, dass die Bahn ihren Fahrplan für das 2. Halbjahr neu gestrickt hat. Damit der Sprinter wie gewohnt auf Strecke gehen kann, werden andere Züge umgeleitet. Für das Mögliche aus der Direktverbindung von Stuttgart nach Berlin hatten Bauarbeiten am Bahnknoten Berlin gesorgt. Diese beginnen am 14. Juni und gehen bis Mitte Dezember. In Stuttgart hatte die Nachricht Unverständnis ausgelöst, auch weil es den Sprinter erst seit einem halben Jahr gibt.
6: Die Zahl sexuell übertragbarer Krankheiten ist in Europa stark angestiegen. Nach Angaben der EU-Gesundheitsbehörde ECDC haben die gemeldeten Fälle von Tripper und Syphilis den höchsten Wert seit mehr als 10 Jahren erreicht. 2024 wurden demnach mehr als 106.000 Tripper-Erkrankungen registriert, 3-mal so viele wie noch 2014. Bei der Syphilis haben sich die Fälle mehr als verdoppelt. Mit Abstand am stärksten betroffen seien Männer, die Sex mit anderen Männern haben. Die EU-Gesundheitsbehörde rät deshalb bei wechselnden Sexualpartnern dringend zum Gebrauch von Kondomen. Einen Anstieg der Infektionen gibt es aber auch bei Frauen. Soweit die Nachrichten für Baden-Württemberg und zum Abschluss noch die Zeit. Es ist gleich 16.04 Uhr.
10: SWR 1 Baden-Württemberg Verkehrsservice. Vorsicht auf der A81 Heilbronn Richtung Würzburg zwischen Tauberbischofsheim und Gerchsheim. Da liegt eine Schaufel auf der Autobahn. A7 Würzburg-Ulm zwischen Dinkelsbühl-Fichtenau und Ellwangen 6 Kilometer Stau. Auf der A8 Stuttgart-Karlsruhe zwischen Heimsheim und Pforzheim-Ost 7 Kilometer stockender Verkehr. In der Gegenrichtung zwischen Pforzheim-West und Pforzheim-Ost 6 Kilometer stockend. A81 Singen-Stuttgart zwischen Böblingen-Hulb und Sindelfingen-Ost 4 Kilometer stockender Verkehr. Die 81 Stuttgart-Heilbronn zwischen Ludwigsburg-Süd und Mundelsheim 8 Kilometer stockender Verkehr. Die B9 Kandel Richtung Neulauterburg ist zwischen Kandel Süd und Grenzübergang Neulauterburg nach einem LKW-Unfall noch bis etwa 18 Uhr heute Abend gesperrt. Sonne und Wolken haben wir heute Nachmittag in Baden-Württemberg bei 19 bis maximal 26 Grad. Und ab morgen schalten wir dann endgültig um auf Sommerwetter. Da bekommen wir, wie auch am Pfingstwochenende, viel, viel Sonne. Und die Temperaturen steigen morgen auf 24 bis 30 Grad. Am Samstag wird es bis zu 32 Grad heiß.
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10: Ich bin Jochen Klink, einen schönen Nachmittag. Ja, jetzt müssen endgültig auch die Freibäder startklar sein. Wie in Hohenlohe der halbe Ort mitgeholfen hat, damit das klappt beim Bädle Michelbach, das hören wir gleich.

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0: 12 Minuten nach 4, SWR1 Baden-Württemberg. Die nächsten Tage, jetzt haben wir in Baden-Württemberg Freibadwetter. Zu 100% würde ich sagen. Und passend dazu macht heute Nachmittag an diesem Donnerstag in Michelbach am Wald, einem Teilort von Öhringen in Hohenlohe, das Freibädle wieder auf. Es wurde lange saniert. Das Besondere da ist, dass in den letzten Wochen viele Leute aus dem Ort ehrenamtlich mitgeschafft haben, damit alles fertig wird. Nicole Dieroff, du bist Gemeinderätin und gehörst zum Bädle-Team. Was musste alles gemacht werden da im Bad?
1: Nachdem die grobe Arbeiten von den Firmen soweit abgeschlossen waren, waren natürlich viele Sachen, die noch offen waren. Unter anderem unser Maschinenraum hat ein neues Dach gebraucht. Das ganze Gebäude wurde natürlich frisch gestrichen im leuchtenden Gelb. Die Umkleidekabine wurde erneuert, alle Spinde ausgeräumt, neue Schlösser angebracht, weil die noch in D-Mark waren. Die Küche wurde komplett neu verkleidet, neue Küchenmöbel. Putzen natürlich war jetzt zum Schluss noch ein ganz großes Thema.
0: Es muss glänzen am Ende, genau.
1: Natürlich.
0: Wer waren denn die ganzen ehrenamtlichen Helfer, also die gesagt haben, klar, da schaffen wir mit, auch wenn es kein Geld gibt?
1: Also wir haben eine unheimlich starke Dorfgemeinschaft. Und nachdem es klar war, dass wir es durchhaben, dass wir unser Bädle saniert bekommen, gab es sehr große Euphorie und viele freiwillige Helfer, die jetzt in dem Edgeboard wirklich über 100 ehrenamtliche Stunden geleistet haben in den letzten 6 oder 8 Wochen. Jeder hat sich eingebracht, ob es mit Kuchen war oder Putze, Streiche. Es ist Wahnsinn gewesen.
0: Das Freibad stammt ursprünglich aus den 60er Jahren.
1: Genau.
0: Jetzt sieht es aber wahrscheinlich ganz anders aus. Beschreib's uns mal.
1: 62 war Eröffnung. Man kennt ja diese frühere Freibäder, schön in blau gestrichen. Zum Schluss war die blaue Farbe wahrscheinlich auch noch das, was das Bad im größten zusammengehalten hat. Und jetzt natürlich glänzt es im Edelstein.

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1: Wir wünschen euch auf jeden Fall einen super Start und ganz viel Spaß in dieser Saison mit dem Freibädle in Michelbach am Wald.
0: Vielen, vielen Dank. Heute öffnen wir nicht nur ein Freibad, sondern heute kriegt unser Ort wieder so ein richtig Stück Heimat zurück. Also wir freuen uns wahnsinnig.
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0: Céline Dion am Donnerstagnachmittag. Es ist 16.23 Uhr.
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2: Die Premiere der neuen Show Viva la Vida am Pfingstsonntag auf dem Stuttgarter Schlossplatz.

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1: Um 16:30 mit Ramin Movasagian.
2: Guten Tag. Die Opposition im baden-württembergischen Landtag hat die Pläne der neuen Landesregierung kritisiert. Die AfD mahnte unter anderem als Reaktion auf die gestrige Regierungserklärung von Ministerpräsident Özdemir einen fairen Umgang mit der Opposition an. Ruben Moratz berichtet.
3: Der AfD-Fraktionsvorsitzende Rothweiler kritisierte erneut, dass Grün-Schwarz den Posten des zweiten Landtagsvizepräsidenten gestrichen hat, mit der Konsequenz, dass die AfD leer ausgeht. Rothweiler sieht dadurch die Kontrollfunktion der Opposition beschnitten. Der Vorsitzende der SPD-Fraktion Binder hielt der Regierung vor, alle Vorhaben im Koalitionsvertrag unter Finanzierungsvorbehalt zu stellen, aber nicht bei sich selbst zu sparen. Bezug nehmend auf die Anzahl der Ministerien und Staatssekretäre sagte Binder, es werde viel von Bürokratieabbau und Verschlankung gesprochen. Doch die Regierung habe es verpasst, bei sich selbst zu beginnen.
2: Hacker haben Patientendaten der Unikliniken Freiburg und Ulm gestohlen. Allein in Ulm sind laut Angaben des Klinikums rund 1600 Patienten betroffen. Thorsten Blümke.
4: Ziel des Cyberangriffs war demnach ein externer Dienstleister, der im Auftrag der Uniklinik und anderer Krankenhäuser Abrechnungen erledigt. Dabei geht es ausschließlich um Patienten mit privaten Zusatzversicherungen und Wahlleistungen, die in den vergangenen 10 Jahren an der Uniklinik behandelt wurden. Zu deren Namen, Geburtsdatum und Adresse verschafften sich die Hacker Zugang. In rund 300 Fällen sollen die Daten auch Informationen über Diagnosen und Behandlungen beinhalten. Laut Uniklinik wurden die Betroffenen inzwischen über das Datenleck informiert, ebenso die Datenschutzaufsichtsbehörde.
2: Die Vereinsverantwortlichen der TSG Hoffenheim reagieren enttäuscht auf die Degradierung von Oliver Baumann zur deutschen Nummer 2. Fußball-Bundestrainer Nagelsmann plant für die WM mit Manuel Neuer als Stammtorhüter, wie er bei der Bekanntgabe des Kaders sagte. TSG-Geschäftsführer Andreas Schicker erklärte, am Ende sei es die Entscheidung des Bundestrainers, wen er aufstelle. Was die Kommunikation und den Stil betreffe, könne sich jeder selbst ein Urteil bilden. 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
1: SWR1 Baden-Württemberg mit dem Verkehrsservice und da starten wir mit einer Info von Sabine. Sie hat sich gemeldet mit einer Info zur A8 Karlsruhe-Stuttgart.
5: Bei Pforzheim-Ost ist gerade ein Anhänger auf die Fahrbahn gekippt bei einem Auto, das auf die Fahrbahn auffahren wollte. Anhänger liegt auf der mittleren Spur, ist gegen ein Auto auf der linken Spur gerollt. Aufpassen.
1: Dankeschön, Sabine. Gucken wir auf die weiteren Meldungen. A7, Würzburg Richtung Ulm haben wir da zuerst zwischen Dinkelsbühl, Fichtenau und Ellwangen. 6 Kilometer Stau und stockender Verkehr. Auf der 8 sind wir zurück, Stuttgart-Karlsruhe zwischen Heimsheim und Pforzheim-Ost, 9 Kilometer stockend. In der Gegenrichtung zwischen Pforzheim-West und Ost, 7 Kilometer immer wieder stockender Verkehr. A81 von Stuttgart Richtung Heilbronn zwischen Ludwigsburg Süd und Mundelsheim, 8 Kilometer stockender Verkehr. Die Gegenrichtung Heilbronn-Stuttgart zwischen Zuffenhausen und Engelbergtunnel, 4 Kilometer stockender Verkehr derzeit. Und die B9 Kandel Richtung Neulauterburg ist zwischen Kandel Süd und Grenzübergang Neulauterburg nach einem LKW-Unfall gesperrt. Die Temperaturen heute Nachmittag aktuell so 20 bis 25 Grad. Wir haben teilweise ungestörten Sonnenschein, mal aber auch noch dichtere Wolken. Morgen dann viel, viel Sonne, nur harmlose Wolken und die Temperaturen steigen auf maximal 27 bis 30 Grad. In den höheren Lagen von Schwarzwald, Alb und Allgäu werden es so 24 bis 26 Grad. Aber auch das ist ja sehr, sehr schön warm.
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1: Ob Sonne oder Wolken, heute Nachmittag. Wir wünschen einen schönen Nachmittag. Hallo.

0: durch den Donnerstagnachmittag mit SWR 1 Baden-Württemberg. Der Neue muss sich jetzt erstmal beweisen. Cem Özdemir ist seit ein paar Tagen als Ministerpräsident im Amt. Das Magazin zur Sache Baden-Württemberg bei uns im Fernsehen macht heute Abend jetzt den großen Check mit Özdemir. Er ist beim Moderator Florian Weber zu Gast im Studio. Florian, ihr habt für eure Sendung auch geguckt, wie aktuell die Stimmung im Land gegenüber der neuen Regierung ist.
1: Ja, wir haben uns umgehört und viele sind unzufrieden beim Thema Bürokratie. Das ist ja so ein Dauerbrenner, oder auch Stuttgart 21, allgemein Verkehr und Sicherheit. Und wenn es dann konkret um die Landesregierung geht, dann sind unter anderem Lehrer oder Erzieher skeptisch, ob alles, was sich die neue Regierung vorgenommen hat, also auch im Koalitionsvertrag so festgeschrieben hat, auch umgesetzt werden kann. Stichwort Digitalisierung an Schulen oder kostenfreies, verpflichtendes letztes Kita-Jahr. Und es soll ja auch in den Schulen ein neues Fach geben, habe ich da gelesen. Da steht auch Medienbildung drin. Da sind also alle sehr gespannt, wie das genau aussehen soll und vor allen Dingen, wer es unterrichten soll.
0: Der Wahlkampf ist schon ein paar Tage her, aber wir erinnern uns, der war auch ganz schön hart mitunter. Jetzt müssen CDU und Grüne in der Koalition, also Manuel Hagel und Cem Özdemir an der Spitze, gut zusammenarbeiten im besten Fall. Ist diese Spitze gut aufgestellt?
1: Ja, ich glaube, wir werden heute Abend auch viele Fußballanalogien haben. Ja, eine Mannschaft muss funktionieren. Gestern hatten wir Freiburg gesehen, am Wochenende dann Stuttgart, die WM steht bevor. Also es ist genau die Frage, die du gestellt hast, werden wir heute Abend auch besprechen. Es gibt ja einige Überraschungen auch in der Mannschaft, Ministerinnen und Minister, die es vorher auf den Posten noch nicht gab oder ganz neu sind, ohne Regierungserfahrung bisher. Andere wechseln dann die Position vom Kultusministerium ins Bauministerium. Also das ist durchaus eine spannende Mannschaftsaufstellung und auch eine spannende Gemengelage, was den Captain und sein Vize angeht.
0: Und um auf den Captain, den Ministerpräsidenten Özdemir, reagieren zu können, sieht die Sendung zur Sache Baden-Württemberg heute Abend ein bisschen anders aus. Was ist da konkret vorgesehen?
1: Ja, Cem Özdemir ist erst seit kurzem im Amt und wir wollen ihn heute Abend noch besser kennenlernen, wie er die aktuellen Herausforderungen meistern will. Und da wollen wir in schnellen Gesprächsrunden, also schnelles Spiel, Kurzpassspiel vielleicht herausfinden. Das heißt, es wird einerseits natürlich zum Zugucken bestimmt ein bisschen unterhaltsamer, aber auch ein Ritt durch ganz viele Themen bei einem überschaubaren Zeitkonto oder sagen wir mal bei einer überschaubaren Spielzeit.
0: Anpfiff, sagen wir so, ist heute Abend 7:45 bei uns im Fernsehen.

0: Der Kader für die Fußball-WM im Sommer steht. Ein Thema gleich in den Nachrichten in SWR1 Baden-Württemberg.
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19: Um 17 Uhr mit Ramin Movazak gern. Guten Tag. Manuel Neuer feiert bei der WM sein Comeback. Hacker stehlen Daten von Patienten an Unikliniken im Land. Das Wetter, Sonne und Wolken, in der Nacht sternenklar bei 12 bis 5 Grad. Bei der anstehenden Fußball-Weltmeisterschaft setzt Bundestrainer Julian Nagelsmann unter anderem auf 6 Spieler von Bayern.

0: 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Als Kind hat man mit ihr so seine Erfahrungen gemacht, die meisten zumindest von uns, mit der Brennnessel. Wer da mal drin lag, vergisst sowas nie wieder. Aber genau das ist auch eine Eigenschaft, für die die Brennnessel geschätzt wird, vor allem bei Gelenkschmerzen. Astrid Fiebig ist Kräuterexpertin aus Stegen bei Freiburg. Sie sagt, es gab Zeiten, in denen sich die Menschen mit Brennnesseln geschlagen haben.
1: Man hat sich genesselt, also wirklich geschlagen mit den Brennnesseln, um die Durchblutungsförderung da zu bewirken und Schmerzlinderung zu erfahren, gerade bei so schmerzhaften Gelenken.
0: Außerdem weiß man, dass die Brennnessel zum Beispiel als Tee getrunken beim Entwässern des Körpers helfen kann. Und sie findet auch eine Verwendung in der Krebsmedizin. Die Ernährungswissenschaftlerin Karin Buchardt hat das in einer SWR1-Leute-Sendung erklärt.
2: Die Brennnessel ist wirklich fast unergründlich. Die Wurzel wird für die Prostata eingesetzt. Auch Prostatakarzinom in niedrigen Stufen wird mit Brennnesselwurzeldinktur behandelt. Man könnte es aber auf alle Fälle auch komplementär verwenden, also ergänzend. Das sind einige Wirkungen nachgewiesen bereits.
0: Also unterm Strich eine wahre Apotheke. Die Brennnessel. Wie ihr sie nutzen könnt und euch dabei nicht die Hände verbrennt, das lest ihr jetzt online bei uns auf swr1.de.

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1: Es ist 17:30, Zeit für die Infos mit Ramin Mouvasagian.
2: Guten Tag. Der Bau der Stromtrasse Südlink schadet Naturschützern zufolge der Umwelt. Laut dem BUND tritt an verschiedenen Stellen im Land unkontrolliert Bohrschlamm aus. Die Leitung soll künftig Windenergie aus dem Norden in den Süden transportieren. Ute Kobold berichtet.
3: So trete etwa an den Hängen der Jags bei Möckmühl Schlamm der unterirdischen Bohrungen aus. Andrea Hohlweg vom BUND Heilbronn-Franken befürchtet, dass sich der Schlamm im Untergrund in Richtung Flussaue weiter ausbreitet. Dort liegen zahlreiche Biotope und geschützte Lebensräume. Bohrschlamm könne diese über viele Jahre schädigen, vor allem durch das im Schlamm enthaltene feinkörnige Tonmineral Bentonit. Der BUND Baden-Württemberg hat der Mitteilung zufolge die Aufsichtsbehörden informiert und fordert einen Stopp der Bohrungen. Diese hätten aber noch nicht reagiert, heißt es weiter. Bauherrin Transnet BW hat sich noch nicht zu den Vorwürfen geäußert.
2: Die Kriminalpolizei hat eine mutmaßliche Bande ermittelt, die im Raum Stuttgart, aber auch in Karlsruhe, Offenburg, Mannheim und Rheinland-Pfalz zahlreiche Einbrüche begangen haben soll. Katja Trautwein mit Einzelheiten.
4: Betroffene können nun online bei der Polizei Baden-Württemberg nachschauen, ob unter dem beschlagnahmten mutmaßlichen Diebesgut etwas dabei ist, was ihnen gehört. Noch ist bei viel Schmuck, Datenträgern und weiteren Gegenständen nicht klar, wem sie eigentlich gehören. Entdeckt hatte die Polizei die Gegenstände bei Durchsuchungen nach der Festnahme eines Mannes im August 2025 in Esslingen. Er war dort bei einem Einbruch auf frischer Tat ertappt worden. Seine Komplizen konnten laut Polizei fliehen. Die Bande soll in Baden-Württemberg und Rheinland-Pfalz aktiv gewesen sein. Den Gesamtschaden kann die Polizei nicht beziffern.
2: Fußball-Bundestrainer Julian Nagelsmann hat den Kader für die Weltmeisterschaft in Mexiko, Kanada und den USA bekannt gegeben. Von den 26 nominierten Spielern sind 5 aus Baden-Württemberg. Vom VfB Stuttgart sind Dennis Undaff, Jamie Leveling, Alexander Nübel und Angelo Stiller vertreten. Von der TSG Hoffenheim Oliver Baumann allerdings als Nummer 2 im Tor hinter Manuel Neuer. 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
1: Hier kommen die Stauinfos an diesem Donnerstagnachmittag. A7 Würzburg-Ulm zwischen Dinkelsbühl-Fichtenau und Ellwangen. 6 Kilometer streckenweise stockender Verkehr. Auf der A8 von Stuttgart Richtung Karlsruhe zwischen Heimsheim und Pforzheim-Ost 7 Kilometer stockend. In der Gegenrichtung zwischen Karlsbad und Pforzheim-Ost 11 Kilometer Stau. Da ist ein Anhänger umgekippt, der liegt auf der mittleren Spur. Die Verzögerung aktuell bis zu einer Stunde. Dann die A81 Stuttgart Richtung Heilbronn zwischen Zuffenhausen und Pleidelsheim. 6 Kilometer stockender Verkehr. In der Gegenrichtung A81 Heilbronn-Stuttgart zwischen Stuttgart-Zuffenhausen und dem Engelberg-Tunnel Baustelle. Und dadurch 5 Kilometer stockender Verkehr. Allen unterwegs eine gute Fahrt. Es wird heiß in den nächsten Tagen bei uns in Baden-Württemberg. Morgen Temperaturen von 27 bis 30 Grad maximal, in den höheren Lagen ein bisschen kühler noch. Und am Pfingstwochenende dann teilweise 32, 33 Grad. Morgen dominiert auf jeden Fall der Sonnenschein bei uns im Land. Nur ein paar ganz harmlose Wolken sind unterwegs und Regen ist erstmal nicht in Sicht.
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1: Mit Jochen Klink und gleich mit Whitney Houston, So Emotional. Vorher hier die Boomtown Rats, I Don't Like Mondays.

0: Es ist 17.41 Uhr.
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0: Matheunterricht im Wald. Klingt aus Schülersicht sicherlich verlockend, würde ich mal sagen. Und in Bräunlingen im Schwarzwald wird es ausprobiert. Da gibt es seit kurzem ein Waldklassenzimmer. Das soll für die Schulklassen nicht nur ein Ort zum Lernen sein, sondern auch für Erlebnisse. SWR1-Reporterin Jorina Stuber wäre, glaube ich, auch gern nochmal Schulkind. Und sie hat sich für uns dieses Waldklassenzimmer angeschaut.
3: Raus aus dem Klassenzimmer und rein ins Grüne. Im neuen Waldklassenzimmer bei Bräunlingen im Schwarzwald wird Unterricht einfach in den Wald verlegt. Die Karl-Wacker-Schule aus Donaueschingen fährt jeden Mittwoch mit ihrer Klasse raus in die Natur. Was das mit den Kindern macht, das erzählt Fachlehrerin Stefanie Trapp.
4: Für viele Kinder ist das eine ganz, ganz große Überforderung, dieses plötzlich, was soll ich jetzt mit mir selber anfangen? Und dann ist es aber so, dass sie in dieser Zeit plötzlich sich bewegen. Sie legen sich in die Erde. Manche Kinder, die spüren sich, wenn sie sich dann einfach auf die Erde legen und da die längste Zeit liegen bleiben und in den Himmel schauen.
3: Die Idee für das Waldklassenzimmer hatten Revierleiter und Waldpädagoge Tom Ekert sowie Försterin und Waldpädagogin Marisa Schwenninger. Und unterrichtet wird hier auch durchaus klassisch. In Mathe werden zum Beispiel Baumhöhen berechnet und im Deutschunterricht wird der Lesestoff dann einfach mit in den Wald genommen. Doch entstehen sollte nicht nur ein Ort für Schulunterricht, sondern auch ein Raum der Begegnung.
5: Wir hatten heute die Karl-Wacker-Schule da, eine sonderpädagogische Einrichtung und die Grundschule Bräunlinge. Und ich glaube, das ist der Charme. Sprich, das ist auch ein Ort der Begegnung von Kindern, die sie vielleicht sonst gar nicht begegnen würde.
3: Der Wald, erklärt Schwenninger weiter, wirkt entspannend auf die Menschen, vor allem auf Kinder. Sie werden ruhiger, konzentrierter und kreativer. Das bestätigt auch Stefanie Trapp.
4: Wir haben ein Kind, was in der Schule nur traurige Bilder gemalt hat. Dieses Kind kriegt hier ein Klemmbrett in die Hand und malt eine ganze Geschichte auf ein Blatt Papier, aber nur mit fröhlichen Gesichtern. Also alles in diesem Bild ist fröhlich.
3: Kinder mit schwierigem Verhalten erlebt Trapp im Wald plötzlich ganz anders.
4: Ein anderes Kind, was stark herausforderndes Verhalten zeigen kann in der Schule, das geht hier auf. Dieses Kind möchte in den Wald. Dieses Kind zeigt mir in der Schule, im Lehrerzimmer, wo der Autoschlüssel ist und möchte mit mir zum Bus, dass wir jetzt in den Wald fahren.
3: Auch Schwenninger bemerkt, wie der Wald als Umfeld das Wesen und das Verhalten der Kinder positiv beeinflusst. Sie wünscht sich mehr solcher Waldklassenzimmer und mehr Schulen, die bereit sind, den Wald als Klassenzimmer zu nutzen.
5: Weil ich einfach merke, dass es wirkt, nicht nur bei den Schülerinnen und Schülern, sondern auch bei den Lehrkräften. Es ist ein anderes Unterrichten.
0: Das Waldklassenzimmer in Bräunlingen im Schwarzwald, auch so sieht Schule manchmal aus. 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

0: SWR 1 Baden-Württemberg ist hier am Donnerstag um kurz vor 6. Auch wenn es für den Titel nicht gereicht hat, heute Abend wird in Freiburg dennoch gefeiert. Weil es war ja für den SC Freiburg auch so ein Riesenerfolg, überhaupt ins Finale der Fußball-Europa League gekommen zu sein. Und so haben es viele Fans direkt nach dem verlorenen Spiel gestern Abend auch gesehen.
1: Ich finde es schade, dass wir verloren haben, aber ich bin trotzdem unfassbar stolz auf den SC.
2: Viel mehr als man gedacht hat das ganze Jahr.
3: Ich sag so, im halben Monat werde ich glücklich sein, dass wir überhaupt das Finale erreicht haben.
0: Glücklich und stolz sind hoffentlich die Fans und die Mannschaft. Wir schalten nachher zum Empfang in Freiburg für das Team zur Feier. Und ab 18.15 Uhr gleich schon gibt's den Empfang live zu sehen bei uns im Fernsehen und auf swr1.de.

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8: Um 18 Uhr mit Ramin Movasakian. Guten Abend. 70.000 Menschen unterschreiben eine Petition gegen Digitalzwang. Tausende Fans feiern in Freiburg die Leistung des Sportclubs. Das Wetter, Sonne und Wolken, in der Nacht sternenklar bei 12 bis 5 Grad. Mehr als 70.000 Menschen in Deutschland warnen davor, dass durch die Digitalisierung ein großer Teil der Gesellschaft ausgeschlossen wird. Sie fordern in einer Petition, das Recht auf ein Leben ohne Digitalzwang im Grundgesetz zu verankern. Thomas Bertsch berichtet.
9: Die Digitalisierung sei in immer mehr Bereichen spürbar, heißt es in dem Schreiben der Organisation Digital Courage. Als Beispiele werden unter anderem Fahrkarten genannt, die nur per App verfügbar seien, oder Arzttermine, die ausschließlich online vereinbart werden können. Betroffen davon seien nicht nur arme, alte und kranke Menschen, sondern auch jene, die auf Datenschutz bedacht seien. Es dürfe nicht sein, dass ein Mensch, der kein Smartphone besitze, von gesellschaftlicher Teilhabe ausgeschlossen werde. Die Organisation hat die Petition heute an Bundestagsabgeordnete von Regierung und Opposition übergeben.
8: Die Bundesanwaltschaft hat zwei Männer angeklagt, die im Auftrag des iranischen Geheimdienstes Anschläge in Berlin geplant haben sollen. Zu den möglichen Opfern hätte demnach auch der Präsident des Zentralrats der Juden in Deutschland, Schuster, gehören sollen. Außerdem hatte das Duo offenbar verschiedene israelische Ziele im Visier, berichtet ARD-Terrorismus-Experte Holger Schmidt.
10: Dabei soll es einerseits um jüdische Geschäfte, darunter ein Supermarkt, in Berlin gegangen sein. Es soll aber auch um die Ermordung von Repräsentanten des jüdischen Lebens in Deutschland gegangen sein. Ganz konkret auch um den früheren Bundestagsabgeordneten und grünen Politiker Volker Beck, der Vorsitzender der Deutsch-Israelischen Gesellschaft ist. Konkret vorgeworfen wird den Angeklagten unter anderem die Anstiftung zur Begehung eines Verbrechens, nämlich des Mordes. Der eigentliche Mörder für einen Anschlag in Berlin sollte allerdings laut den Ermittlungen erst noch gefunden werden. Das Oberlandesgericht Hamburg muss nun über die Zulassung der Anklage und die Eröffnung des Hauptverfahrens entscheiden.
8: Die italienische Regierung fordert von der EU Strafen gegen den israelischen Polizeiminister Ben-Gvir wegen dessen Umgang mit Aktivisten einer sogenannten Gaza-Hilfsflotte. Der rechtsextreme Politiker hatte ein Video veröffentlicht, in dem diese mit gefesselten Händen vorgeführt werden. Italiens Außenminister Tajani erklärte, angesichts dieser Schikanierung habe er Sanktionen gegen Ben-Gvir beantragt. Der Bau der Stromtrasse Südlink schadet Naturschützern zufolge der Umwelt. Laut dem BUND tritt an verschiedenen Stellen im Land unkontrolliert Bohrschlamm aus. SWR-Reporter Oliver Diesem berichtet.
11: So trete etwa an den Hängen der Jagst bei Mückmühl Schlamm der unterirdischen Bohrungen aus, sagt der BUND. Transnet BW bestätigt, dass es dort mehrfach zu Austritten von Bohrschlamm kam, zuletzt Anfang Mai. Die Situation sei unter Kontrolle. In Abstimmung mit den Behörden habe das Unternehmen die notwendigen Maßnahmen ergriffen. Die Spülflüssigkeit werde gesammelt und wieder zurückgepumpt. Der BUND befürchtet, dass sich der Schlamm über die Austritte hinaus auch im Untergrund weiter ausbreitet und zahlreiche Biotope in dem Bereich gefährdet.
8: Fußball-Bundestrainer Julian Nagelsmann hat den Kader für die Weltmeisterschaft im Sommer bekannt gegeben. Von den 26 nominierten Spielern sind 5 aus Baden-Württemberg. Vom VfB Stuttgart sind Dennis Undaff, Jamie Leveling, Alexander Nübel und Angelo Stiller vertreten. Von der TSG Hoffenheim Oliver Baumann, allerdings als Nummer 2 im Tor hinter Manuel Neuer. Der SC Freiburg ist nach dem verlorenen Finale der Fußball-Europa League zurück in der Stadt. Auf dem Freiburger Messegelände ist das Team soeben von tausenden Fans empfangen worden. Oberbürgermeister Horn sagte vorab, der Finaleinzug sei der größte Erfolg in der Vereinsgeschichte. Diesen unglaublichen Erfolg wolle man zusammen feiern. Der SWR überträgt die Feier ab 18.15 Uhr live im Fernsehen und online. Die Zeit gleich 18.04 Uhr.
12: SWR1 Baden-Württemberg Verkehrsservice A6 Mannheim Richtung Kaiserslautern zwischen Fürnheimer Dreieck und Mannheim-Sandhofen. Da ist ein Unfall passiert. 5 Kilometer Stau dadurch. A7 Würzburg-Ulm zwischen Dinkelsbühl-Fichtenau und Ellwangen. 6 Kilometer stockender Verkehr. Auf der A8 von Stuttgart Richtung Karlsruhe zwischen Heimsheim und Pforzheim-Ost 7 Kilometer stockend. In der Gegenrichtung zwischen Karlsbad und Pforzheim-Ost 11 Kilometer Stau. Die A8 Karlsruhe Richtung Stuttgart hatten wir gerade schon mal, kam hier nochmal, brauchen wir aber nicht doppelt. Dann die A81 Singen-Stuttgart lieber zwischen Böblingen-Hulb und Sindelfingen-Ost, Baustelle 7 Kilometer stockend. A81 von Heilbronn Richtung Stuttgart zwischen Zuffenhausen und Engelbergtunnel, 5 Kilometer Stau. B464 Böblingen Richtung Reutlingen zwischen Holzgerlingen und Tübinger Straße, ein Unfall, 1 Kilometer Stau hat sich hier schon gebildet. Allen unterwegs eine gute Fahrt. Die kommende Nacht ist nochmal zum Abkühlen. Die Temperaturen gehen runter auf 12 bis 5 Grad bei uns in Baden-Württemberg. Und dann wird es heiß und immer heißer die nächsten Tage. Morgen dominiert der Sonnenschein bei maximal 27 bis 30 Grad. In höheren Lagen zum Beispiel im Schwarzwald so 24 bis 26 Grad. Auch am Pfingstwochenende viel Sonne, am Samstag bis zu 32 Grad. Danach wird es vielleicht sogar noch etwas heißer.
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12: Ich bin Jochen Klink, einen schönen Donnerstag.

13 Minuten nach 6 und Feueralarm heute Vormittag in SWR 1 Baden-Württemberg. Während SWR 1 Leute lief ein bisschen anders ab als gedacht. Denn während der Sendung von Jens Wolters hatten wir den Alarm und auch das Studio musste geräumt werden. Zum Glück war schnell klar, dass es ein Probealarm war, den man aber halt auch ernst nehmen muss. Im Radio waren deshalb nicht alle Talkrunden mit dem Gast, mit dem Künstler Alexander

0: Höller heute zu hören. Das Gute ist, das Gespräch mit ihm hatten wir aus Termingründen schon vor dem heutigen Tag aufgezeichnet, sodass jetzt online bei uns auf swr1.de und in der ARD Sounds App das ganze Gespräch aus SWR1 Leute in voller Länge angehört werden kann, jederzeit. Jens Wolters, was hören wir da zum Beispiel?
1: Also bei den Gesprächen geht es ja dann oft um den Menschen hinter dem Offensichtlichen, hinter dem, was er als Thema dann mitbringt bei einem Künstler. Klar ist es die Kunst. Mhm. Im Falle von Alexander Höller sind es seine Bilder. Die aktuellen, die er zeigt, sind, ich sag mal, farbenstarke Fratzen, die dich aber trotzdem nicht gruseln lassen sollen. Und mit diesen Bildern hat Alexander Höller auch seine eigenen Ängste verarbeitet. Und darum ging es dann halt. Und bei diesem Typen denkst du vielleicht anfangs gar nicht, dass er überhaupt Ängste haben könnte, dass er überhaupt ein sehr leiser Mensch ist, weil er optisch doch durchaus sehr laut daherkommt. Er ist extrem stark tätowiert und da sind wir dann schon bei einem entscheidenden Punkt, der Alexander Höller auch wichtig ist, nämlich Vorurteile beiseite zu legen.
2: Was ich nicht verstanden habe, war, warum Menschen irgendwie gejudged werden, so einen Stempel bekommen, so beurteilt werden. Und ich weiß nicht, warum und ob vielleicht auch das mit meinen ganzen Tattoos dann auch irgendwie so eine Art Rebellion war, irgendwie dem entgegenzutreten, auch nach außen hin. Aber ich wollte zeigen, es ist okay, so zu sein, wie man ist. So, es ist okay, einfach mal selbst zu sein. Man muss keinem anderen auf Anhieb gefallen, solange man einfach ein guter Mensch ist, sich gut verhält und einfach echt ist, real ist.
1: Ja, und Alexander Höller ist ein guter Mensch. So war, ist er mir zumindest dann entgegengetreten. Und ihm ist es zum Beispiel auch wichtig, dass wir mehr über unsere Gefühle reden und da halt dann auch über die mittelmäßigen bis schlechten, weil schließlich niemand von uns dieses perfekte Leben hat, das wir gerne dann auf den Social-Media-Kanälen dann zeigen.
0: Gefühle sind wichtig, drum nochmal der Hinweis, das ganze Gespräch SWR1 Leute mit dem Künstler Alexander Höller gibt's in voller Länge zum Anhören auf swr1.de, ganz ohne Feueralarm. 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
1: 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Wichtig für sie sind zum Beispiel die mediale Verantwortung und auch echter Austausch.
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Viele gehen in den nächsten Tagen auf Reisen. Die Pfingstferien sind fast da. Und mit uns von SWR1 Baden-Württemberg könnt ihr vorher schon verreisen. Musikalisch mit unserer Songabstimmung im WhatsApp-Kanal von SWR1 Baden-Württemberg, dem ihr auch ganz leicht noch folgen könnt. Wie erklären wir auf swr1.de. Und ihr dürft diesmal entscheiden, welchen Weltenbummler-Song, so haben wir die genannt, ihr morgen früh hören wollt in Guten Morgen Baden-Württemberg, so um 10 vor 10. Zum Beispiel den hier. Große Hymne Africa von Toto oder vielleicht das Electric Light Orchestra. Da geht's nach Amerika, Calling America. Und Billy Ocean wäre auch im Angebot. European Queen, da bleiben wir also in Europa. Also, abstimmen jetzt für euren Favoriten, für den favorisierten Weltenbummler-Song bei uns in unserem WhatsApp-Kanal. SWR1 Baden-Württemberg am Donnerstag um gleich 5 vor halb 7.

0: Es ist kurz nach 6:30.
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0: Jetzt mit Ramin Movasagian.
2: Guten Abend. Hacker haben Patientendaten der Unikliniken Freiburg und Ulm gestohlen. Allein in Ulm sind laut Angaben des Klinikums rund 1600 Patienten betroffen. Thorsten Blümke berichtet.
3: Ziel des Cyberangriffs war demnach ein externer Dienstleister, der im Auftrag der Uniklinik und anderer Krankenhäuser Abrechnungen erledigt. Dabei geht es ausschließlich um Patienten mit privaten Zusatzversicherungen und Wahlleistungen, die in den vergangenen 10 Jahren an der Uniklinik behandelt wurden. Zu deren Namen, Geburtsdatum und Adresse verschafften sich die Hacker Zugang. In rund 300 Fällen sollen die Daten auch Informationen über Diagnosen und Behandlungen beinhalten. Laut Uniklinik wurden die Betroffenen inzwischen über das Datenleck informiert, ebenso die Datenschutzaufsichtsbehörde.
2: Mehr als 70.000 Menschen haben eine Petition gegen eine aus ihrer Sicht aufgezwungene Digitalisierung unterschrieben. Darin fordern sie, ein Recht auf ein Leben ohne Digitalzwang im Grundgesetz zu verankern. Die Digitalisierung schließe einen großen Teil der Gesellschaft aus, nicht nur arme, alte und kranke Menschen, sondern auch die, die auf Datenschutz bedacht seien. Der Mannheimer Zuckerproduzent Südzucker hat im vergangenen Jahr hohe Verluste gemacht. Laut dem Unternehmen lag das Minus bei rund 360 Millionen Euro. Grund ist unter anderem ein Zuckerüberschuss. Oliver Diesen berichtet.
4: Der Umsatz ist nach Angaben des Unternehmens um über 13% eingebrochen. Den Zuckerüberschuss hatten im vergangenen Jahr auch Landwirte im Raum Heilbronn zu spüren bekommen. Die Südzucker AG hatte den Rübenanbau eingeschränkt. Im Gegenzug wurden Prämien angeboten. Durch den Zuckerüberschuss sind die Preise drastisch eingebrochen, heißt es im Unternehmensbericht. Zudem ist der Zuckerverbrauch in Europa gesunken. Auch für das laufende Jahr rechnet Südzucker mit weniger Umsatz als in den vergangenen Jahren.
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0: SWR 1 Baden-Württemberg Verkehrsservice A6 Heilbronn Richtung Kaiserslautern zwischen Firnheimer Dreieck und Mannheim-Sandhofen. Ein Unfall und hier 5 Kilometer Stau. Auf der A8 Stuttgart-Karlsruhe zwischen Heimsheim und Pforzheim-Ost. Unfall in der Baustelle 8 Kilometer Stau. Und in der Gegenrichtung ab Pforzheim-West 7 Kilometer Stau wegen der Baustelle. Es dauert hier auf jeden Fall 20 Minuten länger. Dann die A81 Heilbronn-Stuttgart zwischen Zuffenhausen und Engelberg-Tunnel. Die Baustelle da sorgt für aktuell 5 Kilometer Stau. Hallo nach Neckargemünd, bei euch aktuell 24 Grad, in Ravensburg schöne 22 Grad. Das sind Temperaturen, die wir in den kommenden Tagen auf jeden Fall toppen werden. Morgen am Freitag viel, viel Sonne überall in Baden-Württemberg. Die Temperaturen steigen meistens auf 27 bis maximal 30 Grad. In den höheren Lagen auf der Alp zum Beispiel und im Allgäu werden es so 24 bis 26 Grad. Auch am Pfingstwochenende viel Sonne, am Samstag 26 bis 32 Grad, danach wird es noch ein bisschen heißer.
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0: Und hier ist Diana Ross.

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2: Einen schönen guten Abend. Nun sind alle Geheimnisse um den WM-Kader der deutschen Fußballnationalmannschaft gelüftet. 26 Spieler hat Bundestrainer Julian Nagelsmann nominiert. Und die Personalie, die in den vergangenen Tagen am intensivsten diskutiert wurde, ist geklärt. SWR-Reporter Achim Scheu.
3: Torhüter Oliver Baumann von der TSG Hoffenheim wurde vom Bundestrainer kurz vor dem Turnier zur Nummer 2 degradiert. Die Nummer 1 bei der WM wird Manuel Neuer von den Bayern sein, über dessen Rückkehr intensiv spekuliert wurde. Insgesamt 4 Akteure vom VfB Stuttgart sind bei der WM dabei. Julian Nagelsmann hat Dennis Undaff, Jamie Leveling, Angelo Stiller und Alexander Nübel in den WM-Kader berufen. Chris Führich und Maxim Mittelstädt hingegen fehlen, ebenso wie Matthias Ginter vom SC Freiburg.
2: Manuel Neuer fährt also als Nummer 1 im Tor zur WM. Das ist eine nicht unumstrittene Entscheidung und vor allem die Kommunikation des Bundestrainers gegenüber Oliver Baumann halten viele für fragwürdig. Julian Nagelsmann begründet es folgendermaßen.
4: Manu hat etwas, was ihn umgibt aufgrund der Erfolge, was einer Mannschaft hilft. Und wenn es am Ende viele Spiele werden, sind wir alle sehr glücklich. Und wenn da mal ein Spiel wegfällt, weil er vielleicht Probleme hat, was passieren kann, dann werden wir mit Olli einen Torwart haben, der es genauso gut machen wird wie bei der WM-Quali. Und da hat er sich auch committed. Der Olli ist ein Teamplayer, der die Mannschaft nie im Stich lassen wird.
2: Die Spieler des SC Freiburg sind zurück aus Istanbul vom Europa-League-Finale. Die Enttäuschung nach der 0:3-Niederlage gegen Aston Villa dürfte noch etwas in den Köpfen sein. Aber vielleicht hilft ja der Empfang der Fans in Freiburg, der aktuell auf dem Messegelände stattfindet, den Frust bald zu überwinden. Die Fans sind jedenfalls stolz auf ihren SC.
5: Ich fand es trotzdem sehr toll, überhaupt, dass wir da standen. Also, dass alle auch auf der Messe versammelt waren. Ich habe beim Public Viewing mitgeschaut und es war sehr toll.
6: Für das, was der SC Freiburg erreicht hat, damit haben sehr wenig Leute gerechnet.
7: Ich hoffe, dass sie gut wieder auf die Beine kommen und dass es jetzt gut weitergeht.
2: Der Karlsruher SC hat einen Nachfolger für Cheftrainer Christian Eichner gefunden. Maximilian Senft wechselt zum Beginn der Saisonvorbereitung vom österreichischen Erstligisten SV Ried zum KSC. Der in Wien geborene Übungsleiter trainiert seit März 2023 die Profis des SV Ried und schaffte 2025 den Bundesliga-Aufstieg in Österreich. In der laufenden Spielzeit kämpft der 36-Jährige mit seinem Team als Aufsteiger noch um die Qualifikation zur UEFA Conference League. Und beim Tennis-ATP-Turnier am Hamburger Rotenbaum ist der letzte deutsche Profi ausgeschieden. Daniel Altmaier verlor sein Viertelfinale gegen den US-Amerikaner Tommy Paul mit 2:6 und 5:7.
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0: SWR1 Baden-Württemberg ist hier. Das Wetter bei uns stellt jetzt um auf Sommer. Am Wochenende gibt es ja bis 30 Grad und teils darüber. Das nehmen wir gerne so, sagen diese Heilbronner.
1: Tut einfach gut, Sonne im Herzen.
2: Ich glaube, das können wir jetzt vertragen.
3: Der Grill ist auch schon ganz heiß, so wie wir selber auch. Und es wird Zeit, dass jetzt wärmer wird. Und jetzt haben wir ein bisschen Luft aus Spanien. Wird schön.
0: Ja, Temperaturen wie in Spanien haben wir an Pfingsten auf jeden Fall, aber auch hier bei uns in Baden-Württemberg.

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7: Um 19 Uhr mit Ramin Movazakyan. Guten Abend. Die türkische Justiz erklärt den Oppositionsführer Özel für abgesetzt. Der Karlsruher SC hat einen neuen Trainer. Das Wetter: Sonne und Wolken, in der Nacht sternenklar bei 12 bis 5 Grad. Der Chef der türkischen Oppositionspartei CHP, Özel, ist heute per Gerichtsanordnung abgesetzt worden. Ebenso wie die gesamte Parteiführung. Hintergrund sind angebliche Unregelmäßigkeiten. Aus Istanbul berichtet Benjamin Weber.
8: Das Gericht hat den Parteitag der CHP aus dem Jahr 2023 für nichtig erklärt und damit auch die Wahl von Özgül Özel zum Parteivorsitzenden annulliert. Die staatliche Nachrichtenagentur Anadolu meldet, dass jetzt sein Vorgänger im Amt, Kemal Kılıçdaroğlu, wieder eingesetzt werde. Er hatte auf dem Parteitag gegen Özel kandidiert und verloren. Im Nachgang waren Vorwürfe laut geworden, wonach Özel und sein Lagerdelegierte bestochen hätten, ihre Stimmen für ihn abzugeben. Die nun abgesetzte CHP-Führung hat das immer bestritten. Özel hatte die CHP als Vorsitzender neu ausgerichtet. Die Umfragewerte der Partei waren seitdem gestiegen.
7: Unter den aus Israel abgeschobenen Aktivisten einer sogenannten Gaza-Hilfsflotte sind auch 8 deutsche Staatsbürger. Das Auswärtige Amt mitteilte, sind sie in die Türkei ausgeflogen worden. Dort sollten sie vom deutschen Generalkonsulat in Empfang genommen werden. Mehr als 400 Aktivisten waren vergangene Woche von der Türkei aus Richtung Gazastreifen gestartet. Vor 3 Tagen wurden sie von israelischen Streitkräften vor Zypern gestoppt. Inzwischen hat Israel alle Aktivisten abgeschoben. Mehr als 70.000 Menschen in Deutschland warnen davor, dass durch die Digitalisierung ein großer Teil der Gesellschaft ausgeschlossen wird. Sie fordern in einer Petition, das Recht auf ein Leben ohne Digitalzwang im Grundgesetz zu verankern. Thomas Bertsch berichtet.
9: Die Digitalisierung sei in immer mehr Bereichen spürbar, heißt es in dem Schreiben der Organisation Digital Courage. Als Beispiele werden unter anderem Fahrkarten genannt, die nur per App verfügbar seien, oder Arzttermine, die ausschließlich online vereinbart werden können. Betroffen davon seien nicht nur arme, alte und kranke Menschen, sondern auch jene, die auf Datenschutz bedacht seien. Es dürfe nicht sein, dass ein Mensch, der kein Smartphone besitze, von gesellschaftlicher Teilhabe ausgeschlossen werde. Die Organisation hat die Petition heute an Bundestagsabgeordnete von Regierung und Opposition übergeben.
7: Nach dem Hauseinsturz am Montag im sächsischen Görlitz ist eine 2. Tote gefunden worden. Helfer haben die Leiche laut Polizei bei der Suche nach Verschütteten aus den Trümmern geborgen. Gestern Abend war die Leiche einer 1. vermissten Frau gefunden worden. Ein Mann wird jetzt noch unter den Resten des eingestürzten Gebäudes gesucht. Die Polizei prüft, ob ein Gasleck für das Unglück verantwortlich sein könnte. In Dänemark ist der Versuch gescheitert, den toten Buckelwal erst in tieferes Gewässer und dann aufs Festland zu bringen. Das hat die Umweltbehörde mitgeteilt. Der Kadaver liegt seit rund einer Woche vor der Insel Arnholt. Anne Bartram berichtet.
10: Beim Transport in tieferes Wasser ist das tote Tier auf einer Sandbank stecken geblieben. Die Aktion wurde deshalb vorerst abgebrochen. Einen neuen Versuch soll es frühestens nach dem Pfingstwochenende geben. Die dänische Umweltbehörde hat sich dazu entschieden, den Kadaver von der Insel wegzuschaffen, weil das tote Tier durch aufsteigende Gase explodieren könnte. Außerdem soll das Tier auf dem Festland untersucht werden, um herauszufinden, woran der Wal gestorben ist. Das Tier war seit März mehrfach an der deutschen Ostseeküste gestrandet.
7: Fußball-Zweitligist Karlsruher SC hat offiziell bestätigt, dass Maximilian Senft neuer Trainer wird. Vorher hatten Medien über die Verpflichtung des gebürtigen Wieners berichtet, der vom österreichischen Erstligisten SV Ried in den Wildpark wechselt. Er löst Christian Eichner ab, der am vergangenen Sonntag nach über 6 Jahren als Chefcoach verabschiedet worden war. Die Zeit, es ist gleich 19.04 Uhr.
11: Wir gucken auf die Straßen. Die A8 München Richtung Stuttgart ist zwischen Eichelberg und Kirchheim-Tech-Ost nach einem Unfall aktuell gesperrt. Die Polizei sagt, dass das mindestens noch eine halbe Stunde dauert, bis hier zumindest mal eine Spur freigegeben werden kann. Aktuell schon 5 Kilometer Stau. Am besten die A8 in dem Abschnitt weiträumig umfahren. Die letzte freie Ausfahrt hier Richtung Stuttgart ist derzeit Mühlhausen. Auf der A8 von Stuttgart Richtung Karlsruhe zwischen Heimsheim und Pforzheim Ost Unfall und Baustelle 8 Kilometer Stau. In der Gegenrichtung ab Pforzheim West nur noch 7 Kilometer stockender Verkehr. Und die A81 Heilbronn Richtung Stuttgart zwischen Stuttgart-Zuffenhausen und Engelbergtunnel Baustelle und 3 Kilometer Stau. Das Wetter morgen dominiert überall in Baden-Württemberg der Sonnenschein. Die Temperaturen steigen nachmittags auf maximal 24 bis 30 Grad. Und auch am langen Pfingstwochenende, das ansteht, kriegen wir richtig viel, viel Sonne ab. Am Samstag 26 bis 32 Grad und danach wird's noch etwas heißer.
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11: Ich bin Jochen Klink, hallo. Freiburg feiert heute Abend, auch wenn der Sportclub nicht den Titel in der Fußball-Europa League gestern gewonnen hat. Sind ganz viele Fans gekommen zum Empfang jetzt für die Mannschaft. Wir schalten da gleich mal hin nach Freiburg. Nach Ace of Base und nach Mike and the Mechanics. Everybody gets a second chance.

0: Hier ist SWR 1 Baden-Württemberg am Donnerstagabend. Der SC Freiburg hat sein bislang größtes Fußballspiel in der Vereinsgeschichte verloren. Gestern Abend die Niederlage gegen Aston Villa im Finale der Europa League in Istanbul. Aber, dass der SC überhaupt im Finale war, das war wirklich groß und wird gebührend gefeiert jetzt am Tag danach. Die Mannschaft ist zurück im Breisgau, wird von den Fans empfangen auf dem Messegelände am Stadion. Mittendrin ist da jetzt für uns SWR1-Reporterin Marion Eiche. Marion, wie viele Fans sind denn heute am Tag danach gekommen? Wie viele sind da?
1: Also es sind richtig viele und die ersten waren auch schon so um 16 Uhr da, als die Türen hier Tore aufgemacht wurden und sind dann aufs Feld gerannt, um in der ersten Reihe zu stehen. Aber man muss schon ehrlich sein, 20.000 von diesen kostenlosen Online-Tickets waren bestellt und es sind vielleicht 7.000 bis 8.000. Also es gibt wohl noch einige, die ihre Wunden lecken. Aber eine zum Beispiel, die heute gekommen ist, ist Anja, die steht hier neben mir. Anja, du warst gestern Abend hier, aber heute, das lässt du dich ja jetzt auch nicht nehmen, ne?
2: Also heute hierher zu kommen, ist uns irgendwie total wichtig, weil einfach der Mannschaft zu danken, was die geschaffen hat für uns. Das ist Heimat, das ist Stolz und das ist Euphorie und einfach Heimat und die nimmt einen so mit und es ist einfach, Freiburg ist überall in aller Munde gerade, die Blaubrücke ist rot, alles ist rot, super.
1: Also und so geht es hier, glaube ich, den meisten. Die wollen einfach feiern und auch so ein bisschen, dass der Funke wie immer überspringt auf das Team.
0: Das Wort Stolz.

0: Hört man ja jetzt gerade von ganz vielen Fans, das ist echt schön. Wie ist das denn mit den Spielern vom SC Freiburg? Haben die jetzt heute Abend richtig Bock, was zu feiern, oder sieht man denen doch ein bisschen so eine Enttäuschung an über die Niederlage gestern Abend?
1: Nee, also Stolz kommt jetzt hier noch nicht über die Lippen von Julian Schuster oder seinen Spielern. Also da kommt jetzt irgendwie Bitterkeit rüber, sagte er. Es ist ein großer Schmerz da, und das sah man ihnen eigentlich auch an, als sie heute hier mit dem SC-Fanbus oder mit dem SC-Bus anfuhren. Dann sind sie so ein bisschen reingeschlichen, hatte man den Eindruck. Und die haben einfach, haben sie gesagt, so sehr daran geglaubt, dass das möglich ist, diesen Traum hier zu träumen und auch dann den Pokal zu holen. Im Flugzeug soll es ziemlich still gewesen sein, und so ist das. Aber langsam hat man den Eindruck, hält sich die Laune auf, einfach weil wir jetzt seit einer Stunde hier schon mit den Fans feiern. Und hier ist das Badener Lied, wird hier abgespielt vom Philharmonischen Orchester, und wir feiern. Und sie sagen, sie brauchen noch ein paar Tage, aber dann wird es schon irgendwann mal sich nach Stolz anfühlen.
0: Und das Badener Lied kann einfach immer viel retten, doch. Das müssen wir festhalten. Marion Eiche live für uns in Freiburg heute Abend. Der Sportclub wird da von den Fans gefeiert. Für eine wirklich gute, tolle Saison in der Fußball-Europa League.
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Aktueller Verkehrsservice in SWR1 Baden-Württemberg. Ein Update zur A8 München, Stuttgart. Keine Vollsperrung jetzt mehr zwischen Eichelberg und Kirchheim-Tech Ost. Der Verkehr wird da auf der linken Spur jetzt an der Unfallstelle vorbeigeführt. Aktuell so 4 Kilometer Stau.

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1: Die Infos hat Ramin Movasagian.
2: Guten Abend. Durch einen Cyberangriff auf einen Abrechnungsdienstleister sind bei den 4 Unikliniken im Land Patientendaten gestohlen worden. Allein in Freiburg sind laut Angaben der Uniklinik rund 54.000 Patienten betroffen. Peter Steffe berichtet.
3: Das Unternehmen rechnet von der Uniklinik Freiburg erbrachte medizinische Leistungen ab von Privatpatienten oder sogenannten Selbstzahlern. Bei dem Cyberangriff sind neben den 54.000 Patientendaten auch Rechnungs- und Kontoinformationen abgeflossen. Darüber kann die jeweilige Diagnose oder Behandlungsart abgelesen werden. Der Diebstahl ist ein schwerwiegender Eingriff für die Betroffenen, betonte der leitende ärztliche Direktor der Uniklinik Freiburg, Frederik Wenz. Unmittelbar nach Bekanntwerden des Vorfalls, Mitte Mai, stoppte die Uniklinik die Datenübertragung an Unimed und informierte die Datenschutzbehörden.
2: Der Frontmann der Popband Pur, Hartmut Engler, ist am Abend in Bietigheim-Bissingen mit dem Bundesverdienstkreuz ausgezeichnet worden. Oberbürgermeister Kessing sagte bei der Verleihung, Engler habe der Gesellschaft weit mehr gegeben als große Konzertmomente und erfolgreiche Alben. Engler engagiert sich unter anderem für die SOS-Kinderdörfer und gegen sexuellen Missbrauch an Kindern. Der SC Freiburg ist nach dem verlorenen Finale der Fußball-Europa League zurück in der Stadt. Die Spieler haben sich am Abend im Goldenen Buch der Stadt eingetragen und sind jetzt auf dem Freiburger Messegelände, um mit tausenden Fans zu feiern. Freiburg-Spieler Vincenzo Grifo ist in seinen Gedanken immer noch beim gestrigen Finale.
4: Es war eine unglaubliche Stimmung. Allein als wir vorm Spiel aufs Feld kamen, das war wirklich ein Gänsehautmoment. Es hat so viel Spaß gemacht. Was diese Mannschaft geleistet hat in den letzten Jahren, ich bin vor 10 Jahren gekommen, und, was diese Mannschaft einfach auf den Platz gebracht hat, was für eine Entwicklung wir gegangen sind, was Außergewöhnliches geschafft, und deswegen können wir sehr, sehr stolz drauf sein.
2: Für den SC Freiburg war es das erste Finale in einem europäischen Wettbewerb. 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
1: Der Verkehrsservice in SW1 Baden-Württemberg. Vorsicht auf der A5 Basel Richtung Karlsruhe zwischen Lahr und Offenburg. In beiden Richtungen laufen da Hunde auf der Autobahn. A6 Heilbronn Richtung Nürnberg zwischen Bretzfeld und Brettachtalbrücke 2 Kilometer Stau. A8 München Richtung Stuttgart zwischen Eichelberg und Kirchheim-Tech Ost. Unfall 4 Kilometer Stau. Dann die A8 von Stuttgart Richtung Karlsruhe zwischen Heimsheim und Pforzheim Ost. Ebenfalls 4 Kilometer Stau. Ein heißes Wochenende fängt morgen schon an und zieht sich dann über die Pfingsttage. Es bleibt sommerlich bei uns dann die ganzen Tage in Baden-Württemberg. Morgen viel Sonne, kaum Wolken und die Temperaturen steigen auf 27 bis 30 Grad maximal. In den höheren Lagen sind es ein paar Grad weniger. Am Pfingstwochenende dann am Samstag bis zu 32 Grad. Der Sonntag könnte noch ein bisschen heißer werden.
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1: Der SC Freiburg feiert, Hartmut Engler feiert. Ja, das ist ein schöner Donnerstagabend. Ich bin Jochen Klink. Hallo.

0: heute Abend gibt's neue Sounds bei uns in SWR 1 Baden-Württemberg im ARD Musikclub Rock. Der fängt gleich an um 20 Uhr mit Annette Loris. Und ihr habt neue Musik von Deep Purple, Robin Beck, Peter Frampton.
1: Genau.
0: Auf welche neue Musik freust du dich persönlich am meisten dann gleich?
1: Auf alles. Aber weil es so anders, so spannend ist und das Schöne ist, das ist jetzt nicht irgendwie aus der Mottenkiste rausgekruschtelt nach dem Motto, oh, ich hatte da noch ein paar Songs übrig, sondern das sind wirklich auf der Höhe der Zeit ganz neue Aufnahmen von allen dreien, die du gerade aufgezählt hast. Und das macht richtig Spaß, sich das anzusehen. Peter Frampton zum Beispiel hat sich echt so ein bisschen das Who is Who ins Studio eingeladen und hat gesagt, ich mache jetzt mal mit allen Leuten, die ich cool finde, Musik. Und dann haben wir noch eine Geschichte, was ich ganz spannend finde. Momentan werden ganz viel ältere Hits wieder hochgespült. Vielleicht hast du das auch schon im Netz gesehen. Plötzlich so, Mom, what did you look like in the 90s?
0: Und man kommt nicht dran vorbei, wenn man irgendwie rumscrollt.
1: Ja, genau. Und da bleibst du echt hängen, weil da kommen lustige Fotos und das ist immer unterlegt mit einem Song, mit Iris von den Goo Goo Dolls. Und dieser Song ist plötzlich wieder in den Charts. Mhm. Und da gibt es so 3-4 solcher Phänomene, um die wir uns etwas intensiver kümmern werden.
0: Und Iris lieb ich ja auch. Das ist so ein Gänsehaut-Song, finde ich immer. Großer
1: so
0: Song. Also freuen wir uns auf den ARD Musikclub Rock mit Annette Loris. Der fängt gleich an in 9 Minuten oder in 10. Also nach den 20 Uhr Nachrichten
1: so
0: auf jeden Fall. Sehr gut.

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1: Um 20 Uhr mit Cedric Bies. Die Luftfahrtunternehmen Air France und Airbus sind wegen eines Flugzeugabsturzes im Jahr 2009 schuldig gesprochen worden. Ein Pariser Berufungsgericht hat sie wegen fahrlässiger Tötung verurteilt. Bei dem Absturz waren 228 Menschen gestorben, darunter viele Deutsche. Aus dem Studio Paris berichtet Julia Borutta.
2: Die Richter kamen zu dem Schluss, dass sich Airbus und Air France Versäumnisse haben zu Schulden kommen lassen, die unmittelbare Auswirkungen auf die Katastrophe hatten. Zum Beispiel was die Ausbildung der Crew, aber auch technische Komponenten anbelangt. Konkret geht es um die Geschwindigkeitsmesser, die sogenannten Pitot-Sonden. Sie waren bei dem Flug von Rio nach Paris wahrscheinlich vereist und lieferten keine korrekten Daten mehr. Für die Angehörigen ist der heutige Schuldspruch eine Form der Erleichterung.
1: Der iranische Geheimdienst soll Anschläge in Berlin geplant haben. Die Bundesanwaltschaft hat zwei Männer angeklagt, die Ziele für Brand- und Mordanschläge ausgespäht haben sollen, zum Beispiel jüdische Geschäfte. Aber auch jüdische Repräsentanten, darunter der Präsident des Zentralrats der Juden in Deutschland, Schuster. Das Oberlandesgericht Hamburg muss jetzt entscheiden, ob die Anklage zugelassen wird. Ein Gericht in der Türkei hat entschieden, dass die Spitze der größten Oppositionspartei CHP abgesetzt wird. Deren Chef Özel war 2023 auf einem Parteitag gewählt worden. Das Gericht hat die Entscheidung annulliert und seinen Vorgänger vorläufig an die Stelle gesetzt. Beobachter werten das neue Urteil als schweren Schlag für die politischen Gegner von Präsident Erdogan. In Paris hat ein unbekannter Bieter 14 Stufen der Originalwendeltreppe des Eiffelturms ersteigert für rund 450.000 Euro. Damit war der Preis 3 bis 4 Mal höher als erwartet. Der Treppenabschnitt ist knapp 3 Meter hoch. Die Wendeltreppe war 1983 abgebaut und zerlegt worden. Der Karlsruher SC hat einen neuen Cheftrainer. Das hat der Verein heute bestätigt. Maximilian Senft wird Nachfolger von Christian Eichner. Sportreporter Henning Mohr hat mehr Details.
3: Maximilian Senft ist in Deutschland noch weitgehend unbekannt. Der 36-jährige gebürtige Wiener trainierte zuletzt den österreichischen Bundesligisten SV Ried. Laut österreichischen Medien informierte Senft gestern die SV Ried über seinen Abschied. Senft gilt als kommunikationsstarker Analytiker. Er sei ein Gesamtpaket, mit dem man sich beim KSC absolut identifiziere und mit dem man für die Zukunft sehr gut aufgestellt sei, erklärte KSC-Geschäftsführer Sport Mario Egimann. Die Verantwortlichen beim KSC wollen in den kommenden Tagen die weitere Besetzung des Trainerteams bekannt geben.
1: Das Wetter: In der Nacht ist es häufig klar und die Temperaturen liegen zwischen 13 und 5 Grad. Morgen scheint dann durchgehend die Sonne. Nur ganz selten ziehen ein paar lockere Wolken durch. Dazu wird es warm mit maximal 24 bis 30 Grad. Über Pfingsten teilweise sogar über 30. Es ist 20.03 Uhr.
4: ARD-Verkehrsservice. Vorsicht im Enzkreis zwischen Ötesheim und dem Abzweig nach Kieselbronn. Eine ungesicherte Unfallstelle. A5 Kassel Richtung Frankfurt zwischen Fernwald und Gambacher Kreuz. 3 Kilometer Stau. Das dauert 20 Minuten länger. A6 Herborn Richtung Nürnberg zwischen Retzfeld und Brettachtalbrücke. 2 Kilometer Stau. Kostet 10 Minuten. A8 München Richtung Stuttgart zwischen Eichelberg und Kirchheim-Teck Ost nach einem Unfall wird der Verkehr auf der linken Spur an der Unfallstelle vorbeigeleitet. 3 Kilometer Stau, kostet eine knappe halbe Stunde. A44 Kassel Richtung Dortmund zwischen Warburg und Diemelstadt. 3 Kilometer Stau, Viertelstunde dauert das länger. Und A61 Mönchengladbach Richtung Koblenz zwischen Dreieck-Sinzig und Wingstalbrücke. 4 Kilometer Stau. Das dauert 25 Minuten länger. Allen unterwegs gute und sichere Fahrt.
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4: Am Mikrofon Annette Loris. Schönen Donnerstagabend. Wir haben eine Menge vor. Wir kümmern uns um dieses Phänomen, dass etwas ältere Hits plötzlich wieder relativ weit oben in den Charts auftauchen. Hören neue Sounds von Deep Purple, von Peter Frampton, von Muse, von einer Menge toller Bands.
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Das ging jetzt echt Schlag auf Schlag. Vor 2 Wochen haben die Purple angekündigt, ja, da kommt ein neues Album und zack, haben wir schon den ersten Song daraus. Aber für alle, die das vielleicht nicht mitgekriegt haben, Splat wird es heißen, am 3. Juli rauskommen. Und zu diesem neuen Song hat Classic Rock Deutschland geschrieben, elektrisierender Song im Stil von Space Truckin' oder Highway Star. Er kopiert die Klassiker nicht, sondern variiert sie clever. Frontmann Ian Gillan sagt zu dem Song, das sei die Geschichte von Billy, der weder lesen noch schreiben könne, unzufrieden sei, aber einen Weg fände, die Elite zu provozieren. Das ist ein sehr britisches Thema. Und er sagt, er könne sich nichts Lustigeres vorstellen, als genau das zu tun. Am liebsten jeden Morgen nach dem Kaffee. Ja, wobei das mit dem morgendlichen Kaffee so eine Sache ist. Deep Purple waren gerade erst in Asien unterwegs. Im Juni stehen europäische Sommertermine an. Im August startet dann in Nordamerika die offizielle Splat World Tour. Die beinhaltet 86 Shows in 28 Ländern. Also mit dem morgendlichen Kaffee wird es eher unentspannt. Die Daten für den Sommer von Deep Purple in Deutschland, 20. Juni sind sie in Meppen, am 27. Juni in Coburg und am 28. Juni spielen Deep Purple in Ulm. Und so klingt der Song über Billy, Arrogant Boy, neue Musik von Deep Purple im ARD Musikclub Rock.

Pink Po im ARD Musikclub Rock. Ein Song wird veröffentlicht als Schnitzeljagd. Nur einzelne Teile davon, unter anderem in Sydney, in LA, in New York, Mexico City, Textfragmente und QR-Codes. Und dann durften sich die Fans aus 6 einzelnen Teilen den Song zusammensetzen. Diesen Song. Ja, das klingt ein bisschen kompliziert und hier gibt es ihn jetzt nicht zum Puzzle, sondern als kompletten Song. Die Rede ist von neuer Musik, von Muse. Das Album wird ja am 26. Juni erscheinen, The Wow Signal heißen. Und wir haben schon 3 Songs daraus vorgestellt. Hier ist Nummer 4, heißt Hexagons und ist typisch Muse. Bisschen Poprock, bisschen spacig, bisschen cineastisch, alles drin. Und sehr viele Wechsel. Wir hören es uns an. Neues von Muse.

0: Die Hollywood Vampires und Who's Laughing Now? Um kurz nach 8:30 ARD Verkehrsservice. Auf der A5 Karlsruhe Richtung Basel ist die Ausfahrt vom Rastplatz Höhe Bühl nach einem Unfall gesperrt. Bitte den nächstmöglichen Parkplatz ansteuern. A6 Herborn Richtung Nürnberg zwischen Bretzfeld und Brettachtalbrücke 1 Kilometer Stau. A8 München Richtung Stuttgart zwischen Eichelberg und Kirchheimteck Ost nach einem Unfall auf dem rechten und mittleren Fahrstreifen. 2 Kilometer Stau, dauert eine Viertelstunde länger. A44 Kassel Richtung Dortmund zwischen Warburg und Demmelstadt 3 Kilometer Stau. Das dauert auch eine Viertelstunde länger. Und dann haben wir noch eine Meldung von der A61 Mönchengladbach Richtung Koblenz zwischen Reik-Sinzig und Wingsthalbrücke. 3 Kilometer Stau. Das kostet 20 Minuten. Allen unterwegs, gute und sichere Fahrt. Kommt gut an.
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0: Mit Annette Loris. Schönen Donnerstagabend. Also eigentlich hatte sich Peter Frampton ja schon komplett zurückgezogen. Aber dann ist was passiert. Das hatte Folgen und das hören wir uns gleich an.
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1: Know Your Enemy von Rage Against the Machine. Und um deren Gitarristen Tom Morello geht es auch jetzt. Lasst euch überraschen. Denn jetzt reden wir erstmal über Peter Frampton, der ja eigentlich seine Karriere schon beendet hatte. Er war schon auf Abschiedstour und eigentlich ist er zu krank, um noch ein Album zu machen. Eigentlich. Aber jetzt hat Peter Frampton doch noch ein Album gemacht und sich dafür sehr prominente Hilfe geholt. Jochen Stöckler aus dem ARD-Team. Fangen wir doch einfach mal mit dem Megastar an. Sheryl Crow. Oder wie ist das? Der hat sich einige ins Studio geholt. Wer ist dabei?
2: Dabei sind Megastars und auch eher nicht so bekannte Musikerkollegen. Wir fangen mal mit einem Megastar an. Sheryl Crow singt ein Duett mit Peter Frampton. Build

Nächster Megastar ist Graham Nash. Natürlich kennen wir Crosby, Stills, Nash & Young. Und Tom Morello ist auch dabei. Rage Against the Machine, Audioslave kennen wir auch. Außerdem ein eher weniger bekannter Name, aber großer Musiker, der Keyboarder Benmont Tench, Gründungsmitglied von Tom Petty and the Heartbreakers. Mit Tench zusammen hat Frampton eine Hommage an Tom Petty geschrieben, den Song Buried Treasure. So hieß die Radiosendung, die Tom Petty über viele Jahre moderiert hat, und der Text besteht aus Tom Pettys Songtitel.

0: schöne, schöne Hommage an Tom Petty. Nach 16 Jahren ist das erste Album von Peter Frampton mit neuen Songs, obwohl er ja schwer krank ist. Hat er da sowas wie eine, ich sag mal, zweite Kraft aufgebraucht?
1: Könnte man fast meinen, ja. Frampton hat ja eine unheilbare chronische entzündliche Muskelerkrankung. Das geht zuerst an die Fingersehnen und das ist natürlich schlimm für den Gitarristen. Aber er sagt, das tägliche Üben, das hilft. Und er klingt auch sonst ziemlich zuversichtlich. Über das neue Album hat er zum Beispiel gesagt, das war eins meiner schönsten Projekte überhaupt. Ich durfte mit meinem Sohn Julian zusammenarbeiten. Wir haben gemeinsam geschrieben und produziert. Sicherlich der Auftakt zu vielen weiteren gemeinsamen Projekten. Also aufgegeben hat sich Peter Frampton noch lange nicht.
0: Sehr gut. Dankeschön, Jochen Stöckler aus dem ARD-Team. Und wie gesagt, er hat sich einige ins Studio geholt, unter anderem den Rage Against the Machine-Gitarristen Tom Morello. Und mit ihm zusammen hat er Lions at the Gate aufgenommen.

0: 7:09 ARD Verkehrsservice. Vorsicht auf der A5 Basel Richtung Karlsruhe zwischen Herbolzheim und Rustling. Reifenteile auf der Fahrbahn, und zwar im Baustellenbereich. Die Toten Hosen haben uns in den letzten Wochen ja ordentlich beschäftigt, denn da ging es Schlag auf Schlag. Das ist unser letztes Studioalbum, das ist womöglich die dazugehörige letzte Tour und jetzt noch eine neue Doku. Vorgestern war Premiere und am Samstagabend läuft sie in der ARD um 23.25 Uhr beziehungsweise in der ARD-Mediathek zu jeder Zeit zu gucken. Schon jetzt. Der Film heißt Die Toten Hosen, das letzte Album. Ein Filmteam hat die Hosen 2 Jahre lang begleitet beim Aufnehmen ihres letzten Albums. Und ja, die sind jetzt auch voller Vorfreude, dass es endlich losgeht mit dieser Tour, mit der Doku, mit dem Album, auch wenn Campino sein Zeitmanagement nicht immer so richtig im Griff hat.
1: Ja, ich habe bis gestern geglaubt, das geht so in 2 Wochen los. Also dann wurde ich dezent darauf hingewiesen, dass schon am Dienstag das erste Konzert in Prag ist. Das bringt mein Timing ein bisschen durcheinander. Ich freue mich riesig auf dieses Abenteuer, auf das Wiedersehen mit der ganzen Crew, die wir auch nicht täglich zu Gesicht bekommen. Wir sind damit 150, 200 Leuten teilweise unterwegs. Wir beten jetzt schon zum Sonnengott, dass er uns gnädig gestimmt ist in der Zeit. Es gibt viele Faktoren bei solchen Open-Air-Konzerten, die man nicht selber im Griff hat. Und der Wunsch ist natürlich da, allen einen guten Abend zu bereiten. Dann fängt das auch für uns an, toll zu werden. Und es gilt dasselbe wie bei dem Album. Wir spielen jeden Abend so, als wäre es der letzte und werden alles versuchen, um den Leuten einen der besten Abende zu servieren, den die so mit uns haben können.
0: Das ist schon mal ein guter Plan, wobei Campino ja noch ein großes Abenteuer vor sich hat, denn wie er jetzt dann noch so ganz nebenbei erzählt hat, wird er mit 63 nochmal Vater. Und so klang er, als er ein paar Jahrzehnte jünger war. Die Toten Hosen und die Opel Gang im ARD Musikclub Rock.

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1: Um 21 Uhr mit Cedric Bies. Im Tarifstreit des Groß- und Einzelhandels ruft Verdi morgen in Rheinland-Pfalz, Hessen und dem Saarland zu Warnstreiks auf. Mittags sind ein Demonstrationszug durch Mainz und eine Kundgebung geplant. Bisher bieten die Arbeitgeber in 2 Stufen 3,5% mehr Geld. Verdi weist das als zu wenig zurück und fordert eine Steigerung um mindestens 225 Euro im Monat. Ende Juni sollen die Tarifverhandlungen weitergehen. Ein Berufungsgericht in Paris hat Air France und Airbus der fahrlässigen Tötung schuldig gesprochen. Die Airline und der Flugzeughersteller seien, Zitat, alleine und komplett verantwortlich für den Flugzeugabsturz zwischen Rio de Janeiro und Paris vor 17 Jahren, erklärten die Richter. Sie verhängten eine Geldstrafe von jeweils 225.000 Euro. Das Flugzeug war in der Nacht zum 1. Juni 2009 über dem Atlantik abgestürzt. Alle 228 Menschen an Bord kamen ums Leben. Das Flugzeugwrack und die Flugschreiber wurden erst 2 Jahre später gefunden. Israel hat alle Aktivisten der sogenannten Gaza-Hilfsflotte aus dem Land abgeschoben. Das hat das Außenministerium in sozialen Medien bestätigt. Vorher waren die mehr als 400 Aktivisten verhört worden. Israel wirft ihnen unter anderem vor, sie hätten durch ihre Aktion die Souveränität des Staates untergraben wollen. Die aus rund 50 Schiffen bestehende Hilfsflotte war in den vergangenen Wochen von der Türkei ausgestartet. Vor 3 Tagen wurde sie von israelischen Streitkräften in internationalen Gewässern vor Zypern gestoppt. Das Vorgehen von Polizeiminister Ben-Gvir hatte dabei international für Empörung gesorgt. Der hatte ein Video verbreitet, in dem er Aktivisten der Gaza-Hilfsflotte demütigt. Der Abtransport des toten Buckelwals vor der dänischen Insel Anholt ist erstmal gescheitert. Wie die Umweltbehörde meldet, ist der Kadaver auf einer Sandbank stecken geblieben. Eigentlich sollte er heute erst in tieferes Gewässer geschleppt und dann aufs Festland gebracht werden. Das tote Tier droht durch aufsteigende Gase zu explodieren. Der Kader für die Fußball-WM der Männer steht. Unter anderem sind Nadim Amiri und Jamie Leveling mit dabei. Besonders ausführlich hat Bundestrainer Nagelsmann aber die Entscheidung begründet, warum Manuel Neuer die Nummer 1 im Tor wird. Philipp Hofmeister.
2: Der 40-jährige Neuer gehöre weiter zu den besten 3 Torhütern des Landes, so der Bundestrainer, der beim Bayern-Keeper zudem eine Aura sieht, die kein anderer Torhüter mitbringt. Seine Entscheidung für Manuel Neuer sei für den Stammkeeper der Qualifikation Oliver Baumann ein Schlag gewesen, erzählte Nagelsmann, der auf Kölns Shootingstar Said El-Mala und Freiburgs Abwehrchef Matthias Ginter verzichtet.
1: Das Wetter? In der Nacht ist es häufig klar und die Temperaturen liegen zwischen 13 und 5 Grad. Morgen scheint dann durchgehend die Sonne, nur ganz selten ziehen ein paar lockere Wolken durch. Dazu wird es deutlich wärmer als die letzten Tage mit maximal 24 bis 30 Grad. Nochmal wärmer wird es dann über Pfingsten, da sind Werte bis über 30 Grad möglich. Die Zeit 21.03 Uhr.
3: ARD Verkehrsservice. Vorsicht auf der A81 Stuttgart Richtung Heilbronn zwischen Ludwigsburg-Nord und Pleidelsheim steht ein defektes Fahrzeug. Vorsicht auf der B50 Bernkastel-Kues Richtung Rhein-Bölln zwischen Simmern-Gewerbegebiet und Simmern-Hunsrück eine ungesicherte Unfallstelle. Und Vorsicht auf der A5 Basel Richtung Karlsruhe zwischen Herbolzheim und Rust liegen Reifenteile auf der Fahrbahn und zwar im Baustellenbereich. A8 München Richtung Stuttgart zwischen Eichelberg und Kirchheim-Tech-Ost nach einem Unfall auf der rechten und mittleren Spur. 1 Kilometer Stau, das kostet eine Viertelstunde. A61 Mönchengladbach Richtung Koblenz zwischen Dreieck-Sinzig und Wingstalbrücke. 3 Kilometer Stau, das dauert eine Viertelstunde später. Und die B3 Offenbach Richtung Darmstadt ist zwischen Egelsbach und K167 nach einem Unfall gesperrt. Wer sich auskennt, sollte das Gebiet meiden. Allen unterwegs, gute und sichere Fahrt.
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3: Am Mikrofon Annette Loris. Guten Abend. Wir reden in dieser Stunde unter anderem um ein Phänomen, warum gewisse Songs plötzlich wieder ganz oben in den Charts sind, obwohl sie teilweise schon einige Jahre alt sind. Außerdem geht es um das neue All American Rejects Album.
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0: Something Different von Godsmack. Um 13 Minuten nach 9 ARD Verkehrsservice. Vorsicht auf der A6 Mannheim Richtung Heilbronn zwischen Sinsheim, Steinsfurt und Bad Rappenau. Hier liegen Reifenteile auf dem rechten und mittleren Fahrstreifen. Und wer sich fragt, wie das denn in der Relegation ausschaut, Paderborn spielt um den Aufstieg, Wolfsburg gegen den Abstieg in die zweite Liga. Das Hinspiel läuft seit 44 Minuten und nein, es ist noch kein Tor gefallen. Die Vollreportage gibt's übrigens wie immer auf sportschau.de. Jetzt reden wir aber über Musik. Musik, die viral geht. Das ist ja ein aktuelles Modewort und so ist das dem US-Musiker Dominic Fike auch geschehen. Sein Song Baby Doll wurde innerhalb kürzester Zeit 1,4 Milliarden Mal gestreamt. Das ist ziemlich viral. Und das Besondere daran, dieser Song ist zum einen nur 98 Sekunden lang und 8 Jahre alt. Adrian Beritsch aus dem ARD-Team. Was ist da passiert?
1: Tja, was ist da los? Gute Frage. Und handgestoppt ist es ja tatsächlich so. Alle, die über diesen Song reden, brauchen automatisch länger, als das Lied lang ist. Baby Doll ist ja noch exakt 98 Sekunden rum. Und die Presse hierzulande, die ist vor ein paar Wochen auf die Nummer aufmerksam geworden. Da gab es Mitteilungen, dass Dominic Fike mit Baby Doll ein sogenannter Breakthrough-Artist sei. Also ein Künstler, der seinen Durchbruch feiern würde hierzulande, weil der Song plötzlich überall rauf und runter lief. Dabei ist das mit dem Breakthrough nicht ganz korrekt. Den kennen wir nämlich eigentlich schon ein bisschen länger, allerdings aus dem Fernsehen.
0: Absolut richtig. Dominic Fike ist einer der Hauptdarsteller in der Kultserie Euphoria. Da spielt er den Elliot in der zweiten Staffel. Und die Rolle hat er ja im Jahr 2020 eigentlich auch nur deshalb gekriegt, weil er da schon einigermaßen bekannt war als Musiker.
1: Genau, und 2 Jahre davor, im Jahr 2018, da ist in vielen Ländern diese Nummer hier einigermaßen populär. Three Nights von Dominic Fike. Der Reggae-Song ist auf einer EP von ihm. Die nimmt er im Wohnzimmer von einem Kumpel auf, so die Legende. Das Problem, er steht nach einer Rangelei mit der Polizei eigentlich unter Hausarrest. Darf also eigentlich gar nicht woanders sein. Den Hausarrest kriegt er auch wegen Drogenkonsums aufgebrummt. Mit so einer Vergangenheit, da passt er also ideal in die Serie Euphoria. Da geht's ja um Sex, Drugs, Rock'n'Roll bei jungen Leuten. Aber diese EP von ihm, die gerät danach komplett in Vergessenheit.
0: Bis jetzt. Ja, meine Herren, ordentliche Geschichte. Jugendkriminalität, Verwahrlosung, Drogenprobleme. Dominic Fike hat es definitiv nicht leicht gehabt in seinen jungen Jahren. Danach eine respektable Karriere als Musiker und Schauspieler. Aber alles meilenweit immer noch entfernt von der aktuellen Popularität bzw. diesem Hype. Anfang des Jahres tauchte der Song bei TikTok, YouTube und Instagram auf. Immer als Hintergrundmusik. Dominic Fike veröffentlicht ihn dann nach 8 Jahren nochmal neu.
1: Ja, und die Sache verselbstständigt sich. Er selbst ist stolz darauf, dass Baby Doll ein echtes Lied ist. Also ein Song, der lange vor irgendwelchen Algorithmen entstanden ist und funktioniert hat, weil er gut ist. Und da darf er auch stolz sein. Die EP heißt ja Don't Forget About Me Demos. Er ist nicht vergessen worden. Dominic Fike lebt. Und wie der lebt, da sind ja noch ein paar andere rockige Songs drauf. So wie das hier zum Beispiel. Don't you go. Und das ist richtig gute Rockmusik. Algorithmen, okay, 2 von seinen Liedern sind insgesamt fast 3 Milliarden Mal gestreamt worden, dank Algorithmen. Aber es sind schon deutlich schlechtere Lieder auf diese Weise nach oben gespült worden. Und Dominic Fike, der macht richtig Spaß.
0: Wohl wahr. Vielen Dank, Adrian Beritsch aus dem ARD-Team. Zum weltweiten Milliarden-Streaming-Phänomen ist Dominic Fike mit eben diesem Song geworden, der nur 98 Sekunden lang ist. Und Adrian, du hast es ja schon angekündigt, man spricht meist länger darüber, als der Song läuft. Wir hören ihn uns jetzt an. Baby Doll von Dominic Fike im ARD-Musikclub Rock.

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2: Sorry, das ist wichtig. Achtung, Autofahrer, ARD-Verkehrsservice, Falschfahrer auf der Saarstraße Mainz-Bingen. Zwischen Bruchwegstadion und Mainz-Finden-Saarstraße ein Falschfahrer. Bitte äußerst rechts fahren, nicht überholen auf der Saarstraße Mainz-Bingen zwischen Bruchwegstadion und Mainz-Finden-Saarstraße. Gefahr durch einen Falschfahrer in beiden Richtungen. Vorsichtig fahren, nicht überholen. Wir sagen natürlich Bescheid, sobald die Gefahr vorüber ist. Jetzt ist der Song eh schon so kurz. 14 Sekunden kriegt Dominik Feig aber noch.

0: Walter Weather von The Neighborhood. Das passt definitiv nicht zu dem Wetter, das uns an diesem Wochenende erwarten wird, aber das ist ein anderes Thema. Wir wechseln kurz zum Fußball, da ist nämlich jetzt Halbzeit im Relegationshinspiel. Paderborn gegen Wolfsburg steht es 0:0. Und dieser Song ist aus dem Jahr 2013. Jetzt wieder in den Charts. Und wieder sind es TikTok und Instagram, die dafür gesorgt haben, dass dieser Song so hochgespült wurde. Der ist der Soundtrack für Liebesgeschichten, Coming-outs und er gilt als eine Art LGBTQ-Hymne. Die Lyrics sind offen, es geht um Nähe und Intimität und viele Menschen nutzen ihn, um ihre Geschichten zu erzählen. Und ja gut, der klingt vielleicht auch ein bisschen nostalgisch, so 2010er Indie-Sound, also passt für perfekt zu einer kleinen Revival-Welle, die da gerade am Rollen ist. Und noch ein Song, der aktuell wieder in den Charts ist, ist Iris von den Goo Goo Dolls. Da ist vor allem, ich sag mal, eine etwas ältere Generation schuld dran, die nämlich diesen Song benutzt, um What Did You Look Like in the 90s zu unterlegen. Also sprich, alte Bilder von sich zu posten und der neuen Generation zu erklären, dass auch die Menschen, die heute schon ein bisschen älter sind, mal etwas jünger waren, zum Beispiel in den 90ern. Dazu ist Iris in vielen Serien zu hören gewesen, in Shrinking oder auch in Deadpool und Wolverine. Und war natürlich auch ursprünglich für einen Soundtrack geschrieben. Die Originalversion kennt fast jeder, was nicht so viele kennen, was aber total toll ist. Die Goo Goo Dolls haben eine sehr besondere Version dieses Songs mit einem Orchester aufgenommen. Eine Live-Version. Live at Stagecoach California. Und die ist wirklich richtig, richtig schön. Und 6 Minuten lang. Müsst ihr euch anhören. So oder so. Läuft nämlich jetzt im ARD Musikclub Rock. Iris live.
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0: Und dann setzt sich Meg Ryan aufs Fahrrad und dann wird's ganz furchtbar traurig. Dafür haben sie diesen Song geschrieben, die Goo Goo Dolls, für den Film City of Angels, die amerikanische Version von Himmel über Berlin. Also wer heute Abend noch heulen möchte, diesen Film schauen. Jetzt ist es kurz nach 9:30 ARD Verkehrsservice. Vorsicht auf der A5 Kassel Richtung Heidelberg zwischen Umtaldreieck und Rastetter Alsbach West. Hier liegt ein totes Reh auf der mittleren Spur. Vorsicht auf der A7 Fulda Richtung Kassel. In der Ausfahrt Fulda Mitte ist eine ungesicherte Unfallstelle. Vorsicht auch auf der A96 Lindau Richtung München. In der Einfahrt Leutkirch Süd liegt ein totes Tier. Auf der B29 in Aalen im Rombachtunnel liegen mehrere Steine auf der Fahrbahn. Dann haben wir eine Entwarnung von der Saarstraße Mainz-Bingen. Da ist kein Falschfahrer mehr zwischen dem Brofeck-Stadion und Mainz-Finden-Saarstraße unterwegs. Die B3 Offenbach Richtung Darmstadt ist zwischen Egelsbach und K167 nach einem Unfall gesperrt. Und wer sich auskennt, sollte das Gebiet meiden. Allen unterwegs gute und sichere Fahrt. Kommt gut an.
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0: Mit Annette Loris und natürlich mit euren Musikwünschen. Wenn ihr einen speziellen Rocksong habt, von dem ihr sagt, oh, den muss ich heute Abend dringend hören, lasst es uns wissen. Per Telefon, per WhatsApp, per Signal 0711 26 27 28. So wie André uns geschrieben hat, liebes ARD-Team, ich würde mich wahnsinnig über Royal Blood freuen. Hättet ihr was im Angebot? Haben wir. Figure it out.
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0: Von wegen, I don't have a gun. Come as you are von Nirvana.
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0: Und bei unseren Meilensteinen geht es in dieser Woche um das Peter Gabriel-Album So. Und da ist natürlich dieser Hit drauf. Der größte Hit auf dem Album, aber noch viele weitere Klassiker. Im Mai 1986 ist dieses Album erschienen. Am 19. Mai, drei Wochen nach der Nuklearkatastrophe von Tschernobyl. Die war am 26. April 1986. Und dann eröffnet dieses Album mit einem Song, der fast der Soundtrack zu dieser Katastrophe hätte sein können. Den Song Red Rain. Katharina Heinius aus dem ARD-Team Tschernobyl hat mit dem Song zwar so gar nichts zu tun, aber ist trotzdem so eine Art Soundtrack, oder?
3: Ja, Peter Gabriel hat sich ja nach seinem Austritt bei Genesis auch viel mit Filmmusik beschäftigt. Und Red Rain ist tatsächlich ein solch kleiner Ableger. Eine Filmmusik für einen Film oder besser für eine Filmidee, die Peter Gabriel Mode Zone nannte. Im Film wurden die Dorfbewohner für ihre Sünden bestraft mit einem roten Regen, Red Rain eben. Grundlage des Songs ist aber ein Traum, den Peter Gabriel hatte. Ich finde, das hört man auch ganz am Anfang.
0: Ja, das hört man im Schlagzeug, ne? Die großen Regentropfen aufprasseln.
3: Diesen Soundeffekt auf der Hi-Hat vom Schlagzeug, den wollte Peter Gabriel genau so. Hi-Hat, das sind die beiden an einem Ständer übereinander befestigten Becken. Mit einem Pedal unten kann man die beiden Becken mit dem Fuß öffnen und schließen. Mhm. Und dadurch entstehen verschiedene Klangfarben und auch Rhythmen. Ein Meister auf diesem Instrument ist Stuart Copeland. Wir kennen ihn als Schlagzeuger von The Police. Peter Gabriel hat Stuart Copeland also in sein Studio eingeladen, nur um die Hi-Hat für diesen Song zu spielen. Und das hat er meisterhaft gemacht.
0: Absolut. Dankeschön. Katharina Heinius aus dem ARD-Team. Dann hören wir uns an, wie Stuart Copeland es für Peter Gabriel regnen lässt in Red Rain aus unserem Meilenstein-Album So von Peter Gabriel. Dazu gibt es unglaublich viele Geschichten, zum Beispiel auch die wie Dolly Parton, die Country-Ikone, es fast auf dieses Album geschafft hat. Aber wollte dann doch nicht. Könnt ihr nachhören, überall da, wo es Podcasts gibt, in der ARD Sounds App. Und wir hören jetzt eben die großartige Arbeit von Stuart Copeland zusammen mit Peter Gabriel. Red Rain im ARD Musikclub Rock.

Musik von Peter Gabriel, Red Rain. ARD Musikclub Rock mit euren Wünschen, jetzt dem von Carsten Lanz aus Niederwörresbach. Der schreibt, bin gerade auf dem Heimweg von der Arbeit und ich denke, dass wir alle für Week von Skunk and Nancy bereit sind. Absolut, Carsten.

Und jetzt kümmern wir uns noch schnell um eine Band, die nach einer über 10-jährigen Pause wieder da ist im ARD Musikclub Rock. Die All American Rejects haben ein neues Album veröffentlicht, Sandbox. Und die klingen wie immer, wobei sie sich so ein bisschen modernisiert haben. Aber sie sagen, es ist ein Album für die Menschen, die womöglich um verpasste Momente heulen, die in Hamsterrädern stecken, obwohl die gepackten Koffer schon an der Tür stehen. Get this, All American Rejects.

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1: Um 22 Uhr mit Cedric Bies. Der Bundestag hat sein Go für 3 Milliarden schwere Bahnprojekte gegeben. Jeweils eins in Sachsen und Schleswig-Holstein und eins zwischen Augsburg und Ulm. Die Finanzierung ist aber noch nicht geklärt. Bianca Schwarz berichtet aus Berlin.
2: Strecke Nummer 1. Von Dresden bis zur tschechischen Grenze und dann auf tschechischer Seite weiter bis nach Prag. Die Neubaustrecke ist ein zentraler Baustein des geplanten Hochgeschwindigkeitskorridors zwischen Berlin, Prag und Wien. Die Reisezeit zwischen Dresden und Prag soll dadurch von 2,5 auf 1 Stunde verkürzt werden. Strecke Nummer 2. Von Augsburg nach Ulm. Die bisherige Schienenverbindung ist rund 170 Jahre alt und muss komplett neu gebaut werden. Strecke Nummer 3. Die schon bestehende Marschbahn nach Sylt. Die Verbindung ist hochbelastet und soll zweigleisig ausgebaut werden.
1: Bundesfamilienministerin Prien prüft offenbar Einsparungen beim Elterngeld. Die Zeitung Die Welt meldet, dass es um 350 Millionen Euro gehen soll. Im Koalitionsausschuss war vereinbart worden, dass Priens Ministerium insgesamt 500 Millionen Euro einsparen muss. Die Welt zitiert Prien mit den Worten, zu einer verantwortlichen Politik gegenüber Familien und kommenden Generationen gehöre auch Haushaltskonsolidierung. Stellschrauben seien etwa die Bezugsdauer und die Höhe des Elterngelds. Mehr als 70.000 Menschen in Deutschland warnen davor, dass durch die Digitalisierung ein großer Teil der Gesellschaft ausgeschlossen wird. Sie fordern in einer Petition, dass das Recht auf ein Leben ohne Digitalzwang im Grundgesetz verankert wird. Aus unserer Nachrichtenredaktion berichtet Thomas Bertsch.
3: Die Digitalisierung sei in immer mehr Bereichen spürbar, heißt es in dem Schreiben der Organisation Digital Courage. Als Beispiele werden unter anderem Fahrkarten genannt, die nur per App verfügbar seien, oder Arzttermine, die ausschließlich online vereinbart werden können. Betroffen davon seien nicht nur arme, alte und kranke Menschen, sondern auch jene, die auf Datenschutz bedacht seien. Es dürfe nicht sein, dass ein Mensch, der kein Smartphone besitze, von gesellschaftlicher Teilhabe ausgeschlossen werde. Die Organisation hat die Petition heute an Bundestagsabgeordnete von Regierung und Opposition übergeben.
1: Die Handballer des SC Magdeburg sind deutscher Meister. Der Bundesliga-Tabellenführer hat den Titelgewinn durch ein 30:30 gegen Verfolger SG Flensburg-Handewitt vorzeitig perfekt gemacht. Es ist der 4. Meistertitel für Magdeburg. Der Klub hat außerdem noch eine weitere Titelchance in dieser Saison. Am 13. Juni spielt Magdeburg beim Finalturnier der Champions League gegen die Füchse Berlin. Das Wetter. In der Nacht ist es im Nordosten von Deutschland bewölkt, sonst lockert es oft auf bei Temperaturen zwischen 13 und 5 Grad. Morgen dann im Nordosten noch einzelne Wolken, aber meistens sonnig. Im Rest von Deutschland gibt es insgesamt sehr viel Sonne. Dazu wird es warm mit Temperaturen von maximal 21 bis 30 Grad. Die Zeit 22.03 Uhr.
4: ARD-Verkehrsservice auf der A7 Fulda Richtung Kassel in der Ausfahrt. Fulda Mitte Behinderung nach einem Unfall. Die B3 Offenbach Richtung Darmstadt ist zwischen Egelsbach und der K167 nach einem Unfall gesperrt. Wer sich auskennt, sollte das Gebiet meiden. Und dann schauen wir noch in den Norden nach Bremen. Vorsicht auf der A27 Bremen Richtung Walsrode in der Einfahrt Achim Ost liegt eine Ente auf der Fahrbahn. Vorsicht auch auf der B211 Brake Richtung Oldenburg in höherer Abzweig nach Großnäher. Hier liegt ein Metallteil. An der Elbfähre Glückstadt Wischhafen 1 Stunde Wartezeit ab Wischhafen. Allen unterwegs gute und sichere Fahrt. Kommt gut an.
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4: Am Mikrofon Annette Loris. Schönen guten Abend. Wir feiern den Rock, den alten wie den neuen. Den neuen zum Beispiel von den Bleachers und den etwas älteren von Bruce Springsteen. Warum sein Live in New York City Album so besonders ist, darüber sprechen wir in ein paar Minuten hier.
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0: Und dafür muss man Matchbox 20 lieben. Dafür und für 27.000 andere Songs. Disease war das im ARD Musikclub Rock. Reden wir jetzt über das Live New York City Album von Bruce Springsteen, Bernd Rosinus aus dem ARD-Team. Dieses Live-Album stammt ja von der Reunion-Tour. 1999-2000 war das. Aber dem ging eine etwas längere Geschichte voraus. Springsteen hatte die E Street Band ja in den späten 80ern mehr oder minder aufgelöst.
1: Ja, was heißt aufgelöst? Das war kein wirklich dramatischer Bruch. Das war eher ein Kurswechsel. Ende der 80er, da hatte sich Springsteen etwas von dieser E Street Band entfernt, nachdem die jahrelang zusammengearbeitet hatten. Er wollte einfach neue musikalische Wege ausprobieren, andere Musiker auch mal um sich haben und rausfinden, wohin er sich künstlerisch weiterentwickeln kann. Und er wollte auch nicht mehr immer der Boss sein, also diese Haltung der Band ihm gegenüber. Und die Zusammenarbeit in dieser Form, wie sie zuvor bestand, nutzt er einfach weniger. Also er hat sie nicht getrennt und das zeigte sich dann eben bei seinen Projekten und Touren ohne die Band.
0: Und warum hat er die Band wieder zusammengebracht?
1: Ja, Springsteen hat 1999 nicht einfach nostalgisch zu alten Zeiten zurückgefunden. Er hat sich, glaube ich, ganz bewusst entschieden oder es bemerkt, was diese Band für seine Musik bedeutet. Er hat die E Street Band wieder versammelt, weil er erkannt hat, dass ihre gemeinsame Dynamik einfach einzigartig ist und live was schafft, das weiterführt. Und diese Reunion hat dann zur großen Reunion-Tour 99-2000 geführt, die auch im Madison Square Garden gipfelt, dokumentiert dann eben hier auf Live in New York City.
0: Und rausgekommen ist dabei ja was ganz Besonderes.
1: Ja, weil es einfach diese Qualität einfängt. Nicht nur Springsteen Solo, sondern den klassischen Klang dieser Band. Kraftvoll, die verschmelzen, das ist vertraut. Man hört, dass diese Musiker eine Geschichte miteinander haben. Und übrigens, ein zentrales Element dieser Chemie war auch Clarence Clemens, dessen Saxophon mit seinem speziellen Sound so deutlich auf diesem Album zu hören ist. Er ist ja leider 2011 dann gestorben.
0: Also viele vergleichen dieses Album ja auch mit dem MTV Plugged Album, das Live-Album davor, ohne die E Street Band. Wie passen diese beiden zusammen?
1: Ich finde, das ist ein ziemlich aufschlussreicher Vergleich, wenn man sich die gegeneinander anhören würde. MTV Plugged zeigt Springsteen Anfang der 90er ohne die E Street Band. Und da ist er eher suchend, experimentierend, ganz bewusst auf Distanz. Live in New York City ist das Gegenstück. Die Rückkehr zur gewachsenen Gemeinschaft. Wenn MTV Plugged das Fragen dokumentiert, dann könnte man sagen, dann ist das Album jetzt die Antwort darauf.
0: Sehr schönes Bild. Wobei auch der Umfang ja auffällig ist. Wir reden hier von fast 3 Stunden Musik.
1: Ja, das ist das komplette Gegenmodell zu kompakten Live-Alben. Live in New York City will nichts kürzen, nichts glätten. Hits, politische Songs, leise Momente, Bandinteraktion. Das ist kein Querschnitt, das ist ein Panorama und Springsteen zeigt hier, glaube ich, ganz bewusst sein ganzes Werk.
0: Wie würdest du das Album heute einordnen?
1: Also eins der ehrlichsten Live-Alben von Springsteen. Keine nostalgische Sammlung, ein Dokument, was passiert, wenn ein Künstler seine wichtigste musikalische Verbindung wieder bewusst herstellt und auf der Bühne richtig auslebt.
0: Wow. Vielen Dank, Bernd Rosinus aus dem ARD-Team. Schon übernächste Woche gibt es übrigens wieder ein neues Live-Album von Bruce Springsteen. Das ist eine Aufzeichnung aus dem Jahr 2024, live von Asbury Park. Hier aber jetzt das aus dem Jahr 1999. Wir hören aus dem Live in New York City-Album von Bruce Springsteen den ultimativen Klassiker, nachdem er ja auch seine Autobiografie benannt hat. Born to Run. Bruce Springsteen.

Dane fand das und So Far Away. Die Nachspielzeit läuft. Eigentlich wollten sie nur 5 Minuten nachspielen. Mittlerweile sind wir bei 7 Minuten. Die Rede ist vom Relegationshinspiel Paderborn gegen Wolfsburg. Und in diesem Moment ist definitiv Schluss. Das Ganze ist 0-0 ausgegangen. Heißt, das wird richtig spannend kommenden Montag beim Rückspiel. Wir kümmern uns natürlich auch um eure Musikwünsche. Und der hier ist für Marion aus Eddersheim, die uns geschrieben hat, das Tool von Sobot. Andersrum. Tool mit Sobot. Doch ordentlich Rock. Stimmt. Und das hören wir uns an.

0: Punkt 10:30 ARD Verkehrsservice. Vorsicht, auf der A27 Bremen Richtung Walsrode in der Einfahrt Achim Ost liegt eine Ente. Vorsicht, auf der A45 Aschaffenburg Richtung Gießen zwischen Langensilboler Dreieck und Hammersbach liegt ein Reh. Und Vorsicht, auf der A63 Mainz-Kaiserslautern zwischen Wörstadt und Bibelnheim, hier laufen Tiere. Aufpassen auch auf der A66 Fulle Richtung Frankfurt im Hanauer Kreuz in der Überleitung zur B43A steht ein defekter PKW. Die B3 Offenbach Richtung Darmstadt ist zwischen Egelsbach und K167 nach einem Unfall gesperrt. Wer sich da auskennt, sollte das Gebiet meiden. Allen unterwegs, gute und sichere Fahrt.
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0: Mit Annette Loris, guten Abend und... Ja, wir werden in dieser halben Stunde ein bisschen was von Taylor Swift hören. Was das mit Rock zu tun hat, erfahrt ihr in ein paar Minuten hier.
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Gleich 20 Minuten vor 11, ARD Verkehrsservice. Vorsicht auf der A61 Mönchengladbach Richtung Koblenz. Zwischen Pleit und Kreuz Koblenz steht ein defekter LKW. Morgen kommt das neue Album der Bleachers raus. Heißt Everyone for 10 Minutes. Und ein paar Songs daraus haben wir ja schon vorgestellt. Die Bleachers aus New York, die sind ein Projekt. Eigentlich war er am Anfang auch ganz alleine damit. Jack Antonoff heißt der Mann dahinter. Und der ist eigentlich ein Megastar, auch wenn man seinen Namen nicht unbedingt kennt. Er ist Songwriter und Produzent. Unter anderem von Lorde, Lana Del Rey, St. Vincent, Pink, Kendrick Lamar, Sabrina Carpenter. Und dafür, dass er den Sound der aktuellen Popmusik maßgeblich beeinflusst, hat er bis jetzt 13 Grammys zu Hause rumstehen. Gut, das liegt natürlich auch an seiner guten Freundin und Megastar Taylor Swift. Mit der arbeitet er seit Jahren zusammen. Und bevor er morgen sein eigenes neues Album veröffentlicht, hat er mit seinen Bleachers eine neue Version von Taylor Swifts Riesenhit Anti-Hero aufgenommen. Wir hören da mal kurz rein.

Allein für diese Textzeile, I'm the problem, it's me, muss man die beiden lieben. Und die Version ist echt klasse. Also die Bleachers zusammen mit Taylor Swift. Jetzt gibt's aber die Bleachers ohne Taylor Swift. Aus dem neuen Album Everyone for 10 Minutes hören wir You and Forever im ARD Musikclub Rock.

Kleiner Workout mit Pantera Walk im ARD Musikclub Rock. Erinnern wir uns an Robin Beck, die Sängerin, die in den 80ern diesen wahnsinns weltweiten Hit hatte. Okay, ob sie daran anknüpfen kann, womöglich nicht ganz, denn eigentlich gab es ja nur den Refrain dieses Songs für die Werbung. Und als das dann unglaublich erfolgreich wurde, machte sie einen kompletten Song daraus, der eben zum weltweiten Hit wurde. Nun ist sie mit ihrem 9/11. Album am Start. Das heißt Living Proof, also der lebendige Beweis. Und damit will sie zeigen, dass sie A noch da ist und B immer noch bei sehr guter Stimme. Viele Kritiker sind der Ansicht, dass sie auch knapp 4 Jahrzehnte, nachdem sie eben diesen großen Hit hatte, stimmlich und auch songwritermäßig absolut auf der Höhe der Zeit sei. Und das überprüfen wir jetzt mit dem Titelsong aus Robin Becks neuem Album Living Proof im ARD Musikclub Rock.

Wunderbar, das rockt und Robin Beck ist wirklich noch sehr, sehr gut bei Stimme. Living Proof war das aus ihrem neuen Album, das genau so heißt. 5 Minuten vor 11 ARD Verkehrsservice. Vorsicht bitte auf der A66 Frankfurt Richtung Fulda. Zwischen Schlüchtern Süd und Schlüchtern Nord ist eine ungesicherte Unfallstelle. Und Vorsicht auf der A81 Stuttgart Richtung Singen, auch zwischen Ehningen und Gärtringen, ist eine ungesicherte Unfallstelle. Bis ran an die Nachrichten erfüllen wir noch einen Wunsch. Uwe Müller hat uns geschrieben, hallo Annette, wie wär's denn mit Sisters of Mercy? Lange nicht im Radio gehört. Das sollten wir dann ändern, oder? This Corrosion für Uwe von den Sisters of Mercy.

0: Und in der nächsten Stunde kümmern wir uns unter anderem um Rainbow, um Social Distortion, um Halloween und um Lord Urine.
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2: Um 23 Uhr mit Cedric Bies. Ein Gericht in der Türkei hat angeordnet, den Chef der größten türkischen Oppositionspartei CHP, Özel, abzusetzen. Genauso wie die gesamte Parteiführung. Hintergrund sind angebliche Unregelmäßigkeiten. Aus Istanbul berichtet Benjamin Weber.
3: Das Gericht hat den Parteitag der CHP aus dem Jahr 2023 für nichtig erklärt und damit auch die Wahl von Özgür Özel zum Parteivorsitzenden annulliert. Die staatliche Nachrichtenagentur Anadolu meldet, dass jetzt sein Vorgänger im Amt, Kemal Kılıçdaroğlu, wieder eingesetzt werde. Er hatte auf dem Parteitag gegen Özel kandidiert und verloren. Im Nachgang waren Vorwürfe laut geworden, wonach Özel und sein Lagerdelegierte bestochen hätten, ihre Stimmen für ihn abzugeben. Die nun abgesetzte CHP-Führung hat das immer bestritten. Özel hatte die CHP als Vorsitzender neu ausgerichtet. Die Umfragewerte der Partei waren seitdem gestiegen.
2: Nach dem Cyberangriff auf einen externen Dienstleister im Gesundheitswesen haben sich weitere Kliniken zum Ausmaß gemeldet. An der Uniklinik Köln sollen bei der Attacke die Daten von rund 30.000 Patienten gestohlen worden sein. Die Betroffenen sollen persönlich informiert werden. Die Uniklinik in Homburg an der Saar berichtet über mehr als 1.200 Diebstähle von Patientendaten. Vorher war schon bekannt geworden, dass auch die baden-württembergischen Unikliniken betroffen sind. Allein in Freiburg geht es um rund 54.000 Datensätze. Der Bundestag hat sein Go für 3 Milliarden schwere Bahnprojekte gegeben, jeweils eins in Sachsen und Schleswig-Holstein und eins zwischen Augsburg und Ulm. Damit soll zum Beispiel die Fahrzeit von Dresden nach Prag von 2,5 auf eine Stunde verkürzt werden. Und jetzt haben wir ein wichtiges Update aus dem Verkehrsservice. Achtung, Falschfahrer auf der A59, B8 Dienstlaken Düsseldorf, zwischen Kreuz Duisburg Süd und Angermund kommt ein Falschfahrer entgegen. Bitte besonders rechts fahren, nicht überholen. Auf der A59, B8 Dienstlaken Düsseldorf, zwischen Kreuz Duisburg Süd und Angermund ein Falschfahrer unterwegs. In der Fußballrelegation um die Bundesliga ist nach dem Hinspiel weiter alles offen. Wolfsburg und Paderborn haben sich 0:0 getrennt. Sportreporter Moritz Kühn berichtet aus Wolfsburg.
4: Dieses Ergebnis wird vor allem Paderborn schmecken. Die Wolfsburger mit mehr Torchancen. Und Simon, der Paderborner Keeper, mit einer richtig guten Partie, hielt dann auch in der zweiten Hälfte noch einen Freistoß aus 24 Metern von Wolfsburgs Eriksen. Und dann in der 84. Minute hatte Paderborn die große Gelegenheit zur 1:0-Führung. Aber der VfL bekam gerade noch rechtzeitig den Ball geklärt. Danach sah noch Paderborns Jonas Sticker gelb-rot. Er wird fehlen im Rückspiel am kommenden Montag, in dem nach diesem 0:0 im Hinspiel alles offen ist.
2: Das Wetter ist morgen im Nordosten noch vereinzelt bewölkt, ansonsten fast überall sehr freundlich mit viel Sonne und Temperaturen von maximal 21 bis 30 Grad. Die Zeit, es ist 23.03 Uhr.
0: ARD-Verkehrsservice. Vorsicht auf der A81 Stuttgart Richtung Singen zwischen Ening und Gadring ist eine ungesicherte Unfallstelle. Die B3 Offenbach Richtung Darmstadt ist zwischen Egelsbach und K167 nach einem Unfall gesperrt. Wer sich auskennt, sollte das Gebiet meiden. Kreis Ammerland, der Schareller Damm ist zwischen Kleinscharell und dem Abzweig nach Jedeloh wegen eines Feuerwehreinsatzes in beiden Richtungen gesperrt. Allen unterwegs, gute und sichere Fahrt.
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0: Am Mikrofon Annette Loris. Guten Abend. 50 Jahre ist es her, da haben Rainbow das Rising-Album veröffentlicht. Und das ist doch ein guter Grund, da nochmal reinzuhören. Das tun wir in ein paar Minuten hier.
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10 Minuten nach 11, ARD Verkehrsservice. Vorsicht auf der A6 Heilbronn Richtung Mannheim. Zwischen Mannheim, Schwetzingen und Kreuz Mannheim steht ein defektes Fahrzeug. Social Distortion melden sich auch zurück. Es ist irre, wer momentan plötzlich wieder auf dem Plan ist. Also bei den All-American Rejects waren es 10 Jahre, bei Social Distortion sogar 15 Jahre. Und da reden wir auch über einen richtigen Erfolg. Das neue Album Born to Kill der kalifornischen Punkrock-Legenden hat zeitgleich in Deutschland zum einen Platz 1 der Rockcharts erreicht und zum anderen Platz 2 der regulären Charts. Das ist ein ordentlicher Erfolg und damit haben sie alle ihre bisherigen Chartrekorde getoppt. Live zu erleben übrigens übernächstes Wochenende bei Rock im Park und Rock am Ring. Und wir hören den Titelsong von Social Distortion im ARD Musikclub Rock, Born to Kill.

0: Little Miss Can't Be Wrong, die Spin Doctors. Um 19 Minuten nach 11 ARD Verkehrsservice. Vorsicht bitte, in beiden Richtungen auf der A31 Emden-Leer zwischen Emden-Ost und Riepe sind Menschen auf der Fahrbahn. Und Vorsicht auf der A81 Stuttgart Richtung Siggen zwischen Böblingen, Sindelfingen und Kreuzböblingen ist eine ungesicherte Unfallstelle. Vor 4 Tagen, am 17. Mai, da wurde das legendäre Album 50 Jahre alt. 1976 erschien Rising von Rainbow. Eine unglaubliche Hardrock-Platte und definitiv Wegbereiter des Heavy Metals. Jochen Stöckler aus dem ARD-Team. Was macht dieses Album aus?
1: Ja, wo soll ich da anfangen? Also, zuerst mal war es ja das zweite Rainbow-Album und eine Weiterentwicklung der Band. Von der Urbesetzung hat Ritchie Blackmore ja nur Ronnie James Dio behalten. Alle anderen Musiker hat er durch neue ersetzt. Gerade der neue Drummer Cozy Powell hat für mehr Härte gesorgt. Der hat eine zweite Bassdrum mitgebracht und er spielt eine knallharte Snare. Der neue Keyboarder Tony Carey, ja genau der, der später mal diesen Hit hatte mit Room with a View,
0: ja.
1: Der spielt mehr so Orgel- und Synthi-Sounds. Auf der Platte vorher gab es deutlich mehr Klavier und Cembalo beim alten Keyboarder. Und weil sich Blackmore und Tony Carey ganz gut verstehen, dann machen die das, was Blackmore schon vorher bei Deep Purple mit John Lord gemacht hat, so Solo-Duelle zwischen Blackmores Gitarre und Careys Orgel. Und ich finde auch wegweisend für spätere Hardrock- und Metal-Bands, die Länge der Songs auf der B-Seite von Rising sind gerade mal 2 Lieder drauf, die sind aber dafür beide über 8 Minuten lang und schwelgen in Gitarren- und Keyboard-Soli. Produziert wurde das Album übrigens in München in den Musicland-Studios von denselben Leuten, die später für Queen am Mischpult waren. Und vielleicht noch ein Zitat von den Experten der Zeitschrift Metal Hammer über dieses Album. Rising von Rainbow ist das schillerndste Werk und das unangefochtene Opus Magnum.
0: Ich glaube, das können wir alle unterschreiben. Dankeschön, Jochen. 50 Jahre Rainbow, Rising. Dazu haben wir auch eine sehr schöne Mail bekommen von Klaus aus Heilbronn, der schreibt: Mein ältester Bruder hatte die Rising LP gleich erworben und vom ersten Augenblick an hat mich dieses Werk fasziniert, was bis heute anhält. Und so weit ging, dass ich mir 1989 das sagenhafte Cover auf den Oberarm stechen ließ. Wow, das ist tapfer. Wir sind sehr beeindruckt und erfüllen dir deshalb natürlich besonders gerne einen Wunsch aus eben diesem Album. Jochen hat es gerade schon angekündigt. Ja, 8 Minuten sind da nix. Zum Beispiel war Stargazer von Rainbow jetzt im ARD-Musikclub Rock für Klaus aus Heilbronn.

0: Klaus aus Heilbronn, der sich das gewünscht hat, hat uns gerade eben noch ein Foto ins Studio geschickt von seinem Oberarm, auf dem ganz stolz das Cover von Rainbow Rising zu sehen ist. Sehr schön und das hat sich echt gut gehalten. Das hat er 1989 stechen lassen und die Farben sind noch fast alle da. Also gute Arbeit. Thomas Kowalski hat uns auch dazu ins Studio gerade eben geschrieben. Hammer, Rainbow Rising. Hab's mir erstmal so gekauft, ohne Ahnung, was das für Musik ist. Hammer Cover, schreibt er. Und nichts bereut. Sehr gut. Genauso muss das sein. Und jetzt wissen auch alle anderen, die das womöglich noch nicht kannten, wie das klingt. Jetzt ist es 11:30 Uhr, ARD-Verkehrsservice. Vorsicht auf der A1 Osnabrück Richtung Bremen. Zwischen Osnabrück Nord und Bramsche steht ein defektes Fahrzeug. Vorsicht auch auf der A66 Fulda-Frankfurt zwischen Gründau-Lieblos und Langensebold. Hier sind Personen auf der Fahrbahn. Vorsicht auf der A81 Stuttgart Richtung Singen. Zwischen Böblingen-Sindelfingen und Kreuz-Böblingen-Hulb ist eine ungesicherte Unfallstelle. Und im Kreis Ammerland ist der Schareller Damm zwischen Kleinscharell und dem Abzweig wegen eines Feuerwehreinsatzes in beiden Richtungen gesperrt. Allen unterwegs gute und sichere Fahrt.
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0: Mit Annette Loris. Und wir sind natürlich immer für euch zu erreichen unter 0711 26 27 28. Und da hat uns folgende Sprachnachricht erreicht.
2: Hallo ARD Musikclub Rock. Hier ist der Peter in Biberach. Ja, war es so, dass ich heute einige neue Stauden mir gekauft habe und die ganz vorsichtig in meinem Turbofahrzeug transportiert habe. Und eine schöne Blume, die ist dann prompt abgeknickt. Dann habe ich gedacht, ich habe einfach zu viel überschüssige Energie. Und darum wünsche ich mir heute was Fetziges, und zwar von Judas Priest, Turbo Lover. Liebe Grüße am Donnerstagabend. Ciao.
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Wie sich das für einen anständigen Punk-Rock-Song gehört, nicht länger als 2,30, in diesem Falle von Bad Religion, 2 Minuten und 27 Sekunden. Alles richtig gemacht. Sandra Hebbinghaus hat uns aus dem Siegerland geschrieben, wie wäre es denn mit Puddle of Mud und She Hates Me? Sehr schöne Idee, Sandra. Danke dafür. Läuft für dich im ARD Musikclub.

Patient Number 9. Damit verarbeitete Ozzy Osbourne damals den ein oder anderen Krankenhausaufenthalt. Und das hat er damals zusammen mit Jeff Beck aufgenommen. Patient Number 9. Nun zu einer Band, die uns ja in den letzten Wochen einige Überraschungen geboten hat. Die Herren von U2. Zwei EPs haben sie ohne großes Brimborium veröffentlicht und angekündigt, dass es noch in diesem Jahr ein neues Album geben wird. Und dass sie auch wieder auf Tour gehen möchten. Und dass diese neue Musik sehr an das erinnert, was sie früher gemacht haben. Wir sind gespannt. Ich persönlich würde mich ja freuen, wenn das so in diese Richtung gehen könnte. The Unforgettable Fire von U2 im ARD Musikclub Rock.

0: 15 Minuten vor 12 ARD Verkehrsservice. Vorsicht auf der A48 Koblenz Richtung Dreieck-Vulkaneifel. Zwischen Laubach und Ulm steht ein defekter PKW. Und auf der B54 Bad Schwalbach Richtung Ahrbergen zwischen Reckenroth und im Ahrtal. Hier liegen ganz viele kleine Flaschen auf der Fahrbahn.
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0: Und das ist heute was für alle, die gerne große Bilder im Kopf haben durch Musik. Musik von Lord Huron. Hinter dem Namen steckt der US-Songwriter Ben Snyder. Und er wurde bekannt durch eine Fernsehserie, 13 Reasons Why. Da spielt der Song The Night We Met eine ganz entscheidende Rolle. Und den nennen wir uns an. Lord Huron, The Night We Met. Und damit gute Nacht.

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1: 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Um 0 Uhr mit Klaus Reginek. Mehr als 70.000 Menschen in Deutschland warnen davor, dass durch die Digitalisierung ein großer Teil der Gesellschaft ausgeschlossen wird. Sie fordern, im Grundgesetz zu verankern, dass man auch ein Leben ohne Digitalzwang führen kann. Aus unserer Nachrichtenredaktion dazu Thomas Bertsch.
2: Die Digitalisierung sei in immer mehr Bereichen spürbar, heißt es in dem Schreiben der Organisation Digital Courage. Als Beispiele werden unter anderem Fahrkarten genannt, die nur per App verfügbar seien, oder Arzttermine, die ausschließlich online vereinbart werden können. Betroffen davon seien nicht nur arme, alte und kranke Menschen, sondern auch jene, die auf Datenschutz bedacht seien. Es dürfe nicht sein, dass ein Mensch, der kein Smartphone besitze, von gesellschaftlicher Teilhabe ausgeschlossen werde. Die Organisation hat die Petition heute an Bundestagsabgeordnete von Regierung und Opposition übergeben.
1: Der Bundestag hat am Abend den Weg dafür freigemacht, dass drei Bahnprojekte konkreter geplant werden können. Es geht um die Neubaustrecke von Dresden in Richtung Prag. Außerdem soll die Insel Sylt mit einem zweiten Gleis mit dem Festland verbunden werden und die Strecke zwischen Augsburg und Ulm wird erneuert. Für die Projekte können jetzt konkrete Entwürfe entstehen und die Finanzierung muss geklärt werden. Begleitet von neuen Spannungen besucht heute US-Außenminister Rubio den NATO-Gipfel in Schweden. Vor seinem Abflug nach Europa sagte er, US-Präsident Trump verlange nicht, dass die Bündnispartner Kampfjets in den Iran schickten. Aber sie weigerten sich, überhaupt etwas zu machen. Darüber sei die US-Regierung sehr verärgert. In der Relegation der Fußball-Bundesliga haben sich der VfL Wolfsburg und der SC Paderborn am Abend im Hinspiel 0:0 getrennt. Die Torchancen waren dabei sehr ungleich verteilt, wie Michael Augustin berichtet.
3: Der VfL Wolfsburg hat immer wieder aufs Tor geschossen, insgesamt 19 Mal, aber nicht getroffen. Die beste Chance vergab Dagim. Gefährlich war auch ein Freistoß von Eriksen. Der SC Paderborn wurde bei nur 4 Versuchen 2-mal gefährlich. Castaneda in der frühen und Bilbia in der späten Phase des Spiels. Ansonsten verteidigte der Zweitligist fleißig und störte immer wieder den Rhythmus des Wolfsburger Spiels. In der Schlussphase sah der Paderborner Sticker noch die gelb-rote Karte. Der SC brachte das Unentschieden auch ohne ihn ins Ziel. Die Entscheidung fällt im Rückspiel am Montag.
1: Die Handballer des SC Magdeburg sind vorzeitig deutsche Meister. Sie haben den Titelgewinn durch ein 31:30 gegen Verfolger SG Flensburg-Handewitt perfekt gemacht. Das Wetter in Deutschland. Nachts im Nordosten wolkig, sonst locker bewölkt oder sternenklar. Es kühlt ab auf 13 bis 5 Grad. Am Tag nur im Nordosten Quellwolken, sonst überall sehr sonnig. Die Höchstwerte 21 bis knapp 30 Grad. Dazu schwacher bis mäßiger Wind. Die Zeit, es ist gleich 0:03.
4: Hier nochmal die Entwarnung für die B243, B27 Göttingen-Braunlage. Kein Falschfahrer mehr zwischen Herzberg und Bad Lauterberg West. Dann die weiteren Meldungen. A2 Hannover Richtung Berlin zwischen dem Kreuz Wolfsburg-Königslutter und Rennau 3 Kilometer Stau. A7 Flensburg nach Hamburg, zwischen Hamburg-Volkspark und dem Elbtunnel 2 Kilometer Stau. Die A31 Gronau nach Oberhausen ist zwischen Gladbeck und dem Dreieck Bottrop nach wie vor gesperrt. Die 39 Braunschweig nach Salzgitter ist zwischen Salzgitter-Wartenstedt und Lichtenberg wegen einer Nachtbaustelle noch bis 5 Uhr gesperrt. Dann haben wir die A44 Düsseldorf nach Essen zwischen dem Kreuz Düsseldorf-Nord und Ratingen-Schwarzbach gesperrt bis zum kommenden Dienstag wegen Tunnelwartungsarbeiten. Die 44 Dortmund nach Kassel ist zwischen Geseke und dem Kreuz Wünnenberg-Haaren wegen einer Fahrbahnerneuerung bis 6 Uhr gesperrt. Und die 71 Erfurt nach Schweinfurt ist zwischen Gräfenroder und Oberhof wegen Wartungsarbeiten im Tunnel Rennsteig bis 6 Uhr dicht. Gute Fahrt.
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4: Ja, und damit wären wir im fröhlichen Sommer-Pfingstwochenende. Temperaturen, wir haben es gerade in den Nachrichten gehört, an die 30 Grad, mein lieber Schwan. Womack & Womack, der gute alte Klassiker mit Teardrops. Ich bin Klaus Schröder-Grau, wünsche ihm eine angenehme Nacht mit uns.

0: Mr. James Blunt, You Are Beautiful. 11 Minuten nach Mitternacht an diesem Freitag, den 22. Mai. Und jetzt wagen wir einen Blick auf die prominente Geburtstagsliste von heute. Und da beginnen wir mit der Schauspielerin Caroline Herfurth. Sie war ja in vielen, vielen großen Streifen mit dabei, zum Beispiel auch in Das Parfum, die Geschichte eines Mörders. Da spielte sie das Mirabellenmädchen. Und sie war dabei beim Wunder von Berlin und natürlich auch bei der wunderbaren Komödie Fuck You Goethe. Caroline Herfurth wird heute 42 Jahre alt. Dann Alison Eastwood, die Schauspielerin, ist ja eines der vielen Kinder von Clint Eastwood. Ich glaube, er weiß selber nicht so genau, wie viele er hat. Man spricht mindestens von 8. Und Alison wird heute 54 und Clint selber läuft ja fröhlich auf die 100 zu. In 10 Tagen wird er erst einmal 96. Dann der Schauspieler Peter Bongartz, er wird heute 84 Jahre alt. Und dann eine Dame, die wir ja vorhin schon kurz in einem Ausschnitt gehört haben, in Der Frosch mit der Maske, der Edgar Wallace-Film aus dem Jahre 1959. Da spielte sie die Ella Bennett. Und sie hieß Eva Antes, die Schauspielerin. Das war der Künstlername für eine Dame, die später im ZDF sehr oft zu hören war.
1: Auch das aktuelle Sportstudio kommt diesmal von der Internationalen Funkausstellung aus Berlin. Als Gastgeber erwartet sie um 21.55 Uhr im ZDF-Zentrum in der Halle 6a Dieter Kürten. Und nun, verehrte Zuschauer, präsentiert Ihnen aus der Halle 1 der Internationalen Funkausstellung Dieter Thomas Heck, die Hitparade.
0: Ja, so war das damals. Live-Ansage von der IFA 1975 im ZDF. Elfie von Kalkreuth, die Programmansagerin und auch Moderatorin des ZDF, wird heute 89 Jahre alt. Und wir gratulieren.

Und wir haben erneut einen Falschfahrer. Diesmal auf der A650 Bad Dürkheim, Ludwigshafen. Und zwar zwischen Ruchheim und dem Übergang zur B37. Äußerst rechts fahren, nicht überholen. Falschfahrer auf der A650 Bad Dürkheim, Ludwigshafen. Zwischen Ruchheim und dem Übergang zur B37. Äußerst rechts fahren, nicht überholen. Wir melden, wenn die Gefahr vorüber ist.

0: Mr. Joe Cocker. Und jetzt ein Musiker aus Großbritannien, der im kommenden Jahr in den 80er Club aufgenommen wird. Jetzt im März ist er erstmal 79 geworden. Elton John. Und der Mann war ja musikalisch gesehen sehr fleißig. Über 300 Millionen verkaufte Tonträger im Laufe seiner Karriere. Und als sie allmählich damals zu Ende ging, wo er sagte, ja, jetzt muss auch mal gut sein, da sagte er über seine Erfolge:
1: Ich hatte meine Jahre. Ich bin jetzt an dem Punkt, wo ich nicht mehr unbedingt eine Single in den Charts oder ein erfolgreiches Album brauche. Ich bin so glücklich mit der Musik, die ich mache. Die Dinge haben sich eben geändert. Mein Leben ist toll. Ich würde nichts daran ändern. Je älter man wird, desto schwieriger ist es natürlich, einen genauso großen Erfolg zu haben wie zum Beispiel Britney Spears oder Justin Timberlake.

0: halb eins. Und hier ist erst einmal die Entwarnung für die A650 Bad Dürkheim-Ludwigshafen. Kein Falschfahrer mehr zwischen Ruchheim und dem Übergang zur B37. Dann haben wir die A2 Hannover Richtung Berlin zwischen dem Kreuz Wolfsburg-Königslutter und Rennau 3 Kilometer Stau. Dann die A7 Flensburg nach Hamburg zwischen Hamburg-Volkspark und dem Elbtunnel. Hier sind es 2 Kilometer. Die 31 Gronau Richtung Oberhausen ist zwischen Gladbeck und dem Dreieck Bottrop wohl noch bis 1.30 Uhr gesperrt. Die A39 Braunschweig Richtung Salzgitter ist zwischen Salzgitter-Wartenstedt und Lichtenberg wegen einer Baustelle bis 5 Uhr gesperrt. Die 44 Düsseldorf nach Essen ist zwischen dem Kreuz Düsseldorf-Nord und Ratingen-Schwarzbach gleich bis Dienstag gesperrt wegen Tunnelwartungsarbeiten. Dann nochmal die 44 Dortmund nach Kassel nun ist gesperrt zwischen Giesecke und dem Kreuz Wünnenberg-Haaren wegen einer Baustelle bis 6 Uhr. Und das gilt auch für die A71 Erfurt Richtung Schweinfurt zwischen Gräfenroda und Oberhof wegen Wartungsarbeiten im Tunnel Rennsteig. Allen unterwegs eine gute und sichere Fahrt. Kommen Sie gut mit uns an.
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0: Ich bin Klaus Schredder-Grau und das ist ein Hit hier, Living in a Box.

0: Musik von Milo in der ARD-Hitnacht. Ende des vergangenen Jahres, da hatte im Bundeskanzleramt zum ersten Mal der Popmusikgipfel stattgefunden. Kulturstaatsminister Wolfram Weimer hatte geladen und da kamen auch Stars wie Peter Maffay und Herbert Grönemeyer vorbei. Und er sagte damals vor der versammelten Presse, der Musikmarkt boomt, aber leider kämen die Erlöse nur den Major-Labels und den Streaming-Plattformen zugute. Es klaffe da eine Gerechtigkeitslücke in der Musiklandschaft und bedrohe die kulturelle Vielfalt. Und Herbert Grönemeyer, der sagte und brachte es damit auch auf den Punkt.
1: Heute ist es so, wenn einer meine Platte hört, also meine von uns allen eine Platte hört, hört die einmal durch, kriege ich davon 2 Cent. Die restlichen 9,98 Euro gehen in einen großen Topf, den kriegt derjenige, der die meisten Klicks hat.

Knapp zwei Wochen, am 8. Juni wird sie 75 Jahre alt. Bonnie Tyler, ja, viel zu feiern gibt's im Moment nicht, denn ihr geht es gesundheitlich nach wie vor schlecht. Sie liegt weiterhin im künstlichen Koma nach einer Notdarm-OP. Und ob sie im Juli gemeinsam mit Chris Norman bei einem Festival in Singen auftreten wird, ist natürlich weiterhin fraglich, sagte der Tourveranstalter. Ja, dass sie es will, steht außer Frage, sagte er, aber sie sieht sich auch nach wie vor auf der Bühne, aber ob das klappt aus gesundheitlichen Gründen, ist nach wie vor schwierig zu sagen. Bonnie Tyler, wir wünschen ihr an dieser Stelle alles, alles Gute und dass es bald wieder aufwärts geht gesundheitlich. 0.47 Uhr, die ARD-Hitnacht, jetzt mit Paul Young, Every Time You Go Away, und danach haben wir noch Roxette, How Do You Do?

Grüße David Dundas und Jeans On um 1:03. Gleich die Nachrichten zu, habe ich noch Madonna für Sie und Like a Prayer. Und wenn Sie zufällig jetzt gerade dabei sein sollten, etwas wegzunicken, bleiben Sie doch ein paar Minuten bei uns. Nach den Nachrichten und dem Verkehrshinweis verspreche ich Ihnen, bringe ich Sie mit der richtigen Platte wieder nach vorne.

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1: Um 1 Uhr mit Klaus Reginek. Unter großen Spannungen treffen die NATO-Außenminister heute in Schweden ihren Kollegen Rubio aus den USA. Dabei geht es um den Krieg im Iran, aber auch um die Unterstützung für die Ukraine und um US-Truppenbewegungen in Europa. Details von ARD-Korrespondent Thomas Spickhofen.
2: In der vergangenen Nacht kündigte US-Präsident Donald Trump an, 5000 zusätzliche Soldaten nach Polen zu entsenden. Zuvor war eine routinemäßige Rotation von 4000 Soldaten dort gestoppt worden. Und der Iran-Krieg wird ebenfalls eine Rolle spielen. Die US-Regierung ist weiterhin verärgert, weil man sich zu wenig von den Europäern unterstützt sieht. Das hat Außenminister Rubio gestern am späten Abend noch einmal bekräftigt. Gleichzeitig haben mehrere Staaten unter Federführung Frankreichs und Großbritanniens inzwischen angekündigt, sich an einer Sicherung der Straße von Hormus zu beteiligen. Deutschland zum Beispiel unter anderem mit Minensuchbooten.
1: 70.000 Menschen in Deutschland fordern ein Recht auf ein Leben ohne Digitalzwang. Sie haben eine entsprechende Petition unterschrieben und in Berlin an Bundestagsabgeordnete übergeben. Sie beklagen, dass zum Beispiel Fahrkarten nur per App gekauft oder Arzt- oder Behördentermine nur online vereinbart werden können. Weil das viele Gruppen ausschließe, soll Artikel 3 im Grundgesetz um folgenden Satz ergänzt werden. Niemand darf wegen der Nichtnutzung digitaler Zugangswege benachteiligt werden. Bei Flügen, die in Deutschland starten, fällt ab Juli weniger Ticketsteuer an. Das hat der Bundestag am Abend beschlossen. Fluggesellschaften sind allerdings nicht verpflichtet, die niedrigere Steuer an die Kunden weiterzugeben. Experten erwarten das auch nicht, weil die Kerosinpreise zuletzt deutlich gestiegen sind. Der SC Magdeburg ist vorzeitig Handballmeister. Dafür reichte dem Team am Abend ein 31:30 gegen die SG Flensburg-Handewitt. Details von ARD-Sportreporter Frank Martin.
3: Der entscheidende Treffer fiel in der Schlusssekunde. Magnus Saustrup traf und ließ die Halle am Ende doch noch jubeln, denn Flensburg erwies sich lange Zeit als Partycrasher. Die SG führte phasenweise sogar mit 4 Toren, ließ aber zum Ende in einer hektischen Crunchtime zu viel liegen. Das nutzte der SCM, angetrieben vom Publikum in der ausverkauften Arena. Magdeburg also jubelt über die vorzeitige Meisterschaft und hofft, den Schwung in die letzten Bundesliga-Partien mitnehmen zu können.
1: Im Relegationshinspiel der Fußball-Bundesliga haben sich der VfL Wolfsburg und der SC Paderborn 0:0 getrennt. Das Rückspiel ist am Montag in Paderborn. Das Wetter in Deutschland, nachts im Nordosten wolkig, sonst locker bewölkt oder sternenklar. Es kühlt ab auf 13 bis 5 Grad. Am Tag nur im Nordosten Quellwolken, sonst überall sonnig. Die Höchstwerte 21 bis knapp 30 Grad, dazu schwacher bis mäßiger Wind. 1:03 Uhr.
4: Hallo, unterwegs, hier ist der Verkehrsservice in der ARD-Hitnacht. A2 Hannover Richtung Berlin zwischen dem Kreuz Wolfsburg-Königslutter und Rennau, 3 Kilometer Stau. Die A31 Gronau nach Oberhausen ist zwischen Gladbeck und dem Dreieck Bottrop bis 1.30 Uhr gesperrt. Die 39 Braunschweig Richtung Salzgitter ist zwischen Salzgitter-Wartenstedt und Lichtenberg noch bis 5 Uhr gesperrt wegen einer Baustelle. Dann haben wir die A44 Düsseldorf nach Essen, ist gesperrt zwischen dem Kreuz Düsseldorf Nord und Ratingen-Schwarzbach. Das Ganze gleich bis zum kommenden Dienstag wegen Tunnelwartungsarbeiten. Nochmal die 44 Dortmund nach Kassel nun zwischen Giesecke und dem Kreuz Wünnenberg-Haren. Fahrbahnerneuerung bis 6 Uhr geht da nix. Die A71 Erfurt Richtung Schweinfurt ist zwischen Gräfenroda und Oberhof wegen Wartungsarbeiten im Tunnel Rennsteig bis 6 Uhr gesperrt. Das war's, gute Fahrt.
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4: So, und für alle, die kurz vorm Nickerchen sind, haben wir jetzt die Platte. Ja, da kann schon mal das Kopfkissen verrutschen. Hier ist Kiss, I was made for loving you. Ich bin Klaus Schräder-Grau. Viel Spaß.

0: 1992 war das ein Hit in ihrer Heimat. Tasmin Archer aus Bradford in Yorkshire in Großbritannien. Sleeping Satellite. Ja, jetzt ist er drin, der Udo im 80er Club. Und er hätte gar nicht damit gerechnet, sagt er im Interview, dass er so alt wird.
1: Sein Geburtstag ist schon irgendwie auch ein bisschen witzig, ne? Da habe ich ja gar nicht mit gerechnet, dass man so ein Alter überhaupt erreicht. Bei so einem Lebensstil, ne? Weil man musste ja als junger Student, Alkoholstudent oder Drogenwissenschaftler, man musste ja ein bisschen ein paar Sachen durchprobieren und so. Sauferei und auch sonstige Drogen und so weiter, dann muss ich natürlich auch Bescheid wissen, ne? Ist
0: ja
1: klar.
0: Ja, da weiß er auch sehr gut Bescheid. Aber heute greift er nur noch gezielt zum Glas.
1: Zurzeit trinke ich Alkohol nur sehr gezielt. Also wenn gezielte Wirkstoffeinnahme, ja, nicht die Sauferei nach der Mengenlehre wie früher. Mehr ist mehr und so, ne?
0: Ja, so eine Art programmierter Alkoholmissbrauch, könnte man sagen. Udo Lindenberg, jetzt bei uns mit seinem Hit Horizont und danach Michael Patrick Kelly.

Michael Patrick Kelly. Ja, die Bundesliga-Saison ist ja eigentlich vorbei, aber es gibt ja noch die Relegationsspiele. Am Abend ist das erste über die Bühne gegangen. Wolfsburg gegen Paderborn 0:0. Das Rückspiel ist dann am kommenden Montag um 20.30 Uhr dann in Paderborn. Mal schauen, ob die Paderborner es schaffen, in die erste Liga vorzudringen oder ob Wolfsburg dort bleiben wird. Paderborn erinnert mich immer an so eine Kunstfigur von Hans-Werner Olb, dem Comedian. Paul Schrader, Gewürze, Im- und Export, der sympathischste Unternehmer Deutschlands. Hans-Werner Olb, mittlerweile ist er auch über 70, ist auf Tour, hat ein neues Programm, das heißt Hatta. Vielleicht kennen Sie den guten alten Sketch noch. Hatta Klima, Hatta Airbag, Hatta. Er ist in Berlin, in Cottbus, in Castrop-Rauxel, in Schleswig, im Vogtland und in Coswig gibt's Tickets im Internet von Hans-Werner Boll. 9:59, jetzt gleich The City of New Orleans und zuvor noch Glenn Frey.

0: die musikalische Sünde der Pet Shop Boys. It's a Sin, 1.33 Uhr. Wir schauen auf die Straßen in der ARD-Hitnacht, A2 Hannover Richtung Berlin, zwischen dem Kreuz Wolfsburg-Königslutter und Königslutter, hier 3 Kilometer Stau. Hier ist wegen Reinigungsarbeiten nur eine Spur frei. Die A31 Gronau nach Oberhausen ist zwischen Gladbeck und dem Dreieck Bottrop bis 1.30 Uhr gesperrt, steht hier. Das ist ja schon vorüber, brauchen die Herrschaften ein bisschen länger. Die A39 Braunschweig Richtung Salzgitter ist zwischen Salzgitter-Wartenstedt und Lichtenberg wegen einer Nacht Baustelle bis 5 Uhr gesperrt. Dann die 44 Düsseldorf Richtung Essen ist gesperrt zwischen dem Kreuz Düsseldorf Nord und Ratingen-Schwarzbach noch bis Dienstag. Nochmal die 44 Dortmund Richtung Kassel, nun zwischen Geseke und dem Kreuz Bünnenberg-Haren. Hier eine Baustelle bis 6 Uhr. Und die A71 Sangerhausen Richtung Erfurt ist zwischen Sömmerda Süd und dem Dreieck Erfurt Nord nach einem Unfall gesperrt. Da wo es geht, eine gute Fahrt.
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0: Mit Klaus Schräder-Grau. Hallöchen.

Die ARD-Hitnacht live aus den Studios des Mitteldeutschen Rundfunks aus Erfurt. Und jetzt geht's um Imagination. Und damit meine ich nicht den Herrenduft, der nach schwarzem Tee und Bergamotte riecht. Nein, es geht um die Musikgruppe aus Großbritannien. Imagination. 81 ging es los, 92 war es wieder vorbei. Für Lee John, Ashley Ingram und Errol Kennedy. Ja, und die ersten vier Alben, die liefen noch blendend. Die wurden alle vergoldet in ihrer Heimat in Großbritannien. Und danach war dann plötzlich abrupt Feierabend. Und aus dem Album In the Heat of the Night aus dem Jahre 82... ja, da stammt auch das bekannteste Werk, was sie jemals auf Single veröffentlicht haben. Just an Illusion.

Amy McDonald, Mr. Rock and Roll, ja. Und Amy kommt rüber nach Deutschland in diesem Sommer und da wird sie die deutschen Bühnen rocken bei ihren Sommershows. Geht los am 11. August in Landshut und da geht's über Zwickau, Lingen, Stuttgart, Bonn, Bad Nenndorf, Bruchsal, Bochum, Gießen, Bad Kissingen nach Dresden. Und das endet am 27. August. Also alle Konzerte von Amy McDonald in Deutschland im Sommermonat. August. Tickets gibt's im Netz. 2:08, die ARD-Hitnacht. Gleich noch mit Musik von Bell, Book and Candle. Ihr Riesenhit damals, Rescue Me. Und vorher Holly Johnson und seine Jungs von Frankie Goes to Hollywood. Relax.

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1: Um 2 Uhr mit Klaus Regineck. Nach Ansicht des Wirtschaftsweisen Truger steht Deutschland vor Steuererhöhungen. Dies sei nur noch eine Frage der Zeit, sagte der Wirtschaftsexperte der Neuen Osnabrücker Zeitung. Weil die Regierung mehr für Schuldzinsen, Verteidigung und die Infrastruktur ausgebe, führe mittelfristig kein Weg daran vorbei. Denn ohne ein Wirtschaftswunder werde die Haushaltslücke so groß, dass sie nur noch über höhere Steuern gestopft werden könne, so Truger. Der Bundestag hat ermöglicht, dass 3 Milliarden schwere Bahnprojekte konkreter geplant werden können. Jeweils eins in Sachsen, Schleswig-Holstein und Bayern. Die Finanzierung ist aber noch nicht geklärt. Bianca Schwarz berichtet aus Berlin.
2: Strecke Nummer 1. Von Dresden bis zur tschechischen Grenze und dann auf tschechischer Seite weiter bis nach Prag. Die Neubaustrecke ist ein zentraler Baustein des geplanten Hochgeschwindigkeitskorridors zwischen Berlin, Prag und Wien. Die Reisezeit zwischen Dresden und Prag soll dadurch von 2,5 auf 1 Stunde verkürzt werden. Strecke Nummer 2. Von Augsburg nach Ulm. Die bisherige Schienenverbindung ist rund 170 Jahre alt und muss komplett neu gebaut werden. Strecke Nummer 3. Die schon bestehende Marschbahn nach Sylt. Die Verbindung ist hochbelastet und soll zweigleisig ausgebaut werden.
1: US-Präsident Donald Trump hat angekündigt, 5000 Soldaten nach Polen zu verlegen. Grund dafür sei, dass dort der rechtskonservative Präsident Nawrocki gewählt worden sei. Den habe er mit Stolz unterstützt, so Trump auf seiner Online-Plattform wörtlich. In den vergangenen Wochen hatte Trump und Mitglieder seiner Regierung immer wieder erklärt, sie würden US-Soldaten aus Europa abziehen. Weltfußballer Cristiano Ronaldo hat mit seinem Team erstmals die Meisterschaft in Saudi-Arabien gewonnen. Mit seinem Team Al-Nassr gewann er am letzten Spieltag gegen den Absteiger Damas mit 4:1 und sicherte sich damit den Titel. Details von ARD-Korrespondent Moritz Behrendt.
3: Ronaldo war 2023 nach Saudi-Arabien gewechselt. Angeblich soll er dort seither mehr als 500 Millionen Euro verdient haben. Ihm folgten viele weitere Stars in die Saudi Pro League, unter anderem Karim Benzema, ehemals Europas Fußballer des Jahres. Das Zugpferd war allerdings immer Cristiano Ronaldo, mehrfacher Weltfußballer, Meister in England, Spanien und Italien, fünffacher Champions-League-Sieger. Nun darf sich der 41-Jährige aber auch saudischer Meister nennen. In wenigen Wochen folgt für Cristiano Ronaldo die Weltmeisterschaft mit Portugal und damit die Chance auf einen der wenigen Titel, die er in seiner Karriere noch nicht geholt hat.
1: Das Wetter in Deutschland, nachts im Nordosten wolkig, sonst locker bewölkt oder sternenklar, es kühlt ab auf 13 bis 5 Grad. Am Tag nur im Nordosten Quellwolken, sonst überall sehr sonnig. Die Höchstwerte 21 bis knapp 30 Grad. Die Zeit 2:03 Uhr.
4: Wir schauen auf die Straßen in der ARD-Hitnacht um 2:03. Die A24 Berlin Richtung Hamburg ist zwischen Wittenburg und Zarrentin nach einem Unfall bis 9 Uhr gesperrt. Die A39 Braunschweig Richtung Salzgitter ist zwischen Salzgitter-Wartenstedt und Lichtenberg wegen einer Baustelle bis 5 Uhr gesperrt. Dann die 44 Düsseldorf nach Essen ist zwischen dem Kreuz Düsseldorf-Nord und Ratingen-Schwarzbach wegen Tunnelwartungsarbeiten gleich bis Dienstag gesperrt. Noch einmal die 44 Dortmund Richtung Kassel zwischen Geseke und Kreuz Wünnenberg-Haaren. Eine Baustelle, hier geht bis 6 Uhr nichts. Und die A71 Sangerhausen Richtung Erfurt ist zwischen Sömmerda Süd und dem Dreieck Erfurt Nord nach einem Unfall gesperrt.